0: Mal. Den dritten Platz hat sich der Senegal gesichert nach einem 5:0 über den Irak, der damit ausgeschieden ist. Am frühen Morgen hat Ägypten die besten Karten für den Sieg in Gruppe G. Mit einem Erfolg gegen den Iran wäre den Nordafrikanern Platz 1 nicht mehr zu nehmen. Auch Belgien braucht einen Erfolg, um noch weiterzukommen. Gegner ist ebenfalls um 5 Uhr das Team aus Neuseeland.
1: Das waren die Nachrichten. Das Wetter in Deutschland: häufig klar, im Westen einzelne Schauer mit Unwettergefahr bei 25 bis 14 Grad. Tagsüber viel Sonne, im Westen und Norden Schauer mit Unwettergefahr, 32 bis 42 Grad. Die Zeit 2:03 Uhr.
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3: Mit Constanze Fennel. Und falls Sie sich schon mal gefragt haben, was man im Himmel so hört, dann sollten Sie jetzt dranbleiben, denn da wird angeblich nicht nur frohlockt, sondern Musik von Luigi Boccherini gespielt, meinte zumindest der Pariser Geiger Jean-Baptiste Cartier. Wollte Gott zu den Menschen in Musik sprechen, so täte er es mit den Werken Haydns. Doch wenn er selbst Musik hören wollte, würde er sich für Boccherini entscheiden. Na dann, hier kommt was direkt aus der himmlischen Playlist.

Die London Mozart Players waren das unter der Leitung von Matthias Barmert mit der Sinfonie Nummer 6 in A-Dur von Luigi Boccherini. Als nächstes habe ich hier im ARD-Nachtkonzert für Sie Musik von Wolfgang Amadeus Mozart. Das folgende Quintett für Klavier und Bläser, das ist in einer sehr produktiven Zeit von ihm entstanden. Mozart

war in Wien populär wie nie und es verging kaum ein Abend, an dem er nicht in irgendeinem Adelspalais aufgetreten ist. Das S-Dur-Quintett, Köchelverzeichnis 452, das hat er im Rahmen einer großen Akademie im Burgtheater uraufgeführt und das war nicht nur finanziell sehr einträglich, sondern hat auch, Zitat, außerordentlichen Beifall erhalten. In diesem Sinne viel Vergnügen hier mit dem Linos-Ensemble.

Das Linos-Ensemble hier mit Wolfgang Amadeus Mozarts Quintett für Oboe, Klarinette, Horn, Fagott und Klavier in S-Dur, Köchelverzeichnis 452. Eine Psalmvertonung von Baldassare Galuppi steht jetzt auf dem Programm unseres Nachtkonzerts Nisi Dominus für Soli, Chor und Orchester. Hier in einer Aufnahme mit Roberta Invernizzi und Lucia Cirillo, Sopran, und Sarah Mingardo, Alt, als Solistinnen, zusammen mit dem Körnerschen Singverein Dresden und dem Dresdner Instrumentalkonzert unter Peter Kopp.

Nisi Dominus. Diese Psalmvertonung von Baldassare Galuppi haben wir hier in einer Aufnahme mit dem Körnerschen Singverein Dresden und dem Dresdner Instrumentalkonzert gehört. Die Solistinnen waren Roberta Invernizzi und Lucia Cirillo, Sopran, und Sara Mingardo, Alt. Die Leitung hatte Peter Kopp. Viertel nach drei war es gerade. Weiter durch die Nacht geht's mit Klaviermusik von Alexander Skriabin. Seine Klaviersonate Nummer 3 in Fis-Moll, Opus 23, interpretiert hier Jewgeni Kissin.

Musik von Alexander Skriabin hier im ARD-Nachtkonzert. Seine Klaviersonate Nummer 3 in Fis-Moll, Opus 23, haben wir hier gerade gehört, mit Jewgeni Kissin am Klavier. Der Mozart-Zeitgenosse Antonio Rossetti hat etliche Solokonzerte für Blasinstrumente komponiert und besonders die Flötisten wurden beschenkt. Mit einem Flötenquartett und etlichen Konzerten. Eins davon spielt jetzt für uns Bruno Meyer und von ihm stammen auch die Kadenzen in der folgenden Aufnahme von Rossettis Flötenkonzert in Es-Dur, Werkeverzeichnis Nummer 19. Antonín Hradil leitet das Prager Kammerorchester.

Antonio Rossettis Flötenkonzert in S-Dur, Werkeverzeichnis Nummer 19 war das. Der Flötist Bruno Meyer musizierte hier zusammen mit dem Prager Kammerorchester unter Antonín Radil. Und jetzt ist es kurz vor 4 Uhr.

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1: Um 4 Uhr mit Ronald Lessig. Das US-Militär hat neue Angriffe gegen Iran geflogen. Das Ziel der Angriffe seien Raketen- und Drohnenstellungen sowie Küstenradaranlagen gewesen. Das teilte das US-Regionalkommando mit. Aus Washington Samuel Jakisch.
2: Den Angaben zufolge seien die Schläge eine Reaktion auf den iranischen Drohnenangriff vom Vortag gewesen. Am Donnerstag war ein Frachtschiff, das in der Seestraße von Hormuz unter der Flagge von Singapur unterwegs war, beschossen worden. US-Präsident Donald Trump hatte erklärt, dieser Angriff sei ein Verstoß gegen die vereinbarte Waffenruhe zwischen den USA und Iran gewesen. Das Regime des Iran hatte die für den Welthandel wichtige Straße von Hormuz über mehrere Wochen blockieren lassen, nachdem die USA und Israel Iran Ende Februar angegriffen hatten.
1: Unterdessen hat auch der Iran nach eigenen Angaben mehrere Stützpunkte der US-Armee in der Region angegriffen. Welche Standorte betroffen sind, ist unklar. In Deutschland war gestern der bisher heißeste Tag seit Beginn der Wetteraufzeichnung im Jahr 1881. Der Deutsche Wetterdienst hat nach vorläufigen Angaben in Saarbrücken-Burbach einen Höchstwert von 41,3 Grad Celsius gemessen. Der vorherige Hitzerekord von 41,2 Grad war im Juli 2019 in Nordrhein-Westfalen erreicht worden. Deutschlandweit gilt derzeit eine Hitzewarnung. Fast 3 Tage nach dem schweren Erdbeben in Venezuela schwindet die Hoffnung, in den Trümmern noch Überlebende zu finden. Die Zahl der Toten ist inzwischen auf mehr als 900 gestiegen. Nach Angaben der Vereinten Nationen werden noch mehr als 50.000 Menschen vermisst. In der am schlimmsten betroffenen Region hat inzwischen das Militär die Kontrolle übernommen. Bei der Fußball-Weltmeisterschaft steht Frankreich als Gruppensieger in der K.O.-Runde. Der Vize-Weltmeister setzte sich am Abend deutlich gegen Norwegen durch. Aus dem ARD-WM-Team Michael Küster.
3: Frankreich hat seine Ansprüche auf den WM-Titel eindrucksvoll untermauert und sich den Sieg in Gruppe I gesichert. Gegen Norwegens B-11 gab es ein 4:1. Mann des Abends war Ousmane Dembélé von Paris Saint-Germain mit 3 Treffern. Im Parallelspiel sicherte sich der Senegal Platz 3 mit einem 5:0 über den Irak, der damit ausgeschieden ist. Ägypten kann mit einem Erfolg über den Iran den Sieg in Gruppe G klar machen. Auch Belgien und Neuseeland haben noch Chancen auf das 16. Finale. Anstoß ist jeweils um 5 Uhr.
1: Gerade eben trennte sich Kap Verde und Saudi-Arabien 0:0. Im Spiel Spanien gegen Uruguay steht es vor dem Abpfiff 1:0 für Spanien. Das waren die Nachrichten. Das Wetter in Deutschland. Tagsüber viel Sonne, im Westen und Norden Schauer bei 32 bis 42 Grad. Am Sonntag Schauer bis 42 Grad. Es ist 4:03 Uhr.
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4: Mit Constanze Fendel, schön, dass Sie schon oder noch wach sind. Gustav Mahler, den kennt man als Komponist, vielleicht auch noch als Dirigent und Pianist, aber jetzt erleben wir ihn als Arrangeur. Gustav Mahler hat nämlich Sätze aus Orchestersuiten von Johann Sebastian Bach zu einer ganz eigenen neuen Suite verarbeitet und die spielt für uns das Royal Concertgebouw Orchester Amsterdam unter Ricardo Chailly.

Strahlend ging sie zu Ende, diese Suite aus Orchesterwerken von Johann Sebastian Bach, zusammengestellt von Gustav Mahler und gespielt vom Royal Concertgebouw Orchestra unter Ricardo Chailly. Das Flötensolo übernahm Paul Verhey. Als nächstes habe ich für Sie was aus der Boulangerie, und damit meine ich natürlich kein Gebäck, sondern Musik aus der Familie Boulanger. Die hat mit den Schwestern Nadia und Lili gleich zwei hochtalentierte Komponistinnen hervorgebracht. Hier kommt Musik der älteren der beiden, Nadia Boulanger.

Florian Uhlig hat diese Klavierfantasie von Nadia Boulanger interpretiert. Pablo González stand am Pult der Deutschen Radiophilharmonie Saarbrücken Kaiserslautern. Und jetzt zieht ein Gewitter auf hier im ARD-Nachtkonzert. Nach Alexander Ostrowskis Drama Das Gewitter hat Peter Tschaikowski die folgende Ouvertüre geschrieben, hier mit dem Sinfonieorchester Göteborg unter Neeme Järvi.

Das Gewitter, Peter Tschaikowskis Ouvertüre Opus 76, nach dem gleichnamigen Drama von Alexander Ostrowski, hier gespielt vom Sinfonieorchester Göteborg unter Neeme Järvi. Richtung 5 Uhr geleitet sie hier der große Wladimir Horowitz mit dem Moment Musical in F-Moll, Deutschverzeichnis 780 Nummer 3 von Franz Schubert. Musik.

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1: Um 5 Uhr mit Ronald Lessig. Das US-Militär hat neue Angriffe gegen Iran geflogen. Das Ziel der Angriffe seien Raketen- und Drohnenstellungen sowie Küstenradaranlagen gewesen. Das teilte das US-Regionalkommando mit. Aus Washington Samuel Jakisch.
2: Den Angaben zufolge seien die Schläge eine Reaktion auf den iranischen Drohnenangriff vom Vortag gewesen. Am Donnerstag war ein Frachtschiff, das in der Seestraße von Hormus unter der Flagge von Singapur unterwegs war, beschossen worden. US-Präsident Donald Trump hatte erklärt, dieser Angriff sei ein Verstoß gegen die vereinbarte Waffenruhe zwischen den USA und Iran gewesen. Das Regime des Iran hatte die für den Welthandel wichtige Straße von Hormus über mehrere Wochen blockieren lassen, nachdem die USA und Israel Iran Ende Februar angegriffen hatten.
1: Unterdessen hat auch der Iran nach eigenen Angaben mehrere Stützpunkte der US-Armee in der Region angegriffen. Welche Standorte betroffen sind, ist unklar. In Deutschland war gestern der bisher heißeste Tag seit Beginn der Wetteraufzeichnungen 1881. Der Deutsche Wetterdienst hat nach vorläufigen Angaben in Saarbrücken-Burbach einen Höchstwert von 41,3 Grad Celsius gemessen. Der vorherige Hitzerekord von 41,2 Grad war im Juli 2019 in Nordrhein-Westfalen erreicht worden. Deutschlandweit gilt derzeit eine Hitzewarnung. Nach den schweren Erdbeben in Venezuela haben die Streitkräfte in der Katastrophenregion die Kontrolle übernommen. Laut Nationalversammlung soll damit die öffentliche Ordnung aufrechterhalten und die Arbeit der Rettungskräfte erleichtert werden. Die Rettungskräfte suchen weiter nach Verschütteten. Aus Mexiko-Stadt Jenny Barke.
3: Unterstützt wird Venezuela seit Freitag von vielen internationalen Teams. Unter anderem Kräfte aus Chile und Mexiko sind angereist, die Expertise für die Koordinierung in Erdbebenregionen mitbringen. Nach 72 Stunden sinken Experten zufolge die Überlebenschancen rapide. Das wäre deutscher Zeit Mitternacht von Samstag auf Sonntag. Immer wieder kommt es zu Nachbeben. Über 200 wurden bereits gezählt. Die Menschen haben Angst, in ihre Wohnungen zurückzukehren, besonders wenn Risse und Schäden sichtbar sind. Vielerorts fehlt immer noch der Strom. Auch die Wasserversorgung ist unterbrochen.
1: Bei der Fußball-WM hat es Kap Verde überraschend in die K.O.-Runde geschafft. Dem Team aus Westafrika reichte ein 0:0 gegen Saudi-Arabien für Platz 2 in der Tabelle hinter Spanien. Der Europameister gewann 1:0 gegen Uruguay. Außerdem besiegte Frankreich Norwegen mit 4:1. Beide Teams sind weiter, genau wie der Senegal, durch ein 5:0 gegen den Irak. Damit steht auch fest, dass Deutschland im 16. Finale gegen Paraguay spielt. Das waren die Nachrichten. Das Wetter, tagsüber viel Sonne, 32 bis 42 Grad, 5:03.
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4: Mit Constanze Fennel und zum Auftakt hier mit Musik der norwegischen Komponistin Agathe Backer-Gröndahl. Schönen guten Morgen.

Eine Humoreske. In G-Moll war das Klaviermusik der norwegischen Komponistin Agathe Backer Grøndahl, hier gespielt von Geir Henning Broten. Das größte musikalische Genie, das Frankreich je hervorgebracht hat. So hat Camille Saint-Saëns seinen Landsmann, den Komponisten Jean-Philippe Rameau, einmal betitelt. Und Rameaus geniale Musik konnte schon mal für eine schwache Handlung entschädigen. So empfanden das zumindest die Zeitgenossen im Fall der Oper Dardanus. Wir hören daraus eine Suite hier mit dem Philharmonia Baroque Orchestra unter Nicholas McGegan.

Das Philharmonia Baroque Orchestra unter Nicholas McGeagan hat hier eine Suite aus Jean-Philippe Rameaus Oper Dardanus gespielt. Gleich 20 nach 5 ist es und mit Verve geht's weiter hier durchs ARD-Nachtkonzert. Allegro con Spirito, schnell und geistvoll, spielen jetzt Howard Shelley und das Tasmanian Symphony Orchestra den dritten Satz aus dem Klavierkonzert Nummer 3 in Astur von Ferdinand Hiller.

Allegro con spirito, der letzte Satz aus dem Klavierkonzert Nummer 3 in As-Dur von Ferdinand Hiller, hier gespielt vom Pianisten Howard Shelley zusammen mit dem Tasmanian Symphony Orchestra. Der einzige Sohn von Richard und Cosima Wagner war Siegfried. Nach dem Tod des berühmten Vaters hat er kurz überlegt, andere Wege einzuschlagen und Architektur zu studieren, entschied sich dann aber doch für die Musik. Seine Ausbildung erhielt Siegfried Wagner unter anderem bei Engelbert Humperdinck. Als Dirigent und Leiter der Bayreuther Festspiele ist Siegfried Wagner wahrscheinlich für die meisten in der Musikgeschichte abgespeichert. Er hat aber auch selbst komponiert, zum Beispiel dieses Konzertstück für Flöte und kleines Orchester in F-Dur.

Andrea Lieberknecht war die Solistin in diesem Konzertstück für Flöte und kleines Orchester in F-Dur. Und sie hat es hier gespielt, zusammen mit der Staatsphilharmonie Rheinland-Pfalz unter Werner Andreas Albert. Ein Stück von Siegfried Wagner. Weiter durchs ARD-Nachtkonzert, präsentiert von BR Klassik, geht's jetzt mit Josef Haydn. Was ihm am Hof des Fürsten Esterhazy lange nicht zur Verfügung stand, das hat er in Paris vorgefunden. Nämlich ein vollbesetztes Sinfonieorchester, das im Rahmen der Concert de la Loge Olympique zu hören war. Haydns 6 Pariser Sinfonien waren eine Auftragskomposition für diese berühmte Konzertreihe und eine gute Gelegenheit für ihn, musikalisch aus dem Vollen zu schöpfen. Und genau das tut jetzt das Orchestra of the 18th Century unter Franz Brüggen mit der ersten dieser Pariser Sinfonien in C-Dur.

Das Orchestra of the 18th Century unter Franz Brüggen hat die erste Pariser Sinfonie in C-Dur, die Nummer 82 von Joseph Haydn, gespielt. Chico Kenny Mason, bei dem Namen klingelt sicher bei den Adelsexperten unter Ihnen. Und ja, richtig, er war der Cellist, der bei der royalen Hochzeit von Prinz Harry und Meghan Markle auf Schloss Windsor gespielt hat und berühmt geworden ist. Für uns spielt er jetzt Musik von Pablo Casals, Sardana.

Sardana, ein katalanischer Volkstanz für Violoncello-Ensemble von Pablo Casals, hier interpretiert von den CBSO Cellos, Guy Johnston und Chico Kenny Mason Violoncelli. Und damit sind wir am Ende unseres ARD-Nachtkonzerts angekommen. Es wurde Ihnen wie immer präsentiert von BR Classic, heute mit Constanze Fennel im Studio. Ich bedanke mich fürs Zuhören und ich wünsche Ihnen noch einen angenehmen Tag.

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1: Bei der Fußball-Weltmeisterschaft steht der nächste Gegner der deutschen Mannschaft fest. Das Team von Trainer Nagelsmann trifft am Montag im 16. Finale auf Paraguay. Möglich wurde das nach dem 1:0-Sieg Spaniens gegen Uruguay. Im Parallelspiel sorgte Kap Verde für eine Sensation. Für SR Info Konstantin Kleine.
2: Auch im dritten Gruppenspiel gegen Saudi-Arabien holt Kap Verde mit einem 0:0 einen Punkt und zieht also mit 3 Unentschieden als Gruppenzweiter hinter Spanien in die K.O.-Phase ein. Und das ist echt crazy. Die Kapverdianer hatten da vorher schon die erste echte Sensation bei der WM geschafft. Das war das 0:0 Unentschieden gegen Europameister Spanien. Und auch im zweiten Spiel haben sie nicht verloren und sogar ihre ersten WM-Tore geschossen. Das 2:2 gegen Uruguay war das. Das nächste größte Spiel des afrikanischen Inselstaats mit rund 600.000 Einwohnern heißt also 16. Finale bei einer WM. Der Gegner? Weltmeister Argentinien.
1: Außerdem hat Frankreich gestern Abend 4:1 gegen Norwegen gewonnen und ist damit Gruppensieger. Norwegen folgt als Zweiter in die K.O.-Runde. Und Senegal besiegte den Irak mit 5:0. Trotz der vereinbarten Waffenruhe zwischen den USA und dem Iran ist die Lage im Nahen Osten erneut eskaliert. Das US-Militär hat nach eigenen Angaben iranische Raketendepots und Radaranlagen angegriffen. Die USA rechtfertigten den Schlag als Reaktion auf einen Drohnenangriff auf ein Handelsschiff in der Straße von Hormuz. Kurz darauf meldete der Iran Gegenangriffe auf US-Ziele in der Region. 2 Tage nach den schweren Erdbeben in Venezuela hat das Militär die Kontrolle im Katastrophengebiet übernommen. Damit soll nach Regierungsangaben die öffentliche Ordnung aufrechterhalten und die Arbeit der Rettungskräfte erleichtert werden. Die Zahl der bestätigten Todesopfer ist inzwischen auf 920 gestiegen. Mehr als 3.300 Menschen seien verletzt worden, Zehntausende gelten als vermisst. Die internationale Hilfe ist angelaufen. Angehörige von THW und Bundeswehr sind auf dem Weg ins Katastrophengebiet. Baustellen und Störungen bei der Deutschen Bahn verursachen nach Angaben wichtiger Industrieverbände Milliardenschäden. Wie die Welt am Sonntag schreibt, sind die Stahl-, Chemie- und Autoindustrie besonders betroffen. Unternehmen berichten von verspäteten Rohstofflieferungen, Produktionsproblemen und einer Verlagerung von Transporten auf die Straße. Die Chemieindustrie und die Stahlbranche fordern deshalb, dass Güterzüge auf Ausweichstrecken Vorrang bekommen. In Saarbrücken ist die höchste Temperatur erreicht worden, die jemals in Deutschland gemessen wurde. Nach vorläufigen Angaben des Deutschen Wetterdienstes wurden gestern am späten Nachmittag in Saarbrücken-Burbach 41,3 Grad registriert. Aus der SR-Info-Redaktion Jonathan Janoschka.
3: Damit ist der bisherige deutschlandweite Höchstwert aus dem Jahr 2019 übertroffen worden. Damals hatte der DWD in Duisburg 41,2 Grad gemessen. Bislang lag der saarländische Höchstwert bei 40,2 Grad, ebenfalls im Sommer 2019, damals in Neunkirchen-Wellesweiler. Laut DWD wurden bundesweit an fast 150 Messstellen neue Hitzerekorde für den Juni verzeichnet. Deutschlandweit gilt weiter eine Hitzewarnung. Für einen Großteil des Landes, unter anderem für das Saarland, wird sogar vor extremer Hitze gewarnt.
1: Die Wildvogelauffangstation in Püttlingen nimmt vorerst keine weiteren Tiere mehr auf. Denn wegen der Hitzewelle ist die Auffangstation überfüllt. Grund dafür sei, dass sich die Brutplätze von Vögeln an Häusern extrem aufheizen. Laut Nabusar sind dort Temperaturen von bis zu 60 Grad möglich. Deshalb verlassen viele Jungvögel ihre Nester zu früh und verletzen sich. Und das waren die Nachrichten mit Carina Davis. 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
4: Nachdem gestern in Saarbrücken der Temperaturrekord gebrochen wurde, wird es heute bei uns im Saarland noch extremer. Es wird wieder sonnig, aber nachmittags drohen heftige Schauer, Gewitter bei 37 bis 41 Grad. Die Spitzenwerte, die erreichen wir zum Beispiel heute in Dillingen. Die kommende Nacht bringt kaum Abkühlung. Der Sonntag sonnig, dann wieder Gewitter mit Unwetterpotenzial. Es bleibt mit bis zu 36 Grad heiß. Ab Montag können wir durchatmen. Die extreme Hitze verzieht sich. Sonne, Wolken, vereinzelt Schauer. 25 bis 29 Grad. Das Ganze erstmal bis Mittwoch.
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4: Mit Frank Hofmann. Einen schönen Samstagmorgen für Sie. Hier kommt Musik von John Christopher Smith. englischer Komponist mit Wurzeln in Deutschland. Der Vater hat für Joseph Haydn Noten kopiert und seine Finanzen verwaltet. Und als Haydn dann am Ende seines Lebens nicht mehr so richtig konnte, da hat dann John Christopher Smith für ihn viele Dinge erledigt. Hier hat er selbst komponiert, nämlich bei seiner Oper The Fairies. Hier ist die Ouvertüre, ein Marsch aus dieser Oper, hier auf SR Kultur, präsentiert vom Chamber Ensemble of London unter Peter Fischer.

Unglaubliche Stimme, wie ich finde, Jeremy Cullum hier bei uns auf SR Kultur. Das war Walkin. Ein Mann aus Großbritannien hat sich, was die Musik angeht, irgendwann umorientiert. Er hat für Filme geschrieben, für Werbung hat er geschrieben und dann kam ein klassisches Stück und das wurde 2020, 21, 22 aufgenommen, aber nicht zusammen mit allen Musikern, sondern ganz verteilt rund um den Globus. Es ist nämlich auf der einen Seite das Budapest String Orchestra, das hat seinen Part in Ungarn eingespielt und der Komponist Oliver Davis, der hat seinen Solo-Gitarren-Part in Argentinien eingespielt und dann irgendwann ist das zusammengeklebt worden, zusammengewurstelt worden und rausgekommen ist das Konzert für Gitarre, Harfe und Orchester von Oliver Davis. Es sollten eigentlich erstmal zwei Gitarren sein, doch irgendwann hat er sich überlegt, eine Gitarre durch eine Harfe zu ersetzen und das, was dabei rausgekommen ist, das hören Sie jetzt hier bei uns. Das Budapest String Orchestra und das Peacock Ensemble auf SR Kultur mit dem dritten Satz aus diesem Konzert für Gitarre, Harfe und Orchester von Oliver Davis.

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Manchmal muss man alles festhalten, damit es nicht verloren geht. Zum Beispiel Gummibänder um die Seele machen, damit sie zusammenhält. Das war ein Titel von Anne Brün aus Norwegen. I wear rubber bands around my soul. Ich trage Gummibänder um meine Seele. Ein Titel, eine Zeile aus Rubber and Soul. Kein Beatles-Cover, nicht verwechseln mit Rubber Soul. Diesem Album hat damit gar nichts zu tun. SR Kultur ist hier an diesem Samstagmorgen. Wer heute der extremen Hitze im Saarland entkommen will, der kann sich zurückziehen und zwar unter die Erde. Zum Beispiel in die Homburger Schlossberghöhlen oder auch in den Rischbachstollen in St. Ingbert. Dort ist es nämlich richtig kühl, konstante kühle 10 Grad. Das ist dann schon wieder so kühl, dass man auf jeden Fall eine Jacke mitnehmen sollte. Die Tropfsteinhöhlen in Nidaldorf, die brauchen noch ein bisschen. Die öffnen erst Anfang des kommenden Monats. Da wäre es aber auch schön kühl im Moment. Vielleicht kühlt sie das hier ein bisschen runter, was wir jetzt haben für Sie auf SR Kultur, Tal Aditi, whatever you want. Whatever.

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1: Musik, um gemütlich in den Tag zu kommen, hier auf SR Kultur. 6.27 Uhr ist es gleich an diesem Samstagmorgen. Mesker Mees haben Sie gehört bei uns mit Parking Lot. Es ist eine Geschichte, die Sie im Kino vielleicht gesehen haben, eine Geschichte über viele verpasste Gelegenheiten, über Arroganz und das Ganze spielt im Russland des frühen 19. Jahrhunderts. Onegin, eine Liebe in St. Petersburg. Der Film kam 1999 raus. Ein Dandy zieht aufs Land, es ist ihm alles nicht gut genug, auch die Menschen entsprechen nicht seinen Vorstellungen. Dann geht er wieder weg, kehrt zurück und merkt, aha, damals Fehlentscheidung getroffen, eine große Liebe ist an ihm vorbeigegangen. Hier ist die St. Petersburg Polonaise, komponiert von Magnus Fens.

Auch eine schöne Version, ein bisschen mehr zurückgenommen von Killing Me Softly with His Song. Yoon Suna war das zusammen mit John Coward hier auf SR Kultur. Schönen Samstagmorgen für Sie. Hier kommt ein Ohrwurm. Und vielleicht ist es so, dass Sie den jetzt den ganzen Tag über nicht mehr loswerden. Das kann passieren. Und wenn es passiert, pfeifen Sie den ganzen Tag vor sich hin. Musik von Johann Sebastian Bach. Eine der bekanntesten Melodien, weltweit bekanntesten klassischen Melodien. Und wer professionell die Querflöte spielt, für den ist es, wie es heißt in einem Artikel, Visitenkarte und Mutprobe bei der Bardinerie aus der Orchestersuite der Zweiten in H-Moll von Johann Sebastian Bach. Genau das Stückchen hören Sie jetzt auf SR Kultur. Wir pflanzen den Ohrwurm in Ihr Ohr. Die Berliner Barocksolisten tun das jetzt.

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Es ist 6.40 Uhr. Guten Morgen, hier ist SR Kultur an diesem Samstagmorgen. Junius Maywand hören Sie jetzt hier bei uns, das ist Signals.

0: SR-Kultur ist hier. Guten Morgen. Frank Zappa, Konzeptkünstler aus den USA, hat in den 80ern einen Namensvetter entdeckt, nämlich Francesco Zappa. Und hat sich Noten bringen lassen von diesem Mann, von diesem Barockkomponisten, die er dann in sein Synthesizer-Klavier hat einprogrammieren lassen. Und das hat das Ganze veröffentlicht und zu dieser Veröffentlichung hinzugeschrieben, seine erste digitale Aufnahme seit 200 Jahren. Wir hören gleich die Originalnoten von Francesco Zappa aus seiner zweiten Sinfonie in G-Dur, gespielt vom Ensemble Atalanta Fuji's Orchestra. Nach diesen Gedanken am frühen Morgen. Nach diesen Gedanken.
1: Zwischenruf von Alessa Holichhaus, Evangelische Kirche.
2: Morgens vor dem Kleiderschrank. Der Blick geht aus dem Fenster. Was ziehe ich heute bloß an? Die Regenjacke oder doch das T-Shirt? Genau heute bekommt diese alltägliche Frage ein ganz schönes Gewicht. Es ist nämlich Siebenschläfertag. Und eine der bekanntesten Bauernregeln besagt, wie das Wetter heute ist, so bleibt es die nächsten 7 Wochen. Jetzt könnte man das als alten Aberglauben abtun, aber Meteorologen sagen tatsächlich, da ist was dran. Um diese Jahreszeit herum stabilisiert sich oft die Wetterlage für den restlichen Sommer. Unsere Vorfahren waren einfach unheimlich gute Beobachter der Natur. Aber hinter dieser Regel steckt für mich noch mehr als nur die Frage nach Sonne und Regen. Es geht um Vertrauen. Früher wussten die Menschen, dass sie das Wetter nicht kontrollieren können. Sie mussten mit dem leben, was kommt, eingebettet in einen Rhythmus, der größer ist als sie selbst. Für mich als Pfarrerin ist das ein tiefes, beruhigendes Gefühl. Zu wissen, dass diese Welt eigenen Gesetzen folgt und dass Gott hinter diesen Gesetzen steht. Er trägt uns durch die sonnigen Phasen des Lebens genauso wie durch die verregneten. Vielleicht ist der Siebenschläfertag ja eine Einladung, im Alltag kurz innezuhalten und ganz gelassen zu spüren, wir müssen nicht alles im Griff haben. Egal, ob Sie heute also zum Regenschirm oder zur Sonnenbrille greifen müssen, ich wünsche Ihnen einen guten und behüteten Tag.
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Wer abends oder in der Nacht irgendwas braucht, der geht in größeren Städten zum Späti. Das sind diese Läden, die nachts auch noch geöffnet haben. Oder hier in den ländlichen Regionen irgendwo vielleicht eine Tankstelle, die rund um die Uhr geöffnet hat, wenn man da eine findet. Late Night Store. Darum geht es jetzt auch bei Husky, einer Band aus den USA. Nee, nicht aus den USA, sondern aus Australien. Die machen Indie-Folk. Und dieser Späti hat eine ganz besondere Bedeutung in diesem Lied, weil dort bekommt nämlich der verzweifelte Mann nach der Trennung von seiner Freundin noch ein bisschen was zu trinken, um den Schmerz zu betäuben.

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1: 7 Uhr. Das Warten hat ein Ende. Jetzt steht fest, gegen wen die deutsche Mannschaft bei der Fußball-Weltmeisterschaft im 16. Finale spielt. Für SR Info Silke Heine.
2: Die DFB-Elf bekommt es am Montag in Boston mit Paraguay zu tun. Das besiegelt der 1:0-Erfolg der Spanier im letzten Gruppenspiel gegen Uruguay. Deutschland kann nun also mit der intensiven Vorbereitung auf das 16. Finale beginnen. Spanien gewinnt dank des Sieges die Gruppe H, schickt Uruguay nach Hause und ebnet den weiteren Weg für Kap Verde. Der WM-Neuling sichert sich nach einem 0:0 gegen Saudi-Arabien, dem dritten Unentschieden, sensationell Platz 2 mit nur 3 Punkten, steht damit in der K.O.-Runde und trifft dort auf Titelverteidiger Argentinien. Frankreich sichert sich gegen eine B-Auswahl Norwegens mit einem 4:1-Erfolg den Sieg in Gruppe I, könnte im Achtelfinale auf die deutsche Mannschaft treffen.
1: Außerdem spielte gerade eben Neuseeland gegen Belgien 1:5 und das Spiel Ägypten-Iran läuft noch, kurz vor Schluss steht es 1:2. Der Hausärztinnen- und Hausärzteverband wirft der Bundesregierung vor, beim Hitzeschutz versagt zu haben. Die Verbandsvorsitzende Buhlinger-Göpfert sagte den Zeitungen der Funke Mediengruppe, obwohl bereits vor 3 Jahren ein umfassendes Maßnahmenpaket zum Hitzeschutz angekündigt war, fehlten konkrete Maßnahmen für Arztpraxen und Pflegeheime bis heute. Besonders ältere und chronisch kranke Menschen seien dadurch gefährdet. Der Hausärzteverband fordert unter anderem, die Beratung zum Hitzeschutz in den Praxen zukünftig zu vergüten. Man müsse etwa Medikamente anpassen oder erklären, wie hitzeempfindliche Mittel wie Insulin richtig gelagert werden. Die Temperaturen in der Saar haben kritische Werte erreicht. Das hat das Umweltministerium mitgeteilt. Demnach ist 25 Grad Celsius der Grenzwert für einen guten ökologischen Zustand des Flusses. SR-Reporter Jimmy Booth.
3: In den vergangenen Tagen seien Temperaturen von bis zu 29,1 Grad gemessen worden. Am wärmsten sei die Saar in Liesdorf gewesen. Den Rohdaten des Landesamts für Umwelt- und Arbeitsschutz zufolge ist die Wassertemperatur dort in dieser Woche noch nicht unter 25 Grad gefallen. Auch die Messstationen in Rehlingen und Mettlach nähern sich immer wieder Werten von 28 Grad. Laut Umweltministerium führt eine starke Algenentwicklung derzeit an einigen Stellen in der Saar zu einem zu hohen pH-Wert und einer Sauerstoffübersättigung. Bei hohen Wassertemperaturen ist eigentlich ein niedriger Sauerstoffgehalt zu erwarten.
1: Laut Ministerium kann aber zu viel Sauerstoff im Wasser zu Bläschenbildung und damit zu Atemproblemen für Fische führen. In Saarbrücken ist die höchste Temperatur erreicht worden, die jemals in Deutschland gemessen wurde. Nach vorläufigen Angaben des Deutschen Wetterdienstes wurden gestern am späten Nachmittag in Saarbrücken-Burbach 41,3 Grad registriert. Davor war der höchste jemals in Deutschland gemessene Wert 41,2 Grad. Den hatte der Deutsche Wetterdienst im Juli 2019 bei Duisburg registriert. Trotz der vereinbarten Waffenruhe zwischen den USA und dem Iran ist die Lage im Nahen Osten erneut eskaliert. Das US-Militär hat nach eigenen Angaben iranische Raketendepots und Radaranlagen angegriffen. Die USA rechtfertigten den Schlag als Reaktion auf einen Drohnenangriff auf ein Handelsschiff in der Straße von Hormus. Kurz darauf meldete der Iran Gegenangriffe auf US-Ziele in der Region. An diesem Wochenende findet der Tag der Architektur statt. Im Saarland können Interessierte 10 Gebäude besuchen, die teils neu gebaut, umgebaut oder renoviert wurden. Dazu zählt etwa die Musikschule der Stadt St. Ingbert, die in einem ehemaligen Gefängnis untergebracht wurde. Bei den Bauten geht es insbesondere um Klimaschutz, aber auch um innovative Ansätze einer Um- und Weiternutzung bestehender Gebäude. Das waren die Nachrichten mit Carina Deves. 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
4: Nachdem gestern in Saarbrücken der Temperaturrekord gebrochen wurde, wird es heute bei uns im Saarland noch extremer. Es wird wieder sonnig, aber nachmittags drohen heftige Schauer, Gewitter bei 37 bis 41 Grad stellenweise. Die Spitzenwerte erreichen wir zum Beispiel heute in Dillingen.
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4: Guten Morgen. Frank Hofmann ist im Studio. Ich grüße Sie. Wenn wir im Alltag jetzt nicht unbedingt in einem schwarzen Loch versinken, also eine richtige Depression haben, sondern einfach, es ist mal so ein grauer Tag, es geht uns nicht wirklich gut, aber jetzt nichts Dramatisches. Man sagt sich dann auch noch, komm, morgen wird wieder besser und heute versuchen wir einfach das Beste daraus zu machen. Darum geht es bei Decca aus den USA. Der ihm jetzt so eine Art warme Umarmung gibt. Ich weiß, bei den Temperaturen hat man es nicht gerne noch ein bisschen wärmer, aber das hier tut einfach gut. Decca mit Not Feeling Up.

Hier haben Sie den Weg der Moldau nachverfolgen können. Gabriele Banati auf ihrem Klavier mit der Melodie von Bedřich Smetana hier auf SR Kultur. Chanson, Jazz mit deutschen Texten, so sagt Kitty Hoff, sei der Stil von ihr, von Kitty Hoff und ihrer Begleitband Forêt Noire. Und sie sei eine glückliche Melancholikerin. Das spiegelt sich wieder auch in diesem Lied hier. Blick ins Tal, der Titelsong aus ihrem zweiten Album.

das Thema aus der Medikus hier. Sehr opulent das Ganze, was Ingo Franzl hier komponiert hat. SR Kultur am Samstagmorgen. Kommen Sie gut raus. 7:15 war's, ist gerade durch. Und wir spielen Ihnen jetzt Musik eines Mannes, der angeblich den Klavierstil von Ludwig van Beethoven beeinflusst und verändert hat. Der Mann kommt aus Würzburg, ist dort 1750 geboren worden und wurde zum Priester geweiht, nachdem er Theologie studiert hat, ist dann allerdings als Hofmusikdirektor in Mainz und Aschaffenburg gewesen. Und dort, 1791, kam die Bonner Hofkapelle vorbei mit dem jungen Beethoven. Und da hat angeblich der Maestro Sterkel, Johann Franz Xaver Sterkel, so heißt der Mann, um den es hier geht, am Klavier gehört und daraufhin sein raues Spiel angeglichen. Und er wollte auch so leicht, elegant und flüssig spielen wie eben jener Sterkel. Aus Sterkels S-Dur-Sinfonie, der dritten Sinfonie in S-Dur, hören Sie hier den dritten Satz, das Prestissimo auf SR Kultur. Und es spielt das Südwestdeutsche Kammerorchester Pforzheim.

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S. Ondera noch nicht mal eine Gitarre gehabt oder konnte irgendein Instrument spielen. Er hat sich das alles selbst beigebracht, hat dann in Clubs gespielt und wurde fürs Debütalbum sogar für einen Grammy nominiert. Und in American Dream geht es eben darum, dass das schon ein ganz schöner Unterschied ist zwischen dem Traum, den man hat, bevor man loszieht, und die Realität, die man lebt, nachdem man losgezogen ist.

die große Norah Jones hier, One Flight Down auf SR Kultur an diesem Samstagvormittag, wo der Tag nochmal so Anlauf nimmt, eine richtige Hitzeschlacht zu werden. Hier bei uns bei SR Kultur im Studio ist es sehr kühl, weil wir hier so eine kleine Anlage haben, die uns ein bisschen runterkühlt. Aber in vielen Wohnungen, in vielen Wohnzimmern, Küchen, wo sie auch gerade sich jetzt aufhalten, vielleicht haben sie sich sogar auf dem Balkon flüchten können, weil dort so ein ganz kleines bisschen der Wind auch geht. In vielen Wohnungen ist es einfach super heiß, super warm und auch die Nächte sind nicht wirklich dazu geeignet, durchzulüften, weil es da auch tropisch bleibt, also über 20 Grad. Man kriegt die Hitze jetzt fast schon gar nicht mehr aus dem Haus heraus. Und jetzt heute nochmal Temperaturen, stellenweise über 40 Grad in Dillingen zum Beispiel angekündigt für heute und für heute Nachmittag dann auch einzelne Hitzegewitter, die teils heftig ausfallen können. Ein ereignisreicher Tag, auch was das Wetter angeht. Ab nächster Woche, ab Mittwoch, ist erstmal so ein bisschen Durchatmen angesagt. Dann wird es zwar immer noch warm sein, bis 29 Grad, aber das sind dann nicht mehr diese brüllend heißen Temperaturen, die wir derzeit als so unangenehm empfinden. Ich drücke die Daumen, dass Sie gut durch den Tag kommen und schicke Musik von Clemens Christian Pötsch jetzt hinterher. Rufe Ihnen sozusagen hinterher. Klein Paris.

finde eine sehr, sehr angenehme Stimme, Robert Francis, hier zusammen mit The Night Tide und Pain auf SR Kultur. Sie war nämlich Susie Angerleiner zuvor unter dem Namen O Susanna unterwegs. Das war ihr Künstlername. Jetzt singt sie unter ihrem richtigen Namen, Susie Angerleiner. Sie ist aus Kanada und was sie macht, das ist Alternative Country. Kann man sich jetzt nicht gleich was drunter vorstellen. Country, ja, aber was ist alternative Country-Musik? Wir hören es gleich. Nämlich hier, I'm sorry and you're right.

Luke Noah, what a day. Was für ein Tag. SR Kultur ist hier. Wer genug Geld hat, der kann sich die Dinge kaufen, die er will. Das gilt heute. Das gilt aber auch schon eine ganze Weile. Zum Beispiel im Jahr 1776. Da hat der sehr wohlhabende Kaufmann Siegmund Haffner sich eine Musik bestellt, weil nämlich jemand geheiratet hat, seine Tochter, und da wollte er gerne eine schöne Festmusik haben und hat bei Wolfgang Amadeus Mozart einmal angeklopft und was bestellt. Die Tochter war es nicht, die Schwester Marie Elisabeth Haffner, die hat den Beamten Franz Xaver Späth nämlich geehelicht. So, und das sollte gut klingen, und dann hat man sich eine Serenade bestellt. Die Haffner-Serenade, deswegen hat sie diesen Beinamen. Wolfgang Amadeus Mozart hat's getan, hat's geschrieben, und dann im Juli 1776, am Vorabend der Hochzeit, ist das Ganze uraufgeführt worden im Gartenhaus der Familie Haffner in Salzburg. Jetzt hören wir hier bei uns zumindest einen Ausschnitt aus der Haffner-Serenade von Wolfgang Amadeus Mozart vom Ensemble Camerata Academica Salzburg.

SR Kultur am Samstagvormittag mit dem tschechischen Meister, den wir jetzt zum Abschluss dieser Stunde bis ran an die SR Infonachrichten um 8 noch hören. Es handelt sich nämlich um Antonín Kubálek, der ist 2011 gestorben, aber seine Aufnahmen sind da und legendär, zum Teil tschechisch-kanadischer klassischer Pianist. Er ist nach dem Prager Frühling nach Kanada gegangen und hat sich dort in Toronto seine zweite Heimat aufgebaut, ist aber dann nach der samtenen Revolution auch immer wieder zu Konzerten zurückgekommen in sein Heimatland. Hier hat er Franz Liszt unter den Fingern und das ist eine Konzertetüde, mit der es, wie gesagt, daran an die Nachrichten geht. Bis um 8.

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1: 8 Uhr. Der Hausärztinnen- und Hausärzteverband wirft der Bundesregierung vor, beim Hitzeschutz versagt zu haben. Die Verbandsvorsitzende Buhlinger Göpfert sagte den Zeitungen der Funke Mediengruppe, schon vor 3 Jahren habe die damalige Regierung ein umfassendes Maßnahmenpaket angekündigt. Passiert sei aber bis heute nichts. Für SR Info Martin Seiler.
2: Eine strukturierte und vernünftig finanzierte Beratung in Hausarztpraxen und Pflegeheimen sei unverzichtbar und das Minimum, so Buhlinger Göpfert. Gerade für alte und chronisch kranke Menschen bedeutet die Hitze eine Gefahr. Oft müssten Medikamente überprüft oder angepasst und Patientinnen und Patienten darüber informiert werden. Gestern war ein neuer Temperaturrekord in Deutschland gemessen worden. In Saarbrücken erreichte das Thermometer 41,3 Grad Celsius. Für das Wochenende werden weitere Spitzenwerte erwartet.
1: Bundesfinanzminister Klingbeil plant offenbar, die Alkoholsteuer um 20% zu erhöhen. Das berichtet das Redaktionsnetzwerk Deutschland, dem ein entsprechender Gesetzentwurf vorliegt. Beispielsweise würde dann eine 0,7 Liter Flasche Wodka mit 40% Alkohol knapp 90 Cent teurer. Die Biersteuer will Klingbeil laut Gesetzentwurf dagegen nicht erhöhen. Wein soll steuerfrei bleiben. Baustellen und Störungen bei der Deutschen Bahn verursachen nach Angaben von Industrieverbänden Milliardenschäden. Wie die Welt am Sonntag schreibt, sind die Stahl-, Chemie- und Autoindustrie besonders betroffen. Unternehmen berichten von verspäteten Rohstofflieferungen, Produktionsproblemen und einer Verlagerung von Transporten auf die Straße. Die Chemieindustrie und die Stahlbranche fordern deshalb, dass Güterzüge auf Ausweichstrecken Vorrang bekommen. Im Erdbebengebiet von Venezuela hat das Militär die Kontrolle übernommen. Damit soll nach Regierungsangaben die öffentliche Ordnung aufrechterhalten und die Arbeit der Rettungskräfte erleichtert werden. Die Zahl der bestätigten Todesopfer ist inzwischen auf 920 gestiegen. Zehntausende Menschen gelten noch als vermisst. Inzwischen ist die internationale Hilfe angelaufen. Angehörige von THW und Bundeswehr sind auf dem Weg ins Katastrophengebiet. Die Stromversorgung in Wiebelskirchen ist in der Nacht wieder komplett hergestellt worden. Das hat die Polizei dem SR mitgeteilt. In Wiebelskirchen hatte gestern Abend ein Trafohäuschen gebrannt. Gestern Morgen hatte es schon in Teilen von Schwalbach und Hülsweiler sowie am Mittag in Kirkel Stromausfälle aufgrund der Hitze gegeben. An diesem Wochenende findet der Tag der Architektur statt. Interessierte können im Saarland 10 Objekte besuchen, die teils neu gebaut, umgebaut oder renoviert wurden. SR-Reporter Florian Rabari-Nejat.
3: Vom Wohnungsbau über Bildungs- und Sporteinrichtungen bis hin zu Gewerbebauten reicht die Bandbreite der diesjährigen Projekte, die der Öffentlichkeit zugänglich gemacht werden. Die Musikschule der Stadt St. Ingbert, die in einer ehemaligen Justizvollzugsanstalt untergebracht wurde, oder die Montagehalle der Firma Woll Maschinenbau. Bei den Bauten geht es insbesondere um Klimaschutz, aber auch innovative Ansätze einer Um- und Weiternutzung bestehender Gebäude. Das Motto des Tages der Architektur lautet: sozial ausgewogen, ökologisch ausgewogen und gestalterisch anspruchsvoll. Neben Öffnungszeiten, an denen die Besucher selbst durch die Gebäude gehen können, werden vielerorts auch Führungen angeboten.
1: Bei der Fußball-Weltmeisterschaft steht der nächste Gegner der deutschen Mannschaft fest. Das Team von Trainer Nagelsmann trifft am Montag im 16. Finale auf Paraguay. Vor gut einer Stunde endete das Spiel Neuseeland-Belgien 1:5. Die Belgier sind damit Erster der Gruppe G. Ägypten hat sich nach einem 1:1 gegen Iran als Zweiter für die K.O.-Runde qualifiziert. Eine Sensation schaffte in der Nacht WM-Neuling Kap Verde. Das Team hat sich als Zweiter der Gruppe H ebenfalls fürs 16. Finale qualifiziert. Und das waren die Nachrichten mit Carina Deves. 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
4: Der Temperaturrekord gestern und heute vielleicht ein neuer, denn es geht nochmal nach oben bis auf 41 Grad stellenweise. In Dillingen zum Beispiel heute sonnig wird's. Am Nachmittag drohen Schauer und Gewitter bei eben diesen heißen Temperaturen 37 bis 41 Grad. Die Nacht bringt kaum Abkühlung. Der Sonntag beginnt sonnig, dann auch wieder Gewitter mit Unwetterpotenzial möglich. Es bleibt mit bis zu 36 Grad heiß. Ab Montag können wir dann durchatmen, die extreme Hitze verzieht sich, Sonne, Wolken, vereinzelt Schauer, 25 bis 29 Grad. Das gilt dann erstmal bis Mittwoch.
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4: mit Frank Hofmann. Herzlich willkommen, einen schönen Samstag für Sie. Wir arbeiten uns rein in diesen Tag und Sie werden langsam wach, nehmen mal einen ersten Kaffee und ein bisschen Musik mit. Hier zum Beispiel von Kay Ree. Sie ist eine Soul-Sängerin in Deutschland, die Wurzeln im Iran hat, arbeitet bei der Lufthansa. Das ist eine gute Entscheidung, wie ich finde, weil man weiß ja nie, wie es läuft mit der Musik, bevor man so richtig durchstartet. Aber sie ist auf einem guten Weg. Sie stimmt ihre Instrumente gerne ein bisschen tiefer, dann klingt das Ganze angeblich harmonischer. Wir hören sie jetzt hier mit Forward.

eng umschlungen bei diesem Tanz von Sarah Lemina hier auf SR Kultur. Da hat es wohl geklappt mit der Romantik. Andererseits, dieses Beispiel, besungen von Dente aus 2014, Coniugati Passeggiare. Da geht es darum, dass man gerne mit jemandem zusammen sein möchte, aber das sich überhaupt gar nicht vorstellen kann. Also was Paradoxes, dass man auf der einen Seite sich zu jemandem hingezogen fühlt, auf der anderen Seite sich nicht vorstellen kann, wie das Ganze überhaupt funktionieren soll. Dente, jetzt auf SR Kultur.

Musik aus dem Film Jenseits von Afrika auf SR Kultur. Und Filmmusik ist ein gutes Stichwort, jetzt auch für Dmitri Schostakowitsch, der ja auch Filmmusiken gemacht hat, Ballette geschrieben hat. Und da hat er einfach schon bestehende Musik recycelt für seine 8-sätzige Suite für Varieté-Orchester. Das kann man machen, wenn man es eh in der Schublade liegen hat und rausgekommen ist was ganz Beachtliches. Vor allem auch deswegen, weil er sonst eher düster und ernst schreibt, hier allerdings Unterhaltungsmusik gebracht hat und das in 8 Teilen. Der Walzer, der 2. Teil, der Walzer, der ist wohl das bekannteste Stück aus dieser Suite. In Stanley Kubricks Film Eyes Wide Shut zum Beispiel ist das Ding verwendet worden, dieser Walzer, und wurde weltberühmt. Sie hören jetzt hier auf SR Kultur, und zwar präsentiert von The Philharmonics.

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1: Oskar mit Starstruck, hier ist SR Kultur. Was wohl auch viele Leute machen, um der Hitze so ein bisschen zu entkommen, zumindest für ein paar Minuten, wenn ein Supermarkt um die Ecke ist, da einmal durchlaufen, vielleicht auch zwei oder drei Runden und vor allem an den Kühltheken vorbei. Das könnte sein, dass dieses zusätzliche Publikum für ein bisschen, mehr Andrang sorgt in diesem Supermarkt. Auf der anderen Seite, man weiß ja auch, wie das ist, wenn man an solchen Regalen vorbeigeht und so ein bisschen was kauft man ja doch dann immer ein. Insofern ist es dann vielleicht auch für den Supermarkt ein ganz gutes Geschäft. Abkühlung auf der einen Seite gegen den Kauf eines Schokoriegels auf der anderen Seite oder ähnliches. Es wird heute nochmal heiß, teilweise bis über

Cracked Unit heißt der Name. Hier ist SR Kultur. Call My Name haben Sie gerade gehört an diesem Samstagvormittag. Die Maske, die ist nicht mehr immer mit dabei bei Lamm.

Schubert, dem Neoklassik-Pianisten, so nennt er sich ja selbst, sondern er nimmt sie ab und zu auch mal weg bei Auftritten. Diese Maske hat wohl damit zu tun, dass er zu Beginn seiner Karriere mit Bühnenangst zu tun hatte und er hat sich offenbar freier gefühlt, wenn er so eine Maske, so eine sardische Stiermaske getragen hat. Die legt er, wie gesagt, nach 12 Jahren jetzt auch hin und wieder mal ab. Auf seinem neuen Album Cover I'm Not Lambert, das ist dieses Jahr rausgekommen, da sieht man ihn auch ohne Maske, aber so verwaschen, verschwommen. Also das Gesicht ist jetzt nicht so richtig zu erkennen. Und er macht so ein kleines Spiel auch daraus. Auf dem Klavier ist er ganz groß. Hier kommt ein Titel von seinem 22er-Album Open, und zwar Lambert mit The Open.

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1: 10 Jahre nach dem Brexit-Referendum ächzt Großbritannien immer noch unter den Folgen. 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

Das ist richtig kraftvoll. Avishai Cohen hier mit Motherless Child, ein Klassiker nochmal neu interpretiert. 20 vor 9 ist es. Einen schönen Samstagmorgen für Sie. Gut, dass Sie jetzt erst wach geworden sind. Da haben Sie vielleicht die letzten paar Stunden noch erholsam schlafen können nach einer Nacht, die vielleicht nicht ganz so erholsam war, wie wenn Sie in einer angenehmen Temperatur hätten schlafen können. Vor allem herzliche Grüße in die Schlafzimmer, die unterm Dach liegen. Da ist es ja im Moment besonders heiß und besonders unangenehm. Und wenn man dann auch 3, 4 Ventilatoren da stehen hat, das bringt zwar so ein ganz kleines bisschen Abkühlung, aber so richtig erholsam ist es nicht. Also, ich drücke die Daumen, dass ein paar Stunden erholsamer Schlaf mit dabei waren, trotz der Widrigkeiten, und dass Sie diesen Samstag genießen können mit SR Kultur.

Nach Penny Arcade und You've Got the Key, was wir gerade gehört haben, wird es nochmal klassisch hier bei uns. Sie hören Céline Moinet an der Oboe. Weitere Instrumente sind die Geige und eine Viola bei diesem Oboenquartett F-Dur. Das Rondo hören Sie daraus, der dritte Satz. Das Oboenquartett F-Dur ist übrigens, und das ist ja ganz wichtig, von Luigi Gatti hier auf SR Kultur.

Dota. Sie macht schöne Texte, wie ich finde. Das wogende Meer haben Sie hier gehört auf SR Kultur. Hier kommt einer, der hat wohl viel erlebt in seinem Leben. Karl Friedrich Abel heißt er. Er war wohl Schüler von Johann Sebastian Bach, vermutlich in Leipzig. Er ist wohl mit dem jüngsten Sohn, mit Johann Christian Bach, nach London gezogen. Und dort haben es die beiden, heute würde man sagen, krachen lassen. Und er war wohl ein Lehrer von Wolfgang Amadeus Mozart. Karl Friedrich Abel. Komponiert hat er auch. Hier hören Sie aus seiner ersten Sinfonie in G-Dur den ersten Satz, das Allegro, hier bei uns auf SR Kultur. Das Ganze präsentiert von der Formation Cantilena.

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1: 9 Uhr. Der Hausärztinnen- und Hausärzteverband wirft der Bundesregierung vor, beim Hitzeschutz versagt zu haben. Die Verbandsvorsitzende Buhlinger Göpfert sagte den Zeitungen der Funke Mediengruppe, schon vor 3 Jahren habe die damalige Regierung ein umfassendes Maßnahmenpaket angekündigt, etwa für Arztpraxen und Pflegeheime. Passiert sei aber bis heute nichts. Besonders ältere und chronisch kranke Menschen seien dadurch gefährdet. Der Hausärzteverband fordert unter anderem, die Beratung zum Hitzeschutz in den Praxen zukünftig zu vergüten. Man müsse etwa Medikamente anpassen oder erklären, wie hitzeempfindliche Mittel wie Insulin richtig gelagert werden. In Saarbrücken ist die höchste Temperatur erreicht worden, die jemals in Deutschland gemessen wurde. Nach vorläufigen Angaben des Deutschen Wetterdienstes wurden gestern am späten Nachmittag in Burbach 41,3 Grad registriert. Aus der SR-Info-Redaktion Jonathan Janoschka.
2: Damit ist der bisherige deutschlandweite Höchstwert aus dem Jahr 2019 übertroffen worden. Damals hatte der DWD in Duisburg 41,2 Grad gemessen. Bislang lag der Saarländische Höchstwert bei 40,2 Grad, ebenfalls im Sommer 2019, damals in Neunkirchen-Wellesweiler. Laut DWD wurden bundesweit an fast 150 Messstellen neue Hitzerekorde für den Juni verzeichnet. Deutschlandweit gilt weiter eine Hitzewarnung. Für einen Großteil des Landes, unter anderem für das Saarland, wird sogar vor extremer Hitze gewarnt.
1: Trotz der vereinbarten Waffenruhe haben die USA nach eigenen Angaben den Iran erneut angegriffen. Ziele waren demnach Raketendepots und Radaranlagen. Die USA rechtfertigten den Schlag als Reaktion auf einen Drohnenangriff auf ein Handelsschiff in der Straße von Hormuz. US-Vizepräsident Vance sagte, Gewalt werde mit Gewalt beantwortet. Kurz darauf meldete der Iran Gegenangriffe auf US-Ziele in der Region. Die Fernpassstraße im österreichischen Bundesland Tirol wird heute wegen Demonstrationen von Anwohnern zeitweise gesperrt. Die Blockade der wichtigen Alpenroute dauert offiziell von 10 bis 12 Uhr. Behörden empfehlen, den Fernpass großräumig zu umfahren. Der ADAC rechnet mit langen Staus. Der Protest der Anwohner richtet sich gegen Bauprojekte der Tiroler Landesregierung. Vor 4 Wochen war bereits die Brennerstrecke wegen einer Demonstration gegen Verkehrsbelastung blockiert. Bei der Fußball-Weltmeisterschaft steht der nächste Gegner der deutschen Mannschaft fest. Im 16. Finale am Montag trifft Deutschland auf Paraguay. Eine Sensation schaffte in der Nacht WM-Neuling Kap Verde. Die Mannschaft hat sich als Zweiter der Gruppe H ebenfalls fürs 16. Finale qualifiziert. Für SR-Info Stefan Ehlert.
3: Man muss sich das einfach mal vorstellen. Ein Land mit weniger Bewohnern als die Stadt Frankfurt am Main dringt dann beim ersten WM-Auftritt ever bis in die K.O.-Runde vor. Das ist eine Sensation, das wissen auch die Kapverdier. Jetzt kennt uns die ganze Welt, sagen viele. Vergessen scheinen all die politischen Querelen des gerade zurückliegenden Wahlkampfes. Wie kommt man verlässlich von Insel zu Insel? Wann wird endlich das versprochene neue Zentralkrankenhaus gebaut? Wie verhindern wir, dass so viele junge Leute abwandern? All diese Sorgen hat das WM-Turnier erstmal weggeblasen.
1: Heute früh spielten Neuseeland Belgien 1:5 und Ägypten Iran 1:1. Wegen der anhaltenden Trockenheit ruft die Stadt Saarbrücken dazu auf, keine Kerzen auf Friedhöfen aufzustellen. Das zuständige Amt für Stadtgrün und Friedhöfe warnt vor erhöhter Brandgefahr. Trockenes Laub oder Gras und abgelegte Kränze auf Gräbern könnten sich leicht entzünden, etwa durch den Funkenflug von Kerzen. Auch LED-Kerzen sind problematisch, da sich die eingebauten Batterien erhitzen, ausdehnen und explodieren könnten. Das waren die Nachrichten mit Carina Deves. 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
4: Es wird wieder sonnig, heute bei uns im Saarland, aber nachmittags drohen heftige Schauer und Gewitter bei 37 bis 41 Grad. Die Spitzenwerte erreichen wir zum Beispiel heute in Dillingen.
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5: Ein Kind, gekleidet in Lumpen zwischen zerstörten Häusern. Es läuft auf die Kamera zu. Darüber die Frage, Gaza, what's next? Die Kamera bewegt sich durch einen Torbogen. Im staubigen Grau tauchen Baukrähen auf. Es wird heller und dann? Sonnengeflutete Strände, glänzende Hochhäuser, Bauchtänzerinnen und mittendrin eine massive Goldstatue von Donald Trump. Genau der liegt wenig später neben Benjamin Netanyahu auf einer Liege am Meer und schlürft entspannt Cocktails. Trump Gaza, number one. Als der amerikanische Präsident im Februar 2025 dieses KI-generierte Video seiner Vision von Gaza teilt, wirkt das wie die nächste Eskalation Trumpschen Größenwahns.
6: We have an opportunity to do something that could be phenomenal.
7: Wir haben die Chance, etwas Großes zu schaffen. Die Riviera des Nahen Ostens. Etwas ganz Besonderes.
5: Die USA übernehmen den Gazastreifen und machen daraus einen florierenden Urlaubsort. Die Palästinenser, die da bisher wohnen, werden umgesiedelt und Gaza ein Tourismusgebiet. Eine Idee, so bizarr, dass sie wirklich nur von Donald Trump kommen kann. Oder?
8: Ich mache mir Sorgen, dass die Ähnlichkeit zwischen Trumps Gaza-Plan und meinem dazu führt, dass die Leute denken, ich würde heimlich die Welt regieren.
5: Dieser Text stammt von einem Blogger, der so menschenfeindliche und neofaschistische Positionen vertritt, dass neben ihm sogar Donald Trump wie ein lupenreiner Demokrat wirkt. Und dieser Blogger postet 1,5 Jahre vor Trumps Gaza-Video einen ganz ähnlichen Plan zur Umsiedlung von Palästinensern.
8: Was, wenn die Gazaner einfach wegziehen, aber ihr Land behalten? Oder sie bekommen Anteile an einer Firma, geleitet von cleveren arabischen MIT-Absolventen, die den Gazastreifen in eine neue israelische Stadt umbauen. Sowas wie das L.A. oder das Vegas von Südisrael.
5: Oder eben die Riviera des Nahen Ostens. Auch wenn in Donald Trumps zweiter Amtszeit eigentlich nicht mehr vieles überraschen kann. Wie haben es die neofaschistischen Phantasmen eines Bloggers ins Weiße Haus geschafft?
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5: In dieser Stunde geht es um zwei ideologische Strömungen, die so radikal sind, dass wir sie eher in den dunkelsten Ecken des Internets vermuten würden, als auch nur in der Nähe der Regierung in Washington. Und noch vor ein paar Jahren waren die Vordenker dieser Strömungen auch genau dort zu finden. In den hintersten Winkeln der sozialen Medien und in schmuddeligen Foren. Doch spätestens seit dem Beginn von Trumps zweiter Amtszeit ist das anders. Diese zutiefst antidemokratischen Strömungen haben sich im Nervenzentrum der politischen Macht eingenistet. Der Blogger, der sich Sorgen macht, weil man denken könnte, er regiert heimlich die Welt, winkt in einem seiner Posts aber schnell ab. Er habe mit niemand Wichtigem darüber geredet, Menschen aus Gaza umzusiedeln. Die Idee liegt doch ganz klar auf der Hand. Aber so einfach ist es nicht. Der Blogger heißt Curtis Yarvin. Er lebt und schreibt in Südkalifornien. Als Donald Trump nach seiner Wiederwahl zurück im Oval Office ist und sofort damit beginnt, den Staatsapparat zu zerschlagen, kann Yarvin seine Begeisterung, ja Euphorie, kaum verbergen.
8: Donald Trump hat nicht übertrieben, als er den Linken gedroht hat, wir werden euch behandeln, wie ihr es noch nicht erlebt habt. Was ein Spruch, was ein Comedian, was ein Prophet.
5: Eigentlich ist Curtis Yarvin Softwareentwickler. Brille, lange Haare, der Blick ein wenig verhuscht. Geboren ist er 1973 in Brooklyn und wächst in einer liberalen, säkularen Familie auf. Sein Vater ist Diplomat im US-Außenministerium, wodurch Curtis einen Teil seiner Kindheit im Ausland verbringt, unter anderem auf Zypern. In den 90ern beginnt er ein Informatik-Promotionsstudium in Berkeley, das er aber nicht abschließt. Yavin zieht es in die Tech-Branche, in Silicon Valley. Und tatsächlich gründet er dort Anfang der Nullerjahre dann auch ein Start-up. Mit seinem Projekt Urbit will er die gesamte Infrastruktur des Internets neu erfinden. Doch die Idee ist zu speziell, zu nischig. Der große Erfolg bleibt aus. 2007 startet Yavin dann noch ein völlig anderes Projekt. Er schreibt seine Gedanken zur Welt auf. Unqualified Reservations nennt er seinen Blog. Der Titel eines seiner ersten Essays ist dann auch gleich Programm. The Case Against Democracy. Anklage gegen die Demokratie.
8: In einer Demokratie wählen die Menschen ihre Herrscher. Und die geben ihnen dann die Wahl, welche Art von Ketten sie tragen möchten.
5: Dieses Essay ist der Startschuss zu immer krasseren Tiraden. In den nächsten Jahren schreibt Yavin auf seinem Blog von genetisch bedingten Intelligenzunterschieden zwischen ethnischen Gruppen und davon, dass manche Rassen besser für die Sklaverei geeignet seien als andere. Frauen reduziert Yavin auf reine Gebärmaschinen, Bürgerrechte ein Hindernis. Unproduktive Menschen sollte man seiner Meinung nach einfach zu Biodiesel verarbeiten. Und es wird noch düsterer. Am 22. Juli 2011 zündet der Neonazi Anders Breivik in Oslo eine Bombe und tötet anschließend auf der Insel Utøya 69 Jugendliche. Kurz darauf kommentiert Curtis Yavin das auch auf seinem Blog. Doch dort verurteilt er nicht etwa die schrecklichen Morde von Breivik. Nein, er nennt dessen terroristischen Anschlag ineffektiv. Jedenfalls dann, wenn er damit ein kommunistisches Regierungssystem stürzen möchte. Außerdem zieht Yavin in diesem Post Parallelen zwischen Anders Breivik und dem südafrikanischen Freiheitskämpfer Nelson Mandela, der in den USA lange auf einer Terrorliste stand.
8: Anders Breivik ist ein Terrorist. Nelson Mandela ist ein Terrorist. Wenn du von mir verlangst, dass ich Anders Breivik verurteilen, aber Nelson Mandela verehren soll, dann hast du vielleicht auch eine Mutter, die du gerne möchtest.
5: Der Blogger hat eine tiefsitzende Verachtung für den Staat, den er am liebsten abschaffen würde. Mit seinen unzähligen Blogposts wird Yavin schnell zu einem Vordenker der sogenannten neoreaktionären Bewegung. Einer rechten Ideologie, die die klassische Demokratie für gescheitert erklärt und lieber zurück zu autoritären, hierarchischen Herrschaftsformen will. Bei einigen Investoren aus dem Silicon Valley fällt das auf fruchtbaren Boden, sagt Owen Higgins. Tech-Journalist und Autor des Buchs Owned, How Tech Billionaires on the Right Bought the Loudest Voices on the Left.
10: He presents to Silicon Valley a view of the world that is very positive for them.
11: Unternehmen im Silicon Valley mögen Yavins Sicht.
10: I think in their view has not really worked out.
11: Sie sind enttäuscht von der Demokratie, in der man ihnen zum Beispiel ihre lukrativen Verträge mit dem Staat auch wieder wegnehmen kann. Ein autoritärer Staat wäre ihnen da lieber. Die Exekutive könnte ihnen dann einfacher Geld zukommen lassen.
5: Und Curtis Yavin hat auch ziemlich konkrete Vorstellungen davon, wie man den Staat umbauen könnte. Und zwar hin zu einem Dark Enlightenment, wie er es selbst ganz mystisch nennt. Einer dunklen Erleuchtung oder dunklen Aufklärung. In seinem Blog beschreibt er detailliert Schritt für Schritt einen Plan, der den demokratischen Staat zugunsten einer autokratischen Struktur ersetzen würde. 2012 erklärt er auf einem Vortrag, was er am liebsten mit dem amerikanischen Staat und seinen Angestellten machen würde.
8: Eine Regierung ist ein Unternehmen, das ein Land besitzt. Unser Staatsunternehmen wird schlecht gemanagt. Und was machen wir mit gescheiterten Unternehmen? Wir beseitigen sie.
5: Diesen Plan fasst Curtis Yavin unter einem knackigen Kürzel zusammen. RAGE, Retire All Government Employees, bedeutet alle Staatsangestellten raus, in den Ruhestand, am besten auf einen Schlag.
12: What happened was that day I'd gone to work, everything was great.
13: In der Arbeit war an dem Tag alles super. Abends zu Hause kam eine Nachricht von einem Freund, der auch bei einer Behörde arbeitet. Schau in deine E-Mails.
5: Ben Gibson erinnert sich gut an diesen Tag im Februar 2025. Es war der Tag, an dem sein Vertrauen in den amerikanischen Staat für immer erschüttert wurde. Gerade er, der 8,5 Jahre aus Überzeugung bei der amerikanischen Marine gedient hatte. Er, ein verdienter Veteran. Ben kommt aus Idaho, ist Familienvater und jemand, der an die Idee eines sinnvollen öffentlichen Dienstes glaubt. Nach seiner Zeit bei der Marine arbeitete er unter anderem in der Verwaltung einer Fachschule für elektrische Infrastruktur. Wegen Bens großer Begeisterung für alles, was mit Technik zu tun hat, ist er lange Zeit auch ein großer Fan von Elon Musk.
10: When he launched that rocket with his car in it.
5: Damals, als der einen Tesla ins All schießt, um seine Elektroautos zu bewerben.
13: Das war fantastisch. Und ich dachte, der Kerl könnte uns auf Kurs bringen.
5: Irgendwann verliert Ben seinen Job und ist auf der Suche nach was Neuem. Im Herbst 2024 hat er dann tatsächlich gleich 2 Jobangebote auf dem Tisch liegen. Eins von einer Privatfirma, eins von der Regierung in Washington. Den Job bei der Privatfirma könnte er von zu Hause bei seiner Familie in Idaho machen. Er müsste nicht umziehen und mehr Geld würde er dort auch verdienen. Trotzdem entscheidet sich Ben für den anderen Job.
13: Ich habe mich für den Regierungsjob entschieden, weil ich was Sinnvolles tun wollte. Veteranen helfen. Also bin ich allein nach Washington D.C. gezogen. 3000 Meilen weit weg von meiner Familie. Mein Sohn ist da gerade in die Schule gekommen. Den wollten wir da nicht rausreißen. Deshalb haben wir die Wohnung in Idaho behalten.
5: In Washington beginnt Ben dann seinen neuen Job im Veteranenministerium. Er analysiert Anfragen der Regierung für verschiedene Programme und Maßnahmen für Veteranen. Der Job macht ihm sofort Spaß. Und auch mit seinen Kollegen versteht er sich bestens. Alles sieht nach einer lebenslangen Karriere mit sicherer Rente aus. Doch dann kommt der 13. Februar 2025.
13: Abends kam also diese Nachricht von einem Freund, der auch bei einer Behörde arbeitet. Schau mal in deine E-Mails. Leuten hier wurde per E-Mail gekündigt. Die E-Mail kam um 19.20 Uhr. Das war eine Copy-Paste-E-Mail, die an alle Behörden geschickt wurde.
5: 280.000 Staatsangestellte der US-Behörden bekommen in diesen Tagen ähnliche E-Mails. Und zwar von einer Organisation, die nur dafür gegründet wurde, Staatsangestellte ohne Vorwarnung zu feuern. Weil sie angeblich überflüssig und teuer sind. Die Organisation heißt nicht RAGE, wie bei Curtis Yarvin. Sie heißt DOGE, Department of Government Efficiency.
13: In der Kündigungsmail stand, dass es für meine Arbeit keinen Bedarf mehr gibt, weil ich angeblich schlecht performt habe. Dabei hatten wir alle Spitzenbewertungen. Ich habe sofort meine Vorgesetzte angerufen. Sie wusste nichts von der Mail. Keiner wusste was davon. Und wenn doch, dann hat niemand was gesagt.
5: Gegründet wird Doge von Donald Trump und dem Tech-Oligarchen Elon Musk. Musk, eine Privatperson, ohne politisches Mandat. Die Begründung für die Massenentlassungen? Der Staat sei zu aufgebläht, zu ineffizient, die Ausgaben für Bürokratie zu groß. Doge ist eine der ersten Maßnahmen der Trump-Regierung, um gezielt den Staatsapparat zu demontieren. Das passende Bild dazu liefert Elon Musk kurz darauf selbst, als er bei einer Konferenz enthemmt mit einer Kettensäge über die Bühne zappelt.
14: This is the chainsaw for bureaucracy. Chainsaw!
5: An so etwas hat Ben Gibson nicht gedacht, als er damals noch glaubte, Musk könnte die USA mal nach vorne bringen.
13: Ich habe keine Ahnung, was passiert ist. Ich habe Theorien gehört über eine dunkle Erleuchtung und diesen Curtis Yarvin, aber keine Ahnung.
5: Auch Ben Gibson kennt mittlerweile den Namen Curtis Yarvin und seine Ideologie der dunklen Erleuchtung. einen von Yavins zentralen Vorschlägen hat Ben am eigenen Leib erfahren müssen. Den Rückbau staatlicher Strukturen getarnt als notwendige Verwaltungsreform. Aber wie kommen die Ideen eines obskuren Bloggers aus dem Silicon Valley ins Weiße Haus? Für viele politische Beobachter ist klar, alle Spuren führen zu einem Tech-Oligarchen. Nein, nicht zu Elon Musk, zu Peter Thiel. Ein Unternehmer mit deutschen Wurzeln, der seit Jahrzehnten in unzählige Startups investiert. Darunter auch in Urbit, dem Projekt von Curtis Yarvin. Peter Thiel startet im Jahr 2000 durch, als er zusammen mit Elon Musk PayPal gründet. 2003 ist er dann auch Mitgründer von Palantir, einem Unternehmen, das für seine umstrittene Überwachungssoftware berüchtigt ist. Doch Thiel ist mehr als ein schwerreicher Investor. Er ist auch eine der lautesten antidemokratischen Stimmen im Silicon Valley. Schon 2009 schreibt er in einem Essay:
15: Ich glaube nicht mehr, dass Freiheit und Demokratie miteinander vereinbar sind. Der enorme Anstieg der Sozialhilfeempfänger und das Wahlrecht für Frauen, zwei Gruppen, die für Libertäre schwierig sind, haben die Vorstellung von kapitalistischer Demokratie zu einem Widerspruch gemacht.
5: Es sind genau die gleichen Provokationen und bedenklichen Äußerungen zur demokratischen Staatsform, die auch Curtis Yarvin damals regelmäßig in sein Keyboard hackt. 2 Jahre nach diesem Essay im Jahr 2011 tritt Peter Thiel dann bei einer Gesprächsrunde an der Yale Law School auf. Eine der renommiertesten juristischen Fakultäten der Welt und für viele das Sprungbrett in höchste politische Ämter. Im Publikum sitzt auch ein junger Jurastudent. Fasziniert lauscht er Thiel, der über das Scheitern der Institutionen und seine Vision für das Silicon Valley spricht. Die markigen Worte bringen das Weltbild des Studenten gehörig ins Wanken. Wer dieser Student ist?
16: Please raise your right hand and repeat after me.
5: Niemand Geringeres als der heutige Vizepräsident J.D. Vance.
16: I, James David Vance, do solemnly swear.
17: I, James David Vance, do solemnly swear.
16: That I will support and defend the Constitution of the United States.
17: That I will support and defend the Constitution of the United States.
16: So help me God.
17: So help me God.
16: Congratulations, Mr. Vice President.
18: Peters Vortrag war für mich der entscheidende Moment an der Yale Law School. Er hat ein Gefühl auf den Punkt gebracht, das ich bis dahin nicht greifen konnte. Ich wollte unbedingt eine Richterstelle oder in einer Top-Kanzlei arbeiten. Aber warum eigentlich? Ich mochte den juristischen Alltag gar nicht. Dank Peter wurde mir klar, dass ich verzweifelt um einen Job gekämpft habe, den ich eigentlich hasse.
5: Sein Jurastudium schließt J.D. Vance aber trotzdem erstmal ab. Doch dann macht sich der Mann aus dem Mittleren Westen endlich auf ins Silicon Valley, um dort seine eigentliche Bestimmung zu finden. Sein Vorbild Peter Thiel verschafft ihm einen Job bei seiner Risikokapitalfirma Mistral Capital. Später unterstützt Thiel dann auch noch Vans eigene Firma, Naya Capital. Denn er sieht etwas in dem jungen, ehrgeizigen Mann aus Ohio. Etwas, das Thiel auch heute noch an ihm schätzt.
15: Er hat über vieles wirklich intensiv nachgedacht. Und ich habe wohl einfach eine Schwäche für solch nachdenkliche Typen.
5: Und J.D. Vance hat wiederum eine Schwäche für die politischen Visionen von Peter Thiel. Denn Vance wird im Silicon Valley nicht nur reich, sondern auch Teil eines politischen Netzwerks, dem Thielverse. Dazu gehören Leute wie Elon Musk und andere reiche Unternehmer. Zum Beispiel David Sachs und Marc Andreessen. Allesamt Tech-Mogule, die heute ganz weit rechts und an der Seite von Donald Trump stehen. Der amerikanische Tech-Journalist und Buchautor Owen Higgins verfolgt den Rechtsruck im Silicon Valley schon lange. Peter Thiel ist für ihn die zentrale Figur, bei der alle Fäden zusammenlaufen.
19: Thiel ist für mich der eigentliche Strippenzieher hinter den Kulissen.
11: Thiel hat großen Einfluss auf J.D. Vance und Elon Musk. Außerdem hat er ein riesiges Netzwerk und steckt überall Geld rein. In Trumps Kampagnen, in Medienprojekte, in Gerichtsprozesse. Er gibt sein Geld aus, um seine politischen Ziele zu erreichen.
5: In der Öffentlichkeit bezeichnet sich Peter Thiel immer wieder als libertär. Also als jemand, der möglichst viel Freiheit für den Einzelnen und so wenig Staat wie möglich fordert. Im Libertarismus gilt, jeder Mensch ist für sich selbst verantwortlich. Der Staat soll sich weder in die Wirtschaft noch ins Privatleben einmischen. Diese Haltung ist in den USA weit verbreitet und erstmal nichts Besonderes. Aber Peter Thiel bleibt nicht beim Libertarismus stehen. Er ist auch eng mit der neuen amerikanischen Rechten vernetzt. Allen voran mit Curtis Yarvin, der oft als Peter Thiels Hausphilosoph bezeichnet wird. Wie eng diese Verbindung der beiden Männer ist, zeigt ein E-Mail-Leak aus dem Jahr 2016, der beim Portal BuzzFeed auftaucht. In einer Mail schildert Yarvin, wie er zusammen mit Thiel die Wahlnacht schaut, in der Donald Trump zum Präsidenten gewählt wird.
19: Ich habe die Wahl bei Peter zu Hause geschaut. Mein Kater ging noch bis Dienstag. Aber ich kann dir versichern, Peter ist voll und ganz erleuchtet.
5: Yarvins radikale Ideen haben nicht nur Peter Thiel, sondern offenbar auch J.D. Vance stark beeinflusst. 2021 gibt der heutige Vizepräsident ein bemerkenswertes Interview. Und das Interview führt der Männlichkeitsaktivist und rechte Podcaster Jack Murphy. Die beiden reden über Trump, Wokeness, Religion und Curtis Yarvin.
20: Dieser Curtis Yarvin sagt, wir sollten die staatliche Verwaltung einfach zerschlagen. Da kann ich was mit anfangen. Oder aber wir übernehmen die staatliche Verwaltung. Trump sollte alle Beamten feuern und die Posten mit unseren Leuten besetzen.

0: Francis Yavin schreibt auch immer wieder über die von ihm sogenannte Kathedrale. Yavin bezeichnet sich als Atheist. Er meint die Medien, Universitäten, wissenschaftliche Institutionen. Also alles, was in einer Demokratie als Quelle legitimer Information gilt. In Yavins Weltbild verzerren sie allerdings die Wirklichkeit. Und zwar nicht aus Irrtum, sondern mit voller Absicht, um so ihre eigene Macht zu sichern.
1: Die Kathedrale steht für das, was offiziell als legitime Informationsquelle gilt. Sie funktioniert wie das Wahrheitsministerium bei Orwell oder wie eine Staatsreligion in einer Theokratie.
0: Yavin sieht in den Universitäten und etablierten Medien Hochburgen einer oligarchischen Kaste von Kulturmarxisten. Ein linksliberales Establishment, das die USA in einem woken Würgegriff hat und keine abweichenden Meinungen zulässt. Nach seiner Darstellung werden die Bürgerinnen und Bürger von den linksradikalen Ideologien der Medien und Hochschulen indoktriniert und in ideologische Geiselhaft genommen. 2021 hält J.D. Vance auf der National Conservatism Conference in Orlando eine bemerkenswerte Rede. Eine Rede, die so oder so ähnlich auch von Curtis Yavin hätte kommen können.
2: Feindliche Institutionen blockieren unsere Bewegung, besonders die Universitäten. Sie kontrollieren das Wissen in unserer Gesellschaft, was wahr und was falsch ist. Sie liefern Studien, die selbst den absurdesten Ideen Glaubwürdigkeit verleihen. Wenn wir wirklich etwas für unser Land und die Menschen tun wollen, müssen wir die Universitäten entschlossen angreifen.
0: Dieser Angriff auf die Universitäten und die Medien ist mittlerweile in vollem Gange. Die Trump-Regierung versucht, die von Curtis Yavin beschworene Kathedrale Stück für Stück abzureißen. Pressevertreter werden von Konferenzen ausgeschlossen, Universitäten Fördergelder entzogen. Es ist eine systematische Säuberung liberaler Institutionen. Und der lange angekündigte Kulturkampf der neuen Rechten gegen alles, was ihrer Vorstellung von Amerikas wahrer Größe im Wege steht. Diversität, Gleichberechtigung, Bürgerrechte, Antidiskriminierungsgesetze. Ein Kampf, den Tech-Oligarchen wie Peter Thiel und Elon Musk unterstützen, wo immer sie können. Das Silicon Valley galt lange als progressiv und liberal. Als Hochburg des technologischen Fortschritts, wo überwiegend demokratisch gewählt wird. Doch der Eindruck täuscht. Und das schon lange.
1: Es gibt die Befürchtung, dass das schon lange so läuft. Peter Thiel ist nur ein Beispiel. Unternehmer, nicht nur im Silicon Valley, waren schon immer eher konservativ. Aber jetzt sprechen sie es offen aus und greifen nach politischer Macht.
0: Doch da steht ihnen ein Hindernis im Weg. Der demokratische Staat. Curtis Yavins Lösung für dieses vermeintliche Problem kennen wir bereits. Die radikale Demontage des Staatsapparats. Und dann? Wer soll seiner Meinung nach regieren? Auch darauf hat Yavin eine Antwort. Ein CEO-Monarch mit absoluter Macht, gewählt von einem exklusiven Aufsichtsrat aus den einflussreichsten Wirtschaftseliten. Seine Rechenschaftspflicht hätte er nur gegenüber ihnen, nicht gegenüber dem gemeinen Volk. Auch wenn sich die Grenzen des Vorstellbaren im Moment fast täglich verschieben. Ein CEO-Monarch wäre dann wohl doch der eine dystopische Schritt zu viel.
1: Einen Tech-Overlord oder einen Silicon Valley-Diktator würden die Leute nicht akzeptieren. Man könnte argumentieren, dass wir mit Musk im Weißen Haus nahe an sowas dran sind. Aber ich glaube, auf Dauer würden die Leute irgendwann wütend werden.
0: Die Idee vom allmächtigen CEO-Diktator klingt tatsächlich eher wie ein dystopischer Witz. Doch zumindest im Silicon Valley ist sie näher an der Realität, als vielen lieb ist. Dort hat sich eine Ideologie durchgesetzt, die den Grundwerten der Demokratie zunehmend widerspricht.

0: gelten autoritäre Modelle als effizient und Milliardäre inszenieren sich als selbsternannte Retter der Menschheit. Namen wie Peter Thiel und Elon Musk stehen für eine Philosophie, die auf sozialdarwinistischen Ideen fußt. Nur die Stärke zählt. Solidarität ist egal. Im Zentrum dieser Denkweise steht der sogenannte effektive Altruismus. Die Idee dahinter? Mit Geld und Einfluss soll möglichst viel Gutes bewirkt werden. Klingt erstmal vernünftig. Doch die Tech-Elite interessiert sich vor allem für eine radikale Variante des effektiven Altruismus, den Longtermismus. Nach dieser Philosophie wird das Wohl künftiger Generationen über das der heutigen gestellt. Wenn die Menschheit noch Millionen Jahre überleben könnte, dann zählt die Zukunft mehr als das Hier und Jetzt. Die Folge? Der Wert eines Menschen bemisst sich nicht mehr daran, wie er heute lebt, sondern daran, ob er in einer fernen Zukunft nützlich sein könnte. Und wer in dieser Zukunft ganz besonders nützlich wäre, ist klar. Die Tech-Milliardäre. Mit J.D. Vance sitzt nun ein Politiker in der US-Regierung, der jahrelang genau von diesem Milieu geprägt wurde.
1: This is a guy who owes the Silicon Valley right wing a lot.
2: Vance verdankt der rechten Szene im Silicon Valley viel. Ohne sie hätte Trump Vance wohl nicht so viel Macht gegeben. Daran sollten die Leute denken, wenn sie an die Zeit nach Trump denken. Solange diese Leute Macht und Geld haben, werden sie eine Gefahr für die amerikanische Demokratie und die globale Freiheit sein.
0: Der Veteran Ben Gibson, der von der Regierung erst angestellt und dann von Doge gefeuert wurde, ist mittlerweile wieder zurück in Idaho bei seiner Familie. Dort will er bleiben und sich wieder nach einem Job in der Privatwirtschaft umsehen. Auch wenn mittlerweile per Gerichtsbeschlüsse einige Regierungsmitarbeiter wieder eingestellt wurden, Ben will nicht mehr zurück nach Washington D.C. Damit hat er abgeschlossen.
3: In der aktuellen Lage war es das leider für mich. Ich hätte sogar einen anderen, sicheren Job dort haben können. Aber ich will nicht dahin zurück. Für eine Regierung zu arbeiten, die gegen Bundesangestellte ist, wie soll da was Vernünftiges bei rauskommen?
0: In Idaho will sich Ben voll und ganz einem bodenständigen Leben mit der Familie widmen. Weit weg von einem Washington D.C., das gerade im Chaos versinkt. Und so weit weg wie möglich von den Ideen der Männer, die Amerikas Gesellschaft gerade wie einen Computer neu aufsetzen wollen. Weit weg von Elon Musk, von Peter Thiel, von Curtis Yarvin.
3: Wir sind auf dem Weg in eine Dystopie, wie in 1984, in der wir nur noch Konzernen gehorchen. Warum unterstützen Leute sowas? Und die Typen selbst haben Milliarden auf dem Konto, alle Möglichkeiten. Warum wollen sie die ganze Welt kontrollieren? Wenn du alles Geld hast und sonst hat keiner was, was ist es dann wert?
0: Wir sind nochmal zurück an der Yale Law School. Es gibt tosenden Applaus für den Gastredner Peter Thiel aus dem Silicon Valley, der gerade fertig mit seinem Vortrag ist. Ein Vortrag, der den beruflichen und politischen Lebensweg von J.D. Vance entscheidend prägen wird. Doch nicht nur das. Peter Thiel gibt dem jungen Studenten an diesem Abend noch etwas ganz anderes mit. Eine regelrecht himmlische Botschaft.
4: Er ist nicht nur der klügste Mensch, den ich je getroffen habe, er ist auch Christ. Das hat nicht in mein damaliges Weltbild gepasst. Dumme Menschen waren für mich Christen und kluge Atheisten.
0: J.D. Vance stammt ursprünglich aus einer evangelikalen Familie, aber an der Universität bezeichnet er sich als Atheist. Doch der Mann, dem er da auf der Bühne begeistert applaudiert, der ist kein Atheist. Peter Thiel ist bekennender Evangelikaler. Für Vance ist das ein Schlüsselmoment. Denn in den folgenden Jahren nähert er sich dem christlichen Glauben allmählich wieder an und konvertiert 2019 schließlich zum Katholizismus. Heute inszeniert sich Vance als moralische Stimme des einfachen Volkes. Tugendhaft, gottesfürchtig, verwurzelt im amerikanischen Heartland. Dazu gehört für ihn auch das demonstrative Austeilen gegen alles, was er als unchristlich betrachtet. Queere Menschen, linke Universitäten, kritische Medien und vor allem kinderlose Frauen.
4: Dieses Land wird von kinderlosen, unglücklichen Frauen regiert, die alle anderen auch unglücklich machen wollen. Schau mal auf Twitter. Diese Menschen ohne Kinder zu Hause sind am durchgeknalltesten und psychotischsten.
0: Mit solchen Aussagen hat es J.D. Vance geschafft, eine ganze Bewegung hinter sich zu versammeln. Eine Bewegung, die mindestens genauso beängstigend ist wie die Tech-Oligarchen aus dem Silicon Valley. Nach der dunklen Aufklärung vom Atheisten Curtis Yarvin geht es jetzt um eine andere Strömung, die sich noch nie so nah an der Macht gewähnt hat. Es geht um sehr radikale Christen und um Gläubige, die gegen diese Radikalen kämpfen.
5: Ich bin immer noch Christ, aber ich bin ein ziemlich frustrierter US-amerikanischer Christ.
0: Das ist Peter Bell. Peter ist Produzent, Autor und Host des Podcasts Sons of Patriarchy.
6: We have so unified ourselves to the political right.
5: Wir haben uns so sehr mit der politischen Rechten eingelassen. Inzwischen ist der Glaube, gefühlt, von einer politischen Agenda gekapert worden. Deshalb bin ich frustriert. Ich will keine Politik in meinem Glauben.
0: In seinem Podcast klärt Peter über die Gefahren der christlichen Rechten in den USA auf. Und das tut er nicht zuletzt auch für sich selbst und seinen eigenen Glauben. Denn eigentlich wollte Peter selbst mal Pastor werden.
6: I had an internship.
5: Ich habe ein Praktikum in einer Kirche im Nordwesten der USA gemacht. Nur 2 Stunden von der Christ Church in Moskau, Idaho, entfernt, wo Doug Wilson Pastor ist.
0: Zu Doug Wilson kommen wir gleich. Er wird zum Hauptfeind von Peter Bell. Während seines Praktikums bemerkt Peter, was radikale Kirchen ihren Anhängern alles antun.
5: In der Zeit habe ich mitbekommen, wie dort Menschen von Kirchen und Pastoren verletzt werden. Und da wurde es für mich persönlich. Ich wollte ja selbst Pastor werden.
0: In vielen dieser Freikirchen wird die Bibel wortwörtlich und kompromisslos ausgelegt. Diese radikale Interpretation fordert von den Gläubigen absoluten Gehorsam, oft mit dramatischen Folgen.
5: Kirchen sollten doch eigentlich die sichersten Orte überhaupt sein. Aber stattdessen werden da Leben zerstört, Ehen kaputt gemacht. Manche werden in den Suizid getrieben oder sogar vergewaltigt. Da wurde mir klar, okay, ich muss was tun. Ich habe schließlich die Ausbildung dafür. Verstehe die Sprache besser als viele Journalisten oder Medienleute. Also habe ich gedacht, warum nutze ich nicht genau das?
0: In seinem Podcast nimmt Peter Bell vor allem eine Figur ins Visier. Den Pastor Douglas Wilson. Er ist 71 Jahre und das Oberhaupt der Christ Church in Moskau, einer kleinen Universitätsstadt im ländlichen Idaho. Wilson betreibt ein weit verzweigtes Netzwerk. Bücher, Podcasts, Online-Videos, Bildungseinrichtungen. Darüber verbreitet er seine Ideologie. Christlich, rechtspopulistisch, ultrakonservativ, patriarchal.
7: Gott richtet Amerika, ein Land, das mal so fruchtbar war wie kaum ein anderes. Und er richtet uns, indem er uns den dunklen, unfruchtbaren Taten überlässt. Er lässt uns mit Vollgas ins Nichts rennen, dorthin, wo nichts mehr wächst. Unfruchtbar. Was ist Analsex? Unfruchtbar. Was bewirken Pubertätsblocker? Unfruchtbarkeit. Und Abtreibung? Gewaltsame, blutige Unfruchtbarkeit. Amerika hat sich selbst versklavt an dem Zwang, Orgasmen ohne Folgen zu haben.
0: Seit Beginn der 2020er Jahre steht Wilsons Kirche immer wieder im Fokus. Und das nicht nur wegen ihrer patriarchalen Ideologie. Die Liste an Skandalen ist lang. Missbrauchsvorwürfe, der Besitz von Kinderpornografie durch ein ranghohes Mitglied, gezielte Machtübernahmeversuche in der Stadt Moskau und demonstrative Missachtung von Corona-Maßnahmen. Genau diese Anhäufung von Vorfällen war dann auch der Grund, wieso sich Peter Bell dazu entschieden hat, einen Podcast zu starten und die christlichen Nationalisten direkt zu konfrontieren.
6: I'm just not scared of them. I mean, they're scary politically.
5: Ich habe keine Angst vor denen, auch wenn sie politisch beängstigend sind. Ich kenne die und freue mich auf die Konfrontation. Ich bin halt auch ein weißer Mann. Für einen großen weißen Mann sind die nicht einschüchternd. Für alle anderen sind sie beängstigend.
0: Douglas Wilson befindet sich gerade auf dem Höhepunkt seiner zweifelhaften Karriere. Durch sein großes Netzwerk medialer Plattformen hat er es geschafft, eine neue Generation ultrakonservativer, reformierter Christen hinter sich zu versammeln. Bereit zum Kulturkampf. Die sogenannten Theo Bros. Bärtige Millennials zwischen 30 und 40, tief drin in der Bibel und noch tiefer im Internet, wo sie sich organisieren und lautstark positionieren. Viele von ihnen stehen dabei politisch sogar noch weiter rechts als ihr ideologischer Ziehvater Wilson. Die Journalistin Kira Butler hat für das linksliberale Online-Magazin Mother Jones lange zu den Theo Bros recherchiert.
8: Viele von denen sind gegen das Wahlrecht von Frauen. Manche schwärmen für Autokraten wie den spanischen Diktator Franco. Sie wollen Prügelstrafen und öffentliches Auspeitschen statt Gefängnis. Am wichtigsten aber, sie glauben an christlichen Nationalismus.
0: Und hier beginnt sie. Die unheilige Allianz der Theo Bros mit der politischen Rechten.
8: Amerika ist für sie eine christliche Nation, für viele sogar eine weiße angelsächsisch-christliche Nation.
0: Für Kira Butler sind die Theo Bros nicht einfach nur religiöse Hardliner. Sie sind die radikale Speerspitze des Make America Great Again-Kults, der die USA seit Jahren im ideologischen Schwitzkasten hat. Und ihr goldenes Kalb ist Donald Trump. Der gehört zwar nicht zu den radikalen Christen, aber distanziert sich auch nicht von ihnen. Der Präsident ist ein Mann, der für Fototermine zwar mal eine Bibel in der Hand hält, aber wohl eher selten darin liest. Für den theologischen Unterbau seiner autokratischen Ambitionen ist jemand anderes zuständig. Shady Vance. Natürlich. Seit seinem Wandel vom Trump-Kritiker zum Fanboy hat Vance kein Problem mehr, sich an der Seite der christlichen Nationalisten zu zeigen. Doch zum eigentlichen Heilsbringer wurde Vance erst mit seiner Rede auf dem Nominierungsparteitag der Republikaner in Milwaukee. Wenige Tage nach dem Attentat auf Donald Trump.
9: But America is not just an idea.
4: Amerika ist nicht einfach nur eine Idee.
9: It is a group of people.
4: Es ist eine Gemeinschaft von Menschen mit einer geteilten Geschichte und einer gemeinsamen Zukunft. Kurz gesagt, eine Nation.
9: A nation.
8: If I just heard that with no context,
10: das klingt erstmal gar nicht so kontrovers, halt der übliche Patriotismus. Aber für die Theo Bros ist Amerika ein Volk, und zwar ein weißes, angelsächsisch-protestantisches Volk. Und eben kein Schmelztiegel. Amerika ist sozusagen Blut und Boden.
0: Prominente und lautstarke Vertreter der christlichen Nationalisten waren von Vance' Worten über alle Maßen begeistert. Und das nicht nur einmal. In Shady Vance Aussagen erkennen sie immer wieder klare Botschaften für ihre Agenda. Zum Beispiel auch in einem Interview, das Vance nach seiner Amtseinführung mit Sean Hannity für den rechten Propagandasender Fox News geführt hat.
4: Es gibt dieses alte christliche Konzept. Du liebst deine Familie, dann liebst du deinen Nachbarn, dann deine Gemeinschaft, dann deine Landsleute. Und erst danach kannst du dich um den Rest der Welt kümmern. Viele Linke haben das komplett umgedreht. Die hassen anscheinend ihre eigenen Mitbürger und kümmern sich mehr um andere. So funktioniert keine Gesellschaft.
0: Diese Worte des Vizepräsidenten lösten erneut wahre Halleluja-Rufe bei den Theo Bros aus. Denn sie hörten hier weit mehr als das übliche America First-Getöse. Sie hörten, dass Amerika ihnen gehört. Nur ihnen. Ein zentraler Glaube der christlichen Nationalisten besagt, dass es unchristlich sei, Nicht-Amerikaner genauso zu lieben wie die eigenen Mitbürger. Sie berufen sich auf den Kynismus, eine rassistische Auslegung des Christentums, die fordert, die USA zu einer weißen, ethnisch homogenen Nation zu machen. Fairerweise sei gesagt, J.D. Vance selbst hat solche Formulierungen nie verwendet. Und mit freien Auslegungen von Worten und Texten haben christliche Nationalisten natürlich ohnehin viel Erfahrung. Aber der wiederkehrende Applaus für J.D. Vance aus den finstersten Ecken des amerikanischen Christentums ist trotzdem kein Zufall. Vance sucht schon länger die Nähe zu radikalen Gruppen wie den Theo Bros. Und sie zu ihm.
11: The kind of unofficial publication of the Theo Bros is an online magazine. It's called American Reformer.
10: Die inoffizielle Plattform der Theo Bros ist ein Online-Magazin namens American Reformer, gegründet von Josh Abbotoy und Nate Fisher, genau wie das eng damit verbandelte Investment- und Immobilienunternehmen Newfounding. Im Vorstand von Newfounding sitzt Chris Baskirk, ein reicher Unternehmer, der ein einflussreiches, diskret agierendes Netzwerk republikanischer Großspender aufgebaut hat. Und der Mitgründer dieses Netzwerks ist niemand Geringeres als J.D. Vance.
0: J.D. Vance als verlängerter rechter Arm der christlichen Nationalisten im Oval Office? Irgendwie überrascht das dann doch ein wenig. Denn Vance ist kein Protestant und auch noch mit einer Hindu verheiratet. Doch seine Lieblingsthemen überschneiden sich mehr als nur gelegentlich mit denen der christlichen Nationalisten. Männlichkeitsideale, sinkende Geburtenraten, Ethnonationalismus und eine kaum kaschierte Misogynie. Für die selbsternannten Gotteskrieger reicht das offenbar aus, um Vance als politischen Heilsbringer zu sehen. Doch da ist noch mehr, mein Podcaster Peter Bell.
12: Vance kommt aus dem Umfeld des ultrakonservativen Katholizismus, der alternativen Rechten und der radikalen Rechten. Und jetzt denken sich die Theo Bros und christlichen Nationalisten, Moment mal, einer von uns sitzt jetzt direkt an der Macht im Weißen Haus. Wenn der es geschafft hat, dann schaffen wir das ja vielleicht auch.
0: J.D. Vance bringt christliche Nationalisten durch seine Präsenz im Oval Office und seine rhetorischen Signale also zum Träumen. Und ihr Traum wäre ein ethnisch gesäuberter und durch maskuliner Gottesstaat. Gewalt ist für einige von ihnen ein absolut legitimes Mittel, um diesen Traum wahr werden zu lassen.
11: They're into Franco, they're into like Caesar, they're into the Crusades.
10: Die stehen auf Franco, auf Caesar, auf die Kreuzzüge. Und manche Theobros meinen, dass bald die Zeit kommt, in der Christen zu den Waffen gerufen werden. Sie glauben, Gewalt wäre gerechtfertigt, um diese Ära des christlichen Nationalismus einzuläuten.
0: Am Ende stünde ein Gottesstaat, in dem nur noch die 10 Gebote Gesetz wären. Und wer würde dann über diesen Staat herrschen?
10: Sie wollen einen Christenfürst an die Macht bringen.
13: Könnte J.D. Vance der versprochene christliche Fürst sein?
11: I doubt it.
10: Das bezweifle ich.
0: Immerhin, J.D. Vance wird wohl eher kein Christenfürst. Was er aber trotzdem ist, das entscheidende Scharnier für zwei antidemokratische Strömungen, die sich mittlerweile im Weißen Haus eingenistet haben. Die Tech-Oligarchen und die Christnationalen. Eine Allianz, die auf den ersten Blick nur wenig Sinn macht, auf den zweiten aber schon. Auch wenn die meisten Tech-Oligarchen sicher keinen Gottesstaat wollen, unterstützen sie trotzdem bereitwillig den christlichen Nationalismus. Denn bei allen Unterschieden überwiegt am Ende eine große Gemeinsamkeit. Der Staat muss in seiner jetzigen Form weg. Zugegeben, das alles klingt natürlich nach düsterster Science-Fiction. Aber tatsächlich gibt es bereits konkrete Projekte, wo Tech-Oligarchen und christliche Nationalisten Seite an Seite zusammenarbeiten.
11: The Theo Bros.
10: Die Theo Bros kaufen Land in den Appalachen, in Gegenden wie Tennessee und Kentucky, und versuchen, dort eine gemeinschaftlich organisierte, kryptobasierte Community aufzubauen.
0: Solche Projekte gibt es öfter. Dass schwerreiche Tech-Kapitalisten und Christnationalisten zusammen rechtsfreie Bananenrepubliken gründen, wirkt natürlich vor allem erstmal bizarr. Doch die Ideologie hinter solchen sogenannten Freedom Cities ist auch beunruhigend. Eine kleine, reiche Elite träumt davon, sich von der Verantwortung als Staatsbürger zu befreien. Keine Steuern, keine Regeln. Stattdessen private Söldner, KI-gesteuerte Systeme und Kryptowährungen. Sie verpacken alte imperiale Träume in ein neues Techno-Image und fantasieren von einer Welt ohne Staaten, wo es nur noch kapitalistische, autoritätsfreie Enklaven gibt. Vielleicht irgendwann sogar auf dem Mars, wenn es nach Leuten wie Elon Musk geht. Oder ist das alles eine zu düstere Prognose? Kann denn niemand die messianischen Tech-Faschisten und rechtsradikalen Gotteskrieger aufhalten, denen der Präsident Trump sperrangelweit die Türen und Tore zum Weißen Haus geöffnet hat? Der Tech-Journalist Owen Higgins setzt da ganz demokratisch immer noch auf die amerikanischen Bürger.
1: I think that it has a limited appeal.
2: Ich denke, die Anziehungskraft wird abnehmen. Vielleicht die Hälfte der Amerikaner fühlt sich gerade angesprochen, vielleicht mehr, aber nur solange das richtig verpackt wird. Wenn die Bewegung noch extremer und brutaler auftritt, passt es für die Menschen nicht mehr.
0: Der Podcaster Peter Bell glaubt, dass der Spuk noch weitergeht. Aber irgendwann könnten die verschiedenen Strömungen innerhalb der neuen Rechten aneinander geraten.
5: Sie werden es versuchen. Und vielleicht klappt es sogar. Aber es wird nicht lange halten. Manche sagen, Peter, du bist nicht alarmistisch genug, weil es wird passieren. Es wird nicht gut ausgehen. Und das wird dann echt unheimlich, weil wir jetzt schon ein Land sind, voller Leute, die sich gegenseitig fertig machen, die Angst schüren. Und ich stelle mir vor, dass andere Länder auf uns schauen und sich denken, was zum Teufel ist denn mit Amerika los?
0: Niemand kann wissen, wie die kommenden Trump-Jahre weitergehen werden. Oder wie lange sie überhaupt noch andauern. Wir wissen auch nicht, ob sich der Einfluss von Tech-Milliardären und christlichen Nationalisten noch ausweiten wird. Was wir aber ganz sicher wissen, momentan versammeln sich unter Trumps Banner verschiedene Gruppen aus der neuen Rechten. Sie kommen aus dem Silicon Valley. Sie kommen aus radikalen Freikirchen. Sie passen nicht zusammen, tun sich aber zusammen, weil sie ein gemeinsames Ziel haben. Und weil ihnen klar ist, wenn sie die amerikanische Demokratie zu ihren Gunsten verändern wollen, dann gab es in der Geschichte Amerikas sehr wahrscheinlich noch nie einen besseren Zeitpunkt als jetzt. Und damit, liebe USA, good night and good luck.

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1: 10 Uhr. Die Temperaturen in der Saar haben kritische Werte erreicht. Das hat das Umweltministerium mitgeteilt. Demnach ist 25 Grad Celsius der Grenzwert für einen guten ökologischen Zustand des Flusses. SR-Reporter Jimmy Booth.
2: In den vergangenen Tagen seien Temperaturen von bis zu 29,1 Grad gemessen worden. Am wärmsten sei die Saar in Liesdorf gewesen. Den Rohdaten des Landesamts für Umwelt und Arbeitsschutz zufolge ist die Wassertemperatur dort in dieser Woche noch nicht unter 25 Grad gefallen. Auch die Messstationen in Rehlingen und Mettlach nähern sich immer wieder Werten von 28 Grad. Laut Umweltministerium führt eine starke Algenentwicklung derzeit an einigen Stellen in der Saar zu einem zu hohen pH-Wert und einer Sauerstoffübersättigung. Bei hohen Wassertemperaturen ist eigentlich ein niedriger Sauerstoffgehalt zu erwarten.
1: Laut Ministerium kann aber zu viel Sauerstoff im Wasser zu Bläschenbildung und damit zu Atemproblemen für Fische führen. Der Hausärzteverband wirft der Bundesregierung vor, beim Hitzeschutz versagt zu haben. Die Verbandsvorsitzende Bulinger Göpfert sagte den Zeitungen der Funke Mediengruppe, an heißen Tagen werde eine Absichtserklärung nach der anderen veröffentlicht, es werde aber nicht gehandelt. Für den Hitzeschutz sind vor allem Länder und Kommunen zuständig. Der Bund fördert einzelne Projekte oder die Sanierung von Gebäuden. Nach einer Studie der Deutschen Umwelthilfe sind deutsche Städte mangelhaft auf den Klimawandel vorbereitet. Im letzten Sommer gab es etwa 2500 Hitzetote in Deutschland. Bundesfinanzminister Klingbeil plant offenbar, die Alkoholsteuer um 20% zu erhöhen. Das berichtet das Redaktionsnetzwerk Deutschland, dem ein entsprechender Gesetzentwurf vorliegt. Beispielsweise würden dann eine 0,7 Liter Flasche Wodka mit 40% Alkohol knapp 90 Cent teurer. Die Biersteuer will Klingbeil laut Gesetzentwurf dagegen nicht erhöhen. Wein soll steuerfrei bleiben. Die USA haben nach eigenen Angaben wieder Angriffe gegen Iran geflogen. Ziel seien Raketen- und Drohnenstellungen sowie Küstenradaranlagen gewesen. Für SR Info Samuel Jakisch.
3: Den Angaben zufolge seien die Schläge eine Reaktion auf den iranischen Drohnenangriff vom Vortag gewesen. Am Donnerstag war ein Frachtschiff, das in der Seestraße von Hormus unter der Flagge von Singapur unterwegs war, beschossen worden. US-Präsident Donald Trump hatte erklärt, dieser Angriff sei ein Verstoß gegen die vereinbarte Waffenruhe zwischen den USA und Iran gewesen. Das Regime des Iran hatte die für den Welthandel wichtige Straße von Hormus über mehrere Wochen blockieren lassen, nachdem die USA und Israel Iran Ende Februar angegriffen hatten. In der vergangenen Woche vereinbarten Washington und Teheran ein Rahmenabkommen, das die Kämpfe beenden und die Meerenge wieder öffnen sollte.
1: Die Sozialprojekte in Saarlouis und Saarbrücken im sogenannten BIWAG-Förderprogramm können für weitere 2 Jahre fortgesetzt werden. Das Bundesbauministerium hat die dafür benötigten Gelder bewilligt, wenige Tage vor dem Auslaufen des Programms. Damit fließen insgesamt etwa 2,5 Millionen Euro ins Saarland. Mit dem Geld werden unter anderem Projekte für Langzeitarbeitslose in Saarbrücken und Saarlouis finanziert, um sie beim Eintritt in den Arbeitsmarkt zu unterstützen. Bei der Fußball-WM hat es Kap Verde überraschend in die K.O.-Runde geschafft. Den blauen Haien reichte ein 0:0 gegen Saudi-Arabien für Platz 2 in der Tabelle hinter Spanien. Deutschland bekommt es im 16. Finale mit Paraguay zu tun. Die Partie findet am Montag in Foxborough bei Boston statt. Anpfiff ist um 22.30 Uhr. Das waren die Nachrichten mit Carina Deves. 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
4: Nochmal richtig heiß heute, bis 41 Grad sind möglich. Heute Abend soll es dann aber hier und da erste heftige Gewitter geben, die ein bisschen Abkühlung bringen. Morgen dann nur noch bis 36 Grad und statt purer Sonne gibt es am Sonntag auch hier und dort Wolken, Schauer und kräftige Gewitter. Kühler wird es dann nochmal am Montag, dann maximal 25 bis 28 Grad. Vielleicht brauchen wir dann ja alle einen Wollpulli.
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4: Mit Anna Becker. Einen schönen Samstagmorgen wünsche ich Ihnen. Der finnische Komponist Jean Sibelius hat viele Jahre mit sich selbst und mit den Noten gekämpft, um seine 5. Sinfonie zu schreiben. 16 Schwäne haben ihm dabei geholfen. Bei einem Spaziergang sind sie über ihn hinweggeflogen und da kam ihm die Idee für das Thema seines Finales. Mehr über die 5. Sinfonie von Jean Sibelius gibt's bei uns um 20 nach 10.

klingt nach Finale, war ein Finale. Der Schlusssatz von Johann Nepomuk Hummel zu seinem Klavierquintett in Es-Dur, Opus 87. Dieses Werk hat er Anfang des 19. Jahrhunderts geschrieben. 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Jean-Guyen Queyras ist in Montreal geboren, im französischsprachigen Teil Kanadas. Und das Cello, das ist schon als Kind zu seiner Leidenschaft geworden. Seit 2011 ist Jean-Guyen Queyras Professor für Cello an der Hochschule für Musik in Freiburg, gar nicht so weit entfernt von uns. Und dieser Cellist hat sich sein Leben lang für zeitgenössische Musik eingesetzt. Er war zum Beispiel viele Jahre lang Mitglied des Ensemble Intercontemporain, das der berühmte Komponist Pierre Boulez gegründet hat. Wir hören den Cellisten Jean-Guyen Queyras jetzt mit einer romantischen Komposition, und zwar dem sechsten Satz, den Variationen aus den Variationen über ein Rokoko-Thema von Peter Tschaikowski.

aus Frankreich kommt diese Sängerin Lou Doyon. Sie ist übrigens nicht nur Sängerin, sondern auch Schauspielerin. Auf SR Kultur haben wir sie um 20 nach 10 gehört mit dem Song Left Behind. Der Finne Jean Sibelius, der war auf der Suche nach dem perfekten Klang. Und dabei war er sehr ausdauernd und auch unerbittlich mit sich selbst. 3 Anläufe hat er für seine Sinfonie Nummer 5 gebraucht. Und genannt hat Sibelius diesen langwierigen Entstehungsprozess von über 5 Jahren ein Ringen mit Gott. Wir haben mit dem Dirigenten Esa-Pekka Salonen über dieses starke Stück gesprochen.

0: Well, I must say that when I wake up and feel depressed and
1: ich muss gestehen, dass ich manchmal völlig deprimiert aufwache, weil ich mit meiner eigenen Komposition nicht glücklich bin. Manchmal schafft es nicht einmal eine dritte Tasse Kaffee, mich aufzumuntern. Dann gibt es einen Ausweg, nämlich die erste Version der fünften Sinfonie anzuschauen und zuzugeben, dass sie tatsächlich nicht besonders gelungen war, um dann bei der letzten Version festzustellen, dass es ein Meisterwerk geworden ist. Also auch die größten Komponisten hatten bei manchen Projekten mit Anfangsschwierigkeiten zu kämpfen.
0: Projects that did actually not turn out right to start with.
2: Im Morast wähnte sich Jean Sibelius beim Komponieren. Nur hier und da blitzte ein Berg durch, meinte er in einem Brief an einen Freund. Und allein diese Aussicht hielt ihn über Jahre hinweg bei der Stange und machte ihm, trotz aller Zweifel und Verzweiflung, Mut, die fünfte doch noch zu seiner Zufriedenheit zu vollenden. Für den ersten Satz der Endfassung hat Jean Sibelius die ersten beiden Sätze der Urfassung zusammengeschmolzen. Geradezu schwindelig wird einem im Laufe des Zuhörens. Fast vom ersten Takt an beschleunigt Sibelius das Tempo.
0: I always think of that introduction as,
1: bei dieser Einleitung muss ich an die Bewegung von Planeten denken. Es sind Pendelbewegungen. Die Oboen gehen dahin, die Klarinetten gehen dorthin. Die Hörner und die Fagotte spielen eine absteigende Melodie. Mich erinnert das an ein Sonnensystem, in dem alles mit allem verbunden ist. Es ist wie ein Ballett der Planeten mit der Sonne als Mittelpunkt. Es gibt viele andere Stellen, etwas später in der Sinfonie, bei denen man an Bewegungen oder Verschiebungen riesiger Planeten denken muss. Aber bei dieser Einleitung stelle ich mir kleine Planeten vor.
0: But I always like to think of the introduction as small planets.

0: Das eigenwillige Bild der wandernden Planeten findet sich in Sibelius' höchst eigenwilligen musikalischen Mitteln. Motive werden ungewöhnlich eng verwoben, sodass man sich bei jedem Hören über neue Nuancen wundert. Das Tremolo in den Holzbläsern sorgt für galaktischen Wirbel, genauso wie die Verdichtung in der Dynamik. Immer wieder wird man von ungewöhnlichen wie auch ungewohnten Höreindrücken überrascht.
1: Ich glaube, dass Sibelius versucht hat, eine organische Form zu entwickeln, bei der Dinge entstehen und sich dann in etwas völlig anderes verwandeln. Man kann es mit der Evolution eines Schmetterlings vergleichen. Das erste Stadium ist die Larve, dann entsteht die Puppe und schließlich kommt der wunderschöne Schmetterling heraus. Ich glaube, dass Sibelius sich diese Art von Metamorphose vorgestellt hatte, die ihm aber nicht auf Anhieb gelungen ist.
2: But he just couldn't do it the first time round.

0: Schnurstracks geht der galaktische Wirbel in den zweiten Satz ein Scherzo über. Als hätte ein Zauberer plötzlich einen weißen Hasen aus dem Hut geholt, ohne Vorwarnung und darum mit dem Aha-Effekt ganz auf seiner Seite. Hier haben wir es mit einer Art Recycling des ersten Satzes zu tun. Ganz besonders die Trompeten kokettieren in Fanfarenmanier mit Motiven des Kopfsatzes. Dabei scheuen sie sich nicht, richtig zu schmettern. Ein dreifaches Forte lässt die Trommelfelle flirren. Überraschend entspannend mutet im Vergleich zur bisherigen Experimentierlust der dritte Satz an, ein Andante. Fast volksliedhaft kommt das Thema daher, und weil es sechsmal wiederholt wird, wirkt der dritte Satz wie eine heimelige, naturbelassene Insel mitten in einem aufgewühlten See.
1: A very good metaphor could be also a sea.
2: Eine gute Metapher wäre auch das Meer oder ganz allgemein das Wasser. Die Bewegung in dieser Sinfonie ähnelt der Bewegung von Flüssigkeiten verschiedenster Viskosität. Manchmal fließt sie wie Wasser, manchmal wirkt sie fast statisch, wie Sirup oder eine ähnliche Flüssigkeit. Jedenfalls werden bei den meisten, die diese Musik hören, Bilder aus dem Bereich der Natur hervorgerufen und keine aus dem Bereich der Technik, der Architektur oder von etwas von Menschenhand Geschaffenem. Immer geht es um Organismen.
1: Anything man-made. I think it's always about organisms.
0: Rastlos, das heißt ohne Zäsur, schwimmt das Orchester nach einer langen Variation über das Thema des dritten Satzes ins Finale. Es gleitet elegant und flink hinüber, wie ein Kanu über kleine Stromschnellen. Doch die bleiben nicht klein. Die Streicher, beginnend mit dem Bratschen, zeichnen eine auf- und abwogende Linie, die immer heftiger wird. Bis wieder einmal die Holzbläser, gleich einer Staumauer, den Strudel zum Stoppen bringen. Dann kommt das Thema, einprägsam wie ein Lied. 16 Schwäne, die über Sibelius flatterten, haben ihn dazu inspiriert.
3: In terms of the sort of emotional context of this piece,
2: rein emotional empfinde ich jedes Mal das Lied im Finale wirklich als sehr wirkungsvoll. Auch in den Gesichtern der Musiker sehe ich, wie sehr sie von dieser seltsamen Kombination aus Noblesse und Traurigkeit berührt werden. Es liegt auch ein Gefühl von Abschied darin. Durch ein sehr merkwürdiges Licht wird diese Stelle einfach einzigartig.

Dirigent Esa-Pekka Salonen über die 5. Sinfonie des Komponisten Jean Sibelius. Vielleicht hat dieses starke Stück ja jetzt Ihr Interesse geweckt. Sie können es live bei uns im Saarland erleben, denn das Saarländische Staatsorchester, das spielt die 5. Sinfonie von Jean Sibelius im 8. Sinfoniekonzert dieser Spielzeit. Morgen in der Matinee um 11 und am Montag nochmal dann um 19.30 Uhr jeweils die Konzerte in der Kongresshalle in Saarbrücken. Außerdem auf dem Programm sind dann Werke des französischen Komponisten Georges Bizet und des Italieners Raffaele Calace. Wenn Sie zu den Konzerten gehen, ich wünsche Ihnen viel Vergnügen. 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

Das war Filmmusik und zwar von Randy Newman aus New Orleans auf SR Kultur. Ja, A Love heißt dieses Stück hier aus dem Film Leatherheads. Ja, und auch das nächste Werk bei uns steht nicht für sich allein, sondern wurde zur Untermalung von bewegten Bildern komponiert. Diesmal kein Film, sondern eine Serie. The Last of Us heißt sie. Die Musik dazu geschrieben hat der Argentinier Gustavo Santaolalla. Und die Serie ist etwas düsterer als das, was wir jetzt gerade gehört haben. Das Thema zu dieser Serie hören wir jetzt in einer Bearbeitung für Gitarre.

Ein Kinderchor hat man da am Ende noch gehört, dieses Stücks. Es heißt End of May und stammt von Karen N., einer französisch-israelischen Liedermacherin. Jetzt hören wir als nächstes ein Stück von Bach. Und zwar nicht von Johann Sebastian Bach, sondern von einem seiner Söhne. Die waren ja sehr musikalisch und auch musikalisch aktiv und ebenfalls erfolgreich. Aber Karl Philipp Emanuel Bach, der war zu seinen Lebzeiten noch erfolgreicher und berühmter als sein Vater Johann Sebastian Bach. Daher wurde Karl Philipp Emanuel zu seinen Lebzeiten auch der Große Bach genannt. Er soll aber nicht nur sehr, sehr gut im Komponieren und Musizieren gewesen sein, sondern auch sehr sympathisch und charmant gewesen sein. Von daher hat er das locker genommen und sich auch immer wieder auf seinen Vater berufen und gesagt, gelernt hat er alles bei seinem Vater. Wir hören jetzt von Karl Philipp Emanuel Bach den dritten Satz aus seinem Cellokonzert in A-Dur. Der Solist am Cello ist Jan Vogler.

So endet der dritte Satz des Cellokonzerts in A-Dur von Carl Philipp Emanuel Bach. Der Solist am Cello war hier Jan Vogler. Gestern hatte eine Kollegin von mir beim SR ihren letzten Tag. Sie ist in den Ruhestand gegangen. Sie ist nochmal gestern zu allen Redaktionen, hat sich verabschiedet und erzählt, dass sie sich freut, wenn ab jetzt morgens kein Wecker mehr klingelt. Ja, himmlische Vorstellung. Aber wie sich das tatsächlich für Neurentner Rudolf Renner anfühlt, das erzählt er uns in unserem Lebenszeichen um 5 vor 11.

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1: Heute Morgen ist es passiert. Oder besser gesagt, es ist nichts passiert. Der Wecker hat nicht geklingelt. Seit gestern Morgen sind im Saarland Sommerferien. Und für mich hat das Schweigen der Uhr noch eine weitere Bedeutung, denn dieser Wecker wird nie mehr klingeln, um mich zur Schule zu rufen. Gestern war mein allerletzter Arbeitstag als Schulpfarrer. Wenn ich mich heute im Bett umdrehe, blicke ich nicht in die 6 Wochen der Sommerferien, sondern in den Ruhestand. Vor mir liegt ein unbeschriebenes Blatt. Ein unbegrenztes Paradies ohne Noten geben, ohne feste Termine und ohne das vertraute Korsett des Stundenplans. Eigentlich ein absoluter Traum. Und doch mischt sich in die Erleichterung eine leise, nachdenkliche Stille. Dieses Gefühl teilen in diesen Tagen vermutlich alle die, für die Ferien oder der Ruhestand beginnt. Plötzlich ist sie da, die große, weite, leere Zeit. Die Erwartungen an die kommenden Wochen sind groß. Wir wollen faulenzen, chillen, den Stress abschütteln und einfach in den Tag hineinleben. Glückwunsch an alle, die dieses anstrengende Schuljahr hinter sich gebracht haben und diesen Moment jetzt genießen können. Es ist eine wunderbare Freiheit. Doch dieses unbeschwerte Gefühl kann sich seltsam schnell verändern. Nach den ersten Tagen im Schlafanzug schleicht sie sich nämlich oft ein, die große Ernüchterung. Wenn dieses Nichtstun plötzlich kippt und in eine zähe Trägheit umschlägt, wenn mich die Leere anstarrt und ich merke, geschenkte Zeit auszuhalten und ganz allein zu füllen, das kann ganz schön anstrengend sein. Plötzlich habe ich sehr viel Zeit. Was fange ich nur damit an? Was für manche lächerlich klingen mag, wird für andere zu einem handfesten Problem. Eine Woche lang ist es herrlich, die Stunden einfach so dahinfließen zu lassen. Aber wenn die freie Zeit länger dauert, merke ich, wie viel Arbeit es eigentlich bedeutet, Tage und Wochen ganz ohne äußeres Geländer sinnvoll zu gestalten. In meinem bisherigen Berufsleben, ob in Kirchengemeinden, in der anspruchsvollen Polizeiseelsorge oder eben im Klassenzimmer, war der Terminkalender mein Halt. Nun muss ich die Balance neu lernen. Es ist wirklich eine Kunst, das eigene Leben zu gestalten, wenn kein Chef und kein Stundenplan mehr die Richtung vorgeben. Es braucht ein gesundes Maß an Selbstdisziplin, um die eigene Freiheit zu beschützen, ohne dabei die Spontaneität oder die Lust auf Neues abzuwürgen. Und genau hier liegt wohl der Mehrwert für alle, die an diesem ersten Ferienwochenende dasitzen. Die wahre Lebenskunst liegt in der Balance zwischen Faulenzen und Gestalten. Es braucht die Tage des reinen Nichtstuns, in denen die Seele einfach nur baumeln darf. Aber es braucht eben auch den Moment, in dem ich aufstehe und den Tag aktiv mit Sinn fülle. Etwas Altes vertiefen, ein neues Hobby entdecken oder einfach abends zufrieden auf das schauen, was ich geschafft habe. Genau das wünsche ich mir und Ihnen für die kommenden Wochen, diese besondere Balance zu finden und zu halten. Ich wünsche Ihnen Tage zum tiefen, erholsamen Faulenzen und Tage voller Energie und Lust am aktiven Gestalten, damit am Ende das Gefühl bleibt, es war eine gute, eine erfüllte freie Zeit.
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2: 11 Uhr. Der Hausärzteverband hat der Bundesregierung Versagen beim Hitzeschutz vorgeworfen. Er wirft der Bundesregierung in den Funke-Zeitungen Tatenlosigkeit vor. Auch von der Opposition kommen Hitzeschutzforderungen. Aus Berlin Sabine Henkel für SR Info.
3: Die Grünen haben in dieser Woche im Bundestag mehrere Anträge gestellt. Unter anderem soll der Hitzeschutz verbindlich werden und dafür mehr Geld bereitgestellt werden. So wollen die Grünen besonders gefährdete Gruppen besser geschützt sehen. Ältere Menschen, Kinder und Kranke. Kitas, Schulen oder Spielplätze sollen zum Beispiel besser verschattet werden. Außerdem fordern die Grünen mehr Grünflächen und Bäume in Städten und weniger versiegelte Flächen, durch die die Städte aufheizen. Auch die Linken verlangen von der Bundesregierung, mehr für den Hitzeschutz zu tun. Die Deutsche Umwelthilfe verweist auf eine Studie, die nachweist, dass deutsche Städte mangelhaft auf den Klimawandel vorbereitet sind. Im Sommer letzten Jahres gab es etwa 2500 Hitzetote in Deutschland.
2: Der Iran hat den USA nach Angriffen auf Ziele im Land einen eklatanten Verstoß gegen das Rahmenabkommen vorgeworfen. Das iranische Außenministerium verurteilte die US-Angriffe als brutal. Sie hätten auf iranische Küstenüberwachungsanlagen abgezielt. Das US-Militär rechtfertigte den Schlag als Reaktion auf einen Drohnenangriff auf ein Handelsschiff in der Straße von Hormus. Daher habe man iranische Raketen- und Drohnenlager sowie Radaranlagen an der Küste ins Visier genommen. Bundesgesundheitsministerin Wagen hat ihre Vorschläge zur Reform der Pflegeversicherung verteidigt. In einem Gastbeitrag für die Welt am Sonntag schrieb die CDU-Politikerin, dies sei keine Reform, die sich eine Ministerin wünsche, denn sie sei in Teilen mit unvermeidbaren Härten verbunden. Sie sei jedoch zwingend notwendig, um eine weitere Säule des Sozialsystems an die Rahmenbedingungen unserer Zeit anzupassen. Die Pflegeversicherung stehe vor der größten Herausforderung seit ihrer Einführung. Angesichts einer Finanzlücke von 7,5 Milliarden Euro bei Leistungen von jährlich rund 70 Milliarden Euro sei die Pflegeversicherung ein Sanierungsfall mit Ansage. Die weitgehende Abschaffung sogenannter Minijobs trifft bei Ökonomen und Gewerkschaften auf Zustimmung. Die Vorsitzende der Wirtschaftsweisen Schnitzer begrüßte den Vorschlag der Rentenkommission, dass Minijobs nur noch für Schüler gelten. Die Gewerkschaft Nahrung, Genuss, Gaststätten erklärte, der Vorschlag decke sich mit ihrer langjährigen Haltung. Der Gaststättenverband DEHOGA kündigte dagegen in den Funke-Zeitungen Widerstand an. Man werde mit aller Kraft für den Erhalt der Minijobs kämpfen. DEHOGA-Chefin Schimke verwies darauf, dass in der Branche die Hälfte aller Beschäftigten auf Minijob-Basis arbeite, 1,1 Millionen Menschen. An diesem Wochenende findet der Tag der Architektur statt. Interessierte können im Saarland 10 Objekte besuchen, die teils neu gebaut, umgebaut oder renoviert wurden. SR-Reporter Florian Rabari-Nejad.
4: Vom Wohnungsbau über Bildungs- und Sporteinrichtungen bis hin zu Gewerbebauten reicht die Bandbreite der diesjährigen Projekte, die der Öffentlichkeit zugänglich gemacht werden. Die Musikschule der Stadt St. Ingbert, die in einer ehemaligen Justizvollzugsanstalt untergebracht wurde, oder die Montagehalle der Firma Woll Maschinenbau. Bei den Bauten geht es insbesondere um Klimaschutz, aber auch innovative Ansätze einer Um- und Weiternutzung bestehender Gebäude. Das Motto des Tages der Architektur lautet: sozial ausgewogen, ökologisch ausgewogen und gestalterisch anspruchsvoll. Neben Öffnungszeiten, an denen die Besucher selbst durch die Gebäude gehen können, werden vielerorts auch Führungen angeboten.
2: Die Temperaturen in der Saar haben kritische Werte erreicht. Das hat das Umweltministerium mitgeteilt. So wurden in den vergangenen Tagen Wassertemperaturen von bis zu 29,1 Grad gemessen. Am wärmsten war der Fluss in Liesdorf. Dort sanken die Wassertemperaturen diese Woche nie unter 25 Grad. Dabei sind 25 Grad eigentlich der Grenzwert für einen guten ökologischen Zustand der Saar. Das waren die Nachrichten mit René Jacqueline Möhler. 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
5: Heute wird es noch einmal sehr heiß, bis 41 Grad. Heute Abend kann es dann aber erste heftige Gewitter geben, sodass es morgen schon etwas kühler wird, nur noch bis 36 Grad. Statt Sonne haben wir dann am Sonntag auch hin und wieder mal Wolken. Es kann Schauer und kräftige Gewitter geben. Montag dann noch mal kühler, 25 bis maximal 28 Grad. Das sind doch entspannte Aussichten.
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5: Ich bin Anna Becker. Ich hoffe, Sie haben es einigermaßen kühl gerade. Schon als Kind hat ihr Opa immer mit ihr gesungen und das war so prägend, dass sie als Erwachsene Gesang studiert hat. Wir lernen gleich Theresa Pilsel kennen um 20 nach 10 und dann erzählt sie uns, warum die Konzertbühne dann doch nicht zu ihrer beruflichen Heimat geworden ist.

Wir hören sie noch im Hintergrund. Raphael Sadiq und Stevie Wonder mit C.J. Hilton in Never Give You Up. Das Serenadenquartett in F-Dur Opus 3 Nummer 5, das wurde sehr, sehr lange Zeit Joseph Haydn zugeschrieben. Heute aber nimmt die Musikwissenschaft an, dass jemand anderes es komponiert hat, und zwar Roman Hofstetter. Roman Hofstetter hat gleichzeitig mit Joseph Haydn gelebt und er war ein großer Fan von der Musik Joseph Haydns. Er war begeistert von seinem Komponierstil und er hat diesen Stil immer wieder versucht zu imitieren und wie Joseph Haydn zu komponieren. Und so ist es gekommen, dass es eben hin und wieder auch Verwechslungen gab zwischen den Kompositionen der beiden. So auch sehr vermutlich in diesem Fall hier. Wer auch immer es geschrieben hat, wir hören es jetzt, das Stück, und zwar den zweiten Satz aus diesem Serenadenquartett.

0: musiziert haben hier die Musikerinnen und Musiker des Kodai-Quartetts. Sie haben gemeinsam den zweiten Satz aus dem Serenadenquartett in F-Dur, Opus 3, Nummer 5, gespielt. Das von Joseph Haydn wohl stammte, dachte man lange, aber es ist wohl von Roman Hofstetter. 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Theresa Pilsel, sie ist auf einem Bauernhof in Passau aufgewachsen, sehr idyllisch, zwischen Schweinen, Hühnern und Feldern. Der Opa hat immer viel mit ihr gesungen und schon bald kamen die ersten Konzerte. Nach dem Abi hat Theresa Gesang studiert und parallel Medizin. Inzwischen ist sie Anästhesistin an der Berliner Charité und verfolgt ihre Gesangskarriere weiter. Ihre ganze Geschichte erzählt sie Gabi Savasch in ihrem Podcast.
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2: Hallo, ich bin Gabi Savasch, Moderatorin und Cellistin. Freue mich sehr, dass Sie dabei sind. Wieder eine ganz andere spannende Geschichte einer Musikerin, die inzwischen auch Ärztin ist. Und wir starten wieder mit Musik, bevor es losgeht mit dem Talk. Theresa Pilsel singt erstmal für uns eine Rossini-Arie mit der Deutschen Radiophilharmonie. Damit unter anderem hat sie 2020 den Wettbewerb SWR Junge Opernstars gewonnen.

0: Theresa Pilsel, Sopranistin und Ärztin, heute bei uns in Spot Off. Schön, dass du uns deine Geschichte erzählst. Ich freue mich sehr, dass du da bist. Herzlich willkommen.
1: Ich freue mich auch über die Einladung. Vielen herzlichen Dank.
0: Wir lösen nachher auf, warum ein Hals-Nasen-Ohren-Arzt daran schuld ist, dass du heute nicht nur Sängerin, sondern auch Ärztin bist. Das spoilere ich an der Stelle mal kurz, genau. Aber wir müssen noch ein bisschen darauf warten, denn wir haben dich gerade gehört mit Belcanto-Koloraturen von Gioachino Rossini. Das war 2020, kurz vor Corona. Mhm. Da hast du den Emmerich-Smola-Förderpreis gewonnen. Da gab es 10.000 Euro, glaube ich, an Preisgeld. Das ist eine Menge Holz. Weißt du noch, was du mit dem Geld gemacht hast? Ja, sehr wahrscheinlich schon, denke ich mir.
1: Ich habe tatsächlich einen Batzen BAföG zurückgezahlt damit.
0: Also gut investiert.
1: Das war insofern. Und ich habe mir tatsächlich damals das erste iPad gekauft, damit ich nicht mehr alle meine Partituren und Noten rumschleppen musste. Das war auch so der Moment, wo ich gesagt habe, komm, ich investiere jetzt in ein großes iPad, von dem man gut Noten lesen kann, um nicht mehr meine Zettelwirtschaft bei den ganzen Stücken zu haben. Seitdem bin ich auch nicht mehr zurück zu Papier tatsächlich. Also das macht es schon deutlich besser.
0: Ja, super verständlich. Ich spiele auch nur noch aus dem iPad und finde das auch einen großen Vorteil. Man hat immer das richtige Licht, ne?
1: Man hat immer das Licht, man hat immer alle Noten dabei. Man kann, wenn man Unterricht hat oder probt, sich gegenseitig schicken. Wie oft ich manche Stücke in meinem Leben wahrscheinlich schon ausgedruckt habe, weil dann wieder irgendeine Seite gefehlt hat. Das ist einfach wirklich alles, aber nicht nachhaltig. Das hat sich gebessert.
0: Glaube ich. Super Investition auf jeden Fall. Welche Bedeutung hat so ein Preis für dich? Er gilt ja schon als einer so der angesehensten Preise, glaube ich, für Nachwuchs-Opernsänger und Sängerinnen.
1: Mir hat das vor allem so viel bedeutet, weil das, was mir mit dem Singen wichtig ist, ist, dass ich was in Personen auslöse. Und das Besondere beim Emmerich-Smola-Preis ist ja, dass ihn keine Gesangsjury vergibt, die ganz anders bewertet, sondern das ist ein Publikumspreis. Das ist ein Preis, bei dem das Publikum entscheidet, was hat uns denn berührt oder was hat uns gefallen. Und das ist für mich das größte Lob eigentlich, das man bekommen kann.
0: Weil dafür macht man es ja, ne? Nicht wie eine Jury im Prinzip. Ja.
1: Es ist ja immer auch ein Stück weit persönlicher Geschmack natürlich dabei. Bei Stimme sowieso, dem kann man sich nicht verwehren. Aber wenn sozusagen ein Publikum in der Masse sagt, die kriegt den, dann ist es natürlich ein ganz, ganz besonderes Gefühl. Es hat mich wirklich sehr, sehr, sehr gefreut. Und ich hätte nicht damit gerechnet.

0: Du stehst ja als Sopranistin oft auf der Bühne, wahrscheinlich schön angezogen im Glitzerkleid vielleicht oder Kostüm und Maske, wenn du Oper singst. Auf der anderen Seite mit Arztkittel in Blau, habe ich auf den Fotos gesehen, in der Klinik. Das ist vielleicht eine seltsame Frage, aber welcher Beruf hat für dich mehr Glamour?
1: Oh, das ist ganz unterschiedlich, weil nach außen hat klar das Singen irgendwie was sehr Glamouröses. Aber auch nur, das ist ja nur die Spitze vom Eisberg. Das ist nur das, was man sieht. Alles, was sonst dazugehört, im Jogginganzug im Überraum stehen, das sieht man ja nicht. Das ist auch nicht unbedingt glamourös. Aber ja, das Singen hat mehr glamouröse Momente als das Ärztinnen-Dasein in der Klinik. Am Ende tropft doch dann wieder irgendwo irgendwas runter und man macht, keine Ahnung, beim Zugang liegen irgendwo eine Sauerei. Also ich glaube, mehr Glamour ist schon im Sängerinnen-Dasein.
0: Wobei man sagt doch immer schön Halbgötter in Weiß. Oder ist das heutzutage nicht mehr so?
1: Ich würde gern sagen, dass es nicht mehr so ist, aber ganz kann man sich dem, glaube ich, nie entziehen. Es ist ja doch ein Beruf, der auch einfach ein hohes Prestige hat und eine hohe soziale Anerkennung immer noch. Es gibt, glaube ich, immer auch Personen, die das deshalb machen. Und ich kann mich da natürlich selber auch nicht dem erwehren. Sozusagen ist es ein toller Beruf und er hat ein hohes Ansehen so. Aber es gibt immer noch ein paar von der alten Schule, ein paar Herren, die sich für Halbgötter in Weiß halten, mit denen man dann manchmal diskutieren muss. Das ist dann nicht immer angenehm. Aber da braucht man dann viel Sozialkompetenz.
0: Das kann ich mir vorstellen. Du kommst ja auch gerade zum Interview vom Dienst aus der Berliner Charité. Wie anstrengend ist so ein Dienst?
1: Das ist total unterschiedlich. Also es war von 7 Uhr morgens bis 16.30 Uhr durchgehend was los, aber im positiven Sinne. Ich bin ja in der Anästhesie tätig und hatte so einen Tag im OP und dann betreut man so 4 bis 5 Operationen von vorne bis hinten. Da vergeht die Zeit brutalst schnell. Es ist schon anstrengend, aber es ist total okay. Es ist eine schöne Anstrengung, weil man irgendwie in Aktion bleibt. Und dann gibt es Tage, die sich unendlich ziehen, weil man, keine Ahnung, irgendwie so Schmerzdienste hat, wo man irgendwie nur von A nach B rennt und, keine Ahnung, Papierkram hinterher rennt und nur dokumentiert und das Gefühl hat, was ich hier gerade mache, ist total sinnlos. Und die fühlen sich fast anstrengend an, obwohl man gefühlt weniger tut.
0: Die Medizin war, glaube ich, nicht von klein auf bei dir im Fokus, aber dafür die Musik. Du bist auf einem Bauernhof aufgewachsen in Bayern, in der Nähe von Passau, glaube ich, oder in Passau, stimmt das?
1: In Passau direkt.
0: In Passau direkt. Und dein Opa hat oft mit dir gesungen zusammen. Waren das so die ersten Erinnerungen an die Musik?
1: Also tatsächlich, mein Opa, so väterlicherseits, ist eine super musikalische Familie und der hat mit uns Kindern so

habe ich nie gebraucht, dass mir jemand gesagt hat, geh jetzt üben oder so, sondern ich habe das irgendwie von mir aus gemacht. Ich glaube, ich habe einen sehr hohen intrinsischen Ehrgeiz, Sachen gut zu machen. Ich mag das nicht, wenn ich Sachen nicht gescheit kann. Und so kam das dann irgendwie dazu, dass sich das so entwickelt hat. Und dann habe ich den Studienplatz gekriegt und dann war es klar, so ja gut, dann mache ich das jetzt.

0: Aber nochmal kurz zurück zu dem Bauernhof. Hattet ihr da wirklich Viehwirtschaft auch? Oder wie hat man sich das vorzustellen?
1: Meine Eltern haben das im Haupterwerb gemacht. Also wir hatten eine Schweinezucht und Mast. Und mein Opa, die hatten früher auch immer noch so ein paar Kühe. Also ich kann mich dran erinnern an so Kühe und Kälber noch, als ich kleiner war. Und Hühner, also meine Mama hat immer noch ganz viele Hühner zu Hause. Aber die haben kurz vor Corona mit den Schweinen aufgehört.
0: Aber dann bist du von klein auf auch immer im Stall unterwegs gewesen und hast ein bisschen geholfen oder bist da so natürlich mit reingewachsen?
1: Ja, also es ist unendlich schön, auf dem Bauernhof aufzuwachsen und meine Eltern haben das echt ganz, ganz toll gemacht. Ich will das aber auch nicht alles nur schön
0: glorifizieren.
1: Es gab schon auch, es gab schon auch wirklich zahlreiche Diskussionen, wer von uns Kindern jetzt wann, wie oft schon im Stall geholfen hat und dass ich als die Kleinste immer weniger machen musste. Das war schon immer Debatte zwischen uns Geschwistern. Also das, da möchte ich jetzt das gar nicht zu sehr sugarcoaten, aber es ist trotzdem, also es ist ein ganz toller Ort, hat mich sehr geprägt und ich glaube sehr, sehr im Positiven.
0: Aber das passt ja dann so von außen gesehen gar nicht so richtig gut dazu, dieser Sängerberuf und Glamour auf der Bühne und Mozart und Puccini und Verdi singen und dann der Bauernhof. Hattest du da auch mit diesem Clash ein bisschen zu tun oder war das gar kein Thema?
1: Doch, auf jeden Fall. Und ich struggle auch damit immer noch. Ich kann mich da noch so dran erinnern, so am Anfang vom Studium auch, dass mir immer alle Lehrer gesagt haben, ach, Therese, du musst viel mehr Diva sein und du bist irgendwie gar keine so richtige Sängerin. Ich finde es auch immer noch doof, dass es so dazugehört. So, ich kann auf der Bühne ja eine Diva sein, aber ich kann ja unabhängig davon bescheiden und entspannt und nicht so sein. Aber ich war schon auch viel in diesem Rollenkonflikt und ich mag dieses Image auch nicht, was ja SängerInnen auch gerne mal vorgehalten wird, dass sich immer alles um die drehen muss und dass SängerInnen irgendwie anstrengend sind und so ein bisschen an der Waffel haben. Und ja, ich glaube, ein bisschen an der Waffel muss man haben, damit man sich freiwillig vor so viele Leute hinstellt und singt. Aber ich tue mich da auch immer wieder schwer mit vielem, was in diesem Beruf auch so ein bisschen dazugehört oder was der Beruf mit einem macht auch.
0: Kann ich mir vorstellen. Es gibt ja nicht umsonst auch viele Sänger, Sängerinnen, die irgendwann eine Krise bekommen und dann so ein bisschen nach sich selbst suchen und vielleicht dann, wenn das Singen bis dato ganz einfach war, plötzlich nicht mehr funktioniert. Mhm. Kennst du sowas auch?
1: Ja, auf jeden Fall. Also ich habe im Studium total damit gekämpft, dass Singen für mich immer so was unendlich Wichtiges und Inniges war. Und plötzlich war das aber auch meine Existenzgrundlage. Und diesen Druck, den ich mir da auch total selber gemacht habe, ich will das gar niemandem vorwerfen, das habe ich irgendwie nicht so ganz damit kombiniert bekommen, dass Singen aber eigentlich für mich was sehr Natürliches und sehr Schönes eigentlich sein soll. Und das hat mich total gestresst und das hat mich auch stimmlich super eingeschränkt eine Zeit lang. Und das war auch, darf ich jetzt schon auflösen? das war auch tatsächlich damals der Punkt, wo ein HNO, bei dem ich damals war, weil ich einfach ständig krank war und stimmlich nicht fit, und wo er dann zu mir gesagt hat, oh, Theresa, du bist viel zu fleißig und viel zu, jetzt kommt ein harter Satz, den habe nicht ich gesagt, aber der wurde mir gesagt, du bist viel zu fleißig und intelligent, um Sängerin zu sein, studier doch noch Medizin. Und
0: zack.
1: Ich war dem HNO, Grüße gehen raus an Theo Rüffer. Ich war ihm super beleidigt, als er mir das erste Mal gesagt hat, weil ich hatte das Gefühl, der nimmt mich nicht ernst als Sängerin und der denkt, ich bin nicht gut genug und hat mich da wirklich

0: angegriffen gefühlt. Long story short. Und dann habe ich mir irgendwann gedacht, ja gut, dann bewerbe ich mich jetzt auf den Studienplatz. Und dann habe ich direkt den Studienplatz an der Charité bekommen. Und dann habe ich gedacht, gut, dann mache ich das jetzt mal. Und dann habe ich halt beides parallel studiert. Und je länger ich Medizin studiert habe, umso mehr Spaß hat mir das gemacht. Und ich habe gemerkt, oh, ich bin da irgendwie voll gut drin. Da wird so mein fleißiger, analytischer Anteil total befriedigt. Und ich bin viel gechillter, was das Singen angeht. Und dann war ich plötzlich Ärztin und Sängerin. dann ist mir das irgendwie geschehen. Und ich glaube, für mich persönlich war das insofern eine gute Entscheidung, weil das für mich der Weg war, mir den Druck aus dem Singen rauszunehmen. Ich war schon bei Konzerten 10.000 Mal nervöser als in Momenten, in denen es mir in der Klinik, in denen es gerade mal so richtig stressig war.
1: Und kannst du dir erklären, warum?
0: Ich habe da auch schon voll viel drüber nachgedacht und eigentlich ist es ja total absurd, dass in dem Moment, wo im schlimmsten Fall ein Menschenleben irgendwie Schaden nehmen kann, dass mich das weniger stresst, als wenn ich jetzt irgendwie ein scheiß Konzert singe. Und trotzdem ist es so und ich glaube, das ist, weil Singen, das hat sowas Existenzielles teilweise für mich, dass ich da so gar keinen Abstand nehmen konnte. Und in der Klinik, im Arbeiten weiß ich so, ich kann nicht mehr machen als das, was ich in dem Moment kann und mir Hilfe dazu holen und einen Oberarzt, eine Oberärztin rufen. Mehr geht in dem Moment nicht. Und sängerisch, glaube ich, habe ich immer das Gefühl so, ich hätte noch mehr und ich hätte noch dieses und ich hätte noch. Und das ist ein total irrationaler Gedanke, aber
1: sehr
0: irgendwie einer, der trotzdem zu einer viel irrationaleren Stressreaktion führt als der, wenn es, keine Ahnung, irgendwie in den Patienten keine Luft mehr reingeht, weil dann ist wirklich Stress. Aber irgendwie ist es nicht annähernd so existenziell bedrohlich für mich.
1: Wie reagiert,
0: also der Stress, mit dem kann ich irgendwie besser umgehen.
1: Ich kann mir das vorstellen. Wie reagiert denn auch deine Umwelt jetzt oder dein Umfeld? Gibt es da manchmal auch böse Kommentare? Ah ja, die singende Ärztin oder so. Oder ist es einfach nur Bewunderung, dass sie sagen, boah, zwei Studiengänge und zwei Berufe, das ist schon echt bewundernswert?
0: Ich habe eigentlich relativ lange in der Klinik das eigentlich völlig verschwiegen. Also meine Chefin wusste das natürlich und auch unsere erweiterte Klinikleitung. Dann kam irgendwann mal so ein paar auf mich zu und meinten so, Theresa, was machst du eigentlich hier?
1: Also undercover, sie wussten es
0: genau,
1: gar nicht.
0: Genau, undercover kam es dann mal raus.
1: Okay.
0: Und ja, das gab eigentlich immer sehr, sehr, sehr, sehr nette Kommentare und alle waren eher so, hä, was machst denn du hier bei uns? Und was auch ganz schön ist, ich war auch in Berlin an der Charité, in meinem PJ, in der Phoniatrie und immer wenn ich halt mit denen quasi, wenn die Phoniatrie operiert in der Charité, dann kenne ich natürlich die auch noch immer alle und das ist dann immer auch ein sehr, sehr nettes Miteinander und da gibt es auch so ein kleines Quartett, in dem wir manchmal Quartett singen und so. Das ist eigentlich sehr schön. Das ist ein ganz nettes Miteinander. Und ich muss auch echt sagen, auch bei uns, das ist ein großer Dank auch an meine Dienstplanung. Ich habe bis jetzt für alle Konzerte, für alle Eventualitäten immer frei bekommen. Ich konnte mir das immer frei wünschen. Also das ist nicht selbstverständlich und das, glaube ich, wäre in vielen anderen Fächern gar nicht unbedingt so machbar,
1: toll,
0: dass ich das weitermachen kann.

0: Und also ich muss schon sagen, ich könnte schon ein bisschen mehr üben als gerade, aber
1: kommt vielleicht
0: kommen
1: wieder.
0: Auch wieder andere Zeiten.
1: Genau. Ganz zum Schluss unseres Gesprächs möchte ich noch kurz die Kurve kriegen, weil ich gelesen habe, dass du so viele andere Sachen hast. Und ich frage mich, goddamn, wie hat sie die Zeit dafür? Schrebergarten, Kochen, Natur, Yoga, in die Schaubühne gehen, Podcasts hören, Tischtennis spielen, schwimmen und gute Bücher. Wie schaffst du das alles?
0: Ja, ich habe ein bisschen zu viele Hobbys und zu viele FreundInnen. Aber ich glaube, ich habe ein relativ hohes Grundtempo. Das habe ich, glaube ich, von meiner Mama geerbt. Die ist eine sehr schnelle Person in ganz vielen Dingen. Also das werde ich voll oft gefragt. Für mich ist das, glaube ich, mein normales Tempo. Ich stehe auf und dann mache ich Dinge. Und dann koche ich und dann backe ich und dann mache ich Sport und dann sehe ich Leute. Und dann, was ich nicht so oft mache, ist wirklich mich mal hinsetzen und nichts tun. Das
1: und
0: da
1: Zeit
0: ist
1: für
0: noch
1: dich
0: Potenzial
1: zu haben.
0: Nach oben. Wobei ich muss sagen, ich mache schon viel für mich so. Ich glaube, ich mache nur nicht nichts.
1: Dann wünschen wir dir, dass vielleicht in Zukunft noch ein bisschen nichts,
0: ja, das ist ewig,
1: bisschen
0: das ist ewig
1: mehr
0: noch.
1: Nichts in deinem
0: noch.
1: Leben vorkommt. Aber wünschen dir ganz viel Erfüllung bei der Musik, in der Klinik und danken dir sehr für diesen super Einblick in dein wahnsinnig spannendes Leben. Danke, Theresa Pilsen.
0: Dankeschön. Ich danke vielmals.
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3: Ja, und den gab's heute mit Sängerin und Ärztin Theresa Pilsel. 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

Furzmann auf SR Kultur mit seinem Song Hände weg von allem. Elisabetta de Gambarini, das war eine Britin. Sie war die Tochter italienischer Adliger, daher auch ihr italienisch klingender Name. Elisabetta de Gambarini war Sängerin, sie war Organistin, Cembalistin und sie hat eigene Konzerte veranstaltet. Und das war höchst ungewöhnlich Mitte des 18. Jahrhunderts. Sie hat aber nicht nur Instrumente gespielt, sondern auch Stücke komponiert für diese Instrumente. Und einer ihrer großen Fans und Förderer war Georg Friedrich Händel. Wir hören jetzt ein Werk aus ihrer Feder, und zwar den dritten Satz aus der Klaviersonate in G-Dur von Elisabetta de Gambarini.

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Clean Air heißt dieser Titel hier von Loiway. Sie ist eine Sängerin aus Island und natürlich auch eine Songschreiberin. Loiway hat dieses Stück hier selbst komponiert. Morgen gehen die Musikfestspiele Saar zu Ende und deshalb gibt es zum großen Abschluss nochmal ein Fest für alle mit freiem Eintritt. Morgen von 12 bis 18 Uhr das Kulturfest Sommertagtraum im Eschelmeier Park in Saarbrücken. Der Eintritt ist wie gesagt frei, es gibt Auftritte von verschiedenen Bands und Studierende der Hochschule für Musik spielen ihre Instrumente vor. Außerdem gibt es ein großes Spieleangebot für Kinder. Man kann picknicken. Ja, man sollte natürlich genug trinken an diesem Nachmittag. Es wird ja wieder heiß. Und Sonnenschutz mitnehmen, am besten auch im Schatten bleiben. Aber wenn Sie das alles beachten, dann wünsche ich Ihnen morgen viel Vergnügen, falls Sie hingehen zum Kulturfest im Eschelmeier Park, der Abschluss der Musikfestspiele Saar. Auf SR Kultur hören wir jetzt das Liebesthema aus der Filmmusik von Ben Hur. Es spielt Daniel Hope.

Das war die Band The Dead South mit People Are Strange auf SR Kultur. A Little Bit of Me, so heißt das neue Album der Britin Mika Miller. Sie ist im Moment auf Tour, um das neue Album vorzustellen. Am 8. Juli ist sie in Stuttgart, am 18. Juli in Karlsruhe. Ins Saarland kommt sie leider nicht. Ob sich die Fahrt für sie lohnt, das können Sie jetzt entscheiden. Wir hören den Titelsong vom neuen Album von Mika Millers, A Little Bit of Me. Wir hören noch kurz rein vor den Nachrichten.

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1: 12 Uhr. Die Bundesregierung will die Steuern auf Alkohol zu Beginn des nächsten Jahres erhöhen. Unklar ist noch, um wie viel. Bundesfinanzminister Klingbeil, SPD, erarbeitet einen Gesetzentwurf, der in der Koalition noch nicht abgestimmt ist. Weitere Informationen von Sabine Henkel.
2: Dass die Steuern auf bestimmte alkoholische Getränke erhöht werden sollen, geht auf eine Expertenkommission zurück, die sich mit den Kosten der gesetzlichen Krankenversicherung beschäftigt hat. Sie sagt, dass in jedem Jahr rund 300.000 Menschen alkoholbedingt in Krankenhäusern behandelt werden. Und dass Erfahrungen in anderen Ländern zeigen, dass höhere Steuern den Alkoholkonsum drosseln. In Deutschland liegt die Steuer auf Alkohol unter dem EU-Durchschnitt. Die Kommission schlägt vor, die Steuer auf Spirituosen in den nächsten Jahren schrittweise deutlich zu erhöhen. Und auch auf Alkopops und Schaumwein sollen mehr Steuern erhoben werden.
1: Der Hausärzteverband wirft der Bundesregierung vor, beim Hitzeschutz versagt zu haben. Die Verbandsvorsitzende Buhlinger Göpfert sagte den Zeitungen der Funke Mediengruppe, obwohl bereits vor 3 Jahren ein umfassendes Maßnahmenpaket zum Hitzeschutz angekündigt war, fehlten konkrete Maßnahmen für Arztpraxen und Pflegeheime bis heute. Besonders ältere und chronisch kranke Menschen seien dadurch gefährdet. Der Hausärzteverband fordert unter anderem die Beratung zum Hitzeschutz in den Praxen zukünftig zu vergüten. Man müsse etwa Medikamente anpassen oder erklären, wie hitzeempfindliche Mittel wie Insulin richtig gelagert werden. Bahrain hat Drohnenangriffe aus dem Iran gemeldet. Das Außenministerium teilte mit, mehrere iranische Drohnen hätten am frühen Morgen Ziele in dem Golfstaat angegriffen. Man verurteile die Angriffe auf das Schärfste. Bahrain warf dem Iran eine eklatante Verletzung der Souveränität des Landes und eine Sabotage der Friedensbemühungen vor. Nach US-Angriffen auf Ziele im Iran hatte Teheran nach eigenen Angaben Gegenangriffe auf US-Einrichtungen in der Golfregion ausgeführt. China hat mehrere hochrangige Abgeordnete aus dem chinesischen Volkskongress ausgeschlossen. In einer Mitteilung hieß es, unter den 13 betroffenen Funktionären seien 6 Generäle des Militärs. Gründe für die Entlassungen aus dem nicht frei gewählten Parlament wurden nicht genannt. Entlassen wurde auch ein ranghoher Parteikader, der zum Politbüro und damit zu einem inneren Führungszirkel in der KP gehörte. Staats- und Parteichef Xi Jinping treibt seit einigen Jahren eine Antikorruptionskampagne voran. Die Sozialprojekte im sogenannten BIWAG-Förderprogramm können für weitere 2 Jahre fortgesetzt werden. Das Bundesbauministerium hat die Gelder bewilligt, wenige Tage vorm Auslaufen des Programms. Damit gehen insgesamt etwa 2,5 Millionen Euro ins Saarland. Sarah Sasu mit Einzelheiten.
3: Über mehrere Jahre hatten die Städte Saarbrücken und Saarlouis zusammen mit der Diakonie Saar Projekte geschaffen, um Langzeitarbeitslosen und Migranten beim Eintritt in den Arbeitsmarkt zu helfen. Etwa 20 Mitarbeitende sind im Programm eingebunden, dessen Finanzierung zum Ende des Monats ausläuft. Und obwohl beide Städte die Anträge fristgerecht eingereicht hatten, blieb die Nachricht über eine Zu- oder Absage aus Berlin aus. Dann wurde vergangene Woche bekannt, das Bundesbau- und das Bundesfinanzministerium hätten sich noch nicht über die Freigabe der Mittel verständigen können. Erst jetzt, wenige Tage vor Ablauf des Förderzeitraums, teilte eine Ministeriumssprecherin dem SR mit, dass die notwendigen haushälterischen Klärungen für BIWAG abgeschlossen seien, später als ursprünglich vorgesehen.
1: An diesem Wochenende findet der Tag der Architektur statt. Im Saarland können Interessierte 10 Gebäude besuchen, die teils neu gebaut, umgebaut oder renoviert wurden. Bei den Bauten geht es insbesondere um Klimaschutz, aber auch um innovative Ansätze einer Um- und Weiternutzung bestehender Gebäude. Das waren die Nachrichten mit René Jacqueline Möhler. 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
4: Es wird heute nochmal richtig heiß. Bis 41 Grad. Passen Sie gut auf sich auf, bleiben Sie im Schatten, trinken Sie viel. Heute Abend kann es dann erste heftige Gewitter geben an manchen Orten im Saarland, sodass es dann morgen schon etwas kühler ist, bis maximal 36 Grad. Und morgen gibt es statt Sonne vor allen Dingen auch am Nachmittag Wolken, hin und wieder auch Schauer und kräftige Gewitter. Und am Montag kommt dann die ersehnte Abkühlung auf Höchstwerte von 25 bis 28 Grad.
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4: mit Anna Becker. Ich grüße Sie an diesem Samstag. Es ist so heiß, da bleiben viele am liebsten zu Hause oder drinnen, wo es einigermaßen auszuhalten ist. Aber es wird ja auch wieder kühler und dann könnten Sie zum Beispiel über die Grenze nach Metz fahren. Dort wird in diesem Sommer wieder viel Kultur geboten. Nach zwei Songs erzähle ich Ihnen gerne mehr darüber.

Unscharf mit Katze, ein Song der Band Element of Crime auf SR Kultur. Viele im Saarland wohnen so nah an der Grenze, dass es sich lohnt, auch zu schauen, was bei unseren Nachbarinnen und Nachbarn in Frankreich kulturell so geboten wird. In Metz zum Beispiel findet in diesem Jahr zum 10. Mal das Festival Constellation statt. Das sind Kunstinstallationen, die in der ganzen Stadt verteilt sind, die man sich kostenlos überall anschauen kann. Zum Programm gehören auch Konzerte oder Theateraufführungen. Falls es Ihnen tagsüber zu heiß ist, es gibt neben dem Tagesprogramm auch ein Nachtprogramm für die kühleren, hoffentlich Abendstunden. Dazu gehören verschiedene Lichtkunstwerke, die man sich anschauen kann. Und natürlich wird auch die Kathedrale wieder sehr imposant beleuchtet. Alle Infos finden Sie auf der Seite der Stadt Metz, auch auf Deutsch. Und Zeit, dorthin zu gehen, haben Sie noch bis zum 5. September.

0: Das war ein Werk aus dem Jahr 1873 von Julius Röntgen geschrieben, der dritte Satz aus seiner Klaviersuite Opus 7. Campbells Suppendosen, die Banane, farbenfrohe Starporträts von Marilyn Monroe und Mao, alles das gibt es in der modernen Galerie im Saarlandmuseum in Saarbrücken zu sehen. Die große Sonderausstellung Andy Warhol Ikonen mit rund 120 Arbeiten des weltberühmten Pop-Art-Pioniers, die läuft gerade. Und dieser Künstler, der bewegt sich in diesem Spannungsfeld zwischen Kunst und kommerzieller Massenkultur. Lisa Felicitas Matthijs von der Stiftung Saarländischer Kulturbesitz hat die Schau zusammengestellt und hatte dafür mehrere Gründe.
1: Tatsächlich gibt es mehrere Gründe. Die Bekanntheit von Andy Warhol. Andy Warhol ist aber auch auf dem saarländischen Lehrplan fest verankert mit Namen. Das ist eine Besonderheit. Normalerweise lesen wir dort so Sachen wie Einführung oder Auseinandersetzung mit dem Expressionismus. Mhm. Und bei der Pop-Art, bei der Kunst um 1960 rum steht der Name Andy Warhol. Wir haben einen Künstler, den auch saarländische Nichtbesucherinnen und Nichtbesucher, mit denen setzen wir uns ja auch auseinander, kennen und etwaig das erste Mal ins Museum kommen und dort dann eben entdecken, was wir sonst noch für Schätze in unserem Repertoire haben.
0: Das Interview mit Lisa Felicitas Matthijs von der Stiftung Saarländischer Kulturbesitz zur Sonderausstellung Andy Warhol Ikonen, das hören Sie gleich in unserer SR-Infobilanz am Mittag ab 12:30 hier auf SR Kultur.

Das war Ballettmusik von Ludwig van Beethoven, der dritte Satz aus Die Geschöpfe des Prometheus. Ich bin Anna Becker. Kommen Sie weiter gut durch diesen heißen Samstag. Hier geht's gleich weiter um 12:30 mit unserer SR-Bilanz am Mittag.

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1: Mit Nina Heck einen schönen guten Tag. Wir schauen nach Venezuela. Wie ist die Lage 2 Tage nach dem schweren Doppelerdbeben? Außerdem wieder US-Angriffe gegen den Iran. Und die Hitze hat uns fest im Griff nach dem Hitzerekord gestern in Saarbrücken. Wie aber geht man in Afrika damit um? Zuerst das Erdbeben in Venezuela. Im Katastrophengebiet selbst hat das Militär inzwischen die Kontrolle übernommen. Damit soll nach Regierungsangaben die öffentliche Ordnung aufrechterhalten werden. Und natürlich auch die Arbeit der Rettungskräfte soll das erleichtern. Die suchen nach über 50.000 Vermissten. Jenny Barke berichtet.
2: Rettungskräfte stehen auf einem Trümmerhaufen. Sie ziehen eine erschöpfte Frau unter dem Geröll hervor. Sie lebt. Wie heißen Sie? Deomaris Mata. Die junge Frau wird von Helfern weggetragen. Nebenan wird eine ältere Frau auf eine Barre gebettet. Driscoll Rojas ist einer der Helfer und im Dauereinsatz. Das ist ein 6-stöckiges Gebäude, das eingestürzt ist. Wir haben hier eine Person rausholen können. Da drüben sind noch mehr. Doch nicht immer kommen sie rechtzeitig. Er klettert auf eine zerborstene Betonplatte, zeigt auf einen Schuttberg. Hier sind wir zu spät gekommen. Es gibt viele Menschen, die bereits gestorben sind. Wir können nichts mehr tun. Wir versuchen, die Namen zu ermitteln und sie dann zu veröffentlichen, damit ihre Angehörigen Bescheid wissen. Vielerorts fehlt es an schwerem Gerät. Fieberhaft, mit Hämmern, Elektrowerkzeugen, bloßen Händen versuchen Freiwillige, Nachbarn und Angehörige, die schweren Betonplatten auseinanderzubrechen. Mit großer Erleichterung werden die internationalen Teams empfangen, etwa aus Chile und Mexiko, Länder, die mit ihrer Erdbebenerfahrung helfen können. Auch die Einreise war schwierig. Der internationale Flughafen ist selbst schwer beschädigt und geschlossen. Die meisten Flüge landen im 3 Stunden entfernten Valencia. Aus Deutschland ist unter anderem das THW im Einsatz und die Caritas mit einem lokalen Team, sagt der Nothilfekoordinator des Hilfswerks Jonas Brenner.
3: Die Freiwilligen machen erste Bedarfserhebungen in den Gemeinden und führen Befragungen durch, um zu erfahren, was genau gebraucht wird, damit die Hilfe auch das adressiert, was die Menschen wirklich brauchen. Und eine ganz wichtige Komponente der Caritas ist die psychosoziale Arbeit. Es sind ganz viele Menschen traumatisiert, sind teilweise noch unter Schock oder sind verzweifelt auf der Suche nach Verschüttenden und Familienangehörigen.
2: Immer wieder kommt es zu Nachbeben. Über 200 wurden bereits gezählt. Die Menschen haben Angst, in ihre Wohnungen zurückzukehren, besonders wenn Risse und Schäden sichtbar sind. Deshalb habe neben der Bergung Verschütteter die oberste Priorität, Notunterkünfte bereitzustellen, sagt Lois Pace von der Internationalen Rotkreuz- und Rothalbmondbewegung. Die Menschen haben alles zurückgelassen. In den betroffenen Gebieten funktioniert nichts. Daher ist es am wichtigsten abzusichern, dass die Menschen die überlebensnotwendigen Hilfen bekommen. Wasser, Strom, Kühlung von Lebensmitteln in der tropischen Hitze, vieles funktioniert nicht mehr. Unter anderem die deutsche Bundesregierung hat deshalb auch Stromgeneratoren, Feldbetten und Wasserfilter geliefert. Langfristig könnten Zehntausende obdachlos bleiben. Besonders diejenigen seien vulnerabel, die bereits zuvor am Existenzminimum gelebt haben. 70% der Bevölkerung leben nach Jahren der schweren Krise in Venezuela in Armut. Der Wiederaufbau werde sehr lange dauern, so Brenner. Venezuela wird dafür langfristig auf internationale Hilfen und Spenden angewiesen sein. Doch zuerst noch müssen Menschenleben gerettet werden.
1: Die Zahl der Opfer, die steigt. Mindestens 920 Menschen sind ums Leben gekommen und es gab mehr als 3.300 Verletzte.

0: Die Golfregion kommt nicht zur Ruhe. Gestern hat das US-Militär nach eigenen Angaben trotz vereinbarter Waffenruhe den Iran aus der Luft angegriffen. Samuel Jakisch für SR Info.
1: Das Ziel der Angriffe seien Raketen- und Drohnenstellungen sowie Küstenradaranlagen gewesen. Das teilte das für die Golfregion zuständige US-Regionalkommando CENTCOM in einer Erklärung mit. Den Angaben zufolge seien die Schläge eine Reaktion auf den iranischen Drohnenangriff vom Vortag gewesen. Am Donnerstag war ein Frachtschiff, das in der Seestraße von Hormuz unter der Flagge von Singapur unterwegs war, beschossen worden. US-Präsident Donald Trump hatte erklärt, dieser Angriff sei ein Verstoß gegen die vereinbarte Waffenruhe zwischen den USA und Iran gewesen. Das Regime des Iran hatte die für den Welthandel wichtige Straße von Hormuz über mehrere Wochen blockieren lassen, nachdem die USA und Israel Iran Ende Februar angegriffen hatten. In der vergangenen Woche vereinbarten Washington und Teheran ein Rahmenabkommen, das die Kämpfe beenden und die Meerenge wieder öffnen sollte. Derzeit laufen Verhandlungen über eine endgültige Vereinbarung zwischen den USA und Iran.
0: Aktuell hat der Iran den USA einen eklatanten Verstoß gegen das Rahmenabkommen vorgeworfen. Hitzerekord im Saarland. Über 40 Grad im Juni. Die letzten Tage hat wohl jeder von uns seine ganz eigenen Methoden gefunden, damit umzugehen. Der Hausärztinnen- und Hausärzteverband wirft der Bundesregierung vor, beim Hitzeschutz versagt zu haben. Was aber kann man denn de facto tun, um Mensch, Tier und Umwelt besser vor Hitze zu schützen? Einige afrikanische Länder machen vor, wie es gehen könnte. Unsere Korrespondentin Karin Bentsch berichtet.
2: Dieses Haus kann Hitze aushalten, denn es kühlt sich selbst. Das neue Gebäude des Goethe-Instituts in Dakar, erst vor kurzem eröffnet. Es ist ein nachhaltiges Gebäude mitten in der Stadt, das nahezu ohne Klimaanlage auskommt, erklärt Leiterin Stefanie Peter.
3: Bestimmte Materialien, die zum Einsatz kommen, wie in diesem Falle Lehmziegel, die sind durchlässig und gleichzeitig ein lokales Material, was die Tendenz hat zu kühlen.
2: Kühlung ist wichtig im Senegal. Das westafrikanische Land gehört zu den heißesten auf dem afrikanischen Kontinent, mit einer jährlichen Durchschnittstemperatur von gut 29 Grad. Im Obergeschoss des Goethe-Instituts sind zwischen den einzelnen rostroten Lehmziegeln bewusst Zwischenräume gelassen worden, damit Wind durchströmen kann. Wenn die Sonne brennt und die Luftfeuchtigkeit hoch ist, garantiert diese Bauweise eine gute Luftzirkulation und sorgt für natürliche Kühlung. Entworfen hat das Gebäude der Architekt Francis Kéré. Er stammt aus Burkina Faso, lebt in Deutschland und ist bekannt für seinen nachhaltigen Ansatz. Ich denke beim Bauen auch immer an den CO2-Fußabdruck. Ich entscheide mich dann immer für das Material, das am umweltfreundlichsten ist. Der Architekt hat auch auf der anderen Seite des Kontinents, in Ostafrika, ein imposantes Gebäude entworfen. Es befindet sich im Norden Kenias, in Turkana, eine heiße und trockene Region. Das rötlich-sandfarbene Haus erinnert an einen Termitenhügel. Und genau das ist das Konzept. Auf dem Haus stehen mehrere Türme, durch die ein natürlicher Luftzug geht. Heiße Luft entweicht nach oben, kühle Luft strömt von unten nach, durch Schlitze unterhalb der Fenster. Dadurch kühlt sich das Haus selbst. Die Fenster sind abgeschattet mit Matten aus Papyrus, einem Naturmaterial, das in der Region wächst. Das Haus ist eine Computerschule. Seit 12 Jahren werden hier junge Leute im IT-Bereich ausgebildet. In einem nachhaltigen Gebäude mitten in der Wüste. Winston Cho ist Professor für städtisches Klima an der Singapore Management University. In seinen Forschungen geht es darum, wie sich die städtischen Klimarisiken verändern. In dieser Woche war er zu Gast bei einer Konferenz über grüne Städte der Zukunft bei den Vereinten Nationen in der kenianischen Hauptstadt Nairobi. Wissen über traditionelle Bauweisen ist hilfreich. Es zeigt den Architekten und Stadtplanern von heute, wie sie die Belastung durch klimatische Einflüsse verringern können. Hitzeresistente Häuser, das ist die Zukunft, meint Winston Cho. Die Folgen des Klimawandels verändern die Architektur. In einigen afrikanischen Ländern sind solche bioklimatischen Gebäude schon jetzt zu sehen.
0: Ein Beitrag von Karin Bentsch. Und jetzt Fußball. Die Gruppenphase der Fußball-Weltmeisterschaft, die geht jetzt auf ihr Ende zu. Zeit für eine Zwischenbilanz, findet unsere USA-Korrespondentin Nina Barth.
4: trotz hoher Preise. Die Stadien waren bisher fast alle ausverkauft. Angeblich lag die Auslastungsquote bei 99,5%. Das sagt die FIFA. Auch die Einschaltquoten im Fernsehen sind hoch. 18 Millionen Menschen haben das erste Spiel der USA auf Fox angeschaut. Damit ist es in den USA das Spiel mit den meisten Zuschauern bei dieser WM bisher. Und es ist das Fußballspiel mit der höchsten Einschaltquote im US-Fernsehen überhaupt. Im Männerfußball wohlgemerkt. Die Frauen hatten schon mehr Zuschauer. Und abseits der Sportberichterstattung. Sorgen die Fans für Schlagzeilen. Die Norweger mit ihrer Ruderbewegung im Stadion auf Rolltreppen oder dem Times Square zum Beispiel. Oder die feiernden Schotten, die in Boston dafür gesorgt haben, dass das Bier ausgegangen ist. Und auch über die deutschen Fans wird gesprochen, allen voran über
5: Freddy,
4: der auf Social Media regelmäßig von seinen Erfahrungen während der WM berichtet. Ein anderer deutscher Fan, Fiago, erzählt auf CNN, wie gastfreundlich er die Amerikaner erlebt, wie toll er die WM-Stimmung findet. In Europa hat es zuletzt keine tollen Nachrichten über Amerika gegeben. Die Europäer bekommen gerade ein neues Bild von Amerika, sagt Fiago.
6: In Europa haben wir a lot of rather negative news about the Americans. Europeans are getting a new view of America right now, I think.
4: Die Stimmung und das Interesse sind für manchen Skeptiker eine Überraschung. Genauso wie der fehlende Trump. Der US-Präsident hat sich noch nicht im Stadion blicken lassen, spricht aber immer wieder von der WM, wie vor 3 Tagen beim Auftakt zu den Feierlichkeiten 250 Jahre USA. Diese WM breche Rekorde, so Trump.
7: The 2026 FIFA World Cup. It's setting attendance records and television rating records like never before.
4: Und Trump gratuliert bei der Gelegenheit FIFA-Chef Gianni Infantino, nennt ihn einen Freund, mit dem es fantastisch sei, zusammenzuarbeiten. Warum der US-Präsident noch nicht im Stadion war? Eine offizielle Begründung dafür gibt es nicht. Aber die Befürchtung vieler, dass Trump die WM als große Bühne für sich nutzt, hat sich bisher nicht bewahrheitet. Ein großer WM-Auftritt kommt aber. Infantino hat auf Fox News angekündigt.
8: We will be together with the president, enjoying the final and handing the trophy to the winner, of course, together.
4: Wir werden das Finale gemeinsam anschauen und wir werden den Pokal an den Sieger überreichen. Natürlich gemeinsam.
0: Ja, und noch könnte das ja Deutschland sein. Am Montag geht es für die deutsche Mannschaft im 16. Finale gegen Paraguay. Und gleich im Interview der Woche, da geht's um die Pop-Art-Ausstellung Ikonen in der Modernen Galerie in Saarbrücken. Vorher aber weitere Nachrichten mit Frank Hofmann.
9: Die weitgehende Abschaffung sogenannter Minijobs trifft bei Ökonomen und Gewerkschaften auf Zustimmung. Die Vorsitzende der Wirtschaftsweisen Schnitzer begrüßte den Vorschlag der Rentenkommission, dass Minijobs nur noch für Schüler gelten sollen. Die Gewerkschaft Nahrung Genuss Gaststätten erklärte, der Vorschlag decke sich mit ihrer langjährigen Haltung. Der Gaststättenverband DEHOGA kündigte in den Funke-Zeitungen Widerstand an. Man werde mit aller Kraft für den Erhalt der Minijobs kämpfen. DEHOGA-Chefin Schimke verwies darauf, dass in der Branche die Hälfte aller Beschäftigten auf Minijob-Basis arbeite, 1,1 Millionen Menschen. Baustellen und Störungen bei der Deutschen Bahn verursachen nach Angaben wichtiger Industrieverbände Milliardenschäden. Wie die Welt am Sonntag schreibt, sind die Stahl-, Chemie- und Autoindustrie besonders betroffen. Unternehmen berichten von verspäteten Rohstofflieferungen, Produktionsproblemen und einer Verlagerung von Transporten auf die Straße. Die Chemieindustrie und die Stahlbranche fordern deshalb, dass Güterzüge auf Ausweichstrecken Vorrang bekommen. Bundesfinanzminister Klingbeil plant offenbar, die Alkoholsteuer um 20% zu erhöhen. Das berichtet das Redaktionsnetzwerk Deutschland, dem ein entsprechender Gesetzesentwurf vorliegt. Eine 0,7 Liter Flasche Wodka oder Whisky beispielsweise würde damit knapp 90 Cent teurer. Auch die Preise für Sekt, Champagner oder Alkopops würden steigen. Die Biersteuer will Klingbeil laut Gesetzesentwurf dagegen nicht erhöhen. Wein soll steuerfrei bleiben.
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0: Sie dürfte ein Publikumsrenner werden, die Pop-Art-Ausstellung Ikonen mit den berühmten Siebdruckwerken von Andy Warhol in der Modernen Galerie in Saarbrücken. Kuratiert von der künstlerischen Vorständin der Stiftung Saarländischer Kulturbesitz, Lisa Felicitas Matthijs. Jetzt im Interview der Woche mit meiner Kollegin Barbara Krech.
10: Frau Matthijs, seit einer Woche läuft die Ausstellung Ikonen, Siebdruckwerke von Andy Warhol in der Modernen Galerie des Saarlandmuseums. Wie läuft's denn? Rennen Ihnen die Besucher die Bude ein oder müssen Sie doch noch die Werbetrommel rühren?
11: Also zumindest nach der Ausstellungseröffnung zu urteilen, kommt die Ausstellung gut an. Da hatten wir über 700 glückliche, zufriedene Besucherinnen und Besucher. Es war wirklich ein schöner Abend. Wir haben natürlich tatsächlich das gute Wetter, was uns da ein bisschen Konkurrenz macht. Aber ich denke, mittlerweile sollte sich auch rumgesprochen haben, dass ein Museum immer auf 20, 21 Grad runtergekühlt ist.
10: Eben, also wenn das nicht das Argument ist, dann ist es Andy Warhol. Nun würde ich ja sagen, eine Andy Warhol-Ausstellung ist ein Selbstläufer, ähnlich wie bei Chagall oder Picasso. Haben Sie sich ganz bewusst für so einen musealen Gassenhauer entschieden, um die Saarländerinnen und Saarländer wieder in das Saarlandmuseum zu locken? Die Besucherzahlen waren ja in den letzten Jahren alles andere als berauschend. Oder was war der Grund für diese Andy Warhol-Ausstellung?
11: Tatsächlich gibt es mehrere Gründe. Die Bekanntheit von Andy Warhol spielt aber auch, das muss man so sagen, dazu. Andy Warhol ist aber auch auf dem saarländischen Lehrplan fest verankert mit Namen. Das ist eine Besonderheit. Normalerweise lesen wir dort so Sachen wie Einführung oder Auseinandersetzung mit dem Expressionismus. Mhm. Und bei der Pop-Art, bei der Kunst um 1960 rum, steht wirklich der Name Andy Warhol. Das heißt, wir können mit dieser Ausstellung auch nach den Sommerferien dann einen Programmpunkt für die Schulen im Saarland anbieten. Wir wollten über den Sommer tatsächlich was Populäres setzen, um uns auch ein bisschen als touristischer Player auf die Landkarte zu bringen. Wir haben einen Künstler, den auch saarländische Nichtbesucherinnen und Nichtbesucher, mit denen setzen wir uns ja auch auseinander, kennen und etwaig das erste Mal ins Museum kommen und dort dann eben entdecken, was wir sonst noch für Schätze in unserem Repertoire haben.
10: Also es geht darum, das Saarlandmuseum wieder in das Bewusstsein der breiten Öffentlichkeit zu bekommen. Das haben Sie ja gerade erwähnt. Das ist ja in den letzten Jahren doch verloren gegangen mit Ausstellungen, die, wie ich immer sage, man auch machen kann, aber eben nicht nur machen sollte. Also Ausstellungen für ein Nischenpublikum gemacht wurde oder eben die Aufbereitung so mancher Ausstellungen, die vielleicht ein breiteres Publikum angesprochen hätte, dann doch nicht so breitenwirksam war. Müssen also immer die Künstlerinnen und Künstler ins Museum ziehen, die man sowieso schon kennt? Oder wie bekommt man Menschen sonst ins Museum?
11: Also wir können das Ganze nicht nur über die Programmatik, das heißt die Ausstellungssetzung spielen, sondern natürlich auch mit Veranstaltungsangeboten. Wir haben ja immer größere und kleinere Ausstellungen. Ich finde, es tut nicht weh, wenn man als größere Ausstellung ein Zugpferd setzt. Und wenn die Besucherinnen und Besucher dann im Museum sind, diese dann auch mit kleineren, mit Kabinettausstellungen, mit wissenschaftlichen Neuheiten überzeugt.
10: Nun ist ja auch Partizipation das große Zauberwort. So ziemlich alle Kulturinstitutionen setzen auf Mitmachangebote. Sie selbst hatten ja angekündigt, Ausstellungen mit Co-Kuratoren zu entwickeln. Also ganz normale Leute sollen bei der Kuratierung einer Ausstellung mitwirken dürfen. Wie weit sind Sie denn mit dieser Idee gekommen und wie könnte so ein Projekt aussehen? Und vor allem, was versprechen Sie sich davon?
11: Tatsächlich gärt diese Idee noch, bedarf aber tatsächlich der Zeit und der Planung. So ein Bürgerkuratorium oder Stadtkuratorium oder wie auch immer man das nennen mag. Ne? Denn es ist schon nochmal ein größerer Kraftakt, die Leute dann an einen Tisch zu bringen, erstmal zu erklären, um was es überhaupt geht, um dann eben gemeinsam was zu stemmen. Was wir uns jedoch davon erhoffen, ist, dass wir dadurch eine stärkere Bindung aufbauen. Denn Sie hatten jetzt gerade gesagt, Sichtbarkeit ist eines der großen Themen. Das ist es auch nach wie vor. Marketing, Mehrsprachigkeit, wirklich also in der Großregion sich zu verankern. Es ist aber auch tatsächlich eine emotionale Bindung, die wir gerade mit solchen Projekten wie einer Co-Kuration durch Menschen, Personen aus der Bürgerschaft aufbauen wollen.
10: Mhm. Auch das Museum als Partyzone mit cooler Musik und Drinks sind ein beliebtes Mittel der Museen geworden, um vor allem junges Publikum ins Museum zu locken. Die Frage ist halt, hilft das? Ist das das Allheilmittel? Ich habe da wirklich schon so meine Zweifel, wenn ich dann am Sonntag ins Museum gehe oder sehe, welche Besucher dann am Sonntag ins Museum pilgern, das sind nicht die Jungen.
11: Ja, das ist so, das ist so. Aber genau darum geht es ja. Ne? Es geht um Schwellenabbau in erster Linie. Und auch wenn jetzt ein Partyvolk in erster Linie für die Party und die Drinks kommt, sind wir schon der Ansicht und auch der Überzeugung, dass zumindest der Schwellenabbau, dass ein Museum da steht als heroischer Musentempel, dass wir an diesem Bild sukzessive arbeiten und wir das Museum wirklich als Ort der Gemeinschaft sozusagen branden.
10: Klingt also nach einem Museum für alle. Es ist natürlich auch die Frage, wie richtet man das programmatisch aus? Wir haben ja schon gesagt, erfolgreiche Namen wie Andy Warhol ziehen. Aber wie kann man ein breites Publikum für neue, zeitgenössische und vielleicht auch provokante Kunst interessieren und eben nicht nur die berühmten Künstlernamen branden?
11: Ja, da geht's natürlich auch um Vertrauensaufbau. Menschen müssen einfach wissen, okay, ich gehe nicht in beispielsweise die moderne Galerie, weil die haben da jetzt die Ausstellung XY, sondern es muss dann über die Jahre, das passiert dann bei Mehrfachbesuchern, einfach klar sein, ich gehe in die moderne Galerie, weil was ich dort geboten bekomme, gefällt mir oder ist sicherlich gut. Und dann hat man auch wirklich die Chance, was Experimentelleres zu setzen, was unter die Haut geht und so weiter und so fort.
10: Nun sind Sie ja nicht nur Kunsthistorikerin, sondern auch Betriebswirtschaft haben Sie studiert. Das ist eine ungewöhnliche Kombi, würde ich mal sagen. Vielleicht mal zu Ihrer Person. Sie stammen aus Kaiserslautern, also aus der Region. Wie sind Sie denn überhaupt zur Kunst gekommen?
11: Schon sehr früh tatsächlich. Also ich habe das Glück, dass ich bereits durch mein Elternhaus, aber dann auch wirklich in den Institutionen, die ich durchlebt habe, Kindergarten, Grundschule, Gymnasium, wirklich immer mit kunstinteressierten Personen zu tun hatte, wo es dann eben eine Selbstverständlichkeit war, dass man die Pfalzgalerie, weil eben Kaiserslautern gegangen ist, oder auch mal nach Mannheim gefahren ist oder auch mal nach Saarbrücken gefahren ist, um sich Ausstellungen anzuschauen. Ich habe mich einfach für die Kunstgeschichte entschieden und in der Frage, wie man das dann kombiniert, ja, haben Sie recht, habe ich nicht den klassischen Weg gewählt, sondern das Ganze kombiniert mit BWL und Medienwissenschaft, bin auch damals tatsächlich gefragt worden, was willst du denn eigentlich damit? Kunstgeschichte kombiniert man doch klassischerweise mit Archäologie, mit Geschichte, mit Germanistik meinetwegen. Habe es aber nicht bereut und muss auch sagen, jetzt, es hilft mir schon viel weiter. Und zweitens, also ich bin da kein Unikum. Also es gibt auch viele Menschen, die genau diese Kombination studiert haben.
10: Sie haben in Trier und Madrid studiert und haben es dann ziemlich schnell an die Kunsthalle in Mannheim geschafft. Das war ein echter Glücksfall, oder?
11: Ich war schon während des Studiums in Mannheim. Ich habe dort klassisch angefangen mit einem Praktikum. Dann ist mir eine freie Mitarbeit angeboten worden. Und als dann eine Elternzeitvertretung in dem Fall frei wurde, habe ich mich beworben und bin dann so quasi direkt nach dem Studium da reingekommen.
10: Danach ging es in das nicht minder renommierte Sprengelmuseum nach Hannover, auch das ist sehr, sehr bekannt. Was nehmen Sie denn von diesen beiden doch sehr anerkannten Kunsthäusern an Erfahrung mit?
11: Ja, sehr viel. Also gerade Mannheim, ne, das war eine Zeit, als ich da war, die beispielsweise sich mit Fragen der Sichtbarkeit und der Wichtigkeit auch von Marketing befasst haben. Das hilft mir natürlich ungemein und hat meinen Blick sehr, sehr, sehr geschärft. Da tun sich die Museen ja immer noch so ein bisschen schwer, Marketingbudgets auch mal wirklich zu erhöhen, weil natürlich ist der erste Ansatz, okay, man macht alles, gibt man in die Ausstellung,
10: in die Programmatik,
11: was man an Geld hat, aber ja.
10: Wenn es keiner guckt, ist es auch nichts wert. Danach gingen Sie an die Kunsthalle Emden. Da sitzt die respektable Kunstsammlung von Henry Nannen, dem ehemaligen Herausgeber des Wochenmagazins Stern. Da haben Sie sich von der Kuratorin bis zur Direktorin und Vorständin des Hauses hochgearbeitet. Warum sind Sie da eigentlich weggegangen?
11: Ich war ja zu dem Zeitpunkt 7 Jahre fast schon in Emden. Und das ist meines Erachtens ein guter Moment, um auch mal zu wechseln. Denn ich bin der festen Überzeugung, einfach zu wissen, wie machen es die anderen. Nur so kommt man dann in die Situation zu sagen, okay, ich habe gesehen, dort läuft das so, das lief gut, wir können das hier übertragen und so besser werden beispielsweise.
10: Also es war kein Heimweh.
11: Es war auch natürlich, ab einem gewissen Zeitpunkt im Leben orientiert man sich, also ich zumindest und ich glaube, es geht auch vielen so, will man sich wieder zu den Wurzeln orientieren, zu Familie und Freunde. Aber es ist auch generell, also 7 Jahre ist wirklich so ein Moment, wo ein Wechsel eigentlich ansteht.
10: Sie haben sich dann für das Saarlandmuseum entschieden und das war ein Haus damals mit nicht dem besten Ruf, mit vielen Skandalen und Problemen. Warum haben Sie sich eben für dieses Haus entschieden?
11: Also ja, für mich standen natürlich nicht die Herausforderungen und die Probleme im Zentrum, sondern wirklich das Potenzial, was hier schlummert. Und hier hat man eben die Möglichkeit, auch was aufzubauen und was zu entwickeln. Das fand ich ganz charmant tatsächlich.
10: Ah ja, okay. Das haben Sie ja auch mitbekommen, dass da ein Skandal nach dem anderen war, dass im vierten Pavillon anfing und weiß der Kuckuck was. Das ging ja durch die ganzen Feuilletons.
11: Es war mir nicht möglich, es nicht mitzubekommen.
10: Gut, Sie haben sich trotzdem für Saarland entschieden, sehr tapfer. Und das durchaus auch deswegen, weil Sie ja selber mal in einem Interview beschrieben haben, dass die Stiftung durchaus auch desolat sei. Man denke nur an das Haus am Schlossplatz, dem Deutschen Zeitungsmuseum und die römische Villa in Nennig. Was waren denn die Probleme? Wohin soll denn die Reise gehen? Und vor allem, wie weit sind Sie denn mit Ihrer Problemlösung gediehen?
11: Das ist wirklich eine sehr, sehr große Herausforderung. Und das ist aber auch tatsächlich ganz einfach zu erklären. Ne? Also das ist kein politisches Versagen oder Versagen der Vorgänger. Man war aber, wie Sie gerade selbst gesagt haben, über Jahre beschäftigt, einen Skandal nach dem anderen in irgendeiner Form abzuwehren, sodass dann beispielsweise Sanierungsmaßnahmen nicht durchgeführt wurden. Und so hat sich dann eben ein Sanierungsstau aufgebaut. Den haben aber meine Vorgänger schon bereits angefangen, sukzessive abzubauen. Und das machen wir jetzt gemeinsam weiter. Die Herausforderung ist natürlich, das läuft alles während des Betriebs. Ne? Also das ist eine Doppelbelastung für unsere Mitarbeiterinnen und Mitarbeiter. Und das ist natürlich auch eine Herausforderung, wie man eben eine Öffnung eines Hauses, die Sichtbarkeit der Stiftung an sich gestaltet, während man Teilbereiche immer wieder schließt oder aber auch die ganzen Gedanken in Sanierungsmaßnahmen laufen.
10: Mhm. Ja. Das ist jetzt das Technische, aber wenn ich jetzt an die alte Sammlung denke oder auch an die Villa in Nennig, vor allem aber auch das Zeitungsmuseum, wo keiner so richtig weiß, wohin die Reise geht, haben Sie denn da konkrete Ideen?
11: Da sind wir tatsächlich in enger Abstimmung. Also das wissen Sie ja tatsächlich besser auch als ich. Das ist ja ein Thema, was jetzt schon lange schwelt. Ne? Und da sind wir jetzt, seit ich angekommen bin, in enger Abstimmung mit dem Kuratorium zur Zukunft und Weiterentwicklung des Deutschen Zeitungsmuseums. Da ist aber tatsächlich noch nicht spruchreif.
10: Aber ich glaube, wir sind uns ja einig, dass also ein Zeitungsmuseum vielleicht nicht mehr gerade so up-to-date ist, ne? Und man mit Heinrich Heine als Korrespondent in Paris vielleicht nicht mehr so punktet, wo Medien ja gerade das große Thema sind und Medienkonsum und wie junge Menschen mit Medien umgehen sollen, dürfen, können. Also das sind ja die Sachen, die eigentlich so ein Museum bieten müsste.
11: In einem Satz gesagt, das Deutsche Zeitungsmuseum wurde 2004 eröffnet und 2007 kam das erste iPhone auf Markt. Mhm. Also daran sehen Sie ja schon, wo die Horizontlinie sozusagen verlief, als man das Zeitungsmuseum seinerzeit eingerichtet hat.
10: Ja. Auf gut Deutsch, die Problematik ist bekannt.
11: Die Problematik ist durchaus bekannt.
10: Die Lösung noch nicht auf dem Tisch.
11: Das ist so.
10: Eine andere Baustelle ist die Kooperation mit anderen Häusern oder häuserübergreifende Ausstellungen. Das haben immer wieder Ihre Vorgängerinnen und Vorgänger angekündigt. Viel passiert, außer einem gemeinsamen Ticket mit dem Historischen Museum ist nicht. Mhm. Das haben Sie ja auch angekündigt. Ne? Zum Beispiel ein Thema in verschiedenen Häusern bespielt.
11: Genau.
10: Wie weit sind Sie denn da?
11: Sehr weit.
10: Ja?
11: Ja, sehr weit. Sie können sich freuen. Im Frühjahr 27, genauer im März 27, werden wir eine Ausstellung zum Thema die Erfindung der Kindheit, ist noch ein Arbeitstitel, sowohl im Kreis Ständehaus als auch in der modernen Galerie spielen.
10: Gut, das ist ein Anfang in Ihrer Stiftung. Wie weit möchten Sie denn auch kooperieren mit anderen Häusern?
11: Also eine Kooperation bietet natürlich zum einen Sichtbarkeit, in dem Fall in der Kunstwelt selbst.
10: Mhm. Lockt Besucher an, weil dann lohnt es sich auch mal, dann hierher zu kommen, nicht nur für eine Ausstellung.
11: Exakt. Und bietet aber auch die Möglichkeit, Ausstellungen umzusetzen, die man vielleicht ansonsten personell, aber auch vor allem budgetär nicht alleine hätte stemmen können. Das ist ja jetzt auch mit Bravour, wie ich finde, gezeigt worden mit der Ausstellung Archipenko Donat. Das ist eine Ausstellung, die wäre, wenn wir das jetzt ganz alleine gemacht hätten, so nicht möglich gewesen.
10: Also das heißt?
11: Das heißt, auch in diese Richtung streben wir aus, in einer absoluten Parallelität, liebe Frau Krech.
10: Na gut, damit wären wir bei der kommenden Ausstellungssaison. Einen kleinen Appetizer haben Sie uns ja schon gegeben.
11: Das ist der Arbeitstitel, die Erfindung der Kindheit.
10: Die Erfindung der Kindheit. Die nächste Saison wird Ihre sein, das ist dann Ihre Handschrift. Bislang haben Sie ja hauptsächlich sozusagen das Programm Ihrer Vorgängerin verwaltet. Also was wird den Besucher jetzt erwarten?
11: Wir werden tatsächlich in Zukunft auch häufiger mal Themen ausstellen. Vorstellungen angehen, weil wir uns auch da davon erhoffen, dass auch wenn die Menschen jetzt vielleicht mit einem Künstlernamen, einer Stilrichtung per se nichts anfangen können, über Themen, zeitgemäße Themen, die einfach verhandelt werden gesellschaftlich, können wir da noch zusätzlich Besucherinnen und Besucher akquirieren und auch gleichzeitig dessen, was wir denken, was ein zeitgemäßes Museum ist, begegnen, nämlich ein Museum als Ort der gesellschaftlichen Debatte. So, also das wird passieren. Wir werden natürlich weiterhin die Forschungsergebnisse, die am Haus entstehen, immer weiter publizieren, unsere Sammlung unter immer neue Schlaglichter sozusagen stellen. Wir werden mittelfristig angehen, eine neue Sammlungspräsentation. Denn diese ist ja jetzt auch schon fast 10 Jahre alt. Ja, also es passiert tatsächlich sehr, sehr viel.
10: Ich wollte gerade sagen, Sie haben viel vor. Da wünsche ich Ihnen viel, viel Glück und Erfolg.
11: Danke, vielen Dank.
0: Das Interview führte Barbara Krech. Und damit zum Wetter. Heute wieder bis 41 Grad. Und deswegen gibt es für viele Orte im Saarland eine amtliche Warnung vor extremer Hitze. Betrifft insbesondere die Landkreise Merzig-Wadern, Neunkirchen und St. Wendel. Ab Nachmittag könnte ein bisschen Entlastung kommen, ein paar Quellwolken und mit ihnen auch einzelne, aber auch heftige Gewitter und Schauer möglich. Ja, und das war die SR-Infobilanz mit Nina Heck. Ich wünsche Ihnen, wie auch immer das Wetter wird, ein schönes Wochenende.
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12: Mit Maria Gutierrez. Hallo und herzlich willkommen. Waldeck featuring Patricia Ferrara. Come with me, Mambo. Gegen die Hitze.

Filmmusik von Gabriel Jarret, Bordeaux Monde, zu dem Film Les Hérissons, die Eleganz der Madame Michel. Eine Concierge, die sich einigelt und von einem kleinen Mädchen und von einem eleganten Japaner irgendwie aus ihrer Einsamkeit gerettet wird. Jalen Ngonda, Mr. Train, Conductor.

Die algerisch-französische Musikerin Souad Massi, Je Chante. Und wie hat sie im Interview gesagt? Was wir uns immer bewahren müssen, was auch immer das Leben uns beschert, ist unsere Verbindung zur Natur. In erster Linie wegen der Schönheit, die sie uns bietet, aber auch wegen ihrer Meisterhaftigkeit in der Kunst der Resilienz. Souad Massi.

Musik von Leopold Anton Koschluch, der erste Satz aus der Sinfonie G-Moll mit den Mozartists unter Ian Paich. SRF2, 20 nach 1 ist es. David Gray ist hier mit Plus and Minus.

Musik einer Frau, Ethel Barnes, hat 1910 diese Valsette komponiert aus den 8 Stücken. Das Duo Art Deco Wien hat die Musik von Ethel Barnes gespielt, die Tourneen als Geigerin bis in die Vereinigten Staaten unternommen hat und Mitglied des ersten Rats der Society of Women Musicians gewesen ist, die 1911 gegründet wurde. Barnes war außerdem Professorin an der Royal Academy of Music. Grantley Phillips hier. Remember this.

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0: kann man eigentlich tanzen, wenn man die Musik gar nicht hört? Ja, sagt die Choreografin Bérangère Brûlebois und hat Hörende und Gehörlose zusammengebracht. Für die Tanzperformance Silhouettengeflüster in der St. Eligiuskirche in Völklingen. Am Sonntag ist Premiere. SR-Kulturreporter Jonas Hildebrand hat sich das Projekt erklären lassen.
1: Von Anbeginn der Zeit scheint ein Spiegelbild zu sein. Von mit einem Namen, Religion, Erwartungen, den wahren Ich, ein Weg, der uns geleitet, diese Sicherheit.
2: Das Leben als Bühne sehen, auf der wir immer wieder verschiedene Rollen spielen. Das ist das Thema der Tanzperformance Silhouettengeflüster. Erzählt wird die Geschichte so, dass möglichst viele Menschen sie verstehen, erklärt die künstlerische Leitung Bérangère Brûlebois.
3: Wir haben einen Text, das war unsere Grundlage für diese Arbeit, das zieht sich auch ein bisschen durch. Und der Text ist mal in Gebärdensprache und mal über Lautsprecher zu hören. Das heißt, alle kriegen alles mit. Natürlich die Menschen, die nicht hören, hören die Musik nicht. Nicht, sehen aber unsere Bewegung, die wir zu der Musik entwickelt haben.
2: Gehörlose Menschen können so problemlos im Publikum sitzen, ohne irgendwelche gesonderten Assistenzsysteme. Denn die Gebärdensprache ist von Beginn an mitgedacht als Teil des Stücks. Genauso wie die zwei gehörlosen Mittänzer. Gemeinsam mit ihren drei hörenden KollegInnen haben sie auch die Choreografie gestaltet, ganz ohne DolmetscherInnen.
3: Das Anliegen war wirklich, alle fünf im Studio eine Woche lang miteinander in Bewegung zu kommen und gemeinsam das Stück zu entwickeln, tatsächlich auch in Stille, ohne Musik, damit alle auf demselben Level sind. Das heißt, niemand etwas verpasst oder nicht mitkriegt.
2: Die Choreografie ist daher nicht auf eine bestimmte Musik abgestimmt. Sie hat sich vielmehr beim gemeinsamen Improvisieren entwickelt.
3: Im zweiten Schritt kamen die MusikerInnen dazu, die auch ganz viel selber Ideen eingebracht haben. Und im Grunde ist die Musik dazu da, die Stimmungen und die Bilder, die wir gebaut haben, zu untermalen, zu verstärken und damit trotzdem eine Tonebene da ist. Also die erste Hälfte ist in Stille und die zweite Hälfte ist in der Kirche mit der Musik.
2: Blickkontakt und Lichtsignale sorgen dafür, dass auch das Timing des Tanzes zur Musik passt. Das gemeinsame Stück soll dabei helfen, sich die Lebensrealität gehörloser Menschen besser vorstellen zu können.
3: Es ist auch spannend, sich mal in die hineinzuversetzen und auch zu merken, überall, wo sie hinkommen, kriegen sie meistens nichts mit von dem, was gesagt wird oder kommuniziert wird, weil niemand daran gedacht hat, das mehr zu integrieren und wie krass es eigentlich für die sein muss, so ausgeschlossen zu werden. Für mich war es eine Bereicherung.
2: Bei Silhouettengeflüster wird genau dieses Ausgeschlossensein vermieden. Die gehörlosen Tänzer sind von Anfang an Teil der Performance. Hier wird Inklusion nicht als Ausgleich einer Schwäche verstanden, sondern als eine neue künstlerische Qualität.
0: Jonas Hildebrand über Silhouettengeflüster. Eine Tanzperformance von und für Hörende und Gehörlose. Am Sonntag ist Premiere um 18 Uhr in der St. Eligiuskirche mitten in Völklingen. Der Eintritt ist frei. Und am 5. September gibt es im Rahmen von Freistil Stadtlabor noch eine Vorstellung.

Manu Chao und sein Sao Paulo Motorboy. Tatsächlich den Kurierfahrern und Fahrerinnen in der brasilianischen Metropole gewidmet. Wie sagt Manu Chao, Sao Paulo ist ein atmendes Biest und diese Kurierfahrer sind das Blut, das durch die Adern rinnt und die Stadt am Leben halten. Manu Chao.

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1: 14 Uhr. Der Konflikt um den Iran hat sich wieder verschärft. Das britische Militär erklärte, dass ein Tanker in der Straße von Hormuz von einem Geschoss getroffen wurde. Die Besatzung sei in Sicherheit. Zudem meldete Bahrain einen iranischen Drohnenangriff. Moritz Behrendt berichtet.
2: Das Außenministerium in Manama meldete den Beschuss durch eine Reihe von Drohnen, sprach von einer eklatanten Verletzung der Souveränität Bahrains. Zu möglichen Schäden gab es keine Auskunft. In dem Inselstaat ist die 5. Flotte der US-Marine stationiert. Die USA hatten in der Nacht mehrere Ziele im Iran angegriffen, als Reaktion auf den Beschuss von Schiffen in der Straße von Hormuz durch die iranischen Streitkräfte. Gewalt werde mit Gewalt beantwortet, schrieb US-Vizepräsident Vance auf der Plattform X. Es ist der erste militärische Schlagabtausch zwischen dem Iran und den USA, seitdem sich beide Staaten vor knapp 2 Wochen in einer gemeinsamen Absichtserklärung für ein sofortiges und dauerhaftes Ende des Krieges ausgesprochen hatten.
1: Die Vereinten Nationen haben eine erste Bilanz der Erdbebenschäden in Venezuela gezogen. Demnach beläuft sich der Sachschaden durch die ersten beiden Beben mit einer Stärke von mehr als 7 auf der Richterskala auf fast 7 Milliarden US-Dollar. Von den Folgen könnten 7 Millionen Menschen betroffen sein. In der vergangenen Nacht gab es ein Nachbeben der Stärke 4,9 an der Nordküste Venezuelas. Die Regierung meldet bisher mehr als 900 Todesopfer. Zudem wurden über 3000 Menschen verletzt. Mehrere 10.000 Menschen werden noch vermisst. Bundesgesundheitsministerin Wagen hat ihre Vorschläge zur Reform der Pflegeversicherung verteidigt. In einem Gastbeitrag für die Welt am Sonntag schrieb die CDU-Politikerin, dies sei keine Reform, die sich eine Ministerin wünsche, denn sie sei in Teilen mit unvermeidbaren Härten verbunden. Sie sei jedoch zwingend notwendig, um eine weitere Säule des Sozialsystems an die Rahmenbedingungen unserer Zeit anzupassen. Wagen fügte hinzu, die Pflegeversicherung stehe vor der größten Herausforderung seit ihrer Einführung. Angesichts einer Finanzlücke von 7,5 Milliarden Euro bei Leistungen von jährlich rund 70 Milliarden Euro sei die Pflegeversicherung ein Sanierungsfall mit Ansage. Die Sozialprojekte im sogenannten BIWAG-Förderprogramm können für weitere 2 Jahre fortgesetzt werden. Das Bundesbauministerium hat die Gelder bewilligt, wenige Tage vor dem Auslaufen des Programms. Damit gehen insgesamt etwa 2,5 Millionen Euro ins Saarland. Sarah Sassou mit den Einzelheiten.
3: Über mehrere Jahre hatten die Städte Saarbrücken und Saarlouis zusammen mit der Diakonie Saar Projekte geschaffen, um Langzeitarbeitslosen und Migranten beim Eintritt in den Arbeitsmarkt zu helfen. Etwa 20 Mitarbeitende sind im Programm eingebunden, dessen Finanzierung zum Ende des Monats ausläuft. Und obwohl beide Städte die Anträge fristgerecht eingereicht hatten, blieb die Nachricht über eine Zu- oder Absage aus Berlin aus. Dann wurde vergangene Woche bekannt, das Bundesbau- und das Bundesfinanzministerium hätten sich noch nicht über die Freigabe der Mittel verständigen können. Erst jetzt, wenige Tage vor Ablauf des Förderzeitraums, teilte eine Ministeriumssprecherin dem SR mit, dass die notwendigen haushälterischen Klärungen für BIWAG abgeschlossen seien, später als ursprünglich vorgesehen.
1: Und das waren die Nachrichten mit Marc Langels. 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
4: Heute Nachmittag gibt es neben häufigem Sonnenschein ein paar Quellwolken. Es können sich einzelne, auch heftige Schauer und Gewitter bilden. Vielerorts bleibt es aber auch trocken. Mit Höchstwerten von 37 bis 41 Grad wird es nochmal außergewöhnlich heiß mit starker bis extremer Wärmebelastung. Bei minimal 24 bis 19 Grad verläuft die Nacht erneut verbreitet tropisch warm. Und morgen am Sonntag sollen sich dann am Nachmittag neben Sonnenschein zum Teil mächtige Quellwolken auftürmen, die teilweise kräftige Schauer und Gewitter bringen. Dabei besteht Unwettergefahr durch Starkregen, Hagel und schwere Sturmböen. Zuvor werden morgen am Sonntag aber nochmal Höchstwerte von 33 bis 37 Grad erreicht.
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4: Ich bin Maria Gutierrez und freue mich, dass Sie eingeschaltet haben. Zu Fee hier und Sherry.

Die Bonmos Sinfonietta unter Norman Delmar mit der Serenade Lyrique von Edward Elgar. Heute ist Siebenschläfertag. Der Name geht aber nicht auf das gleichnamige Nagetier zurück, sondern auf eine christliche Überlieferung aus dem 3. Jahrhundert. Erstmals erwähnt von Gregor von Tours im 6. Jahrhundert, auch der Koran erwähnt diese Geschichte. Unter dem römischen Kaiser Decius gab es 7 junge Männer, die ihren Glauben, ihren christlichen nicht aufgeben wollten. Sie wurden gestellt, flohen und suchten Schutz in einer Höhle, wo sie schlafend gefunden wurden. Und zur Strafe ließ sie Kaiser Decius dort einmauern. Ein bisschen gruselig. Father John Misty, goodbye, Mr. Blue.

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2: Mit Susanne Sahre. Kirche und Alltag. Für viele Menschen christlichen Glaubens sind das inzwischen zwei verschiedene Welten geworden. Die Mitgliederzahlen sinken, vielerorts fehlen Pfarrerinnen und Pfarrer und manche Kirchen stehen vor einer ungewissen Zukunft. In Luisenthal bei Völklingen, da geht man einen anderen Weg. Dort engagieren sich Ehrenamtliche dafür, dass die Kirche Christkönig nicht nur ein Ort für Gottesdienste bleibt, sondern auch ein Ort der Begegnung ist. Für das ganze Dorf, für die Umgebung. Da gibt's Yoga-Abende, Nachbarschaftsfrühstück, Sommerlichter oder auch Public Viewing beim Fußballspielen, all das gehört zum Programm. Die Idee also, Menschen dort abholen, wo sie stehen und Kirche als Teil ihres Lebens erfahrbar machen. Wie das funktioniert, warum sich eben zwei Brüder genau dafür engagieren, darüber wollen wir jetzt sprechen mit Tobias Stein. Er ist zweiter Vorsitzender des Fördervereins Christkönig Luisenthal. Ich grüße dich, Tobias. Hallo.
3: Hallo.
2: Und mit seinem Bruder David Müller, er ist auch im Vorstand des Fördervereins und er ist auch im Verwaltungsrat von St. Eligius, der Hauptkirche und damit auch so ein bisschen Bindeglied zwischen den Kirchen. Ich grüße dich, David.
3: Hallo, danke für die Einladung.
2: Wir haben uns vorher auf ein Du geeinigt, deswegen sprechen wir im Du miteinander. Und ich würde vielleicht erstmal, um anzukommen, euch beide gerne fragen, wenn jemand sagt, Yoga, Fußball und Nachbarschaftsfrühstück haben mit Kirche doch eigentlich nichts zu tun. Was würdet ihr antworten, Tobias?
4: Ja, ich würde sagen, komm vorbei, schau sie an, wie es bei uns läuft. Es läuft Hand in Hand. Glaube ist sehr vielfältig und da sollte man nichts ausschließen.
2: David, würdest du sagen?
3: Ja, wir beide haben das tatsächlich so gelernt. Also wir kennen Kirche beide als einen offenen Ort des Austauschs über alle Generationen, alle Kulturen und deswegen, das Leben heißt Veränderung auch für unsere Kirche und wir machen da mit und finden tolle Angebote von außen und probieren uns einfach mal aus, wie es läuft.
2: Inwiefern habt ihr das so gelernt? Also seid ihr in dieser Gemeinde groß geworden? Da gab es dann schon immer Yoga und Fußball-Public-Viewing-Abende. Wie kann man sich das vorstellen, David?
3: Nee, tatsächlich nicht. Aber wir sind beide in diesem Ort groß geworden und waren in einem christlichen Kindergarten gewesen. Und wir wurden da beide erzogen von einer Schwester, einer Ordensschwester, der Schwester Clara Josefa. Und die hat wirklich Kirche vor Ort immer gelebt, uns immer sehr gut abgeholt mit diesen Themen und sich vielleicht auch nicht immer ganz an das kirchliche Protokoll im Prinzip so gehalten, aber sie war super stark darin, Leute anzusprechen und Neues auszuprobieren. Yoga hat damals nicht dazu gehört, aber ich kann mich auch daran erinnern, dass sie für uns 2002 bei der WM schon eine Kerze angezündet hat und eine brennende Rede gehalten hat, dass Deutschland doch bestimmt ins Finale einzieht. Und das hoffen wir doch auch dieses Jahr tatsächlich.
2: Aber es hat euch eben wohl ganz schön geprägt. David, du machst mittlerweile auch Yoga-Unterricht in der Kirche. Wir kommen da später nochmal zu. Ja. Aber erstmal, Tobias, um nochmal so ein bisschen auch den Rahmen zu verstehen. Luisenthal bei Völklingen, erstmal ein Ort, der ja geschichtlich erstmal dafür interessant ist, dass wir ein sehr, sehr schweres, schreckliches Grubenunglück in Luisenthal hatten mit 299 Bergmännern, die zu Tode gekommen sind. Das Grubenunglück in Luisenthal 1962. Aber es ist eben natürlich auch ein Ort, an dem ganz, ganz viel jetzt auch passiert, nämlich unter anderem in diesem Ort Kirche. Und da würde ich dich gerne mal fragen, was gibt es denn überhaupt alles in der Kirche in Luisenthal zu erleben, dass wir da überhaupt jetzt so zusammenkommen?
4: Ja, also wir hatten es vorhin schon gesagt, wir sind sehr vielseitig unterwegs. Und es gibt Angebote für Kinder, es gibt Angebote für junge Erwachsene. Wir planen in naher Zukunft ein Angebot für Eltern auch, um die Eltern abzuholen. Wir haben zumindest mal die Illusion, dass wir das Pausenzeit nennen, um einfach den Leuten auch eine Pause zu ermöglichen vom Alltag. Der Alltag, gerade auch in der Generation, in der wir jetzt sind, ist für viele Menschen sehr anstrengend. Es wird viel gefordert. Und es gibt wenig Rückzugsmöglichkeiten. Und da versuchen auch wir gegenzusteuern und Angebote zu schaffen, die die Menschen nochmal zurück zu ihren Wurzeln auch bringen, zur Ruhe, ins Jetzt und Hier. Es gibt natürlich auch Gottesdienstangebote, es gibt moderne Gottesdienstangebote und es gibt bei uns auch moderne Musik im Gottesdienst, Popmusik.
2: Also gibt es einiges, jetzt muss ich aber trotzdem fragen, jetzt seid ihr ja beide ehrenamtlich engagierte Menschen in dieser Gemeinde. Ihr seid ja gar nicht der Pfarrer der Gemeinde, beide nicht an der Stelle. Was ist für dich, Tobias, der Antrieb, das alles zu tun und so engagiert zu sein, all diese Veranstaltungen mitzugestalten, zu organisieren?
4: Ja, also wir sind ja beide Christen und Christen leben aus der Hoffnung heraus, schon erlöst zu sein, erlöste Menschen. Wir haben das als Kindern kennengelernt. Der David hat vorhin schon gesagt, wir wurden christlich auferzogen. Und das ist einfach so eine wunderbare Sache, wenn man weiß, als Christ ist man erlöst, als Christ ist man ein geliebtes Kind Gottes. Und wenn wir das an die nächste Generation weitergeben können, das ist der Antrieb, der Motor, der hinten dran steckt, das, was wir an Gutem erfahren haben, jetzt nicht einfach nur den Deckel drauf zu machen und zu sagen, es war ganz nett für uns, es hat uns gereicht, sondern Christen haben den Auftrag, das Wort Gottes lebendig zu halten. Und das ist für uns ein großer Auftrag, den wir erfüllen wollen oder versuchen zu erfüllen mit dem, was wir gelernt haben. Das ist natürlich nicht allumfassend, aber das ist ein gewisser Motor da drin.
2: Das erzählt Tobias Stein und auf der anderen Seite David Müller strahlt übers ganze Gesicht. Das sieht nach einem ehrlichen Strahlen aus. Würdest du das genauso weiter verpacken, diese Worte?
3: Ja, als Christ hast du schon ein bisschen gewonnen. Das hat er sehr gut formuliert. Wir sind schon erlöst, aber trotz alledem, es gibt Up und Downs, ganz klar. Aber wenn ich zurückblicke an meine Jugend, meine Kindheit, dann hat mir das schon sehr, sehr viel gebracht, diesen Rahmen Kirche zu haben. Tolle Erfahrungen, wie gesagt. Und das ist der Spirit, den wir weitergeben wollen. Gerade so an Kinder, wenn ich daran denke, wenn ich bin ja auch Katecheten der Kirche, kümmere mich um die Erstkommunion. Und da habe ich jedes Jahr mit so vielen Kindern und jungen Eltern Kontakte, die das gar nicht mehr so kennen wie wir. Das gilt es auch zu tolerieren. Das ist eine andere Zeit, ganz klar.
2: Das ist eine andere Zeit. Das ist ein Stichwort, auf das ich unbedingt gleich nochmal zurückkommen will. Aber David, zuerst auch nochmal, um da so ein bisschen ein Gesamtbild zu kriegen. Du gibst dann auch Yogastunden in der Kirche? Wie kann ich mir das vorstellen? Seid ihr dann in dem Kirchensaal am Yoga machen? So ein Sonnenaufgang? Ich weiß nicht, wie die Wörter dann heißen. Kann ich mir das bildlich vorstellen?
3: Sowohl als auch. Also wir haben das große Glück, dass wir auch im Sommer natürlich den tollen Pfarrgarten nutzen können. Und in der Kirche selbst gibt es einen kleinen Raum, eine ehemalige Kapelle, die wir für uns als Förderverein als Multifunktionsraum ein bisschen nutzen. Wir stellen die Stühle weg, wir machen die Tische weg und dann fürs Yoga brauchst du nicht viel. Und gerade bei Kindern, man spielt ja Yoga, man holt da ein bisschen was mit. Und dann denke ich auch immer, vorhin kam das Wort, als Christen sind wir erlöst. Aber ich sehe auch immer wieder, Yoga hat sehr, sehr viel auch mit dem Christentum zu tun. Das heißt, wir können auch da gewisse Themen der Bibel mit aufgreifen tatsächlich. Und da auch so ein bisschen auf das Thema Geist, Körper, Seele auch mit interagieren. Und ich bin sehr, sehr dankbar dafür, dass wir da auch so einen tollen Raum haben.
2: Das ist interessant, der Vergleich auch nochmal oder auch die Gemeinsamkeiten darin zu sehen. Trotzdem, du hast gerade auch ein ganz spannendes Stichwort genannt, David. Ja, wir sind in einer anderen Zeit, Tobias. Ja, der Ort der katholischen Kirche ist nicht immer nur ein Ort, den man mit Yoga und Public Viewing, Fußball und dem verbindet. Es ist eben ein Ort, in dem sich viele Menschen ehrenamtlich engagieren. Es ist aber auch ein Ort, der natürlich auch Grenzen setzt. Also ob das jetzt bedeutet, dass sich vielleicht nicht alle Menschen eingeladen fühlen, ob sie vielleicht anderen Glaubens sind oder ob es vielleicht auch queere Menschen sind beispielsweise. Wie geht ihr mit diesen Grenzen auch des Glaubens um, wenn ihr ja eigentlich sagt, hey, kommt doch alle zu uns, wir machen hier Yoga im Pfarrgarten. Das klingt ja total einladend. Wie seht ihr selber diese Grenzen?
4: Wir sind jetzt nicht sonderlich engagiert in diesem Bereich queere Menschen, aber dadurch, dass ich selbst ein queerer Mensch bin und vor Ort mit einem Mann verheiratet bin, im ehemaligen Pfarrhaus wohne und zwei Kinder zu Hause habe, ist es natürlich für die ganze Gemeinde ganz klar, wir sind offen. Auch wenn wir Privatleute sind, sind wir offen. Also es ist jeder eingeladen und man kann immer nur mit einem guten Beispiel vorangehen und einladen. Also mehr ist uns da gar nicht möglich.

0: präsent ist. Mein Leben verändert sich, wie reagiere ich und was für eine Botschaft ziehe ich letzten Endes daraus? Und Menschen, die natürlich mit unserer Arbeit unzufrieden sind oder die sagen, nein, das Yoga in der Kirche, das ist jetzt nicht mein Weg, die kommen natürlich auch nicht zu uns. Das ist ganz klar. Die suchen sich ein Angebot, das ihnen vielleicht traditionell auch eher zusagt. Andersrum ist es natürlich so, dass Menschen, die mit dem Glauben wenig Erfahrung haben oder die als Kind geprägt wurden und dann weggefallen sind, sagen, oh, ihr geht voran, ihr traut euch etwas. Und die kommen natürlich sehr gerne und mit denen kommen wir auch dann ins direkte Gespräch über Glauben, über Leben. Ja.
1: Habt ihr vielleicht noch, wenn wir Grenzen sind, fällt mir noch eine letzte Frage ein, David, die ich auch dir gerne stellen würde. Gibt es denn irgendwas, bei dem ihr sagt, das gehört nicht in Raumkirche? Ihr habt jetzt gerade ein Public Viewing veranstaltet zur Fußball-WM und da ist natürlich die Frage, gibt es da irgendwie Veranstaltungen, bei denen ihr sagen würde, das gehört jetzt nicht mehr in den Raumkirche, oder würdest du sagen, oder würdet ihr sagen, David, das ist ganz offen?
2: Wir sind offene Menschen. Also bis jetzt gab es noch kein Angebot, wo wir gesagt haben, nee, das passt nicht, das ist jetzt kein Dogma, um Gottes Willen. Aber ich sehe uns da echt komplett offen. Wir sind auch froh für Impulse von außen. Und du hast vorhin auch gesagt, gibt es Leute, die das nicht gut finden, was ihr macht, die da Gegenwerbung machen. Man darf nicht vergessen, bei unseren Angeboten, das ist kein Angebot für reine Christen, für Katholiken, für Leute aus Völklingen, Luisenthal, männlich, weiblich. Die Leute kommen über die Grenzen hinaus zu uns. Die nehmen wirklich auch gerade aktuell, jeder kennt die A620, lange Fahrzeiten auf sich, um unsere Angebote zu besuchen. Und wir sehen uns auch immer als Mitmachangebote. Und wir haben, wie auch heute, nicht das richtige Drehbuch immer dabei. Wir gehen mal links, wir gehen mal rechts, aber wir gehen den Weg immer gemeinsam und natürlich auch im Dialog.
1: Das ist was, da muss natürlich auch die Kirche, die Gemeinde muss mitmachen. David, du bist ja ein Bindeglied insofern, dass du ja auch nochmal den Draht hast, dann in deiner Funktion als Verwaltungsrat zu St. Eligius, also der Hauptkirche dann in Völklingen. Wie sehen das denn so die Pfarrer oder wie sieht das denn auch euer Pfarrer? Sagen die, geil, macht weiter, super, ladet sie alle ein, macht was? Oder wie sind da denn so eure Erfahrungen?
2: Das ist fast der originale Wortlaut, würde ich sogar behaupten. Also wir sind sehr, sehr dankbar damit, dass wir keinen Freifahrtschein haben. Den haben wir nicht. Also wir machen nicht unser Ding, weil wir die Besten sind. Wir gehen in Diskussionen, wir gehen in Dialoge, aber wir haben alle die Weitsicht. Wir müssen die Grenzen ein bisschen aufmachen. Wir müssen heute als Kirche Leute ansprechen. Wir dürfen nicht erwarten, dass wir das eine Angebot haben und alle kommen. Nein, wir müssen nach außen gehen. Und die gleiche Vision hat auch der Verwaltungsrat und der Pfarrgemeinderat in St. Eligius. Und von daher, wir müssen miteinander reden, finden auch oft Gespräche statt, aber bisher sehr, sehr positiv.
1: Tobias, vielleicht auch gegen Schluss unserer Sendung auch an dich gefragt. Das ist ja was, da seid ihr was ganz Besonderes. Nicht nur im Saarland mit dem, was ihr da macht in Luisenthal, sondern das ist generell, denke ich mal, etwas, was man nicht in jeder Gemeinde einfach so findet. Auch diese Offenheit natürlich auch. Tobias, was wäre vielleicht etwas, was du auch gerne als Rat anderen Gemeinden mitgeben würdest, was euer Engagement betrifft? Oder was würdest du vielleicht so als Gedankengang mitgeben gerne?
0: Was ich gern mitgeben würde, ist, dass man sich viele Dinge einfach mal ausprobieren, an vielen Dingen ausprobieren muss, dass man mutig ist und nicht gleich den Kopf in den Sand setzt. Das Problem haben wir nämlich heute, dass viele Menschen entmutigt werden. Das geht uns manchmal auch so, aber wir haben die positive Situation, dass wir immer am Ende des Tages noch Licht sehen. Und das würde ich den anderen gern mitgeben, dass man halt Dinge ausprobieren kann. Es muss nicht alles gelingen, aber wenn nur 50% gelingt von dem, was man sich vorgenommen hat, ist schon mehr passiert, als man sich eigentlich denken kann.
1: So schöne Schlussworte. Vielleicht zum allerletzten Schluss, wenn ich selbst mal rausfinden will, was es bei euch alles gibt. Wie finde ich das denn am allerbesten?
0: Am allerbesten findest du das, indem du vorbeikommst und uns kennenlernst. Wir haben natürlich auch auf Facebook eine kleine Seite eingerichtet. Wir haben eine E-Mail-Adresse. Wir versuchen halt auch jetzt gerade hier heute durch das Radio natürlich auch nochmal einen Bekanntheitsgrad zu gewinnen. Ja, Facebook sind wir vertreten.
2: Freuen uns aber auch, wenn jemand zuhört, der da super viel Ahnung hat von Social Media, dass der auf uns zukommt und uns dabei hilft, vielleicht noch eine höhere Tragweite zu bekommen.
1: Dann nehmen wir all das genauso mit und ja, stehen nochmal wie ja, Kirche auch ein Ort sein,

0: kann, der von Menschen gestaltet wird. Deswegen an der Stelle erstmal Tobias Stein, David Müller, danke euch beiden für das Gespräch.
1: Danke. Vielen Dank.
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Der schwedische Klarinettist Martin Fröst mit dem Philharmonischen Orchester Stockholm und dem ungarischen Tanz Nummer 14 D-Moll von Johannes Brahms. SR Kultur, gleich 20 vor 3. Clara Blume aus Österreich mit einem spanischen Titel.

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Der dritte Satz aus der Streichersinfonie Nummer 9 von Felix Mendelssohn, Bartholdy. David Clayton Thomas, der kanadische Frontmann von Blood, Sweat and Tears, ist tot. Der Sänger und Songwriter mit der markanten, tiefen Stimme ist mit 84 Jahren in Toronto gestorben. Ende der 60er, Anfang der 70er verkaufte die Band mehr als 40 Millionen Platten und gewann 2 Grammys. Und gehörte auch mit zu den ersten Bands, die durch Osteuropa getourt sind. Hier eines der bekanntesten Titel. Spinning Wheel.

0: auf welchen sozialen Netzwerken sind Sie unterwegs? Viele haben ja X zum Beispiel schon den Rücken gekehrt, weil sie sagen, gefällt mir nicht mehr, dort breiten sich zu viele Nutzer aus, die eigentlich gar nicht diskutieren wollen, sondern nur Desinformation verbreiten. Wie könnten denn Alternativen dazu aussehen? Gibt es die? Gibt es eine europäische Antwort auf die US-amerikanische Dominanz in dem Bereich? Spannendes Thema heute für Medien kross und quer. Gast ist der digitale Vordenker und Wirtschaftswissenschaftler Leonard Dobusch.
1: Da ist der reichste Mensch der Welt hergekommen, hat einen öffentlichen Diskursraum gekauft und in ein rechtsextremes Propagandainstrument umfunktioniert. Und das kann er halt mit dem öffentlich-rechtlichen Sender nicht tun, auch wenn er der reichste Mensch der Welt ist. Und das kann er auch mit einem dezentralen Netzwerk wie Mastodon, das auf einem offenen Protokoll basiert, oder Eurosky, kann er auch nicht tun. Er kann nämlich nicht das ganze Netzwerk kaufen. Und diese Robustheit gegenüber dieser Form der Einflussnahme von sehr reichen Individuen, das ist, glaube ich, ein absoluter Wert für eine demokratische Öffentlichkeit.
0: Medien kross und quer gleich zum Thema, wie sehen denn Alternativen zu X und Co. aus, die weniger datenhungrig und weniger kommerzgetrieben sind und möglicherweise auch weniger anfällig für Hass und Hetze. Gleich 15:20 Uhr hier auf SR Kultur.

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1: 15 Uhr. Die Hitzewelle in Deutschland hält an. Gestern wurden in Saarbrücken bereits ein vorläufiger Hitzerekord von 41,3 Grad gemessen. Weitere Informationen von Thomas Dechsel.
2: Der Wetterdienst hat für große Teile der Republik eine Warnung vor extremer Hitze herausgegeben. Vor allem alte, kranke und pflegebedürftige Menschen müssen demnach auf sich aufpassen. Der Verband der Hausärzte wies in diesem Zusammenhang darauf hin, dass etliche Medikamente hitzeempfindlich sind. So müsse beispielsweise Insulin richtig gelagert werden, sagte Verbandschefin Buhling-Göpfhardt der Funke Mediengruppe. Auch den Straßen macht die Hitze zu schaffen. Der Asphalt kann weich werden und Betonplatten können aufspringen. Nach Medienberichten ist mancherorts sogar der Winterdienst im Einsatz, um Straßen mit Wasser zu kühlen. So etwa auf einem Autobahnkreuz südwestlich von Wiesbaden sowie in einem Landkreis im Norden Thüringens.
1: Die Deutsche Bahn und weitere Eisenbahnverkehrsunternehmen haben ihre Fahrgäste wegen der Hitze aufgerufen, zu Hause zu bleiben. Bahn und Bundesverband Schienennahverkehr appellieren heute und morgen, alle nicht dringend notwendigen Reisen im Fern- und Regionalverkehr zu vermeiden. Gebuchte Tickets könnten kostenlos storniert werden. Auch der Schienenverkehr leidet unter den Extremtemperaturen. Im Bahnverkehr komme es daher zu Verzögerungen und Zugausfällen. Zusätzlich warnte der Deutsche Wetterdienst vor Gewittern und Starkregen. Die Vereinten Nationen haben eine erste Bilanz der Erdbebenschäden in Venezuela gezogen. Demnach beläuft sich der Sachschaden durch die ersten beiden Beben mit einer Stärke von mehr als 7 auf der Richterskala auf fast 7 Milliarden US-Dollar. Von den Folgen könnten 7 Millionen Menschen betroffen sein. In der vergangenen Nacht gab es ein Nachbeben der Stärke 4,9 an der Nordküste Venezuelas. Die Regierung meldet bisher mehr als 900 Todesopfer. Zudem wurden über 3000 Personen verletzt. Mehrere 10.000 Menschen werden noch vermisst. In der Straße von Hormuz ist nach Angaben des britischen Militärs ein Tanker von einem Geschoss getroffen worden. Die Seehandelsaufsicht der britischen Marine teilte mit, die Besatzung sei in Sicherheit. Umweltschäden wurden nicht gemeldet. Kurz zuvor hatte Bahrain dem Iran einen Drohnenangriff vorgeworfen. Der Iran hatte vorgestern einen Frachter in der Straße von Hormuz attackiert. Angeblich hätte er eine nicht zugelassene Route durch die Straße befahren. Daraufhin hatten die USA wieder Ziele im Iran angegriffen. An diesem Wochenende findet der Tag der Architektur statt. Im Saarland können Interessierte 10 Gebäude besuchen, die teils neu gebaut, umgebaut oder renoviert wurden. Dazu zählt etwa die Musikschule der Stadt St. Ingbert, die in einer ehemaligen Justizvollzugsanstalt untergebracht wurde. Bei den Bauten geht es insbesondere um Klimaschutz, aber auch um innovative Ansätze einer Um- und Weiternutzung bestehender Gebäude. Bundesligist Eintracht Frankfurt verleiht Nachwuchsstürmer Alexander Staff zum 1. FC Saarbrücken. Nach Angaben von Eintracht Frankfurt soll der U19-Nationalspieler in der kommenden Saison Einsatzzeiten beim Drittligisten im Saarland sammeln. Eine Kaufoption wurde nicht vereinbart. Saarbrückens Sportvorstand Thiele betonte, Staff sei eine gute Ergänzung für den FCS-Sturm. Er habe eine super Dynamik und sei laufstark. Und das waren die Nachrichten mit Marc Langels. 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
3: Heute Nachmittag gibt es neben häufigem Sonnenschein Quellwolken und es können sich heftige Schauer und Gewitter bilden. Vielerorts bleibt es aber trocken. Mit Höchstwerten von 37 bis 41 Grad wird es nochmal außergewöhnlich heiß mit starker bis extremer Wärmebelastung. Bei minimal 24 bis 19 Grad verläuft die Nacht erneut verbreitet tropisch. Morgen am Sonntag scheint zunächst die Sonne, doch dann am Nachmittag bilden sich neben Sonnenschein zum Teil mächtige Quellwolken, die teilweise kräftige Schauer und Gewitter bringen. Dabei besteht Unwettergefahr und durch Starkregen, Hagel und schwere Sturmböen. Zuvor werden aber nochmal Höchstwerte von 33 bis 37 Grad erreicht. Erst am Montag wird die 30-Mark-Grenze nicht mehr überschritten. Es sollen nur noch Höchstwerte sein von 25 bis 28 Grad, also 10 Grad kühler. Kühl.
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3: Mit Maria Gutierrez. Und jetzt Maya Fadiva, Let Me Go.

Der zweite Satz aus der Sinfonie G-Dur von Joseph Bologne, hier mit der tschechischen Kammerphilharmonie. Joseph Bologne, Chevalier de Saint-Georges, der stammte aus der Karibik, war Sohn einer Sklavin und eines Plantagenbesitzers und stieg in Frankreich, in Paris, zum gefeierten Geigenstar auf. Virtuos war er auch im Sport. Sein Fechten war legendär und Schlittschuhlaufen konnte er auch sehr gut. Und er stieg auch auf zum Revolutionsoffizier, kommandierte in der Französischen Revolution ein schwarzes Armeekorps. Jay Benner hier mit Taxi.

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2: Und mit Kai Schmieding. Michael, ich habe diese Woche eine schöne Satire-Kachel auf einer US-Seite gesehen. Lustige Nachrichtenmeldung à la Postillon. Und da hieß es, Mann bereut auf dem Sterbebett, dass er im Leben nicht wesentlich länger in Social Media sinnlos rumdiskutiert und mehr ätzende Hasskommentare auf Facebook hinterlassen hat. Und ich finde mich da in meinem Unbehagen, dass ich zunehmend solchen Angeboten gegenüber verspüre, ganz gut abgeholt, muss
1: ich sagen. Ja, das kann ich nachvollziehen. Aber man fühlt sich ja dann doch immer auch mal wieder so dahin gedrängt oder vielleicht sogar auch verpflichtet, im beruflichen Sinne mal nachzuschauen, also wie die neuen Plattformen zum Beispiel funktionieren. Aber es ist halt so ein Problem, also die alten Plattformen zu verlassen. Also um mal ein Beispiel zu erzählen, bei mir ist es so, ich habe eine große Familie, also viele Brüder, Schwestern, Neffen und Nichten und so weiter. Und die sind beim Thema Datenschutz sehr sensibel und wollten jetzt nicht mehr über WhatsApp miteinander kommunizieren, sondern nur mehr über Signal. Und das machen wir jetzt auch, aber viele meiner Freunde und Kollegen und Kolleginnen, die benutzen gar nicht Signal, sondern nur WhatsApp. Und jetzt ist es halt so, also diese App zum Beispiel ist weiterhin auf meinem Handy und da sieht man an der Geschichte schon ganz schön das ganze Dilemma.
2: Bei mir ist es auch so, ich habe unterschiedliche Kollegen und Freundeskreise, mit denen ich unterschiedlich mit unterschiedlichen Apps auf dem Handy kommuniziere. Ja, und was die anderen sozialen Netzwerke angeht, Facebook, ich verpflichte mich da auch ab und zu mal da reinzugucken. Instagram natürlich, X inzwischen weniger, aber solche weniger kommerziellen, du erinnerst dich, also weniger datenhungrigen Alternativen, die uns angeboten wurden. Da war ja zwischendurch die Rede mal von Mastodon, von Blue Sky, was es nicht alles gab. Und ich muss sagen, die haben mich nie so lange fesseln können. Oder ich hatte einfach nicht die Energie, mich da länger zu beschäftigen. Irgendwas hat mich daran ja eben nicht so gefesselt. Und deswegen habe ich dieser Tage auch, wenn ich ehrlich bin, eher müde mit den Schultern gezuckt, als es hieß, neues europäisches Netzwerk W Social am Start.
1: Ja, ich glaube, es wird teilweise auch We Social ausgesprochen, also We wie wir. Also das ist halt so ein We Social. Da bin ich mir jetzt aber nicht ganz sicher. Ich habe das nur in einem Artikel gelesen. Auf jeden Fall ist dieses Social Media, diese Social Media Plattform Mitte Juni gestartet und dahinter steckt ein schwedisches Medienunternehmen und die verstehen sich so ein bisschen als Alternative zu X von Elon Musk und man stellt das Projekt als datensparsam vor, also ohne Bots und mit echten Menschen. Also es soll alles sehr viel transparenter ablaufen als bei den amerikanischen Plattformen, so zumindest das Versprechen.
2: Und deswegen ist heute unsere Frage, kann das eine echte Antwort auf den US-amerikanischen Internet-Riesen X sein? Und wir fragen, alle wollen es, kaum einer nutzt es, warum europäische Alternativen zu Facebook, X und Co. oft scheitern.
1: Und eingeladen zu dem Thema haben wir den Wirtschaftswissenschaftler und digitalen Vordenker Leonard Dobusch. Hallo, Herr Dobusch.
3: Hallo und danke für die Einladung.
2: Herr Dobusch, wie hatten Sie es denn selbst in Plattformen? Wo sind Sie denn noch unterwegs?
3: Ich habe für mich eigentlich so eine Fediverse First Policy. Das heißt, alles, was ich irgendwie so in das Internet schreibe, schreibe ich zuerst mal auf Mastodon. Das kann man auf Basis von einem offenen Protokoll mit unterschiedlichsten Programmen abonnieren. Und dann poste ich das meiste schon noch auf anderen Plattformen. Ich bin auch auf LinkedIn, ich bin auch auf Blue Sky. Wo ich nicht mehr bin, ist X. Das ist mir zu toxisch, dort wird man nur mehr beschimpft, das macht keinen Spaß. Aber so prinzipiell, ich bin jetzt nicht so, dass man sagt, man kann nur auf einer Plattform sein. Ich finde, die Plattformen haben ja auch unterschiedlichen Charakter. Hm. Da geht es darum, was ich selber poste. Aber ich nutze auch zum Beispiel, ich bin da ganz offen, sehr gern TikTok. Ich finde, der Algo von TikTok ist saugut und ich glaube, das ist eigentlich das, was uns an die Plattformen oft fesselt, dass die einen guten Algo haben.
1: Also Sie meinen, dass man da so reingezogen wird von den Inhalten, meinen Sie jetzt, oder?
3: Ja, dass das meiste, was man da vorgeschlagen bekommt, einen interessiert. Ja? Und dass man nicht das Gefühl hat, oh, ich muss mich zuerst durch 17 Videos klicken, die mich nerven, bevor ich irgendwas finde, was ich interessant finde.
1: Nun haben wir ja am Anfang dieses Problem beschrieben. Also es gibt jetzt jede Menge Plattformen und es stehen ja immer wieder auch mal neue. Und irgendwie ist das Ganze ja auch so ein bisschen so ein Zeitfresser, weil man natürlich jetzt auch nicht alle Plattformen gleichzeitig bedienen kann oder wahrnehmen kann. Warum ist es Ihrer Ansicht denn nach noch nicht gelungen, eine oder mehrere europäische Alternativen zu etablieren?
3: Ich glaube, das Problem beginnt schon damit, dass man versucht, eine europäische Alternative zu etablieren. Also dieser Fokus auf europäisch. Und was heißt dann europäisch? Ja, wenn man das quasi nämlich genau gleich macht, wie diese, ich würde schon sagen, ein bisschen Einheitsplattformen aus den USA, nämlich zentralistisch, geschlossen, werbefinanziert, im Privatbesitz, profitorientiert. Und dasselbe jetzt nur europäisch, ja, also auch wieder geschlossen, die Daten sind halt auf dem europäischen Server, aber es ist auch werbefinanziert, es ist auch profitorientiert, es gehört am Ende auch irgendeinem Milliardär. Ja? Mhm. Wo ist der große Vorteil? Ja? Also das verstehe ich schon, dass ich mir denke, okay, damit ich mich jetzt von der einen Abhängigkeit in die andere begebe, nur dass die Daten jetzt auf dem europäischen Server sitzen, ich glaube, das ist nicht cool genug. Vor allem, wenn das bedeutet, dass ich viele Inhalte, die ich ja schätze auf diesen Plattformen, auf denen ich bin, und auch viele Kontakte, die ich da habe, dann nicht mehr habe. Das ist halt das klassische Phänomen von Netzwerkeffekten, dass ja quasi die Plattform, was die Plattform so wertvoll macht oder was die Wechselkosten so hoch treibt, sind ja nicht unbedingt die Features. Ja, also die Features von Facebook, die kann ich schnell nachprogrammieren. Das haben auch viele schon getan. Das Problem ist, dass immer noch so viele Leute auf diesen Plattformen sind, eben auf WhatsApp oder auf Instagram oder auf Facebook, dass ich das, wenn ich das verliere, ich, wenn ich weggehe, die Features, die
2: Leute. Das zeigt ja auch das Beispiel Mastodon. Ich glaube, Mastodon tut sich auch bis heute deswegen so ein bisschen schwer, weil der eigene Freundeskreis, den findet man da so ohne weiteres nicht wieder. Es muss irgendwie eine kritische Masse erreicht werden von Menschen, die dann eben mitwechseln, bevor so ein Ding dann wirklich erfolgreich sein kann.
3: Ja, wobei ich glaube, und da möchte ich schon was sagen, und deshalb würde ich Mastodon noch nicht abschreiben, beziehungsweise das Fediverse, deshalb habe ich das auch für mich als meinen ersten Zugang zu sozialen Netzwerken erwähnt, weil das schon ein bisschen anderen Strategie folgt. Also ich glaube, das, was viele dieser europäischen Alternativen, die genau eigentlich das US-Modell nur halt europäisch kopieren, warum die scheitern ist, weil sie eben auch denselben Ansatz verfolgen. Möglichst viele Leute möglichst am Anfang hinbringen, riesen PR-Kampagne starten, das ist ja auch bei WeSocial oder WSocial jetzt auch so. Man investiert ganz, ganz viel am Anfang ins Marketing, versucht eine kritische Masse hinzubekommen, um so viele Leute hinzubekommen, dass man dann irgendwie groß genug ist. Ja? Das ist aufwendig, das ist teuer, das geht eigentlich nur mit ganz viel Venture Capital und das führt eben dazu, dass es dann auch wieder so eine dieselben Probleme man sich einkauft, die man schon mit den US-Plattformen hat. Ja? Am Anfang sind die Plattformen nett zu einem und dann geht es aber darum, das Investmentkapital zurückzuverdienen. Dann werden zuerst die Werbekunden bevorzugt und am Schluss werden auch noch die Werbekunden ausgenommen. Und alle sind zwar noch dort, aber niemand macht es eigentlich mehr Freude. Und das, glaube ich, diese Gefahr, die sehe ich auch bei sowas wie WeSocial, dass das da wieder ähnlich läuft. Bei Mastodon ist es ein bisschen anders, weil das von Anfang an irgendwie dezentraler gedacht ist und da nie der Anspruch ist, dass die jetzt sofort den Markt aufrollen, sondern Mastodon funktioniert ja eigentlich so, dass mal zuerst einzelne Server, Instanzen nennt man die, gibt, die mal für eine Community sind, die für sich selbst schon als Community einen Mehrwert hat. Also ich sage ein Beispiel, mich hat auf Mastodon bereits vor dem Ende von Twitter eine Wiener Autorin gebracht, die auf dem Mastodon-Server Literatur.social unterwegs ist, gemeinsam mit 300-400 anderen Science-Fiction-Autorinnen und Autoren. Und die sind sich selbst als Community schon mal relevant genug und auf diesem Server können die sich austauschen, haben quasi ihr privates Community-Social-Netzwerk, sind gleichzeitig aber Teil vom gesamten weltweiten Mastodon-Netzwerk. Und das heißt, ich glaube, wenn eine Alternative zu diesen US-Netzwerken wirklich eine Chance haben soll und auch sinnvoll sein soll, also wirklich auch eine Alternative ist, im Sinne von, dass sie auch anders funktioniert, dann muss man auch einen anderen Wachstumspfad wahrscheinlich verfolgen. Dann geht das eben nicht mit Venture Capital groß aufblasen, sondern da muss man vielleicht eher langsamer und one community at a time wachsen. Also, dass da eine Community reinkommt und dann vielleicht wieder eine andere und irgendwann erreicht man so auch eine kritische Masse.
2: Das heißt, wie wird dann aber eigentlich Geld verdient? Das habe ich bei Mastodon dann auch nicht so richtig verstanden. Wer finanziert es? Wo kommt am Ende das Geld her? Muss das am Ende dann ein staatlicher Akteur dann bezahlen? Ist das eine öffentliche Aufgabe? Oder wie soll das dann finanziert sein?
3: Ich sage, das Beste, zwei Beispiele, womit man das gut verstehen kann. Ich sitze hier gerade, während wir das aufzeichnen, an der Universität Innsbruck. Und die Universität Innsbruck, die betreibt nicht nur wie alle anderen Hochschulen und Universitäten in Deutschland und Österreich ihren eigenen E-Mail-Server und kommuniziert mit ihren Studierenden und Lehrenden und Angestellten per E-Mail. Das machen ja alle Unis. Wer auf die Uni geht, bekommt dort als erstes mal eine E-Mail-Adresse. Sondern die Uni Innsbruck betreibt auch eine eigene Mastodon-Instanz. Und das heißt, jeder kann sich mit seinem Login, mit dem man auch sich quasi ins Uni-Kurssystem einloggt, automatisch auch auf Mastodon einloggen von den Beschäftigten. Bald wird es auch sein, dass das die Studierenden können. Mhm. Und das kostet nichts. Ja, also diesen Server zu betreiben kostet nichts. Und wenn es mal viele Leute nutzen, kann man sagen, okay, dann muss ich moderieren. Aber auch da gibt es auf der Uni ja viel Erfahrung mit Selbstverwaltung, mit Studierenden-Selbstverwaltung, mit

0: allererst mal von diesem Projekt erfahren. Und zwar, es gibt ja auch Bestrebungen in Deutschland, also von ARD und ZDF, die also im Rahmen der Mediathek, also das ist alles noch sehr starke Zukunftsmusik jetzt zu dem Punkt, aber dass die so eine Art offene Plattform schaffen wollen, um eben nicht mehr abhängig zu sein von diesen anderen Plattformen wie YouTube und Facebook und so weiter. Also dass man sozusagen in diesem ARD-ZDF-Kosmos da so eine eigene offene Plattform da etabliert. Könnten solche Modelle denn ja auch zukunftsträchtig sein?
1: Öffentlich-rechtliches Facebook?
2: Ja, ich meine, ich würde da gar nicht so drüber lachen, weil wenn man sich anschaut, wie schauen die Mediatheken heute schon aus, gerade in Deutschland, ja, da ist es so, dass immer mehr Leute sich in der ZDF oder ARD-Mediathek einloggen. Warum? Weil sie dann auch altersgeschützte Inhalte anschauen können untertags, also den Tatort auch vor 20 Uhr. Außerdem, wenn ich auf unterschiedlichen Geräten schaue, ich bin am Heimweg, schaue ich mir eine Folge an von der Serie und schaue dann zu Hause am großen Bildschirm weiter. In Zukunft vielleicht auch mal die Möglichkeit, die Fußball-WM-Spiele im europäischen Ausland anzuschauen. Das ist ja derzeit wegen Geoblocking nicht möglich. Das könnte man auch machen mit einem Login. Das heißt, die Leute sind schon eingeloggt, die haben schon ein Nutzungsprofil. Aber derzeit erlaubt man ihnen noch nicht, irgendwas damit zu tun. Also ich kann derzeit in den Mediatheken in der Regel, es gibt Ausnahmen, nicht kommentieren zum Beispiel. Ja, während ich bei YouTube selbstverständlich kommentieren kann. Und ich glaube, das ändert sich gerade. Da hat sich auch der Auftrag geändert. Man sagt, es gehört, und das sehe ich total so, eigentlich, wenn man sagt, der Auftrag öffentlich-rechtlicher Medien ist, zum demokratischen Meinungsbildung beizutragen. Naja, dann ist doch das Naheliegendste, dass man sagt, okay, wir produzieren Inhalte, die Leute wollen sich darüber austauschen, na dann lassen wir sie doch. Dann bieten wir ihnen doch die Möglichkeit. Und das heißt, und wenn mal die Leute dort sind und dann die Leute die Möglichkeit haben zu kommentieren, naja, warum sollen sie dann nicht auch irgendwo mal Dinge auch selber teilen können? Ja, also das finde ich jetzt nicht völlig utopisch, sondern das wäre eigentlich, das sind logische Entwicklungsschritte. Und wenn man das schon macht, warum alles neu erfinden und nicht einfach auf diese offenen Protokolle und die offene Software setzen, die solche Funktionen heute schon ermöglicht und das weiterzuentwickeln. Und damit eigentlich auch das wieder einem öffentlichen Auftrag folgend, eine Art öffentliches Gemeingut zu schaffen in Form von Open-Source-Software und öffentlicher Infrastruktur.
0: Ich habe mich bei dem Thema auch gefragt, wenn Sie jetzt mal sozusagen Ihre universitäre Forscherblase für den Moment mal verlassen und jetzt mal so die gesellschaftliche Entwicklung mal so betrachten, da ist mein Eindruck, also korrigieren Sie mich, wenn Sie das anders sehen, aber das ist jetzt mittlerweile ja doch eine deutlichere und größere Kritik an den klassischen Plattformen so gibt und dass sich das auch ein bisschen zumindest in der Nutzung auch schon niederschlägt. Ich habe mich gefragt, verändert sich da gerade etwas? Und wenn ja, wie wird das denn möglicherweise also die Landschaft der Internetplattformen denn langfristig verändern?
2: Also was man auf jeden Fall sagen kann, ist, dass eben eine Euphorie nicht mehr da ist, dass sehr viel Frust oft da ist auch für Social Media, dass die Leute auch das merken, dass diese Algorithmen, die sie süchtig machen sollen, ja, und das wissen wir inzwischen, dass sie mit denen aber unglücklich sind. Und in Österreich zum Beispiel hat der öffentlich-rechtliche Rundfunk, der ORF, dieses Jahr ein großes Experiment gestartet, 2 oder 3 Wochen handyfrei oder Social Media frei zu sein. Und es war ein bombastischer Erfolg. Also man hat wirklich mit Schulen kooperiert und die haben gesagt, wir machen jetzt mal 3 Wochen kein Social Media. Und die Schülerinnen und Schüler waren nachher wirklich beseelt. Die haben zu lesen begonnen, mehr Sport gemacht. Also, und fanden das am Ende toll, ja.
0: Können sich ja die ZDF noch was abgucken davon, ja.
2: Ja, vor allem, das wird natürlich begleitet und aufgearbeitet. Und ich glaube, was auf jeden Fall toll an so einem Projekt ist, ist, es führt zu einem reflektierteren Umgang. Ja, ich bin selber ein Fan von Social Media. Ich finde, Social Media kann auch einen totalen Beitrag leisten. Ich will nicht zurück in eine Welt vor dem Internet. Ich will weiterhin, dass ganz viele Leute es einfach möglich haben, Dinge mit der ganzen Welt zu teilen, die sie kreativ erstellt haben. Aber was ich nicht will, ist, den Preis dafür zu zahlen, dass Hass, Hetze und Desinformation regieren. Und das ist, glaube ich, auch möglich. Aber das bedeutet eben, dass man neben den dominanten US-Plattformlogiken auch andere Logiken hat, die eben nicht primär Werbung verkaufen wollen und die nicht auch in diesem doppelten Sinne käuflich sind. Ich glaube, das hat man ja wirklich durch die Übernahme von Twitter, vorher war das eine theoretische Gefahr, jetzt ist es eine praktische Realität. Da ist der reichste Mensch der Welt hergekommen, hat einen öffentlichen Diskursraum gekauft und in ein rechtsextremes Propaganda-Instrument umfunktioniert. Und das kann er halt mit dem öffentlich-rechtlichen Sender nicht tun, auch wenn er der reichste Mensch der Welt ist. Und das kann er auch mit einem dezentralen Netzwerk wie Mastodon, das auf einem offenen Protokoll basiert, oder Eurosky, kann er auch nicht tun. Er kann nämlich nicht das ganze Netzwerk kaufen. Und das, diese Robustheit gegenüber diese Form der Einflussnahme von sehr reichen Individuen, das ist, glaube ich, ein absoluter Wert für eine demokratische Öffentlichkeit.
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Melanie Pain und Dream Loop. Der Saarlouis Orgelsommer 2026 steht an. 7 Konzerte, 7 Orgeln, 7 Interpreten. Die Konzerte von etwa einer Stunde Dauer beginnen stets um 17 Uhr. Der Eintritt ist frei, Spenden sind willkommen. Detaillierte Infos finden Musikfans auf der Orgelseite, die der Königin der Instrumente gewidmet ist. www.diekönigin.org. Und das Eröffnungskonzert findet morgen am Sonntag, den 28. Juni in Liesdorf statt um 17 Uhr mit Andreas Rotkopf. Es ist überschrieben Toccata und man kann virtuose Orgelwerke von Johann Sebastian Bach, Sweelinck, Messiaen, Frescobaldi, Georg Muffat und Franz Schmidt hören.

Ariadne Daskalakis, Violine und das Kölner Kammerorchester unter Helmut Müller-Brühl mit dem dritten Satz aus dem Violinkonzert H-Moll von Giuseppe Tartini. SR Kultur, 4:09. Hamish Hawk singt jetzt vom Big Cat Tattoo. Und übrigens, lange galt die 5300 Jahre alte Gletschermumie Ötzi als ältester Fund eines Menschen mit Tätowierung. Hinsichtlich der Anzahl hält er weiterhin den Rekord. Es sind 61 Tätowierungen, die Ötzi tatsächlich auf sich hat. Überwiegend geometrische Figuren, Linien und Punkte. Hier das Big Cat Tattoo mit Hamish Hawk.

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1: 10 Jahre nach dem Brexit-Referendum ächzt Großbritannien immer noch unter den Folgen. Die Wirtschaft wächst nicht, Fachkräfte sind gegangen und die Unzufriedenheit über sogar höhere Einwanderungszahlen als vor dem Brexit ist in weiten Teilen der Bevölkerung groß. Die heute unter 28-Jährigen, die damals nicht abstimmen durften, sind besonders betroffen. Gute Jobs und bezahlbarer Wohnraum? Fehlanzeige.
2: Ich habe in Bars gearbeitet, in Hotels als Portier, war Security in Clubs und Stadien und ich habe in Läden gearbeitet. So viele 16- bis 24-Jährige haben keinen Job und keinen Ausbildungsplatz. Das sind 16%. Eine lächerlich hohe Zahl.
1: 10 Jahre Brexit-Referendum. Die Brexit-Erben und ihr Ringen um die Zukunft. In der Reportage auf SR Kultur um 17:30 Uhr.

Musik zum Film Der Freibeuter von William Alwyn mit dem BBC Philharmonic Orchestra, der spanische Tanz daraus. Madison Cunningham jetzt, No One Else to Blame, bis zu den 16 Uhr Nachrichten hier auf SR Kultur.

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1: 16 Uhr. Die Hitzewelle in Deutschland hält weiter an. Der Deutsche Wetterdienst warnt bundesweit erneut vor extremer Hitze mit Werten von bis zu 42 Grad. Zusätzlich seien Gewitter mit Starkregen möglich. Wegen der Hitze haben die Deutsche Bahn und weitere Eisenbahnverkehrsunternehmen ihre Fahrgäste aufgerufen, zu Hause zu bleiben. Gebuchte Tickets könnten kostenlos storniert werden. Auch der Schienenverkehr leide unter den Extremtemperaturen, daher komme es zu Verzögerungen und Zugausfällen. Im Saarland rief zudem der Saarforst wegen der weiter steigenden Waldbrandgefahr die zweithöchste Warnstufe aus. Die Vereinten Nationen beziffern die Erdbebenschäden in Venezuela auf fast 7 Milliarden US-Dollar. Nach UN-Schätzungen sind von den Folgen zudem bis zu 7 Millionen Menschen betroffen. Bisher wurden mehr als 900 Todesopfer und über 3000 Verletzte gemeldet. Mehrere 10.000 Menschen werden noch vermisst. Ein Team des Technischen Hilfswerks ist in Caracas eingetroffen und soll die Suche nach den Vermissten unterstützen. Einzelheiten von Jenny Barke.
2: In Venezuela beginnen die kritischen Stunden für die Suchteams. Noch immer fehlt es vielerorts an Räumfahrzeugen. In der besonders schlimm betroffenen Region La Guaira suchen die Menschen in den Überresten der Trümmer, teils mit bloßen Händen nach Verschütteten. Zusätzlich erschwert wird die Suche durch mehrere Nachbeben. Mehr als 300 wurden bisher registriert. Angesichts der schweren Schäden im Bundesstaat La Guaira hat die venezolanische Regierung die Region im Norden des Landes am Freitagabend Ortszeit militarisiert. Die Streitkräfte hätten die Kontrolle übernommen, um die öffentliche Ordnung aufrechtzuerhalten und die Arbeit der Rettungskräfte zu erleichtern, sagte der Präsident der Nationalversammlung Jorge Rodriguez.
1: Vor dem NATO-Gipfel in Ankara kommende Woche sind in der Türkei 178 Menschen wegen Terrorismusvorwürfen in Untersuchungshaft genommen worden. Dies teilte die Staatsanwaltschaft der türkischen Hauptstadt mit. Danach folgten die Festnahmen auf einer Serie von Razzien in den vergangenen Tagen. Unter den Inhaftierten sind nach Angaben von Menschenrechtsaktivisten der Chefredakteur einer Zeitung, die sich für die Rechte sexueller Minderheiten einsetzt, sowie eine Wirtschaftsprofessorin von der Universität Ankara. Die weitgehende Abschaffung sogenannter Minijobs trifft bei Ökonomen und Gewerkschaften auf Zustimmung. Die Vorsitzende der Wirtschaftsweisen Schnitzer begrüßte den Vorschlag der Rentenkommission, dass Minijobs nur noch für Schüler gelten. Die Gewerkschaft Nahrung, Genuss, Gaststätten erklärte, der Vorschlag decke sich mit ihrer langjährigen Haltung. Der Gaststättenverband DEHOGA kündigte in den Funke-Zeitungen Widerstand an. Man werde mit aller Kraft für den Erhalt der Minijobs kämpfen. DEHOGA-Chefin Schimke verwies darauf, dass in der Branche die Hälfte aller Beschäftigten auf Minijob-Basis arbeite, 1,1 Millionen Menschen. Die Sozialprojekte in Saarlouis und Saarbrücken im sogenannten BIWAG-Förderprogramm könnten für 2 weitere Jahre fortgesetzt werden. Das Bundesbauministerium hat die dafür benötigten Gelder bewilligt, wenige Tage vor dem Auslaufen des Programmes. Damit fließen insgesamt etwa 2,5 Millionen Euro ins Saarland. Mit dem Geld werden unter anderem Projekte für Langzeitarbeitslose in Saarbrücken und Saarlouis finanziert, um sie beim Eintritt in den Arbeitsmarkt zu unterstützen. Und das waren die Nachrichten. Nennt Marc Langels. 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
3: Mit Höchstwerten von 37 bis 41 Grad wird es heute noch mal außergewöhnlich heiß mit starker bis extremer Wärmebelastung. Und auch die Nacht wird eine tropische bei minimal 24 bis 19 Grad. Morgen dann sollen die Gewitter kommen. Kräftige Schauer und Gewitter sollen kommen, Unwettergefahr, Starkregen, Hagel, schwere Sturmböen am Nachmittag. Zuvor werden am Sonntagvormittag noch einmal Höchstwerte von 33 bis 37 Grad erreicht. Und ab Montag endlich etwas kühler, nur noch 25 bis 28 Grad.
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3: Ich bin Maria Gutierrez, hallo und herzlich willkommen. Um 20 nach 4 haben wir die großen Fragen in 10 Minuten für Sie. Soll man auch mal hungern heute?

Die berühmte Forelle von Franz Schubert in der Klavierfassung von Franz Liszt, hier mit Jorge Bolet. Lisa Uribasi kommt aus der Schweiz und sieht sich selbst als eine spirituelle Hexe, Yogi, Gesangslehrerin, Klangheilerin, Astrologin und Tarotleserin. All diese Erfahrungen prägen ihren Sound. Lisa Uribasi hier mit Yuma.

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1: Die meisten unserer Zivilisationskrankheiten werden durch zu viel und ungesunde Lebensmittel verursacht. Schätzungsweise zwischen 75% und 90%. Was passiert in unserem Körper, in unseren Zellen, wenn wir einmal eine Pause einlegen? Wie wichtig ist es, unsere Zellen hungern zu lassen, wenn wir fasten? Das Thema für Carsten Möbius in den großen Fragen in 10 Minuten.
2: Ich selbst faste jedes Jahr im Januar. Eine Woche nichts essen. Gar nichts. Nur Tee und Wasser. Viele berichten vom sogenannten Gute-Laune, vom Fastenhoch. Ich kenne das nicht. Jeden Nachmittag leide ich Hunger wie ein Hund und beruhige mich dann mit warmen Getränken und mit Träumen an Hack. Schönes gebratenes Hack oder geröstetes Bruschetta mit Knoblauch und Olivenöl. Ich frage mich dann, warum setzt du dich diesem Horror eigentlich jedes Jahr wieder aus? Und wenn ich das denke, dann wandern meine Gedanken tief in meine Zellen. Sie wandern dahin, wo der Hunger, der Mangel gerade jede Menge Betriebsamkeit auslösen. Und ich freue mich diebisch, dass ich mich dieser Tortur aussetze. Denn dieser Hunger, der zwingt meine Zellen aktiv zu werden. Der bringt sie auf Trab, zwingt sie nach Reserven zu suchen, wirft die sagenumwobene Autophagie an. Autophagie, ist das, was Krebs verhindern oder gar heilen kann? DNA reparieren oder gar Zellen jünger machen oder das Leben verlängern kann? Essen ist großartig, oder? Ich liebe Essen. Leider gibt's dabei ein Problem. Ich esse zu viel, zu schnell und meist immer, wenn ich Hunger habe. Ich sehe es nach dem Fasten im Laufe des Jahres an meinem Bauch, der weiter wächst, und an meinem Gesicht. Aber das ist nicht nur ein optisches Problem, sondern auch ein Zeichen, dass es meinen Zellen nicht gut geht. Denn die muss man sich vorstellen wie kleine Einraumwohnungen, an deren Eingangstür jede halbe Stunde der Online-Paketdienst klingelt und ein Paket abgibt. Im Körper sind das Energiepakete. Und bevor ich ein Paket aufgemacht, ausgepackt und nach unten die Verpackung in die Mülltonne gebracht habe, da klingelt schon wieder. Meine Zelle kommt gar nicht hinterher. In ihr stapeln sich wie in der Einraumwohnung Müll und überflüssige Dinge. Und so geht das Tag ein, Tag aus. Jahr für Jahr. Und immer kommt was Neues dazu, ohne dass ich richtig ausmisten kann. Mein Mann aus der Ernährungswissenschaft ist heute Ernährungswissenschaftler Professor Alexander Bartelt von der TU München.
3: Wenn Sie zu viel essen, dann ist es ganz klar so, dass der Körper nie in diesen Sparmodus schaltet. Sie haben immer eine positive Energiebilanz. Und vor allen Dingen, wenn Sie das über Jahrzehnte treiben, dann sammeln sich eben dort relativ mehr Schäden an. Und auch die Kalorien in Form von abgelagertem Zucker, abgelagertem Fett, finden sich dann an Stellen, wo sie eigentlich gar nicht hingehören.
2: Es sammelt sich nicht nur Zeugs an, sondern auch Schäden. Logisch, wenn ich mit dem Entmüllen nicht mehr hinterherkomme, kann ich auch fehlerhafte Moleküle, Eiweiße nicht mehr entsorgen. Deshalb ist das so wichtig, dass sich biologische Systeme selbst reinigen. Deshalb hat die Natur die Autophagie erfunden. Die Reinigungskraft für die Zelle. Ein Mechanismus so alt wie das Leben selbst. Und dieser Mechanismus, diese Reinigungskraft, die kommt aber gar nicht mehr hinterher, wenn dauernd Pakete kommen, weil so ein permanenter Zucker- und Fetttornado, der ist gar nicht vorgesehen.
3: Also beispielsweise die Leber verfettet. Unsere Leberzellen sind dann also wirklich prall gefüllt mit Fett, kleinen Fetttropfen. Und sie werden so groß, dass sie im Prinzip auch keinen Platz mehr haben in ihrem Gewebe. Muss man sich so vorstellen, wie man hat einen Nylonstrumpf und drückt da was rein. Irgendwann kommt das auch hinten raus. Und durch diesen mechanischen Stress können diese Zellen also platzen.
2: Entzündungen, die nicht mehr aufhören, sind die Folge. Und die Autophagie steht hilflos daneben und weiß gar nicht, wo sie anfangen soll. Ihre Stunde schlägt dann, wenn nichts mehr bestellt wird. Wenn der Paketdienst nicht mehr klingelt und kein Nachschub mehr kommt. Wenn der große Hunger kommt, dann schlägt ihre Stunde.
3: Und dann irgendwann, wenn also der Punkt gekommen ist, wo also die Reserven knapp werden, dann startet die Autophagie, dann fangen die Zellen eben selber zu schauen, okay, wenn von außen nichts kommt, dann kann ich das, also muss ich im Inneren schauen.
2: Viele fragen, wann beginnt denn das Aufräumen so richtig in der Zelle oder konkret, wann startet denn die Autophagie? Das ist nicht ganz einfach zu beantworten, denn noch lange nach einer Mahlzeit schwimmen die Fette in unserem Blut. Bartelt sagt, so ab 16 Stunden nichts essen könnte es losgehen. Also die typische Intervallfastenzeit.
3: Man kann es aber sicherlich so sagen, wenn Sie Hunger haben und Ihr Körpergewicht runtergeht, ist es sehr wahrscheinlich, dass die Autophagie eingesetzt hat.
2: Erst wenn kein Nachschub mehr kommt, frisst die Zelle ihre eigenen Bestandteile, die sie nicht mehr braucht. Deshalb auch Autophagie. Auto für selbst, Phagie für fressen. Der Name der Reinigungskraft ist also Programm.
3: Das hat zwei Vorteile. Zum einen eben können dort die Bausteine der Zelle wieder verwendet werden. Und zum anderen können dabei beschädigte Inhaltsstoffe der Zelle dann abgebaut und abgegeben werden.
2: Was bedeutet das jetzt für unsere Zellen? Stellen wir uns vor, die Proteine in der Zelle wären Handwerker. Die kommen plötzlich wieder ganz easy an die Winkelventile unter der Spüle oder an die Steckdosen, weil nirgendwo mehr was rumsteht. Die alten und fehlerhaften Teile waren entweder in der Reparatur oder werden zerlegt und gefressen. Da ist dann nur noch das A-Team unterwegs, wenn die Autophagie durch die Zimmer gegangen ist. Da ist dann nur noch das Beste vom Besten am Start. Keine Bummelanten, keine überarbeiteten Mitarbeiter, kein Larifari mehr. Jetzt macht jeder wieder exakt das, was er tun soll. In der Zelle flutscht wieder alles. Gebraucht, aber Zustand hervorragend. Quasi general überholt. Mit Ausnahmen, beispielsweise fehlerhafte DNA. Also Veränderungen, Mutationen, das kann Autophagie nicht reparieren. Das ist leider einer der Mythen, sagt Professor Bartelt. Also nach einem Sonnenbrand fasten kann nicht verhindern, dass wir womöglich Hautkrebs kriegen. Und es gibt auch die feste Überzeugung bei vielen, dass Fasten, dass eine gut aufgeräumte Zelle Krebs vorbeugt. Das hängt davon ab, wie man das interpretiert, überlegt Professor Bartelt laut. Der Zusammenhang ist eher indirekt.
3: Was aber sicherlich Sinn macht, ist, dass Leute, die eben einen verbesserten Stoffwechsel haben, die auch beispielsweise ihren Körper fit halten durch Fasten, die haben ein niedrigeres Krebsrisiko. Das heißt also, wenn sie gesünder durchs Leben gehen, dann gehen ihnen viele Krebsarten, die eben vor allen Dingen durch einen schlechten Lebensstil erzeugt werden, die gehen ihnen ab.
2: Hört sich gut an, klingt aber erstmal nur nach Statistik. Wie eine Garantie klingt das nicht. Aber wir hätten ja so gern eine Art Versprechen. So in der Art, wer fastet, der kriegt keinen Krebs, bleibt gesund und lebt länger. Ist das so, Professor Bartelt? Wer fastet, lebt länger?
3: Ein weiteres Thema, wo die Autophagie auch nicht besonders viel leisten kann, ist das Thema Longevity, was heutzutage auch in aller Munde ist, also das Leben verlängern. Das funktioniert interessanterweise also in Zellen oder auch in niedrigen Organismen super. Also zum Beispiel ein Fadenwurm, der lebt doppelt so lang, wenn er im Prinzip seine Autophagie nutzt, wenn man ihm weniger zu essen gibt. Bei Menschen funktioniert das leider nicht so.
2: Fasten dreht die Zeit in unseren Zellen also nicht zurück. Macht sie nicht jünger, wie schon kurz angedeutet. Und spätestens hier taucht zwingend nochmal die Frage auf, warum also das Ganze? Warum tue ich mir das an? Ich werde dadurch nicht länger leben. Vielleicht bekomme ich auch keinen Krebs, aber vielleicht doch. Welchen Vorteil hat das Fasten, außer dass mein Hautbild besser wird, dass ich nicht mehr so müde bin, dass ich meine Finger früh besser bewegen kann?
3: Also das, was Sie ansprechen, dass man sich insgesamt fitter fühlt. Das hat günstige Effekte auf das Herz-Kreislauf-System. Blutdruck in der Regel, wie gesagt, ist etwas, was Sie normalerweise recht schnell spüren, was auch der Arzt recht gut messen kann. Dann, Sie haben angesprochen, die Gelenke fühlen sich besser. Das kann auch mit Entzündungen zusammenhängen. Und in der Haut gibt es auch relativ viel Fett, das da eingelagert wird. Und all das wird durch das Fasten reduziert.
2: Das klingt jetzt alles nicht so spektakulär. Ganz anders als der Hype, den es ums Fasten, um Kalorienreduktion und Autophagie derzeit gibt. Aber selbst wenn die Autophagie kein Zauberkünstler in der Manege des Lebens ist, dann ist sie trotzdem ein äußerst effektiver Reinigungsdienst, der ganz still phänomenale Dienstleistungen mit großartigen Effekten liefert. Sie reduziert Entzündungsherde, hilft gegen Fettleibigkeit, Bluthochdruck, Diabetes und was es sonst noch alles an Zivilisationskrankheiten gibt. Zwischen 75% und 90% aller chronischen Erkrankungen sind auf Fehlernährung und Bewegungsmangel zurückzuführen. Ihr Nutzen, also der Autophagie, liegt in dem, was wir oft am geringsten schätzen. Der Engländer sagt, there is no glory in prevention. Ich übersetze das mal frei, vorbeugen ist die unsichtbare Königin. Dankbarkeit bekommen in der Regel nur der Diabetologe oder der Arzt, der den Herzinfarkt oder den Schlaganfall behandelt hat. Der Nutzen ist folgender.
3: Er liegt in der Prävention, das heißt also, Sie können damit verhindern, dass Krankheiten entstehen oder bewirken, dass sie später entstehen. Das heißt also, dort können Sie Ihren Stoffwechsel in den Schwung auf Vordermann bringen und er wird es Ihnen danken und Sie werden dann gesünder durchs Leben gehen.
2: Länger gesund alt werden. Unbezahlbar. Für all den anderen Quatsch gibt's Kreditkarten.
1: Sollten wir auch mal hungern? Carsten Möbius war das in den großen Fragen in 10 Minuten. Nächste Woche wird es an dieser Stelle märchenhaft. Warum sind Hänsel und Gretel unsterblich?

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Filmmusik von Alexandre Desplat zum Film The King's Speech. Kevin Morby hat ein neues Album herausgebracht, jetzt im Mai 2026. Little Wide Open heißt es. Und er singt hier von Gegenden im Mittleren Westen. Den sogenannten Badlands mit karger Vegetation, tiefen, eng stehenden Erosionsrinnen und verwitterten Gesteinen. Eine Gegend, in der er aufgewachsen ist und sich nach wie vor zu Hause fühlt, obwohl Trump hier seine meisten Wähler hat. Die Ambivalenz und Zerrissenheit kommt auch in seinen Song-Arrangements zum Tragen. Kevin Morby hier mit Die Young.

Lara Veers, Another Space and Time. Es ist gerade die rechte Zeit, die Glühwürmchen zu sehen und zu finden. Denn von Ende Juni bis Anfang Juli ist genau Hochsaison für die kleinen Tierchen. Schwirrende Leuchtkörper in der Natur. Zum Einbruch der Dunkelheit verwandeln sie Gärten und Wiesen in märchenhafte Szenen. Denn für Glühwürmchen ist im Moment Hochsaison. Denn sie sind auf Partnersuche und mit dem Leuchten ziehen die Weibchen die Männchen an. Ihr Leuchten entsteht übrigens dabei durch eine chemische Reaktion im Körper des Glühwürmchens.

Shannon Lay, A Thread to Find, SR Kultur, 5:07. Tirana al Spagnola, jetzt ein Bolero von Gioachino Rossini aus seinen Alterssünden, Pesce de Vieillesse, Sharon Kamm, Klarinette und das Württembergische Kammerorchester Heilbronn.

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1: 17 Uhr. Trotz der geltenden Waffenruhe haben sich die USA und der Iran erneut gegenseitig angegriffen. Das Außenministerium in Teheran bezeichnete die US-Attacken als klaren Verstoß gegen das Rahmenabkommen. Benjamin Weber für SR Info.
2: Die USA hatten in der Nacht iranische Ziele an der Straße von Hormus angegriffen. Iranischen Angaben zufolge gab es dabei keine Schäden. Die Revolutionsgarde erklärte, sie habe als Reaktion ihrerseits Angriffe auf US-Militärstützpunkte in der Region durchgeführt. Aus Bahrain hieß es, man habe eine Reihe iranischer Drohnen abgefangen. Die USA haben in Bahrain Marineschiffe stationiert. Über Schäden wurde nichts bekannt. Das dortige Außenministerium verurteilte den iranischen Angriff aufs Schärfste. Teheran verletze die Souveränität des Königreichs und sabotiere die Friedensbemühungen. Die gegenseitigen Angriffe sind die größte Eskalation, seit der Iran und die USA den 14-Punkte-Plan zur Beendigung des Kriegs unterzeichnet haben.
1: Die Vereinten Nationen beziffern die Erdbebenschäden in Venezuela auf fast 7 Milliarden US-Dollar. Die UN rechnen zudem mit bis zu 7 Millionen Betroffenen durch die Erdbeben. Bisher wurden mehr als 900 Todesopfer und 3000 Verletzte gemeldet. Mehrere 10.000 Menschen gelten noch als vermisst. Ein Team des Technischen Hilfswerks ist in Caracas eingetroffen und soll die Suche nach Vermissten unterstützen. In Afghanistan hat sich ein starkes Erdbeben ereignet. Nach Angaben der US-Erdbebenwarte hatte das Beben eine Stärke von 6,1 auf der Richterskala. Das Zentrum lag im Nordosten des Landes, aber nach Berichten vor Ort waren die Erdstöße auch in der Hauptstadt Kabul deutlich zu spüren. Die Hitzewelle in Deutschland hält an. Der Deutsche Wetterdienst warnt bundesweit erneut vor extremer Hitze. In Sachsen-Anhalt wurde mit 41,5 Grad ein neuer deutscher Hitzerekord gemessen. Zusätzlich seien Gewitter mit Starkregen möglich. Wegen der Hitze haben die Deutsche Bahn und weitere Eisenbahnverkehrsunternehmen ihre Fahrgäste aufgerufen, zu Hause zu bleiben. Gebuchte Tickets können kostenlos storniert werden. Auch der Schienenverkehr leide unter den Extremtemperaturen, daher komme es zu Verzögerungen und Zugausfällen. Die Saar-FDP startet wenig geeint in den Landtagswahlkampf. Bei der Landesvertreterversammlung in Saarbrücken setzte sich der frühere Generalsekretär Jorgo Chatzimarkakis in einer Kampfabstimmung um Listenplatz 1 mit rund 54% der Stimmen durch. Zuvor hatte der Vorsitzende der FDP, Blies Kastel, Armbrüster seine Kandidatur erklärt. SR-Inforeporterin Jennifer Klein.
3: Erst im zweiten Wahlgang entschieden sich die Delegierten für Chatzimarkakis als Spitzenkandidaten. Er erhielt 45 der 83 abgegebenen Stimmen. Armbrüster wurde im Nachgang auf Listenplatz 3 gewählt. Die Landesvorsitzende der FDP, Angelika Hieserich-Peter, wurde, obwohl sie ohne Gegenkandidaten antrat, mit nur 44 der 81 abgegebenen Stimmen auf Listenplatz 2 gewählt. Chatzimarkakis war erst Anfang des Jahres wieder in die FDP eingetreten. 2014 hatte er sie wegen ihrer Europapolitik verlassen.
1: Der 1. FC Saarbrücken verstärkt seine Mannschaft für die kommende Drittligasaison mit Stürmer Alexander Staff. Der U19-Nationalstürmer wird vom Bundesligisten Eintracht Frankfurt ausgeliehen. Eine Kaufoption wurde nicht vereinbart. Und das waren die Nachrichten mit Marc Langels. 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
4: Mit Höchstwerten von 37 bis 41 Grad wird es heute Nachmittag noch mal außergewöhnlich heiß. Mit starker bis extremer Wärmebelastung. Und auch die Nacht wird tropisch warm. 24 bis 19 Grad die Minimaltemperaturen. Morgen am Sonntag soll es dann am Nachmittag endlich gewittern. Dabei besteht allerdings Unwettergefahr durch Starkregen, Hagel und schwere Sturmböen. Zuvor werden noch mal Höchstwerte von 33 bis 37 Grad erreicht.
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4: Dazu begrüßt sie Maria Gutierrez. Und hier ist Nick Waterhouse, To Tell.

Lisa Leblanc, Yves Show. Auch ihr ist zu warm. Wir erleben im Saarland ja gerade eine Rekordhitzewelle. Mit 11, 12 Tagen in Folge und Temperaturen über 30 Grad sind gemessen worden. Das ist für den Frühsommer beispiellos. 41,3 Grad in Saarbrücken-Burbach am Freitag, der heißeste Ort von ganz Deutschland. Und auch die Tropennächte sind einmalig, jemals im Juni gemessen mit Abstand die meisten. Und zwar fast 11 Stück Tropennächte, das heißt die 20 Grad Untermarke wird nicht unterboten. Jetzt Filmmusik von Patrick Doyle, My Father's Favorite, zum Film Sinn und Sinnlichkeit, eine Jane Austen-Verfilmung.

0: Diese Woche war es soweit. Die ersten 10 Jahre seit dem Brexit-Referendum sind vergangen. Nur ein Drittel der Briten findet jetzt noch, der Brexit war eine gute Entscheidung. Mehr als 80% der unter 25-Jährigen wollen den Wiedereintritt in die EU, so Umfragen, auch als Ausweg. Dazu kommt, die Zukunftsaussichten der Generation Brexit sind düster. Die Schuldigen sind aber für viele immer noch die Zuwanderer, nicht das Austreten aus der EU, so wie bei diesen beiden Bewohnern aus den Midlands, die damals für den Brexit gestimmt haben.
1: Man hatte gehofft, dass der Brexit das Problem löst, aber
2: er hat nichts verändert.
1: Vielleicht gibt es jetzt sogar noch mehr Schlupflöcher. Wir sehen es ja dauernd in den Nachrichten, all die Menschen, die auf den Booten kommen.
2: Keiner weiß, wer sie sind. Sie kommen in unser Land und sie bringen ihre Kultur mit. Wir wollen das nicht.
0: Also doch kein Exit vom Brexit. Gleich geht es um die jungen Briten, die damals noch zu jung waren, um abzustimmen. Aber jetzt mitentscheiden wollen über die Zukunft des Landes. In unserer Reportage hier auf SR Kultur um 17:30 Uhr, um 17:30 Uhr.

Der Finalsatz aus dem Trompetenkonzert S-Dur von Joseph Haydn mit Wynton Marsalis und dem English Chamber Orchestra unter Raymond Leppard. Und jetzt kann ich mal für ein paar kühle Gedanken sorgen, denn Wynton Marsalis kommt in unsere Nähe am 12. Dezember in die Philharmonie in Luxemburg und spielt ein Big Band Christmas Konzert. Indigo Spark, Aaron Dessner, Time Gets Eaten.

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1: Es war der 23. Juni vor 10 Jahren. Nach der Auszählung des Brexit-Referendums war klar, das Vereinigte Königreich ist raus aus der EU. Erst kam der Streit, dann der Frust. Dann waren der Brexit und seine massiven Folgen fast Tabuthema. Das ändert sich jetzt wieder. Mehr als 80% der unter 25-Jährigen wollen den Wiedereintritt in die EU, so Umfragen. Und um sie geht es nun auch bei der Reportage von Mareike Aden, um die jungen Briten, die damals noch zu jung waren, um abzustimmen, aber jetzt mitentscheiden wollen über die Zukunft des Landes.
2: Die Brexit-Entscheidung von vor 10 Jahren, sie hallt nach. Auch in diesem Club im Zentrum von Manchester im Norden Englands. Auf der Bühne die Punkband Witchfever. Die 4 Bandmitglieder wollen an diesem Abend das Finale ihrer Großbritannien-Tour feiern. Seit einigen Jahren stehen sie bei einem großen Label unter Vertrag. Um auch international bekannter zu werden, touren sie bald auch durch einige EU-Länder. Doch der Brexit macht ihnen und der ganzen britischen Musikszene das Leben schwer, sagt Alex Thompson, die Bassistin von Witchfever.
3: Vor dem Brexit konntest du einfach so in den Van springen und auf Tour gehen. Man musste sich eigentlich um nichts kümmern. Du hast einfach Merch wie T-Shirts mitgenommen und los. Damit verdienen Bands ja das meiste Geld. Du bist gefühlt eine glorifizierte T-Shirt-Firma. Aber seit dem

0: ein Label haben und glauben, wir sind wirklich erfolgreich. Aber in Wirklichkeit kämpfen wir immer noch damit, genug Geld zum Leben zu haben und klarzukommen.
1: Vor 10 Jahren beim Brexit-Referendum waren 3 der 4 Bandmitglieder gerade alt genug und stimmten für den EU-Verbleib. Bassistin Alex Thompson erinnert sich genau an den Moment, als sie herausfand, Großbritannien hatte knapp für den Brexit gestimmt. 52-48%.
2: Ich war beim Glastonbury Festival. Es war fast wie Weltuntergang. Die meisten Leute da sind ja eher links und waren pro EU. Es war traurig, so im Zelt aufzuwachen.
1: Gitarristin Elisha Yawood war damals noch 17, zu jung, um wählen zu dürfen. Vielleicht, so scherzt sie mit den anderen im Green Room, hätte ihre Stimme den Unterschied gemacht.
3: I was 17, but if I could have voted, I know what I would have voted for. Maybe I would have made the difference.
1: Mit der Brexit-Entscheidung und ihren Folgen muss auch Witch Fever leben. Zahlen der größten britischen Musikgewerkschaft zeigen, für 59% der britischen Bands lohnen sich EU-Touren seit dem Brexit finanziell nicht mehr. Witch Fever hat sich damit abgefunden, dass sie in Europa vermutlich draufzahlen werden. Aber jetzt geht es erst einmal in Manchester auf die Bühne. Und in ein paar Tagen dann auf Tour. Die Bürokratie und die Zollvorschriften, die der EU-Austritt mit sich gebracht hat, sie schaden der britischen Wirtschaft insgesamt. Es gibt weniger Handel und Investitionen. Handelsabkommen mit Ländern wie Australien, Indien oder einem Zusammenschluss von Pazifiknationen haben das Fehlen des EU-Binnenmarktes nicht kompensieren können. Wegen des Brexit ist die britische Wirtschaftsleistung massiv kleiner ausgefallen. Und bis zu 8%, so eine Studie der US-Universität Stanford. Und all das trifft besonders Menschen mit geringem Einkommen. Und darum auch viele junge Briten. Der Londoner Dylan Law war 10 beim Referendum. Der heute 20-Jährige wuchs in eher armen Verhältnissen im Londoner Stadtteil Hackney auf.
4: Durch den Brexit hat unser Land so viel Geld verloren. Das Geld hätte in unsere Gemeinden gehen können. Und dann heißt es oft, wir können das nicht ändern. Aber das war damals einfach eine schlechte Entscheidung. Jetzt reden viele über ein zweites Referendum. Ja, ich möchte ein zweites Referendum.
1: Umfragen zeigen, mehr als 80% der unter 25-Jährigen wollen zurück in die EU. Es waren damals vor allem die Älteren, die Brexit-Entscheidung trafen. Zahlen des Umfrageinstituts Lord Ashcroft direkt nach dem Referendum zeigten, je älter die Wähler, desto größer die Mehrheit für den Brexit. Bei den über 45-Jährigen stimmte eine knappe Mehrheit für den Austritt. Bei den über 65-Jährigen waren es schon 60%. Und außerdem nutzten viele jüngere Briten ihre Stimme nicht. Dylan Law will, dass sich solche Fehler nicht wiederholen. Er ist Mitglied der Green Party geworden, die derzeit bei jungen Britinnen und Briten die beliebteste Partei ist.
4: Ich verstehe, warum so viele in meinem Alter apathisch sind. Es heißt immer, wenn du das und das machst, dann gehst du zur Uni, findest einen guten Job und kannst dir Haus und Familie leisten. Aber dieses Versprechen gilt nicht mehr. Kaum jemand kann sich eine Wohnung leisten. Und wenn jemand dann zum Beispiel mit 23 merkt, dass das Versprechen gebrochen wurde, dann glauben sie den Politikern nicht mehr, sondern denken, die lügen. Und oft tun sie das ja auch.
1: Soziale Ungleichheit ist für Dylan Law und die Green Party insgesamt das wichtigste Thema. Die Umwelt ist unter dem noch recht neuen Parteichef Zach Polanski in den Hintergrund getreten. Polanski plädiert für eine Reichensteuer, will dem Rechtsruck im Land vor allem bei älteren Wählern, Zitat, Ökopopulismus entgegensetzen. Bei vielen jüngeren Briten ist Polanski eine Art Politpopstar, auch wegen seiner Position zum Brexit.
5: Der Brexit war ein absolutes Desaster. Ich denke, eine bessere Zukunft läge für Großbritannien in der EU, wenn die Konditionen stimmen. Aber will Europa uns zurück? Ich bin mir nicht sicher. Großbritannien jedenfalls würde es in der EU besser gehen.
1: Rund 200 Kilometer nördlich von London, in Stourbridge, nahe Birmingham, sieht Samuel Hussey, 21 Jahre, das ganz anders. Der Brexit sei gar nicht richtig durchgezogen worden. Samuel steht am Tresen in der Küche seiner Eltern und nimmt mit Handy und Ringlicht ein Video für YouTube auf. Das macht er regelmäßig, vor allem um bei Altersgenossen Werbung für seine Partei zu machen. Reform UK, die Partei des Rechtspopulisten Nigel Farage. Sein Hauptthema Einwanderung. Reform UK tritt für Massenabschiebungen ein und vor allem für ein hartes Vorgehen gegen die, die mit kleinen Booten versuchen, von Frankreich über den Ärmel

0: Kanal nach Großbritannien zu gelangen, mit Hilfe von Schleuserbanden. Ein Thema, das das Land polarisiert. Für Samuel ist klar, auf welcher Seite er steht.
1: Wenn ich als Extremist gelte, nur weil ich gegen offene Grenzen bin und nicht möchte, dass Menschen, von denen wir keine Ahnung haben, wer sie sind, in unsere Gemeinden strömen, dann nehme ich dieses Label eben an.
0: Auch Samuel zieht es in die Politik. Sein großer Traum, es eines Tages bis ins britische Parlament zu schaffen. In die Bezirksversammlung hat er es schon geschafft. Auch wenn es dort für ihn vor allem um den Kampf gegen Schlaglöcher geht. Seit er Lokalpolitik macht, sammelt er Krawatten. Er will damit auffallen. Einen ganzen Stapel voll nimmt er jetzt aus dem Schrank. Manche mit Blumenmuster, andere in türkisblau, den Farben der Reformpartei. Und auch die dunkelrote Seidenkrawatte, die er umhatte, als er Parteichef Nigel Farage traf. Als der 2016 als Mr. Brexit galt und für den EU-Austritt Stimmung machte, war Samuel gerade mal 11 Jahre alt.
1: Viele geben Nigel Farage die Schuld am Brexit. Ich treffe viele Leute, die sagen, der Brexit hat uns nichts gebracht, er hat die Wirtschaft ruiniert und wir haben sogar mehr Einwanderer als vorher. Aber Farage war doch gar nicht in der Regierung. Er hat für den Brexit gekämpft. Aber ein Befürworter zu sein, ist das eine, den Brexit politisch umzusetzen, das andere.
0: Man Cave, Männerhöhle, steht auf einem Schild an der Tür. Auf dem Holzregal über dem Bett liegt eine Bibel, daneben die britische Flagge. Und im Schrank eine rote Schirmmütze mit der weißen Aufschrift Make America Great Again.
1: Die möchte ich bei meinem ersten Trip in die USA tragen. Ich unterstütze Trump. Die meisten Dinge, die er tut, finde ich sehr gut. Manches hätte er vielleicht auch besser machen können, aber das ist doch immer so. Es ist wie bei Nigel. Aber Trump ist die beste Antwort auf Amerikas Probleme, so wie Farage die beste Antwort auf die Probleme Großbritanniens ist.
0: Mit seinem Abschluss könnte Samuel zur Uni gehen. Aber weil ein Studium umgerechnet 12.000 Euro pro Jahr kostet, zögert er und hält sich mit Jobs im Lager oder in der Spielhalle über Wasser. Sein ganzes Leben hat er in der 60.000 Einwohnerstadt Stourbridge in den Midlands verbracht. Hier schlug früher das industrielle Herz des Landes. In Stourbridge war es die Glasindustrie. Traditionell haben die meisten Menschen hier lange konservativ gewählt und vor 10 Jahren klar für den Brexit gestimmt. Das erzählt auch Sylvia, eine Frau Mitte 60, die in Samuels Nachbarschaft wohnt. Samuel hat gerade die Schlaglöcher vor ihrer Tür inspiziert und mit dem Handy festgehalten.
2: Die Konservativen haben nicht viel getan und die Labour-Regierung dann auch nicht. Geben wir doch mal den Grünen oder Reform eine Chance. Mal gucken, ob die etwas ändern können.
0: Sie hat für den Brexit gestimmt, erzählt sie. Vor allem, weil sie weniger Einwanderung wollte.
2: Es macht mir Angst.
1: Man hatte gehofft, dass der Brexit das Problem löst, aber
2: er hat nichts verändert.
1: Vielleicht gibt es jetzt sogar noch mehr Schlupflöcher. Wir sehen es ja dauernd in den Nachrichten, all die Menschen, die auf den Booten kommen.
2: Keiner weiß, wer sie sind. Sie kommen in unser Land und sie bringen ihre Kultur mit. Wir wollen das nicht.
0: Kein anderes Thema sorgt im Land für so viel Unruhe und Streit. Im Jahr 2025 sind insgesamt rund 46.000 Menschen unerlaubt nach Großbritannien gekommen, die meisten in Booten über den Ärmelkanal. Schon vor 10 Jahren, vor dem Brexit-Referendum, machte Nigel Farage Einwanderung zum politischen Streitthema. Viele Brexit-Befürworter finden, der EU-Austritt habe das für sie wichtigste Ziel verfehlt. Zumal zwischenzeitlich nach dem Brexit die erlaubte Einwanderung massiv zunahm. Denn es musste kompensiert werden, dass Pflege- und Krankenhauspersonal aus EU-Ländern das Land verließ. Stattdessen kam Personal aus Indien, Nigeria oder den Philippinen. Die Folgen des Brexit auf das britische Gesundheitssystem, insbesondere auf den nationalen Gesundheitsdienst NHS, sie treiben die 24 Jahre alte Kira Casey Sargent aus Liverpool besonders um. Auf ihrem Handy zeigt sie ein Foto von sich als 14-Jährige. So alt war sie damals, als das Referendum stattfand. Ihre Eltern waren immer gegen den Brexit. Ihre Mutter, eine NHS-Krankenschwester, war geschockt von dem Ergebnis, erinnert sich Kira.
3: Ich erinnere mich genau an den Morgen. Meine Mutter hat mich geweckt. Sie konnte es nicht glauben. Sie sagte, Kira, wach auf. Und in der Schule gab es keinen normalen Unterricht. Stattdessen haben wir darüber gesprochen, was passiert ist.
4: And then, yeah, in school, there was one lesson particular that they took us out of doing normal lessons, and we sort of talked about what had happened.
0: Inzwischen ist Kiras Mutter an einer schweren Krankheit gestorben. Jetzt führt sie deren Vermächtnis fort. Aus Protest gegen den Brexit plant Kira einen Protestmarsch zu Fuß von London nach Brüssel. Dafür trainiert sie seit Wochen. Von London über Dover vor das EU-Parlament. 14 Tage lang, etwa 25 Kilometer am Tag, zusammen mit anderen Aktivistinnen und Aktivisten.
3: Es ist einfach ungerecht, dass ich selbst nicht wählen konnte. Aber ich mache mir auch Sorgen um die vielen Menschen, die viel stärker betroffen sind als ich. Meine Mutter war Krankenschwester und sehr leidenschaftlich für einen Wiedereintritt in die EU. Sie starb vor etwas mehr als einem Jahr. Sie hätte gewollt, dass wir weiterkämpfen.
0: Da ihre Mutter ihr ganzes Leben als Krankenschwester gearbeitet habe, habe sie gewusst, wie wichtig Personal aus EU-Ländern für den Gesundheitsdienst NHS war. Im Referendumswahlkampf versprachen die Brexit-Befürworter, 350 Millionen Pfund pro Woche würde der EU-Austritt für den staatlichen Gesundheitsdienst NHS bringen. Wahr geworden ist das nicht. Der Brexit hat den Druck auf den NHS weiter erhöht. Es gibt viel weniger Personal aus den EU-Ländern. Viele Krankenhäuser sind weiter überlastet. Wichtige Medikamente, etwa in der Krebsbehandlung, sind teurer geworden. Internationale Forschungskooperationen haben gelitten. Im Herbst will Kira mit dem Studium weitermachen und Kinderkrankenschwester werden. Ebenfalls in der NHS. Aber erstmal konzentriert sie sich auf ihren Protestmarsch nach Brüssel. Bald geht es los. Zurück in Manchester. Auch für die vier Bandmitglieder von Witch Fever geht es los Richtung Europa. In einem weißen Transporter. Schlagzeugerin Annabelle Joyce und ihre Freundin Rachel wollen abwechselnd fahren. Rund 500 Kilometer von Manchester bis ins südenglische Dover. Von dort dann mit der Fähre nach Frankreich. Gitarristin Elisha Yarwood ist aufgeregt und fragt sich, wie es drüben wohl wird.
5: Wir sind völlig abgetrennt. Früher habe ich immer gesagt, Großbritannien liegt in Europa. Wir gehören zu Europa. Aber seit dem Brexit ist klar, das ist vorbei. Wir sind raus. Vielleicht auch, weil wir eine Insel sind.
0: Und Bassistin Alex fügt hinzu, viele ihrer Freunde seien seit dem Brexit nach Australien oder Kanada gezogen. Länder, in denen junge Britinnen und Briten wegen des Commonwealth leichter leben und arbeiten können. Als das Schiff am nächsten Morgen aus dem Hafen von Dover ablegt, stehen die vier Bandmitglieder am Heck, die Klippen von Dover im Blick. Ihre Heimat für ein paar Wochen zurückzulassen, das macht ihnen gar nichts aus. Im Gegenteil, sie hadern mit dem Vereinigten Königreich.
6: Es gibt so viele Orte mit einer besseren Lebensqualität, wo man, wenn man hart arbeitet, ein gutes Leben führen kann. Und wo es bessere Förderung gibt für die Kreativindustrie. Wenn es die Band nicht geben würde, würde ich vielleicht auch wegziehen.
0: Schlagzeugerin Annabelle Joyce geht es ähnlich. Auf die Frage, wie das Leben für junge Briten gerade sei, fragt sie erst einmal, ob sie fluchen dürfe.
7: Wenn du jung bist, ist Großbritannien gerade kein guter Ort zum Leben. In Europa ist es, glaube ich, besser. Aber da hinzuziehen, ist seit dem Brexit so viel schwieriger geworden. Ich würde so gern auf einem Boot in Spanien leben. Aber ich fürchte, dieser Traum wird nicht wahr.
0: Doch seit Mitte 2024 stehen die Zeichen auf Annäherung. Der sozialdemokratische Regierungschef Keir Starmer sucht seit seiner Wahl die Nähe zur EU. Im Mai 2025 vereinbaren Großbritannien und die EU beim ersten Gipfel seit dem Brexit einen Neustart der Beziehungen. Sie wollen enger zusammenarbeiten in den Bereichen Verteidigung, Energie, Sicherheit und Migration. Und sie vereinbaren Erleichterungen im Handel mit Lebensmitteln. Im Gegenzug werden die EU-Fischereirechte in britischen Gewässern bis 2038 verlängert, was in konservativen Medien einige Tage lang für aufgeregte Schlagzeilen sorgt. Als Keir Starmer sich noch in der Opposition befand, trat er bis 2019 für ein zweites Referendum ein. Doch vor der Wahl im Sommer 2024 zog er rote Linien. Unter seiner Führung, versprach Starmer, werde es eine Annäherung geben, aber keine Zollunion, keinen Binnenmarkt und keine Freizügigkeit. Die Brexit-Frage sollte keine Ablenkung sein auf dem Weg von Labour in die Nummer 10 Downing Street, sagt Rachel Sylvester.
8: Politiker wollten über all das nicht mehr reden. Es war zu schmerzhaft, zu traumatisch. Das Referendum war schrecklich, hatte das Land gespalten und wir waren gerade erst dabei, wieder zu heilen. Aber in den letzten Monaten wurde das Tabu gebrochen und Politiker haben sogar offen über einen Wiedereintritt gesprochen.
0: Zum Beispiel der Londoner Labour-Bürgermeister Sadiq Khan in einem Interview mit einer italienischen Zeitung. Und im Mai der bisherige Gesundheitsminister Wes Streeting. Seine Forderung, das Land brauche eine neue Beziehung zu Europa. Die Zukunft von Großbritannien liege in Europa und eines Tages, so Streeting, auch wieder in der EU.
9: We need a new special relationship with the EU, because Britain's future lies with Europe and one day back in the European Union.
0: Journalistin Rachel Sylvester erklärt solche Vorstöße so.
8: Das Land hat sich verändert. Wir sehen die wirtschaftlichen Kosten des EU-Austritts und die Vorteile, die eine engere Anbindung oder sogar eine Rückkehr bringen würde, die am besten für die Wirtschaft wäre. Auch die Wählerschaft ist eine andere. Der Brexit kam ja vor allem durch ältere Wähler. Und um es brutal zu sagen, viele von ihnen sind seit dem Referendum gestorben. Gleichzeitig gibt es so viele, die der EU deutlich positiver gegenüberstehen, die jetzt 18 sind und wählen dürfen.
0: Es sei höchste Zeit, die Jüngeren im Land ernst zu nehmen. Das findet auch Dylan Law aus Hackney. Um seiner Generation eine Stimme zu geben, kandidierte er im Mai bei den Lokalwahlen für die Bezirksversammlung von Hackney. Dafür pausierte er sein Wirtschaftsstudium und gewann. Und da seine Green Party in Hackney neuerdings auch die Bürgermeisterin stellt, wurde er sogar zum Stellvertreter ernannt. Mit gerade mal 20. Viel zu oft, sagt Dylan, gehe man über die Probleme seiner Altersklasse hinweg.
10: Ich habe in Bars gearbeitet, in Hotels als Portier, war Security in Clubs und Stadien und ich habe in Läden gearbeitet. Die Arbeitsbedingungen für unter 21-Jährige sind einfach unter aller Sau. Viele in meinem Alter sind anfällig für Glücksspiel, um schnell Geld zu machen. Wenn man kein Geld hat, wird man verzweifelt. So viele 16- bis 24-Jährige haben keinen Job und keinen Ausbildungsplatz. Das sind 16%. Eine lächerlich hohe Zahl.
0: In Stourbridge nahe Birmingham beschreibt Reformmitglied Samuel Hussey die gleichen Probleme für sich und seine Altersgenossen wie Dylan in London. Samuel findet, eine Wohnung oder ein Job sollten kein Luxus sein. Jeder solle das haben. Aber leider sei das nicht der Fall.
11: I don't think housing or even getting a job should be a luxury in any country. You know, anyone should be able to get a house, anyone should be able to get a job. And unfortunately, it's just not the case in this country.
0: Samuel setzt alle Hoffnungen in Reform UK, die noch recht neue Partei, die Farage erst nach dem EU-Austritt gründete.
1: Niemand hat mehr Vertrauen in Labour oder die konservativen Tories. Die Liberaldemokraten sind nutzlos, die Grünen würden einen Baum pflanzen und hoffen, dass alles gut wird. Reform ist die einzige realistische Option, die wir hier haben.
0: Reformchef Farage redet 10 Jahre nach dem Referendum erstaunlich selten über den EU-Austritt, sein einstiges Lieblingsprojekt. Man muss ihn schon danach fragen. Und die Chance bietet sich am Rande eines Wahlkampfauftrittes, am Pier der südenglischen Küstenstadt Worthing. Konfrontiert mit Umfragen, nach denen mehr als 80% der unter 25-Jährigen zurück wollen in die EU, erwidert er:
12: Den Umfragen würde ich nicht glauben. Warum will man in diesen gescheiterten Club zurück? Wir stehen zweifellos stärker da in der Welt. Aber haben wir angemessene Grenzkontrollen, weniger Bürokratie? Nein, die Konservativen haben sich nicht gekümmert. Es gibt viel Frust, dass der Brexit nicht richtig umgesetzt wurde.
0: Für Kira, die zu Fuß nach Brüssel will, ist Farage ein rotes Tuch. An einem heißen Sommermorgen soll ihr Marsch losgehen. Zusammen mit 2 anderen Aktivisten hat sie in einem kleinen, etwas heruntergekommenen Apartment in der Londoner Innenstadt übernachtet. Als Kira sich morgens die Zähne putzt, ist sie müde, aber fühlt sich ermutigt, dass neuerdings wieder so viele Politiker in der Labour-Partei über den Brexit und sogar einen Wiedereintritt sprechen.
3: Das zeigt doch, dass die Menschen aufwachen. Viele unterstützen inzwischen die Kampagne für einen Wiedereintritt oder setzen sich überhaupt damit auseinander, wie der Brexit ihr Leben beeinflusst hat. Hoffentlich verstehen die Politiker die Stimmung in der Bevölkerung langsam.
0: Kira will das Momentum nutzen. Nach all dem Training und Planen starten sie endlich. Mit blau-gelben T-Shirts und einer großen EU-Flagge, die sie durchs Land tragen werden und dann bis nach Brüssel. Erstmal geht es Richtung Parlament in London, wo sie andere treffen, wo so viel gestritten wurde um den Brexit. Kira und ihre Mitstreiter haben ein selbstgedrucktes Buch dabei, das sie in Brüssel EU-Parlamentariern übergeben wollen. Voll mit pro-europäischen Botschaften von Britinnen und Briten aus dem ganzen Land.
3: Viele sagen, dass wir nach Hause gehen. Und ich finde, das klingt schön. Wir sind schließlich immer noch Teil des europäischen Kontinents. Viele Menschen lieben die Europäische Union weiterhin. Und deswegen gehen wir den Weg zusammen.
0: Der Exit vom Brexit, er ist raus aus der Tabuzone. Wie es in der britischen Politik in dieser Frage weitergeht, das hängt ganz wesentlich davon ab, wer Keir Starmer als Premier folgt. Journalistin Rachel Sylvester sagt, in der EU-Frage sei die Labour-Partei gespalten.
13: Einige Strategen, Abgeordnete und Minister sind der Ansicht, Labour müsse die Wähler zurückholen, die vor allem im Norden und in den Midlands zu Reform abgewandert sind. Andere halten dagegen, dass ein Wahlsieg nur mit einem progressiven, überwiegend proeuropäischen Wählerbündnis möglich ist. Dieser Konflikt hat sich in der Labour-Partei noch nicht geklärt.
0: Die Band Witchfever spielt im niederländischen Nijmegen das erste Konzert ihrer Europatour. Trotz Soundproblemen und Kopfschmerzen bei Sängerin Amy ziehen sie durch. Zu ihrer Freude läuft auch der Verkauf von Platten und T-Shirts nicht schlecht. Auch wenn sie dieses Mal Verlust machen werden in Europa, Bassistin Alex hofft, dass sie sich einen Namen machen und bei künftigen Touren mehr Zulauf und mehr Einnahmen haben und irgendwann Gewinn machen.
14: And then hopefully the next time you come back it's bigger and then the next time you start making some money, you know?
0: Ein Bandleben ohne Brexit-Bürokratie. Für Witchfever wäre das einfacher und lukrativer. Aber sie fragen sich auch, würde die EU Großbritannien überhaupt zurücknehmen? Und wenn ja, zu welchen Bedingungen? Fest steht, die jungen Briten, die den Brexit und seine Folgen geerbt haben, sie wollen jetzt mitbestimmen.
15: Das war die Reportage von Mareike Aden aus unserem Studio in London. 10 Jahre nach dem Referendum, die Brexit-Erben. Können Sie auch gerne in ARD Sounds nochmal hören. Ich wünsche Ihnen jetzt einen schönen Abend mit der Abendmusik und Fritz Rippbrand. Mein Name ist Maria Gutierrez.
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1: 18 Uhr. Wegen der extremen Hitze rät die Deutsche Bahn von allen nicht notwendigen Reisen an diesem Wochenende ab. Nach Angaben des Unternehmens ist die Infrastruktur durch die Hitze stark beansprucht. Zudem gibt es mehrere Unwetterwarnungen. Für SR Info Anja Guse.
2: Reisende der Deutschen Bahn können ihre gebuchten Tickets kostenlos stornieren. Wegen der Hitze wurden in Nordrhein-Westfalen schon einige Regionalbahnlinien bis zum Abend eingestellt. Auch am Stuttgarter Hauptbahnhof läuft seit dem Mittag nichts mehr. Dort legte ein Böschungsbrand den Nah- und Fernverkehr lahm. Am Flughafen Hannover wird die Start- und Landebahn bewässert, um Hitzeschäden zu vermeiden und den Flugbetrieb aufrechtzuerhalten. In einigen Städten, wie zum Beispiel in Köln, sind die Rettungsdienste überlastet.
1: Unterdessen ist bereits heute ein neuer Allzeit-Hitzerekord im Saarland gemessen worden. Laut vorläufigen Zahlen registrierte der Deutsche Wetterdienst in Saarbrücken-Burbach heute 41,4 Grad. Das ist ein Zehntel Grad mehr als gestern, als an der Messstation ein neuer deutschlandweiter Temperaturrekord aufgestellt wurde. Dieser wurde allerdings ebenfalls bereits heute übertroffen. Im sachsen-anhaltinischen Möckern-Drewitz wurden 41,5 Grad gemessen. Die saarländische FDP hat den früheren EU-Parlamentarier Chatzi Markakis zum Spitzenkandidaten für die Landtagswahl bestimmt. Bei der Landesvertreterversammlung in Saarbrücken setzte sich Chatzi Markakis mit 54% der Stimmen gegen den Vorsitzenden der FDP Blies Kastel Armbrüster durch. Auf Listenplatz 2 steht Landeschefin Hieserich Peter. Sie erhielt lediglich 54%, obwohl sie ohne Gegenkandidaten zur Wahl stand. Der Iran hat die Angriffe der USA verurteilt. Das Außenministerium in Teheran bezeichnete sie als klaren Verstoß gegen das Rahmenabkommen zum Ende des Krieges. Die USA hatten in der Nacht iranische Ziele an der Straße von Hormuz angegriffen. Auslöser dafür war eine iranische Attacke auf einen Frachter in der Meerenge. Die Revolutionsgarden teilten mit, als Reaktion auf die US-Angriffe habe man amerikanische Stützpunkte in der Region angegriffen. Der Golfstaat Bahrain hat nach eigenen Angaben iranische Drohnen abgefangen. In dem Land haben die USA unter anderem Marineschiffe stationiert. In Venezuela suchen Rettungskräfte weiter nach Überlebenden des schweren Erdbebens. Auch ein Team des THW aus Deutschland ist vor Ort. Erschwert werden die Arbeiten durch zahlreiche Nachbeben. Mehr als 300 wurden bislang gezählt. Das Schwerste ereignete sich gestern und hatte eine Stärke von 4,7. Bislang wurden in Venezuela über 900 Tote geborgen und mehr als 3000 Verletzte gezählt. Nach Schätzungen der UN hat das Beben in dem Land Schäden in Höhe von fast 7 Milliarden US-Dollar verursacht. Die Wildvogel-Auffangstation in Püttlingen nimmt derzeit keine weiteren Tiere mehr auf. Wegen der Hitzewelle ist die Auffangstation derzeit überfüllt. Für SR Info Silke Kiefer.
3: Ein Grund: die Brutplätze von Vögeln, die an Häusern brüten, heizen sich extrem auf. Laut Christine Steiner vom NABU Saar sind Temperaturen von bis zu 60 Grad unter den Häuserdächern lebensgefährlich für den Vogelnachwuchs. Die Jungvögel verkochen buchstäblich in den Nestern. Betroffen sind Haussperling, Hausrotschwanz, Schwalben oder Mauersegler. Um sich aus der heißen und stickigen Luft in den Nestern zu retten, käme es nicht selten vor, dass sich die Tiere nach draußen stürzen, auf dem Boden landen und dann verletzt auf Hilfe angewiesen sind.
1: Das waren die Nachrichten mit Jonathan Janoschka. 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
4: Und dann schauen wir einmal noch auf das Wetter. 41,3 Grad heute als Peak bei uns im Saarland teils. Und so wirklich wird es auch in den nächsten Stunden nicht abkühlen. Es bleibt heiß und tropisch warm in der Nacht bei Temperaturen zwischen 19 bis 24 Grad. So, jetzt haben wir es aber morgen. Erst noch lockere Wolken, dazu Sonne. Am Nachmittag viel Sonne, aber auch mehr Wolken, die dann noch übergehen können in teilweise kräftige Regenschauer und Gewitter. Es besteht dann Unwettergefahr durch Starkregen, Hagel und schwere Sturmböen. Die Temperaturen morgen zwischen 33 bis 37 Grad.
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4: Ich hoffe, Sie sind einigermaßen kühl irgendwie durch den Tag gekommen. Ich freue mich sehr, dass Sie mit dabei sind. Hier hören wir jetzt von Andrea Zani, dem italienischen Komponisten, den dritten Satz Allegro aus dem Cello-Konzert in G-Moll. Mein Name ist Fritzi, ich wünsche Ihnen einen schönen Samstagabend.

Martin Rummel am Cello zusammen mit der Kölner Akademie und im dritten Satz Allegro aus dem Cellokonzert G-Moll von Andrea Zani. SR Kultur ist hier am Samstagabend. Schön, dass Sie mit dabei sind. Und ein gutes Beispiel, worum es im nächsten Titel geht, es sind gerade plus minus ja um die 40 Grad tatsächlich bei uns im Saarland. Und dennoch geben wir die Hoffnung nicht auf, dass es bald auch wieder kühler wird. Also das Hoffen auf bessere Situationen und vor allem dabei auch zuversichtlich zu bleiben. Darum geht's im Song von Adam Little, Seeds of Joy.

Der dritte Satz, die Gavotte aus Musk, Iberga Musk, von Gabriel Fauré war das. SR Kultur ist hier am Samstagabend. Und von was träumen Sie gerade? Ganz konkret als Beispiel, also ich träume gerade davon, am Meer zu sein, um die Hitze einfach besser aushalten zu können. Wohl eher sehr pragmatisch, schätze ich. Wie hoffnungsvoll Träume sein können, davon singt auch Alex Dukur, Sänger, Songwriter hier aus der Gegend, nämlich aus Lothringen. Bei ihm weniger pragmatisch, sondern eher mehr poetisch.

Moreno und No Regrets, SR Kultur ist hier am Samstagabend. Die Zeichner und den Zeichner und auch den Texter von Asterix und Obelix, also die Gründer quasi, kennen wir ja alle, oder? Also das, die Namen sind schon sehr präsent, René Goscinny und Albert Uderzo. Aber sie haben sich auch, im Kopf, wer die Musik zu den Filmen später komponiert hat? Das war der Franzose Frédéric Talgon. Hier jetzt nicht mit der Filmmusik zu Asterix und Obelix, sondern zum Film Höllenglut. Die Elegie für Viola und Orchester spielt das European Orchestra. Und nein, es soll dabei keine Anspielung auf die große Hitze hier heute bei uns sein.

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Tanz der Pagen aus Dornröschen von Peter Tschaikowski war das. SR Kultur ist hier am Samstag. Schön, dass Sie mit dabei sind. Ja, mit Geschwistern ein Projekt starten, würden Sie das machen? Wenn Sie Geschwister haben, vorausgesetzt, dann können Sie sich vielleicht aber auch denken, wie das wäre. Entweder es klappt halt wirklich richtig gut oder es geht komplett schief, weil man immer wieder aneinander gerät. Die beiden Brüder Olivier Wolowitsch und Frederik Wolowitsch haben sich getraut als Brüder und machen zusammen unter dem Namen Volo Musik. Was das angeht, sprechen sie also komplett die gleiche Sprache. Rire au Sikla heißt der Song hier.

Let's Die Now. Barbara Gwester war das hier auf SR Kultur am Samstagabend. Hier jetzt mit dem zweiten Satz Romanze aus dem Klarinettenkonzert Nummer 3 in B-Dur von Karl Stamitz mit Sabine Meyer an der Klarinette. Gemeinsam spielt sie mit der Academy of St. Martins in the Field.

Andantino, Allegretto aus dem Klavierkonzert. In D-Moll war das gerade von Florence Price hier auf SR Kultur. Und es ist ja fast schon eine Floskel, über Songs von Künstlern zu sagen, das ist eines seiner persönlichsten Stücke. Aber beim Song Growing Pains von Sänger Ian Fisher stimmt es wirklich. Es ist wirklich eines seiner persönlichsten Werke, denn er verarbeitet darin prägende Erlebnisse aus seiner Kindheit und auch den langen Krankheitsverlauf seiner Mutter. Und er beschreibt das auch ganz beeindruckend, wie ich finde, und sagt darüber, die Traumata seiner Kindheit seien wie Lederriemen gewesen, die einen jungen Baum in eine bestimmte Richtung biegen. Schönes, wenn auch starkes Bild, und das Ganze klingt so.

Dance Moondog hier auf SR Kultur am Samstagabend. Marina and the Cats ist eine Band aus Wien, die machen Swing, Jazz, Indie-Pop und Rockabilly. Und ihr Markenzeichen ist das sogenannte Shared Drums Konzept. Also Sängerin Marina spielt gleichzeitig Schlagzeug und singt auch. Und dann wird aber auch wieder immer wieder in den Songs geswitcht. Also das heißt, die Band teilen sich tatsächlich das Schlagzeug. Da ist bei Live-Auftritten und auch sonst auf jeden Fall gut Bewegung in der Band. Im wahrsten Sinne des Wortes. Hier jetzt mit dem Song Pretty Bananas.

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1: 19 Uhr. Die Hitzewelle in Deutschland setzt sich fort. Der Deutsche Wetterdienst warnt bundesweit weiterhin vor extremer Hitze. Nachdem gestern in Saarbrücken die bislang höchste Temperatur erreicht worden war, die je in Deutschland gemessen wurde, ist sie heute bereits übertroffen worden. Laut vorläufigen Zahlen des Deutschen Wetterdienstes wurden in Möckern-Drewitz in Sachsen-Anhalt heute 41,5 Grad Celsius gemessen. In Saarbrücken-Burbach war die Temperatur mit 41,4 Grad kaum niedriger und um ein Zehntel Grad höher als gestern. Das ist der bislang höchste jemals im Saarland gemessene Wert. Die Bahn hat wegen der Hitze und erwarteter Unwetter dazu aufgerufen, auf nicht notwendige Reisen zu verzichten. Die Grünen wollen die Bildung auf dem Land stärken. Bei ihrem sogenannten Ostkongress in Sassnitz auf Rügen forderte die Partei in einer Erklärung, dass alle Kinder, ungeachtet ihres Wohnortes, die gleichen Bildungschancen erhalten. Aus Sassnitz, Dietrich Karl Meurer.
2: Das ist die zentrale Forderung des Papiers, das die Grünen am Rande ihres Ostkongresses auf der Insel Rügen vorgestellt haben. Die Partei fordert, dass Kitas und Grundschulen besser erreichbar sind und Familien verlässlich Betreuung vor Ort finden. Eine Kita soll möglichst nicht weiter als 15 Minuten entfernt sein. Grünen-Co-Chefin Franziska Brandner betont, dass Bildung nicht vom Wohnort abhängen dürfe. Die Grünen sehen vor allem auf dem Land Probleme. Dort prägten lange Wege, Lehrerkräftemangel und marode Gebäude den Alltag. Sie fordern mehr Investitionen, bessere Betreuung in Kitas und den Erhalt kleiner Grundschulen als sozialer Anker im Dorf.
1: Die Sozialprojekte in Saarlouis und Saarbrücken im sogenannten BIWAG-Förderprogramm können für weitere 2 Jahre fortgesetzt werden. Das Bundesbauministerium hat die dafür benötigten Gelder bewilligt, wenige Tage vor dem Auslaufen des Programms. Damit fließen insgesamt etwa 2,5 Millionen Euro ins Saarland. Mit dem Geld werden unter anderem Projekte für Langzeitarbeitslose in Saarbrücken und Saarlouis finanziert, um sie beim Eintritt in den Arbeitsmarkt zu unterstützen. Radprofi Franziska Koch hat sich heute den DM-Titel im Straßenrennen der Frauen gesichert. Die 25-Jährige setzte sich nach einer Aufholjagd in der letzten Runde vor Liane Lippert und Justina Tschapler durch. Erst gestern hatte sich Koch bereits den DM-Titel im Zeitfahren gesichert. Das waren die Nachrichten mit Jonathan Janoschka. 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
3: Einen schönen Samstagabend. Schön, dass Sie mit dabei sind. Hier jetzt mit Musik von The Popini Sisters. It's not over. Mein Name ist Fritzi Brandt.

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1: Ein halbes Doppelstockbett von Jante war das gerade hier auf SR Kultur. Wobei bei den Temperaturen muss das wirklich echt schon ungemütlich sein. So viel dazu. Hier ist die Abendmusik am Samstagabend. Jetzt mit einer Filmmusik, bei der eigentlich 3 Sekunden reichen und jeder weiß direkt, worum es geht und welcher Film gemeint ist. Zumindest beim Intro. Komponiert von Nino Rota gibt es hier jetzt den Endtitel aus dem Film Der Pate Teil 2.

Das war der vierte Satz Presto con Fuoco aus der Klaviersonate in Edo von Ludwig van Beethoven hier auf SR Kultur. Und wenn ich einmal darüber nachdenke oder wenn ich an Sängerinnen denke, die eine unglaublich kraftvolle Stimme haben, so muss ich anfangen, dann fällt mir da auf jeden Fall direkt Christina Aguilera ein. Aber und darauf kommt es dann ja auch an, mit der Stimme umgehen zu können. Und sie kann auch etwas leiser, ruhiger und verzichtet auf kraftvolle Gesangseinlagen, so wie man es vielleicht von ihr kennt, und ist dabei super gefühlvoll. Say Something von Christina Aguilera und der Band Big Great World.

SR Kultur ist hier am Samstagabend. In the Moonlight war das gerade. Man hat das Mondlicht schon ein wenig raushören können von Albert William Kettleby hier auf SR Kultur. Und kennt ihr das, gewisse Dinge nach längerer Zeit nochmal wiederzufinden? Das ist irgendwie immer wieder ein toller Moment. Denn man hat eigentlich schon vergessen, dass man etwas vermisst, findet es dann und freut sich darüber, dass man es irgendwie halt wiedergefunden hat. Ein ganz simpler Mechanismus eigentlich, aber es sind eben die kleinen Dinge im Leben. Oder wie war das nochmal? Ähnlich dürfte sich auf jeden Fall Pianist Lambert gefreut haben, als er eine alte Demo wiedergefunden hat. Während einer gemeinsamen Tour mit Sänger Decker fingen die beiden an, einen Song zu schreiben, aber irgendwie war der dann wohl kurzzeitig mehr oder weniger verschludert und wurde daher erst Jahre später fertig geschrieben. Also hier jetzt verloren und wiedergefunden, der Song The Sum.

The Baby mit Memory Be a Blade hier auf SR Kultur. Und die Aufnahme klingt, als wäre man wirklich direkt dabei im Studio. Ganz besonderer Sound irgendwie. SR Kultur ist hier mit der Abendmusik und jetzt einem Stück von Johann Sebastian Bach. Und zwar der Aria, Variation 1 und 2 aus den Goldberg-Variationen, spielt das New European Strings Chamber Orchestra.

SR Kultur ist hier mit der Abendmusik am Samstagabend. Schön, dass Sie mit dabei sind. Und Paul McCartney, der macht, glaube ich, wirklich Musik, bis er umfällt. Er kann es ihm verübeln und völlig zu Recht. Und er hat jetzt einen Gastauftritt auf einem Album, beziehungsweise auf dem neuen Album der Rolling Stones. Da spielt er nämlich den Bass. Und hier hören wir ihn jetzt mit dem Song I Don't Know.

definitiv ein Finale. Der vierte Satz, Finale Presto Assai aus der Sinfonie in D-Dur von Michael Haydn hier auf SR Kultur. Und jetzt mit Billie Eilish komponiert No Time to Die aus dem James Bond Film Keine Zeit zu sterben.

Nummer 7 Tissue von Nakoi Katsi, dem Cellokonzert Nummer 2 von Philipp Glass komponiert, hier auf SR Kultur. Das war die Abendmusik für heute. Das hat mir sehr viel Spaß gemacht mit Ihnen. Ich hoffe, Ihnen auch. Haben Sie jetzt noch einen entspannten Rest Samstagabend. Lassen Sie es sich gut gehen. Und mein Name ist Ruzi Brandt. Wir hören uns ganz bald wieder. Bis dahin, machen Sie es gut. Tschüss.

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1: 20 Uhr. In Saarbrücken ist heute ein neuer Allzeit-Hitzerekord für das Saarland erreicht worden. Nach Angaben des Deutschen Wetterdienstes wurden in Saarbrücken-Burbach 41,4 Grad gemessen, der höchste Wert seit Beginn der Wetteraufzeichnungen im Jahr 1881. Damit ist der erst gestern an derselben Messstation verzeichnete Höchstwert erneut übertroffen worden. Gestern waren in Burbach 41,3 Grad gemessen worden, der zumindest für einen Tag deutschlandweit höchste Wert überhaupt. Der bundesweite Temperaturrekord wurde heute in Sachsen-Anhalt weiter nach oben verschoben. In Möckern-Drewitz registrierte der Deutsche Wetterdienst 41,5 Grad. Die Hitzewelle sorgt nicht nur in Deutschland für Extremtemperaturen. Auch in verschiedenen anderen europäischen Ländern wurden heute neue Höchstwerte seit Beginn der Wetteraufzeichnungen erreicht. In Dänemark wurden 37 Grad gemessen, in der Schweiz 38,8 Grad und in Tschechien 40,8 Grad. Wegen der Hitzewelle muss in mehreren europäischen Ländern die Leistung von Atomkraftwerken gedrosselt werden. Grund dafür ist, dass die Gewässer, aus denen die Meiler ihr Kühlwasser beziehen, zu warm geworden sind. Heute musste etwa im ungarischen Atomkraftwerk Pocs an der Donau die Leistung gesenkt werden. In der Schweiz mussten im Kernkraftwerk Betznau bereits gestern zwei Reaktoren vorübergehend abgeschaltet werden. In Frankreich musste der staatliche AKW-Betreiber EDF bereits Mitte der Woche die Leistung mehrerer Kraftwerke drosseln und Meiler vom Netz nehmen. Frankreichweit wurde die Atomstromproduktion um 4,1 Gigawatt reduziert. Das entspricht 7% der gesamten Stromnachfrage. Die Bundesvorsitzende der Grünen, Brandner, sieht die aktuelle Hitzewelle als Folge schlechter Klimapolitik. Beim sogenannten Ostkongress ihrer Partei auf Rügen sagte Brandner, die Hitze sei ein Ausdruck von Jahren von Inaktion, für die wir jetzt den Preis zahlten. Es sei jahrelang nichts passiert, die Grünen würden aber dafür weiterkämpfen, dass dennoch an den Klimazielen festgehalten werde. Die Grünen sprachen sich auf Rügen auch dafür aus, dass alle Kinder, ungeachtet ihres Wohnortes, die gleichen Bildungschancen erhalten. Demnach sollten Kitas bundesweit in maximal 15 Minuten erreicht werden. Vor allem auf dem Land gäbe es derzeit Probleme bei der Bildung von Kindern. Die Grünen fordern daher auch den Erhalt kleinerer Schulen als sozialem Anker auf den Dörfern. Das waren die Nachrichten mit Jonathan Janoschka. 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Das Wetter. In der Nacht meist klar, nur vereinzelt Schauer oder Gewitter bei Tiefstwerten zwischen 24 und 19 Grad. Morgen zunächst sonnig, später zieht es sich zu, dabei teils kräftige Gewitter und Schauer, dabei auch Hagel und Starkregen.
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2: Wir sind heute bei den Schwetzinger SWR-Festspielen und der Uraufführung von Malina, einer neuen Oper von Carola Obermüller und Peter Gilbert nach dem gleichnamigen Roman von Ingeborg Bachmann. Der heutige Opernabend wird Ihnen von SWR Kultur präsentiert und ich bin Bernd Künzig, Opernredakteur von SWR Kultur. Einen schönen guten Abend. Am 25. Juni vor 2 Tagen also wäre Ingeborg Bachmann 100 Jahre alt geworden. Der Geburtstag ist auch Anlass eines neuen Auftragswerks des Theaters Aachen. In Kooperation mit den Schwetzinger SWR-Festspielen hatte es am 24. April im Rokoko-Theater des Schwetzinger Schlosses Premiere. Es ist nicht die erste Oper nach einem Text von Ingeborg Bachmann, die in Schwetzingen erstmals über die Bühne ging. Bereits 2004 wurde am gleichen Ort Adriana Hölskys Vertonung des Bachmann-Hörspiels »Der gute Gott von Manhattan« uraufgeführt. Jetzt also Malina, ein Roman aus dem unvollendet gebliebenen Großwerk der Todesarten. Berühmt geworden ist der Roman auch durch seinen Schlusssatz »Es war Mord«. Der Stoff ist für eine Oper durchaus gut gewählt, denn Ingeborg Bachmann, die als junge Frau selbst Komponistin werden wollte, dann aber zur Literatur wechselte, hat einiges an Musik in diesen Roman eingearbeitet. Es finden sich darin Notenzeilen aus Arnold Schönbergs Melodramen des Piero Lunaire, allerdings ohne Notenschlüssel. Wir können also nicht genau sagen, handelt es sich um einen Sopran- oder einen Bassschlüssel, um eine hohe oder eine tiefe Stimme, eine Sprecherin oder einen Sprecher, die diese Zeilen auszuführen haben. Genau da setzen die Komponistin Carola Obermüller und ihr Mann Peter Gilbert an. Denn es lässt sich auch nicht so genau sagen, wer die Titelfigur Malina eigentlich ist. Zunächst ist dies ein bewusstes Verwirrspiel der Bachmann, ein Nachname. Er sagt noch nichts über das Geschlecht aus. Und Carola Obermüller und Peter Gilbert haben diese Figur, die möglicherweise auch nur eine Projektion des erzählenden Ichs ist, diese Figur haben sie für eine Countertenorstimme geschrieben. Komponiert ist das für den Sänger Vala Sabadus, dessen Stimmlage zwischen weiblich und männlich changiert oder anders gesagt, eine weibliche Stimme im männlichen Körper ist. Das Ich wird verkörpert von Larisa Akbari, ihr Liebhaber Ivan von Mika Schröder. Hinzu kommen die Erscheinungen von Prinzessin und Prinz aus dem fiktiven Schreiben von Ich, gesungen von Jelena Rakic und Angel Macias, und die Kinder Ivans, Bela und Andrasch, verkörpert von Melissa Zingsem und Bela Scheuritzel. Stimmen von außen sind der voraufgenommene Opernchor Aachen. Es spielt das Sinfonieorchester Aachen unter der Leitung von Chan Min Chung. Die kleine Besetzung ist ideal für eine Kammeroper, sogar für ein typisches opernhaftes melodramatisches Dreieck. In ein solches hat die Librettistin Tina Hartmann den Roman überführt. Worum geht es? Dazu hören wir die Librettistin Tina Hartmann und die Komponistin Carola Obermüller.
3: Also es ist erstmal ein Kammerspiel, es ist erstmal augenscheinlich eine Dreiecksgeschichte zwischen drei Figuren, die auch als reale Figuren auf die Bühne kommen, Malina und der Lover, Ivan, eindeutig der Lover. Und ich, die aber nicht unbedingt zerrissen ist zwischen diesen Figuren, sondern das Zerrissensein eben ist in ich und in der Unmöglichkeit, eine Beziehung zu führen, aber gar nicht im Sinne von Alltag, sondern weil sie an diesen Ivan nicht drankommt, weil der sich eigentlich genauso verhält, wie wir das heute aus populären Romanen über toxische Beziehungen haben. Es ist unglaublich modern.
4: Wir haben natürlich damit gespielt, dass die Dinge sich alle vereinen in ich oder dass ich alles wird, dass die Überlappungen stattfinden, dass es Schichten gibt, die sich dann auch herunterkochen. Und das ist ja das Faszinierende auch, dass man ja auch besonders mit Musik sowas so schön machen kann, weil man Gleichzeitigkeit darstellen kann und Dinge eben übereinander oder zusammenschmelzen kann, die vorher separat waren oder später separat sind.
2: Im Prolog werden sowohl das namenlose Ich eingeführt, als auch ihr Mitbewohner Malina. Dann ist da noch der Liebhaber Ivan. Er unterhält ein ambivalentes Verhältnis zu Ich, eine Mischung aus Zuwendung und Abgestoßensein. Im ersten Akt wird dieses komplizierte, um nicht zu sagen toxische Verhältnis entfaltet. Darin sind auch die beiden Kinder Ivans, Bela und Andrasch, einbezogen und werden instrumentalisiert. Ich tritt die Flucht ins fantastische Schreiben an. Erzählt wird von ihr die Beziehung einer Prinzessin von Kagran zu einem fremden Prinzen, der ihren entlaufenen Rappen zurückbringt. Hier folgt der erste Akt aus Malina von Carola Obermüller und Peter Gilbert in der Uraufführung bei den Spetzinger SBR-Festspielen im Rokoko-Theater des Spetzinger Schlosses vom 24. April.

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0: Malina. Der hochbegabte junge bekannte Schriftsteller, der nicht bekannt war. Verfasser eines Apokryph. Im Buchhandel nicht mehr erhältlich, aber von dem einige Exemplare verkauft wurden.
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0: 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Mir scheint es dann, dass seine Ruhe davon herrührt, weil ich ein so unwichtiges und bekanntes Ich für ihn bin. 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Aber auch eine unvermeidliche, dunkle Geschichte, die seine Geschichte begleitet.
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was hier geht. In welche Schule? Ich werde die Kinder nicht fragen, wie es ihnen geht, was sie am liebsten tun, was sie spielen und ob sie vielleicht gerne Eis essen.

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0: Die Kinder sehen dir aber gar nicht ähnlich.
1: War es so schlimm? 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
0: Wenn ihr am Sonntag ins Kino geht, dann könnte ich, falls es euch nichts ausmacht, auch mitkommen. Es gibt jetzt im Apollo einen Film.

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1: 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Es kann spröde, mild oder zaghaft werden. 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Vor ihm nicht, aber inwendig. Werde ich eines Tages das Du vollenden. Es wird das Vollkommene sein. 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Tiere werde ich anbeten in der Nacht, mich an den heiligsten Bildern vergreifen, mich an alle Lügen halten. Vertiert werde ich seinem Traum und mich töten lassen wie ein Tier. 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Marlena und ich, die divergierende Welt, weil wir eins sind.

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Aber dann bilde ich mir doch etwas ein. 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Vorwiegend freundlich. 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

0: Der Prolog und erste Akt aus Malina von Carola Obermüller und Peter Gilbert, der neuen Oper nach dem gleichnamigen Roman von Ingeborg Bachmann in der Uraufführung bei den Schwetzinger SWR-Festspielen vom 24. April. Sie hören AD Oper. Im Vorfeld der Premiere in Schwetzingen habe ich mich mit der Komponistin Carola Obermüller und der Librettistin Tina Hartmann über die neue Oper Malina unterhalten. Die Oper Malina hat ja auch einen bestimmten Entstehungsanlass, nämlich eigentlich den 100. Geburtstag von Ingeborg Bachmann. Was bedeutet Ihnen Ingeborg Bachmann, Frau Obermüller?
1: Ingeborg Bachmann ist eine Autorin, bei der ich jedes Mal, wenn ich von ihre Werke lese, sei es Lyrik oder Roman, neue Aspekte, neue Schichten, neue Verknüpfungen entdecke. Für mich ist es unendlich im Sinne der Entdeckungen, die ich machen kann in ihrem Werk. Ich finde ihre Sprache unglaublich fesselnd. Ich finde sie auch zeitlos. Und was ich ganz faszinierend finde als Komponistin, sie hat ja auch als Komponistin mal angefangen, ganz kurz, sehr früh in ihrem Leben und dann auch viel mit Henze gearbeitet. Ich finde, das kann man in all ihren Werken spüren, dass es einfach musikalisch komponiert ist, dass auch dieser Roman Malina wirklich komponiert ist. Und da mussten wir gar nicht so viel tun, da konnten wir ganz viel von ihr aufgreifen.
0: Vielleicht zu dem wenigen tun dann später noch. Und Frau Hartmann, wie ist es für Sie als Literatin?
2: Ich finde, aktueller denn je. Also wenn ich in das Werk gucke oder auch in die Biografie, es erscheint ja jetzt auch eine neue Biografie von Andrea Stoll, das ganze Dilemma des weiblichen Schreibens, das im 20. Jahrhundert sich nochmal verschärft, das kann man eigentlich in Bachmanns Werken und aber auch in ihrer Biografie sehen. Und das ist unglaublich komplex. Ich finde, die Textstrukturen sind ähnlich komplex wie bei Kafka. Ich bin dann auch immer wieder erschüttert darüber, wie gut diese Autorin sich trotzdem in ihrer Komplexität wegdrücken lässt von weiten Teilen der Literaturkritik.
0: Jetzt ist es schon erwähnt worden, sie hat ja mal angefangen als Komponistin. Also Musik spielt auch in diesem Roman natürlich eine große Rolle. Jetzt hat sie ja mit Hans-Werner Henze eben zusammengearbeitet für zwei Musiktheaterstücke, Der junge Lord und Der Prinz von Homburg. Henze selber hat dann etwas früher noch mit Nachtstücke und Arien eben Gedichte von Ingeborg Bachmann vertont, also nicht nur diese Libretti. Jetzt diese Musikumsetzung, hat das für Sie beide irgendwie eine Rolle gespielt, statt das so im Hintergrund, ich sag jetzt mal so, ja, als eine kleine Drohung im Raum, also wenn man so große Musiktheaterwerke hat, wo die Bachmann Libretto geschrieben hat, war das wichtig oder gar nicht?
1: Also für mich ist das ein Teil meiner Geschichte, meines Aufwachsens. Ich habe studiert, angefangen in der Kinderkompositionsklasse eines Henze-Schülers, Kurt Meiering, später immer wieder auch durch seine Netzwerke mit Henze-Schülern in Verbindung gekommen. Dann habe ich bei Adriana Hölzki studiert, die den guten Gott von Manhattan auch in Schwetzingen zur Uraufführung gebracht hat. Mein allererstes Werk war auch noch in der Kinderkompositionsklasse bei Kurt Meiering, waren drei Gedichte und da habe ich Brecht und Bachmann zusammengeworfen und einen kleinen winzigen Gedichtzyklus, Liederzyklus draus gemacht. Also insofern, Bachmann fasziniert mich schon seit Ewigkeiten, aber es ist nicht so, dass ich jetzt in Ehrfurcht erstarrt bin und dann nicht mehr komponieren kann, sondern es ist tatsächlich mehr natürlich und offensichtlich ist, dass Bachmann sich zum einen in diesen Kreisen bewegt hat, aber ich glaube einfach, sie hätte tatsächlich auch absolut eine ganz tolle Komponistin werden können. Ich bin sehr froh, dass sie Lyrikerin, Autorin, Schriftstellerin, Romanschreiberin geworden ist, weil als Komponistin wäre sie ein Vorbild gewesen, aber ich hätte nicht mit ihr zusammenarbeiten können, so wie ich das jetzt tun konnte.
0: Aber Sie haben es jetzt quasi vermittelt über das Libretto von Tina Hartmann natürlich gemacht. Stellt sich natürlich die Frage, wie ist das für Sie als Libretto-Verfasserin? Spielte das irgendwie eine Rolle, wie sie jetzt zum Beispiel solche Libretti geschrieben hat?
2: Unbedingt. Es ist ja ein Libretto nach einem Roman, das heißt, es ist erstmal eine Literaturoper. Bachmann schreibt Libretti auf eine bestimmte Weise, schreibt Lyrik auf eine bestimmte Weise und ihre Texte sind wieder sehr anders. Und wenn ich jetzt einen Transfer mache von einem Prosatext in einen Librettotext, dann gucke ich natürlich ungefähr, wie hat sie eigentlich die Struktur des Librettotextes gemacht. Und daran habe ich mich schon orientiert. Der Prinz von Homburg ist ja auch deswegen so genial, weil er sich diese Versstruktur von Kleist durch Bachmann eben überarbeitet wird. Und diese Phraseologie der Musik durch die Versform oder durch eine freie Versform, das ist etwas, was ich jetzt auch so als Trick verwendet habe. Das heißt, ich habe den Prosatext gestaucht, so verkürzt, dass er ungefähr in eine metrische Struktur passt. Zumindest dann, wenn er gesungen wird. Also die Passagen, die gesungen werden, sind versifiziert. Sehr vorsichtig, sehr umsichtig, sodass einem das nicht ins Auge springt. Aber es ist damit natürlich angenähert an der Libretto-Struktur, wie sie jetzt zum Beispiel auch der Prinz von Homburg zeigt. Der zweite Kniff, wenn man so will, ist die Auswahl, die man trifft. Wir haben ja mit diesem riesigen Roman, sind wir unter dem Zwang, wir müssen eine extrem radikale Auswahl treffen. Und da habe ich mich schon daran orientiert, wie hat eigentlich Bachmann sich dem Kleiststück genähert, indem sie emotionale Gehalte gehoben hat, indem sie diese Innerlichkeit genommen hat, das Politische eher rausgestrichen hat. Und ein bisschen in die Richtung haben wir auch gearbeitet.
0: Wenn man den Roman eben liest, es gibt eben tatsächlich dieses Ich. Es gibt ja da wie so bei einem Drama eigentlich so ein Personenverzeichnis. Und da gibt es eben das Ich. Das Ich hat aber keinen Namen. Aber dann gibt es natürlich die männlichen Figuren im Ivan. Den gibt es wohl irgendwie, der ist viel unterwegs, irgendwie weg, aber das Ich hat irgendwie eine Beziehung dazu. Dann gibt es eben die Titelfigur Malina. Vielleicht sehen Sie das auch ganz anders. Man könnte jetzt in die Falle gehen und denken, es ist ein Roman um diese Figur herum. Ich würde es ja eher sagen, es ist eigentlich ein Roman über das Ich. Diese Malina-Figur, das weiß man gar nicht so richtig. Existiert die eigentlich wirklich oder ist diese eine Projektion aus diesem Ich? Und man könnte jetzt, wenn man den Roman so liest, der hat zwar auch so dialogische Elemente drin, es gibt ja richtige Dialogpassagen da drin, aber eigentlich könnte man den doch auch als einen Monolog auffassen oder ich würde es jetzt mal mit einem Begriff von Arnold Schönberg nehmen, weil der Schönberg in dem Roman auch eine Rolle spielt, da kommen wir noch drauf, könnte ein Monodrama sein. Wie haben Sie das jetzt angelegt? Ist es doch mehr irgendwie so, ja, Oper im Sinne von dialogischen Szenen, also so ein Miteinander, oder ist es dann doch irgendwie fokussiert auf dieses Ich, dass eigentlich alle Stimmen da drin eigentlich nur eine sind?
2: Ja, das war auch ein Stück weit die Herausforderung, ne? War also auch aufführungspraktisch, dass nicht nur ich die ganze Zeit alles zu singen und zu sagen hat. Also es ist erstmal ein Kammerspiel, es ist erstmal augenscheinlich eine Dreiecksgeschichte zwischen drei Figuren, die auch als reale Figuren auf die Bühne kommen. Malina, eine Art Mitbewohner würden wir das heute nennen, WG, und der Lover. Ivan, eindeutig, der Lover. Und ich, die aber nicht unbedingt zerrissen ist zwischen diesen Figuren, sondern das Zerrissensein eben ist in ich und in der Unmöglichkeit, eine Beziehung zu führen, aber gar nicht im Sinne von Alltag, sondern weil sie an diesen Ivan nicht drankommt, weil der sich eigentlich genauso verhält, wie wir das heute aus populären Romanen über toxische Beziehungen haben. Es ist unglaublich modern. Dieses Konsumverhalten, das Ivan an den Tag legt, der hat zwei Kinder, der hat auch schon eine gescheiterte Beziehung und er genießt dieses Ich, ja, also buchstäblich im Sinne von konsumieren, ja, will sich zu nichts, wir würden heute sagen, committen. Ja, es gibt keinerlei Verpflichtungen und das Ganze wird dann so geframed als offene Beziehung, unter der aber eben ich sich zerreißt. Und Malina ist eine Figur, die am Anfang eigentlich nur um diese Konstellation kreist und eher eine Beobachterfigur, die dann nach Ichs Zusammenbruch, nach diesem faschistoiden zweiten Akt, in dem das durchexerziert wird, was Bachmann gesagt hat, der Faschismus ist das erste in der Beziehung zwischen Mann und Frau. Und im dritten Teil tritt dann Malina in diese, wird das Gegenüber von Ich.
1: Wir haben natürlich damit gespielt, dass die Dinge sich alle vereinen in Ich oder dass Ich alles wird, dass die Überlappungen stattfinden, dass es Schichten gibt, die sich dann auch herunterkochen. Und das ist ja das Faszinierende auch, dass man ja auch besonders mit Musik sowas so schön machen kann, weil man Gleichzeitigkeit darstellen kann und Dinge eben übereinander oder zusammenschmelzen kann, die vorher separat waren oder später separat sind. Natürlich einfach aus praktischen Gründen können wir Ich nicht die ganze Zeit da haben. Das heißt, es gibt zum Beispiel die Märchenpassage und da gibt es eine Prinzessin und einen Prinz und die ist so im Roman und im Libretto. Da ist im Prinzip die Prinzessin die Stellvertreterin von Ich. Auch das wird, damit wird später auch mehr gespielt und es wird auch wieder übereinander geschichtet. Aber es gibt Passagen, wo ich dann mal ein bisschen Pause machen kann, obwohl sie immer noch auf der Bühne ist, aber wo die Prinzessin quasi singt, als ein Aspekt von Ich.
2: Es ist ja durchaus auch der Anspruch dieses Romans, eben nicht ein persönlicher, individueller Konflikt zu sein, sondern ein Grundprinzip zu beschreiben. Also Ich ist, das ist meine Interpretation, aber ich würde sagen, Ich ist auch deshalb namenlos, weil Ich eben alles ist gleichzeitig. Also Ich, das Grundprinzip des weiblichen Schreibens. Und Malina ist ja ein Nachname, ist auch interessant. Ne? Malina ist ein Nachname, Ivan ist ein Vorname. Also auch darüber könnte man mal nachdenken, wie ist eigentlich das Verhältnis Ivan als das Du. Das ist ganz klar, Mensch, Mann, mit einer sehr klaren Verortung, auch einem sehr standardisierten Männerbild. Und Malina als Nachname zu Ich, diese Zusammengehörigkeit von Ich und Malina ist schon etwas, das wirklich auf allen Ebenen ganz genau durchdacht oder durchkomponiert ist in diesem Roman.
0: Jetzt ist das natürlich interessant, genau wenn Sie das sagen mit dem Malina, also dass ein Nachname ist, ist irgendwie ein männliches Wesen. Jetzt haben Sie interessanterweise aber eben diese Figur mit einem Counter besetzt. Das ist ein Countertenor. Jetzt hat das natürlich immer so eine zwischengeschlechtliche Sache. Also das ist sozusagen die weibliche Stimme im männlichen Körper. Spielen Sie damit? Also ich will jetzt nicht mal sagen extrem mit einer Geschlechtslosigkeit. Das glaube ich jetzt nicht, weil auch der Counter hat natürlich ein Geschlecht, außer nur, dass er eben die Stimmfarbe hat, die eine weibliche Stimmfarbe ist.
1: Naja, die ist eigentlich von Bachmann. Das hat Tina relativ früh in unserem Arbeitsprozess bemerkt, dass wir haben ja Pierrot Lunaire haben wir ja im Roman als Notentext, aber da ist kein Notenschlüssel. Aber wir wissen, dass es ein Violinschlüssel sein muss aus dem Original. Und diese Stellen sind aber alle Malina zugeordnet. Das heißt, Malina singt eindeutig in Sopranlage. Das heißt, man könnte sagen, das hat Bachmann so vorbestimmt, dass das ein Counter sein muss. Wir spielen damit natürlich, wir benutzen das. Im Stück haben wir eigentlich so angelegt, dass die hohe Stimme am Anfang tatsächlich nur aus der Wand zu hören ist. Die Wand ist ein ganz wesentliches, wie wir es nennen, Leitkonzept, kommt immer wieder vor. Wand ist übrigens in dem Sinne von etwas, wo man sich verstecken kann. Und auch das ist interessant, weil Malina unter anderem Hohlräume zum sich verstecken bezeichnet hat, während des Holocaust, während des Zweiten Weltkriegs im osteuropäischen Raum. Und damit hat Ingeborg Bachmann ganz bestimmt, davon hat sie gewusst, das hat sie verwendet. Die hohe Stimme hören wir eigentlich nur von Malina, wenn Malina nicht zu sehen ist. Und erst später, ganz am Ende eigentlich erst, sehen wir Malina und hören wir die hohe Stimme.
2: Die Idee dahinter ist, dass ich diese unmögliche hohe weibliche Sopranstimme, die sie eben als Frau nicht äußern kann, auf Malina überträgt. Also wir haben am Ende eigentlich eine weibliche Stimme, nicht im Sinne von Geschlecht, sondern im Sinne von Autorinnenstimme, die aber eben aus einem männlichen Körper heraustönt. Und damit ist es eigentlich genau das Gegenteil von dem, was Bachmann vorher in ihren Texten immer gemacht hat, indem sie zwar als Ingeborg Bachmann geschrieben hat, aber mit einer männlichen Stimme gesprochen hat. Und jetzt dreht sie das um als Inversion. Und es war ja, soweit ich weiß, wohl geplant, dass diese späteren Texte, Malina ist ja der Auftakt des Todesartenprojekts, dass die späteren Romane von Malina, also von Malina erzählt werden sollten. Das heißt, wir hätten hier das Gründungsmanifest dieser Möglichkeit von Weltdeutung. Und dazu muss man, glaube ich, schon auch in die Literaturgeschichte gucken. Nehmen wir Marcel Reich-Ranicki, der sagte, Frauen können Lyrik schreiben, fragen Sie mich nicht warum, fragen Sie einen Gynäkologen, ganz berühmt, dieser Satz. Ne? Also diese Unterstellung, Frauen können keine Romane schreiben. Das geht nicht, das ist Weltdeutung, das dürfen Frauen nicht, das können sie auch gar nicht. Sie sind viel zu beschränkt in ihrem Denken. Sie können Lyrik schreiben, das ist emotional, das ist schön klein. Da passen sie hin. Ne? Und das ist natürlich auch der Reflex der Lyrikerin, die jetzt sich die große Form ergreift und aber darüber merkt, dass es fast nicht möglich ist, als Ich, ostentativ als Ich zu sprechen. Und deswegen dieses Konstrukt, eine Art Staffelübergabe. Und was wir mit der Oper jetzt machen, ist, dass wir einen utopischen Kern geben eigentlich.
0: Und was ist der utopische Kern?
2: Dass es möglich ist, dass am Ende aus diesem Körper, aus diesem männlichen Körper eine Autorinnenstimme. Ich sage jetzt absichtlich nicht weibliche Stimme, weil wir dann sofort wieder in dieser Binarität sind, aber eine Autorinnenstimme ertönt mit der Erfahrung, die eine Autorin als Autorin macht.
0: Kommen wir mal auf diese, was Sie schon erwähnt haben, also die Noten, die in dem Roman eben auch drin sind. Das ist Piero Lunaire, Schönberg. Diese Sprechstimme, also diese tonhöhenfixierte Sprechstimme, die da abgebildet ist. Allerdings, wie Sie eben richtig sagen, ohne diesen Notenschlüssel. Also wir wissen nicht, ob das ein Sopran- oder ein Bassschlüssel ist. Also im Original ist es ein Sopranschlüssel. Ist ja auch für eine weibliche Sprechstimme gedacht. Die Zeile, die da zitiert wird, ist aus dem Stück O alter Duft aus Märchenzeit. Also diese Märchenebene spielt ja da mit hinein, deswegen auch Prinz und Prinzessin. Es gibt aber auch noch so andere Anspielungen in dem Roman, nämlich auf Wagners Tristan und Isolde. Es kommt auch mal das Exultate Jubilate, denkt man natürlich irgendwie an Mozart. Und es gibt auch einmal eine Zeile habe ich gefunden, das ist so in Versalien geschrieben, aus einem Totenhaus. Aus einem Totenhaus denkt man natürlich dann an die Oper von Janáček nach dem Roman von Dostojewski. Ich habe mal in der Partitur geguckt, ich habe es natürlich versucht zu finden, ob der Schönberg drin vorkommt, der Piero Lunaire.
1: Der Piero Lunaire ist überall. Ein nervt mich schon fast. Aber nein, ist gut. Da ist ein Kern geworden. Und nicht nur O alter Duft, sondern auch andere Stellen im Piero. Und wenn man den Piero kennt oder kurz vorher gehört, dann kann man es auch hören. Aber es ist schon relativ rein geschichtet. Es ist relativ versteckt. Das französische Volkslied, das sie zitiert, das Ivan summt und das im Radio ertönt, das ist auch drin. Im Prinzip kann man das auch als Zitat bezeichnen. Wir haben jetzt nicht noch dazu irgendwie Wagner und Mozart etc. dazu gepackt, aber
2: Beethoven.
1: Beethoven, genau. Wobei, ich muss mich korrigieren. Mozart ist tatsächlich drin, aber total versteckt. Und zwar der Chor Gute Nacht, Gute Nacht. Da habe ich mir den Scherz erlaubt, den Rhythmus zu übernehmen. Und die Kontur, aber nicht mehr. Also man kann es eigentlich nicht wirklich hören. Der Piero ist insofern richtig drin als Kern, weil wir viel, was im Piero horizontal vonstatten geht, haben wir einfach in die Vertikale gekippt. Das ist an vielen Stellen.
0: Jetzt kommen wir nochmal auf diese Person oder die Personage zu sprechen. Wie gesagt, also in dem Verzeichnis bei dem Roman ist es relativ kurz, bei Ihnen ist es ein bisschen mehr. Es gibt jetzt auch den Ivan, es gibt diese Kinder von ihm, es gibt Prinz, Prinzessin. Wichtig ist in dem Roman eigentlich auch diese Vaterfigur, weil das ist ja eigentlich dieses zentrale Kapitel, wo es, wie Sie schon erwähnt haben, also um den Faschismus geht, um die Auseinandersetzung, auch um die, sagen wir mal, grässliche Vergangenheit des Vaters. Also es gibt auch die Holocaust-Anspielungen da drin, die Sie auch in der Opernfassung haben. Allerdings würde ich das sagen, eher angedeutet. Also Sie bringen den Vater jetzt auch nicht direkt auf die Bühne, was man hätte machen können.
1: Ne? Richtig. Der Vater ist ein bisschen im Chor, kann man so sagen. Dinge, die der Vater sagt, geh nur weiter, zum Beispiel, werden vom Chor gesungen. Der Chor hat sowieso eine vielschichtige Rolle oder sagen wir mal mehrere Rollen. Der ist auch die Wiener Gesellschaft. Aber wie gesagt, im zweiten Teil ist er weitgehend der Vater. Und wir hatten in frühen Librettofassungen auch mal damit gespielt, den Vater da zu haben. Ich glaube, ganz am Anfang war auch eine Überlegung, ob der Vater tatsächlich von jemandem gesungen wird. Das war aber relativ schnell wieder weg, weil, wie Tina schon gesagt hat, wir mussten tatsächlich furchtbar radikal kürzen. Wir sagen immer, man kann 3 Opern aus diesem einen Roman machen, mindestens. Man könnte die Trilogie, die Bachmann machen wollte, man könnte sie als Operntrilogie quasi verwirklichen. Insofern ist der Vater in dieser Oper nicht, in der nächsten wäre er dann drin.
0: Ich finde das natürlich interessant, also diese Lösung, jetzt einen Chor da hineinzubringen, weil eigentlich ist das Stück ja, würde man jetzt so lesen, ist eigentlich so ein Kammerspiel. Ne? Ich sag jetzt mal Chor in Anführungszeichen, ist immer auch ein bisschen eine Masse. Und dann hat er natürlich immer auch diesen Aspekt vom Chorischen aus der antiken Tragödie, also sowas Kommentierendes. Jetzt hat der Chor ja auch verschiedene Funktionen in der Partitur, was ich gesehen habe. Es ist eben in dieser zentralen Stelle, wie Sie es schon beschrieben haben, dass er eben da stellvertretend steht für das Patriarchat oder für das Vaterprinzip. Da hat er natürlich auch Text, aber es gibt auch viele Stellen in der Partitur, da müssen die nur so summen oder haben Vokalisen. Also da werden sie dann eher so klanglich eingesetzt? Ist das so eine Art Klangebene, die da reinkommt? Also durch diese Art von Stimme, die natürlich letztendlich auch immer multiplizierter Körper sind.
1: Richtig, genau. Und natürlich haben wir es zum einen als eine orchestrale Stimme verwendet, als eine weitere Klangfarbe. Zum anderen aber eben auch als so ein Teil von Ich auch immer wieder, so ein internalisierter Teil. Einmal, das ist dann wieder Text, sagt der Chor, aufstehen, aufstehen, aufstehen. Das ist etwas, was Ich zu sich selber sagt im Roman. Wenn sie so Vokale und Konsonanten tönen, dann ist es tatsächlich ganz oft so wie ein Spiegel oder eine Reflexion von dem, was gerade entweder ich oder auch oft die Prinzessin anstelle von ich in dem Moment auf der Bühne singt.
0: Jetzt würde ich aber doch noch gerne jetzt auf das Ende zu sprechen kommen. Das Ende ist ja ein bisschen rätselhaft, also man muss es irgendwie auch deuten. Es ist in dem Roman, ich würde es jetzt mal eher sagen, es ist ein bisschen angedeutet, also dieses Verschwinden in der Wand, es gibt eine Ritze in der Wand, dann verschwindet sie da drin und dann gibt es natürlich am Ende diesen rätselhaften Satz, es war Mord. Der kommt, glaube ich, im Zuspiel, ne?
1: Aus der Elektronik. So war es gedacht. Auch das hat sich, also so steht es in der Partitur, das mit dem Zuspiel, das gab auch mal den Unter- oder Arbeitstitel Voice-Over, was ja eine Art Zuspiel einer Stimme ist oder eine Überblendung. Das ist tatsächlich im Zuge der Probenarbeiten doch anders. Es wird jetzt live gesprochen, aber es wird durch Mikroports in Lautsprecher geschickt. Das heißt, es ist nur ein feiner Unterschied, ob das jetzt voraufgenommen wäre oder live gesprochen wird, ist in dem Fall nicht so wesentlich. Aber genau, das ist das Letzte, was wir hören an Text.
2: Ja, also wenn man davon ausgeht, dass Marlina eben die Wand ist, also die Marlina selbst diese Wand ist, die gleichzeitig etwas ist, in das sie verschwindet. Das sagt sie ja schon relativ früh im Roman. Wie heißt die Wand, in die ich heute Nacht wieder gehe? Also diese Vorstellung der Wand, die gleichzeitig Schutzraum ist, aber mich auch verschließt. Ich verschwinde, aber ich bin auch von der Außenwelt geschützt. Also wir haben es mit einer ambivalenten Utopie zu tun. Und aber was im Raum bleibt, ist ihre Stimme. Aber Mord ist es dennoch. Also wenn der Körper, der Autorinnenkörper verschwinden muss, weil die Autorin als Autorin nicht ernst genommen wird, dann ist es natürlich eine Utopie und ein Triumph, wenn ihre Stimme einzieht in einen männlichen Körper und in dieser Gestalt dann wahrgenommen wird. Aber es ist gleichwohl Mord. Und in dieser Ambivalenz bleibt das bei uns dann auch. Also es ist keine Utopie und am Ende ist alles gut. Es bleibt Mord.
0: Jetzt finde ich das interessant, wenn Sie das so sagen. Also es bleibt die Stimme dann übrig. Natürlich ist Oper immer etwas, was in erster Linie das Hören eben fokussiert, nicht das Sehen. Haben Sie jetzt ans unsichtbare Theater gedacht? Wollten Sie unsichtbares Theater haben? Als Utopie war ja mal so eine Idee von Wagner, ne? Nachdem er gesagt hat, jetzt habe ich das unsichtbare Orchester erfunden, jetzt hätte ich gerne das unsichtbare Theater, weil er das auch schrecklich fand, das Sehen. Oder was er sehen musste.
2: Ja, das führt jetzt ziemlich weit weg, aber eigentlich sind wir da wieder bei dem Thema Countertenor. Was sehe ich eigentlich, wenn ich einen Countertenor höre? Ich glaube, das ist ganz individuell unterschiedlich. Für mich sind Countertenor immer ein sehr männliches Wesen. Aber es ist eine Stimme, die utopisch gesprochen von diesem patriarchalen System sich ein bisschen entfernt. Auch wenn es natürlich eine patriarchale Countertenor-Tradition gibt, wenn man in den Minnesang zurückgeht. Na, und es gab immer auch vor dem 19. Jahrhundert mit seiner Geschlechterbinarität gab es immer eine Tradition der hohen Männerstimme. Aber es steht doch für etwas, ich würde jetzt mal sagen, allgemein Menschliches. Aber das ist meine ganz persönliche Auffassung. Also insofern würde ich sagen, ja, bei einer Countertenor-Stimme hat man zumindest die Möglichkeit, kurzfristig von dieser Frage männlich-weiblich zu abstrahieren.
1: Und ja, unsichtbares Theater. Jein, ich würde sagen, wir enden so ganz eindeutig. Es ist tatsächlich eine Stimme, die übrig bleibt. Und das haben wir später noch geändert. Es ist nicht in der Partitur. Es ist tatsächlich die Countertenor-Stimme, die ganz am Ende noch tönt, zusammen mit einem Waterphone im Orchester, das auch sehr menschliche Stimmenqualität hat. Und ja, da ist nicht mehr viel auf der Bühne. Also der ist schon noch auf der Bühne zu sehen, aber die Menschen sind weg. Insofern unsichtbar in dem Sinne durchaus.
0: Jetzt würde ich abschließend, Frau Obermüller, doch noch eine ganz technische Frage stellen. Sie haben das Stück ja nicht allein geschrieben, sondern mit Ihrem Mann, Peter Gilbert. Wie müssen wir uns jetzt diesen Kompositionsprozess vorstellen? Wie haben Sie das gemeinsam gestaltet? Haben Sie ihm eine Szene gegeben, Sie haben die nächste genommen oder den Takt, jeden Takt? Oder wie haben Sie es gemacht?
1: So haben wir es in der Vergangenheit gemacht. Wir haben ja auch schon mal zusammen mit Tina 2009 eine Oper, noch kleinere Besetzung, gemacht. Da war das mehr so der Fall. Das ist tatsächlich mehr so ein Teil du, ein Teil ich. Und hier ist es so wie, da muss ich auch wieder an Bachmann denken, da gibt es ja die schöne Jas in Ti, Ti in Jas, du und ich, ich und du. Genauso wie Malina und ich vielleicht eins sind, aber auch zwei. So haben wir auch diese Oper komponiert. Es ist wirklich sehr verschränkt. Wir haben schon jeweils angefangen, schon das ist wirklich schon ein paar Jahre her, mit quasi so Grundmaterialien, die schon auf dem einen Mist oder auf dem anderen Mist gewachsen sind. Aber dann relativ schnell haben wir uns gegenseitig diese Materialien zugeschoben und an dem jeweils anderen Material geändert, verändert, orchestriert, so dass es zum Beispiel was gibt, was ich vielleicht angefangen habe, dass es aber dann jetzt in der Oper so zu hören ist, in einer orchestrierten Fassung, wie ich sie nie orchestrieren würde, weil es mir nicht einfallen würde, sondern nur Peter. Und umgekehrt auch. Es gibt tatsächlich auch viele Stellen, wo wir beide sozusagen übereinander geschichtet, wenn man jetzt auf die Ursprungsmaterialien guckt, zu hören sind, weil es zwei Schichten übereinander oder mehrere Schichten übereinander gibt. Es gibt ja auch noch Elektronik als andere Komponente, noch weitere Komponente. Auch das ist komplett durchvermischt. Und es eignet sich nicht nur, weil das Sujet so ähnlich ist mit ich und Malina, dem einen und den Zweien, so ähnlich ist wie zwei Komponierende, die eins komponieren. Auch die Oper an sich eignet sich so wunderbar, weil sie immer wieder, es gibt diese Fäden, diese Cantus Firmus-Geschichten, diese Motive Wasser und die Wand und die Schreibmaschine und so weiter und so fort. Die Dinge, die immer wieder auftauchen und dann verschwinden und dann wieder an einer anderen Stelle auftauchen, auch variiert auftauchen. Ganz abgesehen von Personen. Und das sind so musikalische Momente geworden, die wir dann auch, die vielleicht an einer Stelle ich, Komponistin, in die Endfassung gebracht habe und an einer anderen Stelle, wo sie wieder auftaucht, dieses Konzept, ist es dann quasi die Endfassung von Peter und so weiter. Insofern sind die dann ähnlich, aber dann doch Variationen voneinander.
0: Vielen Dank für das Gespräch.
2: Wir danken.
1: Wir danken, ja.
0: Soweit das Gespräch mit der Komponistin Carola Obermüller und der Librettistin Tina Hartmann. Im zweiten Akt von Malina wird vom dritten Mann neben Malina und Ivan erzählt. Es ist der Vater von Ich, eine autoritäre Persönlichkeit, die im Krieg auch an Euthanasiemorden beteiligt war. In albtraumartigen Bildern werden familiale Gewalt- und Inzesterfahrungen heraufbeschworen, ebenso wie die patriarchalen Machtverhältnisse. Sie sind für Ingeborg Bachmann Ausdruck des Faschismus im Privaten. Der letzte Akt konzentriert sich dann wieder auf das Dreiecksverhältnis von Ich, Ivan und Malina. Immer deutlicher wird, dass Malina entweder ein männlicher Doppelgänger von Ich ist oder eine innere Stimme. Die Auflösung des Ich wird weiter vorangetrieben. Am Ende verschwindet Ich in einem Spalt in der Wand. Als das Telefon klingelt, wird deutlich, Malina ist an die Stelle von Ich getreten und verneint im Telefonat die Existenz einer Frau. Der letzte hörbare Satz lautet, es war Mord. Hier noch einmal die Mitwirkenden in Malina von Carola Obermüller und Peter Gilbert. Malina Wallasabadus, ich Larissa Akbari, Ivan Mika Schröder, Prinzessin Jelena Rakic, Prinz Angel Macias, Bela Melissa Zingsem, Andrasch Bela Scheuritzel. Der Opernchor Aachen und das Sinfonieorchester Aachen. Es dirigiert Chan Min Chung in der Aufführung vom 24. April im Rokoko-Theater des Schwetzinger Schlosses im Rahmen der Schwetzinger SWR-Festspiele.

0: Ich weiß es nicht.
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0: Bleib ganz ruhig.
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0: findest du Männer nicht so interessant wie ich.
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0: Er dürfte sich eine Frau vorstellen, sie sei wie alle anderen. Es hängt nämlich wieder mit den Männern zusammen. Für ihn ist es leicht, wenig an die Frau zu denken. Sein krankes System ist unfehlbar. Von einem Mann zum anderen muss sich ein Frauenkörper alles abgewöhnen und wieder an etwas Neues gewöhnen. Ein Mann zieht mit seinen Gewohnheiten einfach weiter. Einfach weiter.
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0: Mehr nicht. Ich versuche mich in das Leben einer Fliege hineinzudenken oder in das Leben eines Kaninchens, das im Labor für einen Versuch missbraucht wird.
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0: töte ihn. Verfüg über mich.
1: Ich werde über dich verfügen. Auch über dich. Ivan ist nicht mehr Ivan. Ich sehe ihn an wie ein Kliniker, der eine Röntgenaufnahme studiert. 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Ich bin müde. Ich war zu lange auf.
2: Kommst du mit ins Burgkino?
1: Ich habe leider keine Zeit. Ich möchte die Kinder jetzt nicht mehr sehen!
3: Töte sie! Töte sie!
1: Sie sollen ihre Weisheitszähne alleine bekommen. Ivan?
2: Trag niemand so hoch hinauf in die dünne Luft. Ich kann dort nicht atmen. Das lern noch für später.
1: Aber wen soll ich denn nachdienen?
2: Ich muss heute unbedingt mit dir sprechen. Ich muss mit dir sprechen. 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
1: Wenn du...
2: Ich glaube, ich muss es dir jetzt sagen.

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0: Das sind meine Schlaftabletten.
1: Du hast schon drei. Ich glaube, das geht.
0: Nein, erst eineinhalb. Du siehst doch, dass sie halbiert ist.
1: Ich habe heute gezählt. Es fehlen drei.
0: Es waren höchstens zweieinhalb. Eine halbe zählt nicht ganz mit.

Hallo? Sie haben sich in der Nummer geirrt.

In ARD Oper hörten Sie die Uraufführung der Oper Malina von Carola Obermüller und Peter Gilbert mit einem Libretto von Tina Hartmann, ein Auftragswerk des Theaters Aachen in Kooperation mit den Spätzinger SWR-Festspielen. Die Mitwirkenden waren Malina Vallasabadus, ich, Larisa Akbari, Ivan Mika Schröder, Prinzessin Jelena Rakic, Prinz Angel Macias, Bela Melissa Zingsem, Andrasch Bela Scheuritzel. Der Opernchor Aachen, das Sinfonieorchester Aachen, die musikalische Leitung hatte Chan Min Chung. In ARD Oper hörten Sie den Mitschnitt der Aufführung vom 24. April aus dem Rokoko-Theater des Schwetzinger Schlosses. Die Oper Malina entstand aus Anlass des 100. Geburtstags von Ingeborg Bachmann am 25. Juni. Ihr gleichnamiger Roman liegt dem neuen Werk zugrunde. Die Autorin hatte seit ihrer Jugend eine enge Beziehung zur Musik. Entscheidend war aber die Begegnung mit dem gleichaltrigen Hans-Werner Henze bei einer Tagung der Gruppe 47 im Jahr 1952. Auf diese erste Begegnung folgte eine enge Beziehung. Ein langer Briefwechsel gibt darüber Auskunft. In der Zeit bis zum Tod von Ingeborg Bachmann 1973 arbeitet sie mit Henze bei 6 Werken zusammen. Für ihn schreibt Bachmann die Libretti zu seinen Opern »Der Prinz von Homburg« und »Der junge Lord«. 1957 vertont Henze 2 Gedichte von ihr in »Nachtstücke und Arien«, einem Auftragswerk der Donaueschinger Musiktage. Die Uraufführung wird zum Skandal, als Henzes Komponistenkollegen Luigi Nono, mit dem er befreundet ist, Pierre Boulez und Karl-Heinz Stockhausen Türe schlagend den Saal verlassen. Ihnen erscheint die lyrische Schönheit des Werks als reaktionär. Wir lassen solche Reaktion einmal beiseite und spielen die Nachtstücke und Arien von Hans-Werner Henze mit den beiden Gedichten von Ingeborg Bachmann, gesungen von Juliane Banse mit der Deutschen Radiophilharmonie Saarbrücken und Kaiserslautern unter der Leitung von Christoph Poppen.

Nachtstücke und Arien von Hans-Werner Henze mit zwei Gedichten von Ingeborg Bachmann. Die Solistin war Juliane Banse. Es spielte die Deutsche Radiophilharmonie Saarbrücken und Kaiserslautern. Es dirigierte Christoph Poppen. 1965 arbeiteten Henze und Ingeborg Bachmann zum letzten Mal zusammen bei ihrer gemeinsamen Oper Der junge Lord. Sie geht auf ein Märchen von Wilhelm Hauff zurück. Erzählt wird die Geschichte der Entlarvung bürgerlicher Verlogenheit, als eine bornierte städtische Gesellschaft sich an der Nase herumführen lässt und einen in einen Anzug gesteckten und dressierten Affen als englischen Lord bewundert und ihn sogar durch Heirat in ihre Gemeinschaft aufnehmen will. In dieser Oper parodiert Henze die italienische Opera Buffa und komponiert eine Musik voll Anspielungen auf Walzer, Märsche, Arien und Opernensembles. Nie sarkastisch, aber immer mit brillantem Musikwitz. Aus der Oper 4 Zwischenspiele mit dem Orchester der Deutschen Oper Berlin unter der Leitung von Christoph von Donani.

Das waren vier Zwischenspiele aus Hans-Werner Henzes mit Ingeborg Bachmann geschriebener Oper »Der junge Lord« mit dem Orchester der Deutschen Oper Berlin unter der Leitung von Christoph von Donani. 1961 veröffentlicht Ingeborg Bachmann ihre Erzählung »Undine geht«. Der erste Satz lautet: »Ihr Menschen, ihr Ungeheuer mit Namen Hans«. Das bezieht sich keineswegs auf Hans-Werner Henze, obwohl er 1957 seine Musik zu Undine komponiert hat, einem Ballett über das romantische Halbwesen zwischen Wassernixe und Frau. In seiner üppig strömenden Musik schreibt Henze im dritten Akt als Divertissement sogar ein veritables Klavierkonzert mit jazzigen Rhythmen, hier gespielt von der Landensinfonietta unter der Leitung von Oliver Nassen.

0: Zum Schluss unseres ARD-Opernabends spielte die Landensinfonietta unter Oliver Nassen einen Ausschnitt aus dem dritten Akt von Hans-Werner Henzes Ballett Undine. Am kommenden Samstag hören Sie in ARD-Oper Gaetano Donizettis selten gespielte Oper La Favorite in einer Aufführung aus dem Konzerthaus Dortmund, präsentiert von WDR 3. Mein Name ist Bernd Künzig, SWR Kultur Opernredakteur, und ich wünsche Ihnen noch einen schönen Abend.
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2: 23 Uhr. Die Nachrichten. In Deutschland ist nach vorläufigen Daten des Deutschen Wetterdienstes erneut ein Hitzerekord aufgestellt worden. Eine Messstation im Jerichower Land in Sachsen-Anhalt habe eine Temperatur von 41,5 Grad verzeichnet, teilte der DWD mit. Gestern war in Saarbrücken mit 41,3 Grad der bisherige Spitzenwert gemessen worden. Die hohen Temperaturen führten vielerorts zu Problemen im Bahnverkehr. Hitzeschäden sorgten auch auf Autobahnen für Teilsperrungen. Der Deutsche Städte- und Gemeindebund rief alle Bürger zum Wassersparen auf. Auch in anderen europäischen Ländern sorgte die Hitzewelle für Temperaturrekorde. In Dänemark wurde nördlich von Aarhus mit 37 Grad der höchste Wert seit Beginn der Aufzeichnungen im Jahr 1874 gemessen. Im schweizerischen Basel stieg das Thermometer auf 38,8 Grad, in Doksani im Norden Tschechiens auf 40,6 Grad. In Teilen Frankreichs und Großbritanniens ließen die Temperaturen inzwischen langsam nach. Vor allem in Frankreich meldeten Kliniken aber noch immer zahlreiche hitzebedingte Notfälle. Die Zahl der Toten nach der Erdbebenkatastrophe in Venezuela ist auf 1430 gestiegen. Das teilte der Präsident der Nationalversammlung Rodriguez mit. Die Zahl der Verletzten gab er mit mehr als 3200 an. Nach offiziellen Angaben werden 3 Tage nach den beiden schweren Erdbeben noch mehrere 10.000 Menschen vermisst. Nach Einschätzung von Hilfsorganisationen sinkt die Aussicht, Überlebende zu finden. In der Stadt La Guaira und auch andernorts suchen die Menschen in den Trümmern teils mit bloßen Händen nach Verschütteten. Laut dem UNO-Büro für humanitäre Angelegenheiten OCHA sind Rettungsteams aus zahlreichen Ländern in der Krisenregion im Einsatz, darunter knapp 50 Kräfte des Technischen Hilfswerks. Der israelische Verteidigungsminister Katz hat den Iran davor gewarnt, die Umsetzung eines direkten Abkommens mit dem Libanon zu verhindern. Man werde gegen jeglichen derartigen Versuch mit großer Härte vorgehen, sagte der israelische Verteidigungsminister. Vertreter Israels und des Libanon hatten in Washington ein Rahmenabkommen unterzeichnet. Die 14-Punkte-Vereinbarung soll den Weg zu einem umfassenden Friedensabkommen ebnen. Dazu gehört unter anderem die Entwaffnung der vom Iran finanzierten Hezbollah-Miliz im Libanon. Die Entwaffnung gilt als Voraussetzung für den schrittweisen Rückzug der israelischen Armee aus dem Nachbarland. Die Hezbollah lehnt das Abkommen ab. Serbiens Präsident Vučić hat seinen Rücktritt sowie vorgezogene Präsidentschafts- und Parlamentswahlen angekündigt. Er werde nur noch ein paar Wochen Präsident sein, sagte Vučić auf einer Kundgebung in der Hauptstadt Belgrad. Zudem werde er seine serbische Fortschrittspartei bei den Wahlen unterstützen. Regulär endet Vučićs zweite und letzte Amtszeit Mitte 2027. Auch das Parlament müsste erst nächstes Jahr gewählt werden. In Serbien gibt es seit gut 1,5 Jahren immer wieder Proteste gegen die Regierung. Auslöser war der Einsturz eines Bahnhofsvordachs in Novi Sad im November 2024, bei dem 16 Menschen ums Leben kamen. Für das Unglück wurden Korruption und die Missachtung von Sicherheitsregeln bei Renovierungsarbeiten verantwortlich gemacht. In Budapest haben Zehntausende Menschen an der Pride Parade teilgenommen, der ersten seit die rechtsnationalistische Regierung Orbán nicht mehr im Amt ist. Die Veranstaltung für die Rechte sexueller Minderheiten fand trotz der hohen Temperaturen statt, die in der ungarischen Hauptstadt bei 38 Grad Celsius lagen. Orbán hatte die Demonstration im vergangenen Jahr unter anderem unter Verweis auf ein Anti-LGBTQ-Gesetz aus dem Jahr 2021 untersagt. 2025 wurde das Gesetz verschärft. Allerdings sorgte der Budapester Bürgermeister Korasony dafür, dass die Demonstration stattfinden konnte. Trotz des offiziellen Verbots nahmen mehr als 200.000 Menschen daran teil. Ungarns neuer Ministerpräsident Modior, der Orbán im Mai nach 16 Jahren als Regierungschef ablöste, betonte, er wolle den Menschen nicht vorschreiben, wie sie zu leben hätten. Das Wetter. Vom Deutschen Wetterdienst liegt eine amtliche Unwetterwarnung vor schwerem Gewitter in Sachsen-Anhalt, Brandenburg und Berlin vor. In der Nacht im Nordwesten und Norden gebietsweise teils heftige Gewitter mit Unwetterpotenzial, sonst gering bewölkt oder klar, Tiefstwerte 26 bis 17 Grad. Morgen zunehmend bewölkt, im Tagesverlauf gebietsweise schwere Gewitter mit Starkregen und Hagel, Höchstwerte 32 bis 42 Grad. Das waren die Nachrichten.
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3: Guten Abend. Warum war Comedian Bülent Ceylan heute in der Oper? Auf welcher Insel wird im Auftrag der Bürger Kunst gemacht? Und was hat das Museum Sammlung Prinzhorn in Heidelberg zu feiern? Themen dieser Stunde. Sie beginnt mit Blood, Sweat and Tears, mit Spinning Wheel von 1969, mit dem damaligen Leadsänger und Gitarristen David Clayton Thomas, der sich mit seiner Stimme in die Musikgeschichte schrieb. Mit 84 Jahren ist er in Toronto gestorben.

Seit 2 Wochen lockt die Wiener Volksoper mit einer ganz besonderen Inszenierung von Johann Strauss Operettenklassiker Fledermaus. Einer Pride Edition mit Tom Neuwirth alias Conchita Wurst. Auch die Berliner Staatsoper wartete heute mit außergewöhnlichem Bühnenpersonal auf. Der Comedian Bülent Ceylan gab in Andrea Moses Inszenierung von Mozarts Entführung aus dem Serail den weisen Haremsherrscher Bassa Selim. Ist damit neues Publikum zu gewinnen? Aber der Reihe nach.

0: aus Mozarts Entführung aus dem Serail, inszeniert von Andrea Moses und musikalisch geleitet von Thomas Guggeis. Musikkritiker Jörn Florian Fuchs war für Fazit heute Abend bei der Premiere. Konstanze von Seeräubern in ein Harem verkauft hat Glück, denn nicht nur ihr Liebster, sondern auch der Pascha sind letztlich Gentlemen. Wie schaut die Bühne für diesen 250 Jahre alten Opernklassiker aus?
1: Wir sind auf der Yacht von Bassa Selim. Der ist am Anfang ja gar nicht so lieb, sondern ein wirklich böser Typ. Und das spielt irgendwie alles auch in der Gegenwart. Es ist vielleicht so ein Magnat, so ein Oligarch, könnte man sagen, mit einem Hofstaat. Und auf dieser Yacht spielt sich das ganze Geschehen nun ab. Da sind eben die ja durchaus Luxusmädchen oder junge Luxusfrauen, könnte man sagen, It-Girls neudeutsch, die da an diesem Abend so ausführlich zu sehen sind, die Hüften schwingen, sich auch mal halb entkleiden, dann wieder anziehen. Und daraus hört man schon ein bisschen heraus. Also Andrea Moses, sie setzt überwiegend auf das Komödiantische. Das ist keine tiefenpsychologische Analyse und eigentlich auch nicht eine Analyse unterschiedlicher Kulturen oder Religionen, die da aufeinander prallen, sondern es ist ziemlich leichtfüßig inszeniert und vielleicht an der einen oder anderen Stelle auch ein bisschen zu oberflächlich und zu grob, aber sehr unterhaltsam.
0: Hat sie denn Bülent Ceylan in ihrer Inszenierung mehr als die Sprechrolle des Weisen, am Ende Weisen natürlich, ne? Er war ja nur letztlich ein Gentleman, gegeben?
1: Ja, der Weg zum Gentleman ist auch für Bülent Ceylan ein ziemlich weiter. Der macht wirklich erstmal eine große Show. Wir können eigentlich vielleicht gleich mal reinhören. Er unterbricht sehr rasch schon die Ouvertüre an diesem Abend.
2: Ich hab's verkackt, ich bin zu früh. Ja, okay. Ich komm nochmal. Es klang so nach Schluss.
1: Da merkt man schon, es wird auch ein bisschen in die Musik eingegriffen. Das hat einige Puristen an diesem Abend vielleicht ein bisschen konsterniert. Es gab auch dann im zweiten Teil Zwischenrufe, aufhören, mehr Musik, weil es ist eine Bülent Ceylan Show. Es gibt auch zwei große Videowände links und rechts auf der Bühne zu sehen, wie in einem Stadion, wie bei seinen Comedy-Shows. Und er macht zum Teil auch im Mannheimer Dialekt wirklich ein Kabarettprogramm. Und das Interessante daran ist, dass er eben die Verschmelzung aus einem Komik, der zum ersten Mal mit Oper in Berührung kommt und das auch thematisiert, dass er das zusammenschaltet mit dieser Rolle des Bassa Selim. Und das hat schon Präsenz und Aura. Er geht auch mal mit der Kamera ins Publikum, holt sich einige Leute, ein paar Leute heran. Das ist wie wirklich in seinen großen Shows. Und ich denke schon, dass damit, das ist ja die Idee, immer klar, ein neues Publikum auch gewonnen werden kann. Für Opernpuristen ist das allerdings vielleicht nicht ganz so geeignet, weil es ist auch manchmal recht derb, was er macht, manchmal auch politisch nicht ganz korrekt. Und dann ist es aber wieder so, dass zum Beispiel der Begriff des Mohren, der einfach im Libretto auftaucht, da sagt er dann stopp, stopp, stopp, stopp, können wir das heute noch so singen? Also das ist dann ein leichter, wenn man so will, historisch-kritischer, humorvoller Umgang auch mit den Problemen sozusagen des Librettos.
0: Wie kann ich mir denn vorstellen, dass Zusammenspiel funktioniert zwischen ihm und den beiden Sängerinnen und den drei Sängern?
1: Das ist so, dass er wirklich manchmal auftritt als Star, wirklich auf die Bühne kommt und auch sagt so, ich glaube, ich habe hier nichts mehr zu suchen, ich gehe mal lieber oder mir wird hier zu viel gesungen. Also er reagiert auch direkt auf das, was passiert. Und mal ist er integraler Bestandteil. Es ist an einer Stelle ganz berührend, die Konstanze von Adela Zaharia gesungen an diesem Abend, die hat sehr gut gesungen, aber sie war offensichtlich nicht so ganz disponiert. Und als das Publikum immens applaudiert hat, hat er dann nochmal applaudiert und gesagt, so, und jetzt muss ich nochmal sagen, die ist ja heute eigentlich krank und singt so toll. Also dieses direkte drauf reagieren, das macht schon Spaß. Ist sehr eigenwillig, braucht man jetzt nicht in jeder Oper, nicht nur Mozart-Oper, aber ich finde, in dieser Form ist da schon was gefunden, was funktioniert.
0: Thomas Guggeis, ich habe es gesagt, am Pult der Staatskapelle Berlin. Ging die Erwartung musikalisch auf?
1: Jein, also es mag sein, dass es diese unglaubliche Schwüle heute in der Stadt ist, die so ein bisschen auch die einzelnen Sängerinnen und Sänger vielleicht so ein kleines bisschen unter ihrem Niveau heute gebracht hat. Auch die Staatskapelle, da waren Ensembles auseinander, da hat es technisch etwas geklappert. Es ist ein sehr zügiger, recht moderner Mozart-Zugang, den er da dirigiert. Ich würde jetzt diese kleinen technischen Einwände wirklich ein bisschen vielleicht auf das Wetter beziehen. Und bei so einem Stück, das dann mit Pause doch an die 3,5 Stunden geht, kann man das nachvollziehen. Den Stil des Dirigenten Bodyguards, den mochte ich sehr gerne. Und das Ensemble hat sich da auch mit Werf wirklich hineingeschmissen, geradezu. Serafina Starke als Blondes, noch eine ganz junge Sängerin aus dem Opernstudio, spielt das sehr, sehr anrührend. Die Stimme ist noch nicht ganz so groß, aber das wirkt einfach auf der Bühne schon sehr gut. Und unbedingt erwähnenswert, David Steffens als Osmin, das ist der Gehilfe des Basser Selim. Man hätte sich ein bisschen eine genauere Personenführung an der einen oder anderen Stelle doch vorstellen können. Andrea Moses macht es ja so, dass sie einerseits inszeniert sehr tiefenpsychologisch, analytisch, politisch und manchmal so ein bisschen die Haut-drauf-Komödie. Das gehört eindeutig in den Bereich Haut-drauf-Komödie und das geht für mich schon in Ordnung. Aber wie gesagt, so ein bisschen grobmotorisch wie die Musik im Graben ist auch ein bisschen die Regie.
0: Ja, und Florian Fuchs, nach der Premiere von Mozarts Entführung aus dem Serail mit Bülent Ceylan, die nächsten Vorstellungen an der Berliner Staatsoper am kommenden Mittwoch und Sonntag in einer Woche. Nehmen Sie Mega in diesen heißen Tagen einfach mal wörtlich. Komm mir nicht zu nah. 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

0: Boddenfischer. Es gab einmal hunderte von ihnen an der ostdeutschen Küste, aber Fischindustrie und Fangquoten haben diese Zahl minimiert. Nachdem die UNESCO die traditionelle Küstenfischerei in das immaterielle Weltkulturerbe aufgenommen hat, ist den Berufsüberlebenskünstlern heute Abend auf der Rügeninsel Ummanz ein temporäres Denkmal gesetzt worden. Mit der Performance Zukunftslieder von Fischen und Menschen, Future Songs of Fish and People, bestehend aus einer Zeremonie, einer Prozession und einer Choreografie der Künstlerin Amanda Pina. Susanne Burmeister arbeitet für die Gesellschaft der neuen Auftraggeber, die Kunst im Auftrag von Bürgerinnen und Bürgern in die Tat umsetzt. Jetzt ist sie auf Ummanz 20 Quadratkilometer groß und von knapp 300 Menschen bewohnt. Schönen guten Abend.
1: Guten Abend.
0: Was genau war ab 19.30 Uhr bei Ihnen los?
1: Ja, eine unglaubliche Menschenmenge von 200 Leuten aus der Region vor allem hat sich auf den Weg gemacht, angeführt von einem Aal und den Performerinnen in hellen beige naturfarbenen Kostümen zu einem weiteren Ort, wo eine Ehrungszeremonie stattfinden sollte. Eine Prozession, die von Trommeln begleitet war und ja, im gemächlichen Schritt auch die große Gruppe quasi über die gesperrte Straße auf Ummanz führte.
0: Diese Prozession, inwiefern standen die Fischer da im Mittelpunkt oder gehörten zum Publikum? Denn es ist ja, wie ich gesagt habe, irgendwie als temporäres Denkmal gedacht gewesen, um zu ehren, was ein aussterbender Beruf ist.
1: Ich muss kurz ein bisschen eher anfangen, weil natürlich die Fischer haben keine Stimme mehr. Besonders die kleine Küstenfischerei, die ist ja nochmal total zu unterscheiden, auch von dem von der Ostseefischerei. Die haben keine Stimme mehr, weil sie zu wenige sind, weil es keinen Fisch mehr gibt, weil die Genossenschaften aufgegeben haben. Und so ist ja der Auftrag entstanden, einfach das einmal zu würdigen, dass möglicherweise die Fischer selber immer in sehr engem Zusammenhang zur Natur standen und Seit an Seit quasi jetzt unter den Folgen des Klimawandels und der Einleitung durch die Landwirtschaft und so weiter leiden. Das war schon immer das Thema. Und Amanda Pina hat eben jetzt noch die ökologische Perspektive hineingebracht, die die Fischer aus gutem Grund und auch die Gruppe hier immer irgendwie ausgeblendet hat.
0: Wie zeigte sich das, was Sie da gerade beschrieben haben, in der Arbeit von Amanda Pina? Vielleicht können Sie uns das mal beschreiben.
1: Ein Kern oder eine Art Refrain in dem Auftrag lautet ja, der Fisch ist stumm, aber die Fische nicht. Und Amanda Pina sagt, die Fische sind nicht stumm. Hören wir doch mal, was die Fische uns zu sagen haben. Warum hört ihr nicht die Stimmen der Fische? Warum hört ihr nicht, was die Meereslebewesen euch sagen? Und warum versteht ihr nicht, dass wir alle in einem großen Zusammenhang stehen? Und sie hat ja dann mit der Gruppe auch gearbeitet, war mehrfach hier, hat die getroffen, hat Gespräche mit sehr vielen Menschen geführt. Und dann sind die eigentlich gemeinsam, haben die sich dann auf dieses Ergebnis hinbewegt, was wir heute Abend erleben konnten, dass ja diese ganz große Einsicht hier auch angekommen ist bei den Ummanzern. Das ist ja eine sehr kleine Gemeinde von 300 Menschen oder so, dass die verstanden haben, dass das Wertschätzung erfahren sollte, dass die Fischer vielleicht immer diese traditionell auf jeden Fall diese enge Beziehung hatten und dass das auch ein Schatz sein könnte für die Zukunft, das stärker ins Bewusstsein zu nehmen.
0: Gruppe, was genau meinen Sie damit? Sie sind ja die Mediatorin dieses Projekts. Wie ist das Ganze entwickelt worden? Wer hat sich im Vorfeld dafür mit wem zusammengetan?
1: Wir sind ja als Mediatorin sind wir jetzt gefördert von der Kulturstiftung des Bundes ja in so eine Art Suchbewegung gegangen. Wo könnten Themen liegen? Aber vor allem, wo sind die Menschen, die Interesse haben könnten, darüber nachzudenken? Und ich bin tatsächlich, als ich die kaputten Fischkutter auf Teneriffa gesehen habe und ich lebe seit lang vielen Jahren auf Rügen, habe ich gedacht, das ist auch unser Thema. Das ist ein europaweites Thema, es ist sogar ein globales Thema. Und habe dann einfach die Gewährsfrau, so macht man das ja üblicherweise, die Vorsitzende vom Brauchtumsverein auf Ummanz getroffen, am Küchentisch und mit ihr eine Liste von Namen erstmal erstellt, wer da vielleicht mitarbeiten könnte. Und natürlich waren immer die Fischer im Fokus. Und es ist uns ja gelungen, ein Fischer, in der vierten Generation hier Fischer ist und dessen Sohn auch der einzige wirklich noch aktive, auch der Zukunft zugewandte Fischer hier ist, in die Gruppe zu holen. Und das anderes waren jetzt Menschen, die Interesse haben, zu diesem Thema zu arbeiten.
0: Welchen zeitlichen Vorlauf hatte das Ganze?
1: Was unser Modell, neuer Auftraggeber und Kunst- und Bürgerauftrag auszeichnet, dass wir uns immer Zeit nehmen. Und ich habe auch schon viele Projekte begleitet und weiß, wie wichtig das ist. Und so war es auch hier, also Ende 2024 haben wir uns das erste Mal getroffen und dann eigentlich monatlich. Und jedes Mal tiefer sind wir eingestiegen in diese Problematik. Da verhalte ich mich dann ja nicht wie eine Art Schulmeisterin, die Themen vorgibt, sondern man hält fest, was beim letzten Treffen stattfand und dann geht man da in die Tiefe. Und dann wurde auch mal ein ganz alter Fischer, der hieß Paul Pussy Nord, Der ist jetzt auch schon verstorben, aber der war an einem Abend eingeladen, um uns ganz praktisch zu zeigen, wie er immer mit seinem roten Arm die Aale aus dem kalten Wasser geholt hat und solche Dinge. Und dann haben wir mit Wissenschaftlerinnen gesprochen und ja, sehr viel Expertise rund um das Thema eingeholt, weil es ja jetzt auch nicht an der Oberfläche dessen hängen bleiben sollte, was man so in der Ostsee-Zeitung liest. Also die Fischer töten die Kormorane, sorgen dafür, dass die Kegelrobben sterben und so weiter. Da gibt es eben sehr viele pauschale Haltungen über die Küstenfischer und sie haben keine Stimme mehr. Und ja, so ist das Thema dann vertieft worden.
0: Dieses Projekt ist kein einmaliges, obwohl es ein Alleinstellungsmerkmal hat. Die neuen Auftraggeber und das Programm Tanz und Performance im Bürgerauftrag gibt es ja schon seit längerem. Wofür steht diese Gesellschaft?
1: Ja, was wir tun, ist ja einerseits ein Demokratieprojekt, andererseits ein Kunstprojekt. Und das Besondere ist, dass wir aber die lokalen Fragen, die eigentlich immer von einer gewissen Dringlichkeit auch sein müssen, dass wir die Fragen abholen, immer mit dem Wissen der Menschen rechnen vor Ort. Die wissen, was da los ist und was sie bewegt. Und dass wir sie dann aber mit Künstlerpersönlichkeiten zusammenführen, die Perspektive nochmal ändern, die auch ein Standing haben, die Erfahrung haben, die mit einer großen Antwort auch auf den Auftrag reagieren können.
0: Die Kulturstiftung des Bundes, Sie haben es gesagt, fördert dieses Projekt. Was steht im zweiten und dritten Teil noch an?
1: Ja, bei uns ist es tatsächlich so, dass der Auftrag formuliert hat, wir möchten etwas erleben, ein gemeinsames Erlebnis, an das wir uns alle erinnern können. Wir möchten aber auch, dass etwas bleibt und wir wünschen uns, dass etwas reißt. So einfach hat die Künstlerin Amanda Pina das dann auch umgesetzt. Heute eben diese Zeremonie mit der Choreografie im Wasser. Dann wird es noch eine Bankskulptur geben, die aber tatsächlich so ein Meereslebewesen nachbilden soll, also eine Diatomee oder etwas Ähnliches. Das bleibt und soll möglichst an den Hafen, der heute keine Funktion mehr hat, am Hafen platziert werden. Und als drittes bereitet sie eine Videoinstallation vor, die ausgeht von dem, was wir heute gesehen haben, das aber erweitert mit Aufnahmen im Deutschen Meeresmuseum in Stralsund und wo möglicherweise die Fische sprechen werden, weil die Fischer sich gewünscht haben, wenn Sprache vorkommt, dann bitte Plattdeutsch und möglicherweise werden dort mexikanische Fische platt sprechen, sage ich jetzt mal. Und da ist eben am 10. November, der Termin steht auch schon fest, sind wir auch Partner vom Deutschen Meeresmuseum geworden, wird diese Videoinstallation in Stralsund eröffnet.
0: Sagt Susanne Burmeester über den Bürgerauftrag der Rügeninsel Ummanz. Heute der erste Teil einer Performance. Ich danke Ihnen sehr und wünsche Ihnen noch einen sehr schönen Abend in Ummanz.
1: Danke.
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0: The Shout. Mimi und Josie sind erwachsen geworden, aber in ihrem Duo Have It steckt immer noch ein Kind. Fazit hat vergangenen Sonntag aus Chemnitz berichtet zum Auftakt des Festivals Theater der Welt, das bis zum 5. Juli 33 Stücke aus allen Kontinenten präsentiert. Heute also Bergfest im Chemnitzer Springbaugarten und an allen anderen Orten der 250 Veranstaltungen. Theaterkritiker Vincent Koch verfolgt das Programm in der Kulturhauptstadt 2025. Heute Abend gab es eine Deutschlandpremiere. Regisseur Dusan David Paricek brachte mit seiner Prager Kompanie die Romantrilogie Amadoka der Ukrainerin Sofia Andruchowitsch auf die Bühne. Wovon handelt Amadoka?
1: Ja, der Amadoka, das ist so ein bisschen ein Mythos. Es ist ein See in der Westukraine, der im Mittelalter auf ganz vielen Landkarten auftauchte und zeitweise auch als das größte europäische Gewässer galt. Aber im 17. Jahrhundert, da war er dann einfach von der Landkarte verschwunden. Und man weiß bis heute nicht, hat es ihn gegeben oder eben nicht. Und das ist aber hier eine Metapher für den Verlust von Erinnerung und auch so ein gewissermaßen von einem Gedächtnis. Denn das ist ein riesiger Epos, den Sofia Andruchowitsch hier geschrieben hat, der in drei Teilen die Geschichte von drei Frauen erzählt. Das geht im Donbasskrieg 2014 los, springt dann aber auch zurück in die 1930er, in der es um die Deportation der Juden in der Ukraine durch Deutsche ging. Dann sind wir wieder in den 20er Jahren in Kiew, wo der Stalin-Terror herrscht. Also das ist ein sehr überbordendes Werk mit sehr vielen Ebenen, sehr komplex und mit einer sehr expressiven Sprache.
0: Also immer noch komplex, obwohl es für Paricek sicherlich kein Problem gewesen ist, eine Trilogie einzukürzen. Rückt er auch diesen Stoff mit einfachsten Mitteln auf den Pelz und stellt die Schauspieler in den Mittelpunkt?
1: Ja, das kann man so sagen. Er erzählt diese Geschichte vor allem nicht chronologisch in drei Teilen, so wie eben diese Romane geschrieben sind, sondern er stellt die Figuren der Romane direkt nebeneinander. Es gibt also ständige Zeit-, Orts- und auch Perspektivwechsel. Und er hat auf der Bühne nur seine SchauspielerInnen, die das wirklich sehr gut machen, die ja auch wirklich ganz viele verschiedene Rollen spielen. Und drei Overhead-Projektoren, auf denen immer wieder so verschiedene Sachen gelegt werden, wie zum Beispiel Fotos, also auf so Folien, einmal aber auch Gräser, die dann die ganze Bühne einnehmen. Das ist viel Arbeit mit Schatten und da überlagern sich dann so ganz sehr schön die Bilder wie im Roman. Und das schönste Bild baut er eigentlich für diesen See, für diesen Amadoka-Mythos, den der Abend auch imaginiert und das klingt dann so.

0: deshalb ist also auch ein sehr musikalischer Abend, denn man hat hier auch so ein bisschen vielleicht das Prasseln von Regen gehört, denn es ist tatsächlich ein Regenvorhang auf der Bühne. Es wird aber auch sehr viel gesungen. Hier zum Beispiel die zwei jungen Liebenden Uljana und Pinkas, deren Liebe aber nicht sein darf, weil sie Ukrainerin ist und er jüdischer Herkunft.
1: Regen auf der Bühne, aber nicht in Chemnitz. 3,5 Stunden dort auch bei extremer Hitze wie überall im Land. Um es mal etwas despektierlich zu fragen, brennt ein Theaterkritiker trotzdem?
0: Ja, das ist schon eine sehr tolle Arbeit, die heute Abend in Chemnitz zu sehen fand. Sie ist ästhetisch absolut herausragend. Das Ensemble ist großartig, wie es da durch die Zeiten schwebt. Aber ich finde das vor allem als Roman einen sehr großen Wurf, weil er sich Komplexität zutraut und auch zeigt, dass das Verständnis der Ukraine heute mit einem Blick in die vielschichtige Geschichte dieses Landes, die auch sehr blutig ist und viele Abgründe hat, dass die da nur so möglich ist. Und dieser Abend zeigt sehr deutlich, dass Gewalt, Vertreibung und auch Kriege der Ukraine schon seit Jahren eingeschrieben sind. Das ist auf der Bühne gerade im ersten Teil auch sehr mitreißend und hat mich auch berührt. Im zweiten Teil gerät es dann leider ein bisschen statisch. Also 3,5 Stunden hätten es vielleicht nicht sein müssen, aber die Romane sind auf jeden Fall sehr empfehlenswert.
1: Was hatte das Theater der Welt in dieser Woche noch alles im Angebot? Von einer Performance in einem Club, habe ich gelesen.
0: Ja, da war ich gestern, das war die sogenannte Die Strauß-Technik, bei der bulgarische Performer Ivo Dimchev so ein schweißtreibendes Power-Workout mit dem Publikum gemacht hat. Da war man ausgestattet mit 40 Milliliter Wodka und so Fächern und hat dann kollektiv Lieder gesungen für eine Stunde, die queere Lebensrealität von Dimchev thematisiert haben. Und queere Lebensrealität spielte auch eine Rolle in meinem Highlight in dieser Woche. Das ist Enkoli, A Fierce and Fabulous Life von dem Komponisten Philip Miller aus Südafrika. Und da hören wir vielleicht auch noch mal kurz rein.

0: Ja, da schallt es laut durch das ganze Opernhaus. Es ist eine große, pompöse Oper aus Johannesburg gewesen, die klassischen Operngesang mit Elementen der Ballroom-Culture gemixt hat und die Geschichte von Simon and Cowley erzählt hat, einem Wegbereiter der queeren schwarzen Bewegung, der eben aufgewachsen ist in Johannesburg in einem Township und sich dann sehr deutlich gegen die Apartheid ausgesprochen hat und eigentlich schon bevor es den Begriff der Intersektionalität gab, eingetreten ist für die Rechte von queeren Menschen und schwarzen Menschen und das auch immer gleichzeitig gedacht hat. Und dieser Abend, der ist so ein großer Aufruf geben für die queere Emanzipation. Da kam wirklich eine unfassbare Energie über die Rampe. Es gab sehr opulente Kostüme, sehr schrill. Und das hat das Chemnitzer Publikum dann echt von den Stühlen gerissen, muss man sagen.
1: 9 Köpfe umfasst das internationale Kuratorenteam. Merkt man am Programm eigentlich eine Schnittmenge, was die Themen angeht?
0: Ja, das ist immer nicht so leicht zu sagen. Ich habe es ja gerade bei Amadoka schon angedeutet. Ich habe hier oft Abende erlebt, die einen Blick zurück in die Geschichte der jeweiligen Länder wagen, die sich da auch Komplexität zutrauen, um eben die Gegenwart so ein bisschen besser zu verstehen. Also Amadoka zeigt ja eben auf eine sehr interessante Art und Weise, was der Krieg, der da gerade herrscht, auf brutalste Weise zugeschüttet hat und dass man eben das Land mit einem Blick zurück besser verstehen kann. Und natürlich feiert dieses Festival auch die Gemeinschaftlichkeit eben in Zeiten von Spaltung und den vielen Krisen, die wir in dieser Welt haben. Und ja, sucht dann auch den Ermächtigungsprozess, wie es eben bei Encoli, dieser queeren Emanzipationssache, eine Rolle spielte. Oder auch im kleinen familiären Kreis, Family Triangle ist so ein Abend, der ja, queere Einschränkungen in einem ganz anderen Kontext nochmal erzählt. Und das wirklich in einer sehr breiten Palette an theatralen Formen und Ästhetiken, die man hier, glaube ich, so noch nie gesehen hat.
1: Noch bis zum 5. Juli, ich habe es gesagt, dauert das Festival. Was sagt der Blick ins Programm? Wie abwechslungsreich bleibt es bzw. wird es noch?
0: Es wird, glaube ich, noch sehr abwechslungsreich. Das Mapa-Theater aus Bogota zeigt eine begehbare Installation über die Vertreibung indigener Einwohner im Amazonasgebiet. Es gibt auch noch ein VR-Projekt, Schatten- und Klangtheater aus Japan. Also sehr vieles da zu erleben. Und ja, es bleibt also spannend hier in Chemnitz, wenn man es denn nach Chemnitz schafft. Denn es ist so ein bisschen schade, dass es keine so gute Bahnverbindung hierher gibt. Auch im Jahr nach der Kulturhauptstadt noch gibt es keinen Fernverkehr. Aber man sollte die Reise durch die Regios antreten, um hier zu schauen, was das Theater der Welt zu bieten hat.
1: Eine Aufforderung von Vincent Koch mit seiner Halbzeitbilanz des Festivals Theater der Welt in Chemnitz. Ásatíðir aus Island. Harmonie pur liefert die Band, die sich 2008 in Reykjavik

0: Die riesigen bunten Blumen und die Polka-Dots der inzwischen 97 Jahre alten Yayoi Kusama zu sehen, gerade in Köln. Das Interesse am Universum der japanischen Künstlerin ist so groß, dass die Schau auf Wochen im Voraus ausgebucht ist. Für die Kunst von Menschen in der Psychiatrie, Yayoi Kusama lebt dort seit Jahrzehnten, steht in Deutschland das Museum Sammlung Prinzhorn. Christian Gampert über die neue Ausstellung, die heute bei einem Festakt zum Geburtstag der Heidelberger Institution eröffnet worden ist.
1: Mit dem Ausruf Wahnsinn auf gelbem Grund feiert die Sammlung Prinzhorn 25 Jahre Ausstellungsarbeit. Und das zur Alltagsvokabel mutierte Wort zeigt schon die ganzen Ambivalenzen und Schwierigkeiten, die mit Patientenkunst verbunden sind. Denn während die Öffentlichkeit bis weit in die 1960er Jahre diese Werke als Erzeugnisse von Irren abtat und nicht als Kunst anerkennen wollte, setzte mit den emanzipatorischen Bewegungen ab 68 eine ungeheure Begeisterung für Arbeiten ein, die im Psychiatriekontext entstanden waren. Zumal es oft formal Überschneidungen gab zu Surrealismus, Écriture automatique oder Art brut. Aber wird andersrum gefragt, die Nobilitierung als Kunst denn dem spezifischen Charakter von Werken gerecht, die in psychiatrischen Kliniken entstanden sind, deren Schöpfer also eingesperrt waren und oft unter erheblichem Leidensdruck standen? Thomas Röske, der Leiter der Sammlung Prinzhorn, sagt, man wolle diesen Arbeiten immer auch die Würde von Kunstwerken geben, aber...
2: Die sind in einem Anstaltskontext entstanden, die historischen Werke, gar nicht mit dem Blick darauf, dass Werke in der Außenwelt gezeigt werden können. Und sie sind oftmals Teile einer ganz besonderen Weltsicht.
1: Die Sammlung Prinzhorn hat im Heidelberger Klinikum einen ehemaligen Hörsaal zur Verfügung, in dem früher auch Psychiatriepatienten vorgeführt wurden. Der ist jetzt Ausstellungsfläche. Zum Jubiläum hat man sich auf einige besonders exemplarische Werke konzentriert, etwa die Sterne oder Schneeflocken der Marie Lieb, die mit diesen auf dem Boden liegenden Stoffmustern sich überhaupt erst einen Raum für sich selber in der Psychiatrie erobern konnte. Man sieht auch die handgemalten Geldscheine mit Engelsfiguren der Else Blankenhorn, die sich als Gattin Kaiser Wilhelms im Geiste die Aufgabe gestellt hatte, für die
2: physische Ernährung und Unterkunft von Liebespaaren am Tag der Auferstehung zu sorgen. Und dafür brauchte sie Geld. Also diese Geldscheine sind eine fiktive Währung, die innerhalb ihres eigenen Gedankensystems funktioniert.
1: Die Sammlung versucht, diese historischen Arbeiten für ein heutiges Publikum zugänglicher zu machen. So hat man die lebensgroße Puppe mit Bart und Penis, die die Patientin Katharina Detzel 1914 in die Kamera hielt und mit der sie bisweilen tanzte, von der Kostümbildnerin Erika Landertinger nachbauen lassen und als Plastik vor das vergrößerte Foto montiert. Die Liste bisheriger Ausstellungen der Sammlung Prinzhorn zeigt eine beeindruckende Fülle an Themen, von Euthanasie bis

0: Rausch, von Frauen in der Psychiatrie bis Zwangssterilisation. Man zeigte auch die besondere Nähe von Expressionisten und Surrealisten zur Psychiatriekunst. Wenn man die Schublade mit Grafiken des Patienten August Natterer aufzieht, kann man unschwer sehen, welche Formelemente von Natterer etwa Max Ernst schon früh abgekupfert hat. Andererseits, wer wie Wanda Vera Schmidt 1 Million Zeichnungen zur Erhaltung des Weltfriedens anfertigt, der hat einen besonderen Bezug zur Realität, der arbeitet sichtbar nicht für den Kunstbetrieb.
1: Der Prozess, nämlich Energie zu schöpfen aus der Wiederholung bestimmter grafischer Momente, das ist das eigentliche Movens bei dieser Arbeit.
0: Viele der in der Ausstellung gezeigten Werke beschäftigen sich mit komplexen technischen Konstruktionen oder erotischen Fantasien, mit Zwang, Ängsten und Visionen. Und es ist sehr die Frage, ob man den Werken, wenn man sie in einen Rahmen steckt und somit kunstkompatibel macht, nicht etwas von ihrer ureigenen Sprengkraft nimmt. Die Ausstellung führt mit einem Bildteppich der Patientin Emma Moore von 1876 vor, dass es anders geht. Er wird in einer Plexiglashaube präsentiert und auf einem Touchscreen erläutert. Emma Moore schrieb handgestickte Briefe an den deutschen Kaiser, aber was sie und viele andere in der Psychiatrie eingesperrte Künstler zuallererst sagen wollten, war: Ich will hier raus.
2: Alles Kunst. Die Ausstellung mit Arbeiten aus 175 Jahren ist von morgen bis zum 31. Januar im Museum Sammlung Prinzhorn zu sehen.
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2: Die Documenta in Kassel. In einem Jahr beginnen wieder 100 Tage, in denen sich die zeitgenössische Kunst präsentiert wie nirgendwo sonst. Unter Leitung von Naomi Beckwith soll vieles anders sein als bei der letzten Schau 2022, die ja von einem Antisemitismus-Eklat und nicht von der Kunst dominiert wurde. Im Documenta-Institut haben sich 3 Tage lang Wissenschaftlerinnen und Künstler mit dem Zusammenhang von Kunst und Theorie beschäftigt, also mit einer der zentralen Fragen von Beckwith. Wie viel Theorie steckt in der Kunst und wie viel Kunst in der Theorie? Mein Kollege Ingo Arendt hat im Kasseler Fridericianum 3 Tage lang in dieser Hitze zugehört. Gab es eigentlich einen konkreten Anlass, sich jetzt mit dem Thema zu befassen?
4: Ja, liebe Gabi Wuttke, Sie haben Naomi Beckwith angesprochen. Die hat tatsächlich etwas mit dieser Tagung zu tun, die von dem Documenta-Institut organisiert wurde, das aber eigentlich mit der Documenta als Gesellschaft gar nicht viel zu tun hat. Denn die Kuratorin der Documenta 16, das ist sie ja, hat vor kurzem zur allgemeinen Überraschung neben ihrem neuen Job in Kassel noch schnell eine Ausstellung im Pariser Palais de Tokyo kuratiert, die witzigerweise heute auch endet. Der Titel dieser Ausstellung lautete Echo, Delay, Reverb, was so viel heißt wie Echo, Verzögerung, Hall, amerikanische Kunst, französisch gedacht. Und in dieser Ausstellung geht es Naomi Beckwith um die Resonanz und die Aneignung französischer Theoretiker wie Foucault, Derrida und Deleuze in den USA seit den 1970er Jahren in den bildenden Kunst. Und da hat sie eine riesige Schau dieser transatlantischen Zirkulation von Texten von Philosophen, Psychologen, Dichtern und Aktivisten nachgestellt in Form von Büchern und Traktaten, hat ihr den Vorwurf dann eingetragen, dass es eine tröge Theorieschau war. Und dieser Zufall, etwas mit wovon eigentlich niemand was wusste, passte dann zu der Forschungsfrage des 2020 gegründeten Documenta-Instituts, welche Theorien im Feld der Gegenwartskunst eigentlich immer so zyklisch dominant werden und wie sie sich dort manifestieren.
2: Und diese Konferenz über 3 Tage, ich habe es gesagt, Wissenschaftlerin, Künstlerin, kam die zu einer Schnittmenge, was die Frage anbelangt, dieses Wechselspiel zwischen Kunst und Theorie?
4: Also die Tagung, die hat sich nicht lange mit dem populären Vorurteil aufgehalten, dass bei der Gegenwartskunst zu viel Theorie im Spiel ist. Das hört man ja immer grundsätzlich bei jeder Ausstellung oder wenn ein Kurator irgendwas erklärt oder dass man das jetzt irgendwie alles mal wieder auf die Kunst selbst zurückschrauben müsste. Sondern man hat sich eben damit begnügt oder hat sich zurückgezogen auf das Diktum des konservativen Soziologen Arnold Gehlen, der 1960 von der essentiellen Kommentarbedürftigkeit der Kunst gesprochen hat. Man hat auch wieder Adornos Satz zitiert, dass keine Kunst Kunst eben nur aus sich selbst heraus erschlossen werden kann und hat einfach noch einmal, ja, manchmal streckenweise wie in einem kleinen Propädeutikum, die Station dieser Allianz von Kunst und Theorie Revue passieren lassen. Der Urknall dürfte natürlich Katrin Davids Documenta C 1997 gewesen sein, wo bei dem Projekt 100 Tage, 100 Gäste, Philosophen und Theoretiker gleichberechtigt neben die Künstler der Ausstellung traten. Spätestens ab dann spricht man von dem Discursive Turn in der Gegenwartskunst. Anders gesagt, der Ausstellungsraum wird zum Diskurs, zum Theorie, zum Streitraum.
2: Und die Runde war so ausgesucht, dass es keine Widerworte gab?
4: Widerworte eigentlich nicht in dem Sinne, aber man kann sagen, es haben sich zwei Flügel bei dieser Grundsatzdiskussion herausgebildet. Auf der einen Seite stand ein Mann wie Philipp Felsch, Kulturwissenschaftler von der Berliner Humboldt-Universität, der durch sein viel beachtetes Buch Der lange Sommer der Theorie, 2015 ist das rausgekommen, bekannt geworden ist, wo er eben diesen Hunger nach Theorie von den 1960er bis 1990er Jahren in Deutschland beschreibt. Und der hat dann seinen Durchgang durch diese Theoriekonjunkturen in der Kunst im Speziellen Fall dann mit der offenen Frage beendet, gibt es eine neue Romantik der Theorie? Er will bei seinen Studierenden einen neuen Hunger auf Theorie bemerkt haben, bei gleichzeitiger nachlassender Politisierung, und hat dann so Beispiele wie den Kulturanthropologen René Girard oder die Mystikerin und Philosophin Simone Weil herangezogen. Und auf der anderen Seite stand dann ein Mann wie Oliver Marchardt, Politikwissenschaftler von der Universität Wien, Biennale-Experte, der selbst mal Mitarbeiter der Documenta 11 von Okwui Enwe war. Und der spricht davon, dass spätestens nach dieser postkolonialen Documenta im Kunstfeld ein genereller Anti-Intellektualismus, also ein Widerwillen gegen Theorie, vorherrscht. Und den sieht er hinter dem gegenwärtigen Trend von Immersion, also Eintauchen, Authentizität, Identität, auch der Rückrufung von indigenen Kunstweisen oder auch der Autofiktion, wo also Unmittelbarkeit und das Sinnliche der Reflexion vorgezogen werden.
2: Das klingt jetzt alles in sich schlüssig. Trotzdem scheint es mir doch ein hohes Niveau mit viel, in Klammern womöglich, staubtrockener Theorie gewesen zu sein. Haben Sie ein Beispiel, worüber ganz konkret diskutiert wurde?
4: Also ein Beispiel, das immer wieder zur Sprache kam in der Diskussion, war natürlich der legendäre Merve Verlag, der ja lange als der Umschlagpunkt zwischen Kunst und Theorie diente, also insbesondere der poststrukturalistischen Theorie aus Frankreich, die eben in der Ausstellung von Naomi Beckwith eine Rolle spielte. 2010 hat der Sammler Harald Falkenberg sogar alle erschienenen Verlagstitel dieses Merve Verlags einmal in seinem White Cube in Hamburg ausgestellt. Ein anderes Beispiel hat, und das fand ich sehr interessant, der Dresdner Kulturwissenschaftler Gerhard Panzer mit der Documenta 14 ins Spiel gebracht. 2017 war das, Kurator Adam Simsik. Und zwar wollte er unabhängig von dieser Sache von Athen lernen, mit dieser Schau die Theorie der Institutionskritik sozusagen Gestalt werden lassen. Es ging um Dezentrierung und deswegen hat er die Schau vom Kunst-Olymp Kassel nach Athen und die Kunst vom Fridericianum weg in die Peripherie der Stadt verlegt. Und das war so ein Beispiel, wie man sagt, die Theorie wird quasi selber Kunst im Ausstellungsraum.
2: Spätestens im nächsten Juni dürften Kunst und Theorie wieder auf der Tagesordnung stehen. Ist Ihre persönliche Ahnung, worum es auf der Documenta 16 von Naomi Beckwith gehen könnte, konkreter geworden in den letzten 3 Tagen?
4: Beckwith hat sich natürlich bislang ziemlich bedeckt gehalten in Bezug auf ihr Konzept. Hat natürlich strategische Gründe, wie sie will keine verfrühte Debatte. Sie ist auch sehr spät berufen worden. Aber man kann sagen, die erwähnte Ausstellung in Paris ist zumindest ein Hinweis, dass Theorie bei ihr nicht zu kurz kommen wird. Vor allem, weil sie mit der Pariser Schau ja rekonstruieren wollte, welche, Zitat Katalog, revolutionären Energien für eine kritische Sicht auf Kunst und Gesellschaft freigesetzt wurden, damals in den 70er Jahren, als dieser Theorietransfer stattfand. Und insofern ist also nicht zu erwarten, dass sich die D16 als Reaktion auf diese viel beschmähte, überpolitisierte Documenta 15 jetzt auf eine La-Polar-Position zurückziehen dürfte oder unpolitisch wird.
2: Ingo Arendt über die 3-tägige Diskussion des Documenta-Instituts in Kassel, Kunstausstellung Diskurs, ein Jahr vor Beginn der Documenta 16 in Kassel. Und jetzt geht es um etwas ganz anderes. Mel Brooks, er liebt den Spaß, er liebt die Parodie. Und sich selbst nimmt der amerikanische Komiker und Schauspieler mindestens genauso gern auf die Schippe, wie alles, was nicht bei drei auf dem Baum ist. Geboren am 28. Juni 1926 in Brooklyn, kann Mel Brooks morgen seinen 100. Geburtstag feiern. Vor 3 Jahren erst bekam der Sohn jüdischer Eltern aus Polen und Russland einen Ehren-Oscar und scherzte, um ihn in der Hand zu halten, habe er Covid riskiert.
5: I'm risking Covid for them. I love you guys. This is very nice. Thank you so much. I gotta tell you, this means a lot to me. It really means a lot. I feel so bad about the Oscar I got for writing the original screenplay for the producers. I feel so bad. I miss it. I miss it so much. I never should have sold it.
2: Er fühlte sich so schlecht, weil er den Oscar so vermisste. Den Oscar, den er 1969 für seine Komödie Frühling für Hitler bekommen hatte. Verdammt, er hätte ihn nie verkaufen sollen. Happy Birthday. Morgen wird der Schelm aller Schelme 100 Jahre alt. Tobias Wenzel schaut in seiner Kulturpresseschau jetzt zurück auf die Woche, aber auch auf den morgigen Tag.
6: Die Bahn, das sind wir alle, schrieb Gerhard Matzig in der Süddeutschen Zeitung. Denn der Totalausfall bei der Bahn, verursacht durch ein Update, erinnerte Matzig an seine eigenen Probleme mit Computeraktualisierungen. Das verbindet, schrieb Matzig. Du, ich, Sisyphos und die zunehmend entnervte Frau Paller. Hier sind wir beim Update, der Geißel der Gegenwart. Diese Feuilletonwoche war voll von Updates zum Stand der Diskussion über künstliche Intelligenz. Rüdiger Safranski nennt sie die vierte Kränkung. Das erläutert er in der Welt am Sonntag. Freud hatte einst von den 3 Kränkungen des menschlichen Narzissmus gesprochen. Die erste Kränkung, die kopernikanische. Der Mensch kann sich nicht mehr im Mittelpunkt des Weltalls lokalisieren. Die zweite Kränkung, die darwinsche. Der Mensch stammt vom Affen ab. Die dritte Kränkung, die psychologische, verband Freud mit seiner Entdeckung des Unbewussten. Das bewusste Ich ist nicht Herr im eigenen Hause. Es denkt zwar, aber das Unbewusste lenkt, schreibt Safranski. Daran anknüpfend könnte man die KI die vierte Kränkung nennen. Das Bewusstsein, das sich souverän dünkt, wird nicht nur bedrängt vom triebhaft Unbewussten, wie bei Freud, sondern von der künstlichen Intelligenz, die menschliche Intelligenzleistungen nachahmt und überbietet. Und alles ohne Bewusstsein. Ein Interview in der Frankfurter Allgemeinen dürfte bei vielen ein mulmiges Gefühl ausgelöst haben. Der Informatiker Robert West sprach davon, dass sogenannte KI-Agenten sich beim Interagieren untereinander verändern könnten. Daraus kann sich eine eigene Sprache oder Denkweise entwickeln, sagte West. Genauso wie es in der Geschichte der Menschheit passiert ist. Jemand, der vor 1000 Jahren gelebt hat, könnte uns heute nicht mehr verstehen, weil wir unsere Kommunikation immer weiterentwickelt haben. KI nutzt Sprache. Darum ist davon auszugehen, dass bei ihr ähnliche Prozesse stattfinden werden. Nur eben viel schneller. Wir werden vielleicht nicht mehr verstehen können, was die KIs miteinander besprechen. Ob die KIs dann wohl auch frauenfeindliche Bemerkungen austauschen? Im Spiegel fragte Arno Frank, wie kann eine Frau sich vor der Gefahr männlicher Gewalt schützen? Und fuhr fort, der Komiker Dieter Nuhr hat da eine Idee. Zur Sicherheit wäre es nicht schlecht, wenn man den Partner vor dem Geschlechtsverkehr vielleicht einfach erst mal kennenlernt, witzelte er in seiner jüngsten ARD-Sendung Nur im Ersten, schrieb Arno Frank und interpretierte das so. Wer leichtfertig mit potenziellen Mördern ins Bett steigt, braucht sich hinterher auch nicht zu beschweren. Frank sprach sich dafür aus, dass Nuhr seine Sendung behält. Unbedingt soll er bloßstellen dürfen, wen immer er bloßstellen möchte. Zuallererst sich selbst und sein trauriges Publikum. Erst so versteht man, woran gesellschaftlicher Wandel scheitert. In der FAZ bezeichnete Simon Strauß die Aussage Nuhrs als herabwürdigend und verleumderisch. Denn häufig würden Frauen von aktuellen oder ehemaligen Partnern umgebracht. Nuhr erfüllt im Grunde den Typus jenes ehemals linksalternativen Rechtsrenegaten, der über seinen Frust an der moralversauerten Empfindlichkeit der Kultur- und Medienwelt die Souveränität verloren hat, unabhängig und überraschend zu sein, schrieb Strauß. Dieter Nuhr ist kein Komiker mehr. Sandra Hüller ist noch Schauspielerin. Und was für eine. Sie ist in Regina Schillings Dokumentarfilm Ingeborg Bachmann, Jemand, der einmal ich war, zu sehen. Am vergangenen Donnerstag wäre Ingeborg Bachmann 100 Jahre alt geworden. Im Gespräch mit der Wochenzeitung Der Freitag sagte Hüller, was sie an Bachmann überrascht habe. Dass diese Texte gelten, als wären sie heute geschrieben. Marie Schmidt berichtete in der Süddeutschen aus Klagenfurt, wie Ingeborg Bachmanns 87-jähriger Bruder Heinz aus ihren Tagebüchern zitierte, aus der Zeit, als sie während der Angriffe der Alliierten mit 18 allein in Klagenfurt geblieben war. »Die Tage sind so sonnig. Ich habe mir einen Sessel in den Garten gestellt und lese. Ich habe mir fest vorgenommen, weiterzulesen, wenn die Bomben kommen.« Im Gegensatz zu Ingeborg Bachmanns erstem Auftritt in der Gruppe 47 hätten die Autoren nun beim Wettlesen um den Bachmann-Preis ihre Texte souverän vorgetragen, urteilte Schmidt und schrieb, »Eine solche Sprechsicherheit lässt aber nicht verkennen, dass auch 25 Minuten ziemlich lang werden können, wenn eine Idee mal formuliert ist und dann in vielen Sätzen nur noch ausgepinselt und angedickt wird.« Das klang für Autor wie Leser nach Sisyphos-Arbeit. Und da wären wir wieder bei Gerhard Matzig. Updates seien, schrieb er in der Süddeutschen, Cliffhanger des Daseins unserer Epoche. Du lässt das Update laufen, das Verbesserung und Neuerung verspricht, und das Leben, wie wir es kennen, ist vorbei. Der Bildschirm verdüstert sich, Dateien stürzen ab, Züge fallen aus, Flugzeuge bleiben am Boden, Unternehmen kommen ins Straucheln. Die Kaffeemaschine weiß nicht mehr, wer sie ist. Sie denkt darüber nach und stellt hierfür lange den Betrieb komplett ein.
2: Die Kulturpresseschau von und mit Tobias Wenzel in Fazit mit Gabi Wuttke. Gute Nacht.

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1: Es ist 0 Uhr. In Saarbrücken ist am gestrigen Samstag ein neuer Allzeithitzerekord für das Saarland erreicht worden. Nach Angaben des Deutschen Wetterdienstes wurden in Saarbrücken-Burbach 41,4 Grad gemessen, der höchste Wert seit Beginn der Wetteraufzeichnungen im Jahr 1881. Damit wurde der erst am Freitag an derselben Messstation verzeichnete Höchstwert erneut übertroffen. Er war auch ein bundesweiter Temperaturrekord, der allerdings bereits gestern weiter nach oben verschoben wurde. In Möckern-Drewitz in Sachsen-Anhalt registrierte der Deutsche Wetterdienst 41,5 Grad. Die Saar-FDP startet wenig geeint in den Landtagswahlkampf. Bei der Landesvertreterversammlung in Saarbrücken setzte sich der frühere Generalsekretär Jorgo Chatzimarkakis in einer Kampfabstimmung um Listenplatz 1 mit rund 54% der Stimmen durch. Zuvor hatte der Vorsitzende der FDP Bliesskastel Armbrüster seine Kandidatur erklärt. Chatzimarkakis blieb angesichts des schwachen Ergebnisses jedoch gelassen.
2: Gute Pferde springen sehr knapp und ich habe von vornherein gesagt, dass jemand, der wie ein verlorener Sohn zurückkommt, natürlich anders gesehen wird. Freut mich, dass wir viele Fragen behandelt haben, lebendige Demokratie. Jetzt geht's in den Wahlkampf.
1: Die Sozialprojekte in Saarlouis und Saarbrücken im sogenannten BIWAG-Förderprogramm können für weitere 2 Jahre fortgesetzt werden. Das Bundesbauministerium hat die dafür benötigten Gelder bewilligt, wenige Tage vor dem Auslaufen des Programms. Damit fließen insgesamt etwa 2,5 Millionen Euro ins Saarland. Mit dem Geld werden unter anderem Projekte für Langzeitarbeitslose in Saarbrücken und Saarlouis finanziert, um sie beim Eintritt in den Arbeitsmarkt zu unterstützen. Serbiens Präsident Vucic hat seinen Rücktritt in den kommenden Wochen angekündigt. Dann sollen auch vorgezogene Präsidenten- und Parlamentswahlen stattfinden. Seit 1,5 Jahren kommt es in Serbien landesweit zu Massenprotesten gegen Vucic und gegen die verbreitete Korruption im Land. Einen genauen Zeitpunkt für seinen Rücktritt und die Auflösung des Parlaments nannte er nicht. Radprofi Franziska Koch hat sich den deutschen Meistertitel im Straßenrennen der Frauen gesichert. Die 25-Jährige setzte sich nach einer Aufholjagd in der letzten Runde vor Liane Lippert und Justina Czapler durch. Das Wetter in der Nacht meist klar, nur vereinzelt Schauer, 24 bis 19 Grad. Am Tag zunächst sonnig, später kräftige Gewitter und Schauer, auch mit Hagel, Starkregen und Sturmböen möglich. Maximal 36 Grad. Das waren die Nachrichten mit Harjo Müller. 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
4: Guten Abend, ich bin Benedikt Schregle und begleite Sie gern ein Stück durch diese Nacht. Die Aufnahmen kommen in den ersten beiden Stunden von Radio Bremen. Zum Beispiel hören wir die Nordwestdeutsche Philharmonie mit der Serenade für Orchester G-Dur von Max Reger. Aber die Sendung beginnt mit Musik von Johannes Brahms, mit den Variationen über ein Thema von Haydn für Orchester in B-Dur. Es spielt die Deutsche Kammerphilharmonie Bremen. Die Leitung hat Paavo Järvi.

Die Deutsche Kammerphilharmonie Bremen unter Leitung von Paavo Järvi im ARD-Nachtkonzert mit den Variationen über ein Thema von Haydn für Orchester in B-Dur, komponiert von Johannes Brahms. Jetzt haben wir Musik von Franz Liszt für Sie. Und zwar ein Stück, das Liszt komponiert hat, nachdem er La Divina Commedia von Dante gelesen hat. Die Dante-Sonate, hier bei uns gespielt von der Pianistin Lise de la Salle.

Die göttliche Komödie, La Divina Commedia von Dante. Dieses Werk hat Franz Liszt inspiriert zu seiner Dante-Sonate. In der Aufnahme haben wir die Pianistin Lise de la Salle gehört. Jetzt haben wir einen Archivschatz für Sie von 1960. Die Nordwestdeutsche Philharmonie spielt unter Leitung von Hermann Scherchen, und zwar die Orchesterserenade in G-Dur von Max Reger.

Max Regers Orchesterserenade in G-Dur war das in einer Aufnahme von 1960 mit der Nordwestdeutschen Philharmonie unter Leitung von Hermann Scherchen. Von Old Robin Gray erzählt jetzt die Sopranistin Dorothee Mielz, und zwar in diesem schottischen Lied, das Joseph Haydn bearbeitet hat, für Singstimme, Klavier, Violine und Cello.

Dank Joseph Haydn kennen wir dieses schottische Lied Old Robin Gray. Joseph Haydn hat es bearbeitet für Singstimme, Klavier, Violine und Violoncello. Das war eine Aufnahme mit der Sopranistin Dorothee Mielz und dem Ensemble Les Amis de Philippe. Und damit übernimmt das Ensemble Les Adieux für das Klaviertrio G-Dur Köchelverzeichnis 496 von Wolfgang Amadeus Mozart, allerdings bearbeitet für Klarinettenquartett.

ARD Nachtkonzert mit Aufnahmen von Radio Bremen. Das war eben das Ensemble Les Adieux mit dem Klaviertrio G-Dur, Köchelverzeichnis 496 von Wolfgang Amadeus Mozart in einer Bearbeitung für Klarinettenquartett. Jetzt kommen wir noch in den Genuss von zwei Jagdhörnern, zwei Oboen, Streichern und Basso Continuo für ein Capriccio von Jan Dismas Zelenka. Es spielt das neu eröffnete Orchester unter Leitung von Jürgen Sonnenteil.

Das neu eröffnete Orchester hat unter Leitung von Jürgen Sonnenthal Musik von Jan Dismas-Zelenka gespielt, und zwar ein Capriccio für zwei Jagdhörner, zwei Oboen, Streicher und Basso Continuo in G-Dur. Und vor den 2-Uhr-Nachrichten hören wir noch Kammermusik von Antonín Dvořák, und zwar einen Auszug aus einer Violinsonatine, die er in G-Dur komponiert hat.

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1: Um 2 Uhr mit Ronald Lessig. Die Hitzewelle hat vielen Orten in Deutschland neue Allzeittemperaturrekorde beschwert. 8 Bundesländer haben gestern die 40-Grad-Marke geknackt. Aus der Nachrichtenredaktion Petra Mittermeier.
2: Bundesweiter Spitzenreiter mit 41,5 Grad ist laut dem Deutschen Wetterdienst Drewitz in Sachsen-Anhalt. Aber heute könnte dieser Rekord schon wieder überholt werden, denn die Meteorologen sagen für die Lausitz im Osten Deutschlands bis zu 42 Grad voraus. Die hohen Temperaturen führen zu diversen Problemen. Unter anderem kommt es auf vielen Autobahnen zu Sperrungen und Tempolimits, weil sich infolge der Hitze der Beton ausdehnt und sich deshalb die Fahrbahn wölbt.
1: Wegen der heißen Temperaturen in Deutschland wird die Strecke beim Ironman in Frankfurt am Main heute kürzer ausfallen als vorgesehen. Im Rahmen der Europameisterschaft müssen die Triathleten statt 180 nur 125 Kilometer mit dem Fahrrad zurücklegen und statt eines Marathons nur die Hälfte, also 21,1 Kilometer laufen. Die Schwimmdistanz bleibt bei 3,8 Kilometer. US-Streitkräfte haben nach eigenen Angaben erneut Ziele im Iran angegriffen, darunter Luftabwehrstellungen und Drohnenlager. Das teilte das zuständige Regionalkommando mit. Die Angriffe erfolgten demnach als Reaktion auf einen erneuten iranischen Drohnenangriff auf ein Frachtschiff nahe der Straße von Hormuz. Iranische Staatsmedien melden, in einem Dorf bei der Stadt Sirik seien Geschosse in einem Kommunikationsturm eingeschlagen. Es ist der 2. US-Angriff auf den Iran seit der Unterzeichnung des Rahmenabkommens zwischen den beiden Ländern Mitte Juni. Bei der Fußball-Weltmeisterschaft steht England als Gruppenerster in der K.O.-Runde. Auch Kroatien und Ghana sind weiter. Aus dem ARD-WM-Team Michael Küster.
3: Mit viel Mühe hat England gegen das ausgeschiedene Panama mit 2:0 gewonnen und sich damit Platz 1 in Gruppe L gesichert. Bayern-Stürmer Harry Kane erzielte dabei sein insgesamt 11. WM-Tor. Er ist jetzt Englands alleiniger Rekordhalter. Gruppenzweiter wurde Kroatien nach einem 2:1 über Ghana,